0: USA gegen Belgien startet in diesen Minuten. Rotsünder Balogun steht bei den USA in der Startelf. Kanada will seine neuen U-Boote vom NATO-Verbündeten Deutschland bauen lassen. Das hat Premierminister Carney mitgeteilt. Der milliardenschwere Auftrag für bis zu 12 U-Boote geht an den Kieler Marineschiffbauer TKMS. Damit setzte sich Deutschland gegen einen südkoreanischen Konkurrenten durch. Bundeskanzler Merz nannte die Entscheidung ein starkes Zeichen der Zusammenarbeit. Die evangelische Kirche warnt vor einer Flexibilisierung der Ladenöffnungszeiten an Sonntagen. Ein EKD-Sprecher sagte der Rheinischen Post, der freie Sonntag schaffe Raum für Familie, Freundschaften und Ehrenamt. Davon profitiere am Ende die ganze Gesellschaft. Zuvor hatte sich der Hauptgeschäftsführer des Einzelhandelsverbandes Gent für Ladenöffnungen an Sonntagen stark gemacht. Er reagierte damit auf eine Ankündigung der Bundesregierung, Öffnungszeiten an Sonntagen zu lockern. In Frankreich kämpfen Feuerwehren gegen eine Reihe von Wald- und Buschbränden. Sorge bereitet vor allem ein Großfeuer in den Pyrenäen, unweit der Grenze zu Spanien. Aus Paris Kai Rinecker.
1: Hier sind schon etwa 5000 Hektar abgebrannt. Etwa 800 Feuerwehrleute sollen vor Ort sein. Löschflugzeuge sind im Einsatz, darunter einige aus anderen EU-Staaten. Windböen sorgen dafür, dass die Brandherde immer wieder neu ausgestreut werden. Gleichzeitig erlebt Frankreich schon die dritte Hitzewelle des Sommers. Im Südwesten des Landes werden Temperaturen von 40 Grad erwartet. Es brennt aktuell vor allem in Südfrankreich, etwa im Hinterland von Montpellier, Marseille oder Bordeaux. Selbst in der Bretagne und im Großraum Paris sind erste Brände ausgebrochen.
0: Das waren die Nachrichten. Das Wetter in Deutschland: wolkig bis stark bewölkt, gebietsweise Regen, Tiefstwerte 19 bis 12 Grad. Tagsüber viele Wolken, zeitweise Regen, in der Südwesthälfte teils sonnig, Höchstwerte 18 bis 35 Grad. Am Mittwoch heiter bis wolkig, stellenweise etwas Regen, 19 bis 32 Grad. Es ist jetzt 2.03 Uhr.
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1: Um 3 Uhr mit Wolfgang Berger. Kanada will sich 12 neue U-Boote vom NATO-Verbündeten Deutschland bauen lassen. Das hat Premierminister Carney mitgeteilt. Aus der Nachrichtenredaktion Christoph Tietz.
2: Der milliardenschwere Auftrag für bis zu 12 U-Boote geht an den Kieler Marineschiffbauer TKMS. Damit setzte sich Deutschland gegen einen südkoreanischen Konkurrenten durch. Das Auftragsvolumen ist für die deutsche Waffenschmiede gewaltig. Für Bau-, Wartungs- und Instandhaltungsarbeiten ruft TKMS umgerechnet 62 Milliarden Euro auf. Für TKMS der größte Auftrag in der Firmengeschichte. Bundeskanzler Merz nannte die Entscheidung Kanadas ein starkes Zeichen der transatlantischen Zusammenarbeit. Laut Verteidigungsminister Pistorius bauen Deutschland, Kanada und Norwegen damit zusammen die größte und modernste konventionelle U-Boot-Flotte auf.
1: US-Präsident Trump hat die Einflussnahme auf die FIFA wegen der roten Karte für den Spieler Balogun eingeräumt. Er habe um Überprüfung gebeten. Trump sagte, er habe keinen Foul gesehen. Aus der Nachrichtenredaktion Marei Beermann.
3: Er kenne sich aus, so Trump weiter. Ohnehin sei der Schiedsrichter schrecklich gewesen und habe dazu noch eine fragwürdige Vergangenheit. Was er dem Brasilianer diesbezüglich vorwirft, ließ Trump offen. FIFA-Chef Infantino räumte ein, einen Anruf des US-Präsidenten erhalten zu haben, aber die FIFA-Disziplinarkommission sei unabhängig. Darauf habe er Trump auch hingewiesen. Die Entscheidung des Verbands, die Sperre von Balogun für das Achtelfinale gegen Belgien in eine Bewährungsstrafe umzuwandeln, hat weltweit für einen Aufschrei gesorgt. DFB und UEFA zeigten sich entsetzt, auch die Politik hat sich eingeschaltet.
1: Die evangelische Kirche warnt vor einer Flexibilisierung der Ladenöffnungszeiten an Sonntagen. Ein EKD-Sprecher sagte der Rheinischen Post, der freie Sonntag schaffe Raum für Familie, Freundschaften und Ehrenamt. Davon profitiere am Ende die ganze Gesellschaft. Zuvor hatte sich der Hauptgeschäftsführer des Einzelhandelsverbandes Gent für Ladenöffnungen an Sonntagen stark gemacht. Er reagierte damit auf eine Ankündigung der Bundesregierung, Öffnungszeiten an Sonntagen zu lockern. In Frankreich gibt es aktuell eine ganze Reihe von Wald- und Buschbränden. Vor allem ein großes Feuer in den Pyrenäen macht den Einsatzkräften große Sorgen. Hier sind schon etwa 5000 Hektar abgebrannt. Etwa 800 Feuerwehrleute und etliche Löschflugzeuge sind im Einsatz. Windböen sorgen dafür, dass die Brandherde immer wieder neu ausgestreut werden. Gleichzeitig erlebt Frankreich schon die dritte Hitzewelle des Sommers bei 40 Grad im Südwesten des Landes. Das waren die Nachrichten. Und das Wetter in Deutschland. Wolkig bis stark bewölkt, gebietsweise Regen, Tiefstwerte 19 bis 12 Grad. Tagsüber viele Wolken, zeitweise Regen, in der Südwesthälfte teils sonnig, Höchstwerte 18 bis 35 Grad. Am Mittwoch heiter bis wolkig, stellenweise etwas Regen bei 19 bis 32 Grad. Es ist jetzt 3.03 Uhr.
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1: Um 4 Uhr mit Wolfgang Berger. Kanada will sich 12 neue U-Boote vom NATO-Verbündeten Deutschland bauen lassen. Das hat Premierminister Carney mitgeteilt. Aus der Nachrichtenredaktion Christoph Tietz.
2: Der milliardenschwere Auftrag für bis zu 12 U-Boote geht an den Kieler Marineschiffbauer TKMS. Damit setzte sich Deutschland gegen einen südkoreanischen Konkurrenten durch. Das Auftragsvolumen ist für die deutsche Waffenschmiede gewaltig. Für Bau-, Wartungs- und Instandhaltungsarbeiten ruft TKMS umgerechnet 62 Milliarden Euro auf. Für TKMS der größte Auftrag in der Firmengeschichte. Bundeskanzler Merz nannte die Entscheidung Kanadas ein starkes Zeichen der transatlantischen Zusammenarbeit. Laut Verteidigungsminister Pistorius bauen Deutschland, Kanada und Norwegen damit zusammen die größte und modernste konventionelle U-Boot-Flotte auf.
1: US-Präsident Trump hat die Einflussnahme auf die FIFA wegen der roten Karte für den Spieler Balogun eingeräumt. Er habe um Überprüfung gebeten. Trump sagt, er habe keinen Foul gesehen. Aus der Nachrichtenredaktion Marei Beermann.
3: Er kenne sich aus, so Trump weiter. Ohnehin sei der Schiedsrichter schrecklich gewesen und habe dazu noch eine fragwürdige Vergangenheit. Was er dem Brasilianer diesbezüglich vorwirft, ließ Trump offen. FIFA-Chef Infantino räumte ein, einen Anruf des US-Präsidenten erhalten zu haben, aber die FIFA-Disziplinarkommission sei unabhängig. Darauf habe er Trump auch hingewiesen. Die Entscheidung des Verbands, die Sperre von Balogun für das Achtelfinale gegen Belgien in eine Bewährungsstrafe umzuwandeln, hat weltweit für einen Aufschrei gesorgt. DFB und UEFA zeigten sich entsetzt, auch die Politik hat sich eingeschaltet.
1: Und die USA sind soeben bei ihrer Heim-WM ausgeschieden mit einer 1:4 Niederlage gegen Belgien. Die evangelische Kirche warnt vor einer Flexibilisierung der Ladenöffnungszeiten an Sonntagen. Ein EKD-Sprecher sagte der Rheinischen Post, der freie Sonntag schaffe Raum für Familie, Freundschaften und Ehrenamt. Davon profitiere am Ende die ganze Gesellschaft. Zuvor hatte sich der Hauptgeschäftsführer des Einzelhandelsverbandes Gent für Ladenöffnungen an Sonntagen stark gemacht. Er reagierte damit auf eine Ankündigung der Bundesregierung, Öffnungszeiten an Sonntagen zu lockern. In Frankreich gibt es aktuell eine ganze Reihe von Wald- und Buschbränden. Vor allem ein großes Feuer in den Pyrenäen macht den Einsatzkräften große Sorgen. Windböen sorgen dafür, dass die Brandherde immer wieder neu ausgestreut werden. Gleichzeitig erlebt Frankreich schon die dritte Hitzewelle des Sommers bei 40 Grad im Südwesten des Landes. Das waren die Nachrichten. Das Wetter in Deutschland. Tagsüber viele Wolken, zeitweise Regen, in der Südwesthälfte teils sonnig, Höchstwerte 18 bis 35 Grad. Morgen heiter bis wolkig, stellenweise etwas Regen, 19 bis 32 Grad. Am Donnerstag dann im Norden und Osten teils wolkig, vereinzelt gibt es etwas Regen bei 20 bis 34 Grad. Es ist jetzt 4.03 Uhr.
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1: Um 5 Uhr mit Wolfgang Berger. Kanada will sich 12 neue U-Boote vom NATO-Verbündeten Deutschland bauen lassen. Das hat Premierminister Carney mitgeteilt. Aus der Nachrichtenredaktion Christoph Tietz.
2: Der milliardenschwere Auftrag für bis zu 12 U-Boote geht an den Kieler Marineschiffbauer TKMS. Damit setzte sich Deutschland gegen einen südkoreanischen Konkurrenten durch. Das Auftragsvolumen ist für die deutsche Waffenschmiede gewaltig. Für Bau-, Wartungs- und Instandhaltungsarbeiten ruft TKMS umgerechnet 62 Milliarden Euro auf. Für TKMS der größte Auftrag in der Firmengeschichte. Bundeskanzler Merz nannte die Entscheidung Kanadas ein starkes Zeichen der transatlantischen Zusammenarbeit. Laut Verteidigungsminister Pistorius bauen Deutschland, Kanada und Norwegen damit zusammen die größte und modernste konventionelle U-Boot-Flotte auf.
1: US-Präsident Trump hat die Einflussnahme auf die FIFA wegen der roten Karte für den Spieler Balogun eingeräumt. Er habe um Überprüfung gebeten. Trump sagte, er habe keinen Foul gesehen. Aus der Nachrichtenredaktion Marei Beermann.
3: Er kenne sich aus, so Trump weiter. Ohnehin sei der Schiedsrichter schrecklich gewesen und habe dazu noch eine fragwürdige Vergangenheit. Was er dem Brasilianer diesbezüglich vorwirft, ließ Trump offen. FIFA-Chef Infantino räumte ein, einen Anruf des US-Präsidenten erhalten zu haben, aber die FIFA-Disziplinarkommission sei unabhängig. Darauf habe er Trump auch hingewiesen. Die Entscheidung des Verbands, die Sperre von Balogun für das Achtelfinale gegen Belgien in eine Bewährungsstrafe umzuwandeln, hat weltweit für einen Aufschrei gesorgt. DFB und UEFA zeigten sich entsetzt, auch die Politik hat sich eingeschaltet.
1: Und die USA sind soeben bei ihrer Heim-WM ausgeschieden mit einer 1:4 Niederlage gegen Belgien. Die evangelische Kirche warnt vor einer Flexibilisierung der Ladenöffnungszeiten an Sonntagen. Ein EKD-Sprecher sagte der Rheinischen Post, der freie Sonntag schaffe Raum für Familie, Freundschaften und Ehrenamt. Davon profitiere am Ende die ganze Gesellschaft. Zuvor hatte sich der Hauptgeschäftsführer des Einzelhandelsverbandes Gent für Ladenöffnungen an Sonntagen stark gemacht. Er reagierte damit auf eine Ankündigung der Bundesregierung, Öffnungszeiten an Sonntagen zu lockern. In Frankreich gibt es aktuell eine ganze Reihe von Wald- und Buschbränden. Vor allem ein großes Feuer in den Pyrenäen macht den Einsatzkräften große Sorgen. Windböen sorgten dafür, dass die Brandherde immer wieder neu ausgestreut werden. Gleichzeitig erlebt Frankreich schon die dritte Hitzewelle des Sommers, bei 40 Grad im Südwesten des Landes. Das waren die Nachrichten. Das Wetter in Deutschland. Tagsüber viele Wolken, zeitweise Regen, in der Südwesthälfte teils sonnig, Höchstwerte 18 bis 35 Grad. Morgen heiter bis wolkig, stellenweise etwas Regen, 19 bis 32 Grad. Am Donnerstag im Norden und Osten teils wolkig, vereinzelt etwas Regen, 20 bis 34 Grad. Es ist 5.03 Uhr.
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1: Nicht nur, weil ich eine Zeit lang auch im Süden unseres Landes gelebt habe, grüße ich andere durchaus manchmal bewusst mit dem Gruß: Grüß Gott. Ich wünsche anderen Gutes von Gott. Manche freuen sich darüber, sie kennen den Gruß nicht, sind aber bereit, ihn ernsthaft zu hören und aufzunehmen. Andere kennen das, sie kommen etwa aus Bayern oder Österreich, wo das eh auch heute üblich ist. Wieder andere reagieren spöttisch und können sich nicht zurückhalten und sagen: Wenn ich ihn sehe. Auch in Mitteldeutschland muss dieser Gruß früher gebräuchlicher gewesen sein als heute. Über vielen Türen in älteren Häusern findet sich auch in Erfurt die Inschrift in Stein gehauen: Grüß Gott. Das bedeutet einfach: Grüße dich Gott, im Sinne von: Es segne dich Gott, oder: Möge dir Gott freundlich begegnen. Es geht hier also nicht darum, dass jemand Gott grüßt, an den viele ja gar nicht glauben. Sie müssen Gott nicht grüßen. Aber wenn andere mir etwas Gutes wünschen, nehme ich das doch freundlich an, wenn ich auch sonst ihre Überzeugungen nicht teile. Grüß Gott. Darüber denke ich nach. Wo hat Gott mich wahrgenommen in meiner Lebenssituation, in Freude oder Sorge? Wo habe ich seinen Segen bereits empfangen? Einen Hinweis darauf erlebe ich, wenn Menschen nicht einfach mit einem in den Raum gerufenen »Hi« grüßen, sondern sich auch die Mühe der Zuwendung in Form des persönlichen Handschlags machen. Freundliche Zuwendung von Menschen und Gott wünscht Ihnen Pfarrer Markus Fischer von der Lutherischen Kirche in Erfurt.
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1: Um 6 Uhr mit Mirko Jugelt. Sachsens Ministerpräsident Michael Kretschmer hat den überarbeiteten Vorschlag von Bundeswirtschaftsministerin Katharina Reiche zum Bau neuer Gaskraftwerke begrüßt. Der CDU-Politiker sagte MDR aktuell, es sei richtig, dass auch im Osten neue Kraftwerke entstünden. Als mögliche Standorte nannte Kretschmer Lippendorf bei Leipzig und die Lausitz. Die ursprünglichen Pläne der CDU-Ministerin hatten vorgesehen, dass 2/3 der neuen Gaskraftwerke in Süddeutschland entstehen sollten. Um das restliche Drittel sollte sich ganz Deutschland bewerben können. Kanada will seine neuen U-Boote vom NATO-Verbündeten Deutschland bauen lassen. Das gab Premierminister Mark Carney bekannt. Der Auftrag für bis zu 12 U-Boote geht an das deutsche Rüstungsunternehmen TKMS. Damit setzte sich die ThyssenKrupp-Tochter gegen einen Konkurrenten aus Südkorea durch. Zum Auftragsvolumen wurden keine Angaben gemacht. Die U-Boote sollen in Kiel und Wismar gebaut werden. Kanada bezieht bisher rund 80% seiner Militärgüter aus den USA. Familienministerin Karin Prien will die Höchstbezugsdauer von Elterngeld senken. Aus ihrem Gesetzentwurf geht hervor, dass die Auszahlung auf 12 Monate begrenzt werden soll. Bisher sind es 14 Monate. Zudem besteht der Anspruch nur, wenn Mütter und Väter jeweils mindestens 3 Monate eine berufliche Auszeit nehmen. Bisher sind es 2 Monate. Außerdem sollen die monatlich gezahlten Sätze leicht steigen. Auf Kuba ist das Stromnetz landesweit zusammengebrochen. Rund 10 Millionen Menschen waren dadurch ohne Strom. Der Netzbetreiber teilte mit, die Ursache für den Blackout sei noch unklar. Inzwischen würden wichtige Einrichtungen wie Krankenhäuser wieder mit Strom versorgt. Es ist bereits der 3. landesweite Stromausfall in diesem Jahr. Die Regierung in Havanna macht die Sanktionen der USA für die Krise verantwortlich. Auch gilt das Stromnetz auf der Karibikinsel als veraltet. Bei der Fußball-WM haben Belgien und Spanien das Viertelfinale erreicht. Belgien gewann gegen die USA 4:1. Damit ist der letzte WM-Mitgastgeber aus dem Turnier ausgeschieden. Zuvor hatte sich Spanien gegen Portugal 1:0 durchgesetzt. Das waren die Nachrichten.
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2: Mal mehr, mal weniger Wolken am Himmel und die Werte zur Stunde 17 Grad in Chemnitz, 18 in Dresden und Eisenach. Erfurt meldet 19 Grad, Gera 17, Görlitz 15, Halle, Leipzig und Magdeburg sind mit 18 Grad dabei und Meiningen meldet 19 Grad. Heute neben Sonne auch dichte Wolken und stellenweise Schauer, windige 23 bis 28 Grad. Morgen heiter bis wolkig und meist trocken bis 24 Grad und am Donnerstag geht's weiter so, nur wärmer. Und der MDR-Verkehrsdienst hat Folgendes zu melden. A2 Richtung Hannover zwischen Irxleben und Eilsleben, 6 Kilometer stockender Verkehr an einer Baustelle, 20 Minuten drauf. A2 Richtung Hannover zwischen Peine und Lehrte Ost, 9 Kilometer Stau durch einen defekten LKW im Baustellenbereich, hier brauchen Sie eine Stunde länger. Und die Radeberger Landstraße ist zwischen Radeberg und Dresden nach einem Unfall gesperrt. Kommen Sie gut ans Ziel, gute Fahrt, wo es geht. 3:06.
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2: Und dazu begrüße ich ganz herzlich Annette Mautner. Ich wünsche einen schönen guten Morgen.

Jonathan Jeremiah war das mit Lush vom aktuellen Album aus dem vergangenen Jahr. 7:07, der Dienstagmorgen hier bei MDR Kultur. Arboretum, schon mal gehört? Ja, da ist der Lateiner wieder klar im Vorteil. Arboretum heißt Baumgarten, ich musste nachschauen. Und in solchen Baumgärten wird geprüft, welcher Baum wie schnell unter welchen Bedingungen wächst. Können wir gut brauchen für den Umbau unserer Wälder, die wir fit machen müssen für wärmere Temperaturen. Max Fallert nimmt uns in ein paar Minuten mit in zwei Arboreten. Mehrzahl, versteht sich. In der Medienschau davor Kommentare zu den vielen Milliarden, die geborgt werden müssen für den nächsten Bundeshaushalt. Herzlich willkommen.

0: Buzan Cash war das. Sie haben es gehört, die Bundesregierung hat gestern ihren Entwurf für den Haushalt 2027 verabschiedet. Die Pläne sehen steigende Ausgaben in Höhe von gut 555 Milliarden Euro vor und neue Kredite über 119 Milliarden Euro. Hinzu kommen weitere Schulden in Milliardenhöhe aus den Sondervermögen für Infrastruktur, Klimaschutz und die Bundeswehr. Hören Sie dazu Kommentare in unserer Medienschau.
1: Das Handelsblatt schreibt, schon lange hat kein Finanzminister mehr so tief in die Trickkiste gegriffen, um einen Etat aufzustellen. Dass Klingbeil eine milliardenschwere Rücklage größtenteils aufzehren muss, ist nur der offensichtlichste Beleg dafür, wie groß die Haushaltsnot ist. Auch bei den Sozialkassen, beim Klimafonds KTF oder verschiedenen Bundesbeteiligungen wie der KfW bedient sich der Finanzminister. So kann es nicht weitergehen mit den Bundesfinanzen, ist bei tagesschau.de zu lesen. Das, was Finanzminister Lars Klingbeil jetzt für das kommende Jahr vorgelegt hat, ist ein mit Mühe, Not und Tricks zusammengeschusterter Haushalt. Er ist zu kurzfristig gedacht und wird die Haushaltsaufstellung in den kommenden Jahren noch schwerer machen. Die Berliner Morgenpost kommentiert, der Haushaltsentwurf, den der Finanzminister jetzt eingebracht hat, steht nur dank erneuter Schulden und einer Milliardenverschieberei, die an der Grenze zu Buchungstricks liegt. Weil Lars Klingbeil nicht härter an Ausgaben, Staatsabbau oder Subventionen ging, muss der Notgroschen, die Finanzreserve, fast aufgebraucht werden. Das ist bitter, wenn man bedenkt, wie kräftig die Steuereinnahmen geflossen sind. Die Rheinpfalz kritisiert die massive Neuverschuldung. Allein im Kernhaushalt sind für 2027 neue Schulden in Höhe von fast 120 Milliarden Euro vorgesehen. Die Folge sind auch steigende Zinskosten, die sich bereits im kommenden Jahr auf rund 42 Milliarden Euro belaufen werden. Ein Haushalt auf Pump ist keine nachhaltige Finanzpolitik, sondern eine riskante Wette auf die Zukunft. Die Stuttgarter Zeitung meint, für Deutschland kann man nur hoffen, dass Merz und Klingbeils Wette auf einen Aufschwung aufgeht. Kommt alles anders, wird es neben vielen anderen Schwierigkeiten auch riesige Probleme mit Haushaltslöchern geben. Welches Kaninchen zaubert die Regierung dann aus dem Hut? Es ist nicht auszuschließen, dass es doch noch zu einer Mehrwertsteuererhöhung kommt. Die Frankfurter Rundschau spricht von einem dubiosen Trick Klingbeils. Er will 2027 rund 2,7 Milliarden Euro aus den Erlösen der CO2-Bepreisung durch den europäischen Emissionshandel nicht wie bisher in den Klima- und Transformationsfonds leiten, sondern in den Kernhaushalt. Das ist eine Zweckentfremdung, die gestoppt werden muss.
0: Das waren Kommentare zum künftigen Bundeshaushalt, also dem für 2027. 6:12 haben wir es, gleich 6:45. Sie sind bei MDR Kultur am Morgen und hören, ja, vom neuen Taj Mahal Album, ein Song, Life of Love.

0: Musik für zwei Barockgitarren von Andrea Falconieri, MDR Kultur am Morgen, 6:45 durch. Hitzephasen, wie wir gerade eine erlebt haben, sind nicht nur für den menschlichen Organismus eine Herausforderung, sie versetzen auch Bäume in Stress. Umso mehr, weil die vergangenen Dürre- und Hitzejahre nachwirken. Viele Bäume zeigen lichte Kronen, andere deutliche Anzeichen von Schäden. Und der Klimawandel schreitet voran. Das Wetter wird volatiler, Hitzephasen nehmen weiter zu und Stürme, die ganze Wälder entwurzeln, werden stärker. Wie können wir die Wälder bewahren? Wie können wir sie so wandeln, dass sie der Klimakrise standhalten? Das sind Fragen, die viele Förster, Waldbesitzer und Waldfreunde beschäftigen. Antworten können einige ganz besondere Waldstücke liefern, deren ganze Existenz sich um die Beobachtung und Forschung dreht. Max Fallert hat zwei dieser Forschungswälder besucht.
1: Wir stehen hier vor einer Buche. Das ist die häufigste Laubbaumart, die wir in Deutschland haben. Ich schaue mir ganz genau an, wie viele Blätter hier jede Woche neu gebildet werden.
2: Christian Wirth ist Pflanzenökologe. Einmal die Woche fährt er raus aus der Stadt Leipzig Richtung Süden. In seinem Forschungswald beobachtet er die Buche und viele andere Bäume. Wann haben sie einen Wachstumsschub? Wann pausieren sie, um Wasser zu sparen? In welchem Winkel stehen die Blätter zur Sonne und warum?
1: Und ich versuche, aus diesen Verhaltensweisen der Baumarten herauszulesen, wie die auf das Klima reagieren, unter anderem auch den Klimawandel.
2: Im Auftrag des Deutschen Zentrums für integrative Biodiversitätsforschung werden die Bäume auch mit Scannern und Sensoren unter die Lupe genommen.
1: Da wird sehr viel Unterschiedliches gemessen, beispielsweise wie viel Wasser

0: den Stamm durchläuft oder welche Temperaturen im Inneren der Baumkrone herrschen oder ob die Bäume schrumpfen oder schwellen. Das machen sie nämlich ziemlich häufig, je nachdem, wie viel Wasser sie haben. Wir schauen uns die Bodenfeuchtigkeit unter den Bäumen an.
1: Vor rund 15 Jahren hat die Uni Leipzig hier ein Arboretum gegründet, lateinisch Baumgarten. In diesem wissenschaftlichen Baumgarten wachsen 100 unterschiedliche Bäume, von jeder Art 5 Exemplare.
0: Die sind fast alle zum selben Zeitpunkt gepflanzt worden. Das heißt, man kann hier direkt sehen, welche Baumart schnell wächst und welche Baumart langsam wächst.
1: Einheimische Arten wachsen hier, aber auch sogenannte Zukunftsbäume, die aus dem Mittelmeerraum stammen. Elsbeere, Walnuss oder Zähreiche.
0: Also die Art und Weise, wie wir hier forschen, fühlt sich für mich manchmal an wie Verhaltensforschung. Also das, was man normalerweise eigentlich bei Tieren macht, sehen wir hier bei Pflanzen, bei Bäumen. Die haben ein unglaublich reichhaltiges, diverses Arsenal an verschiedensten Verhaltensweisen, um mit widrigen Bedingungen umgehen zu können. Das ist außerordentlich spannend.
1: Erste Daten zeigen, dass einige der südlichen Baumarten feineres Wurzelwerk haben und besser das letzte bisschen Feuchtigkeit gewinnen können. Allerdings wachsen diese Bäume auch insgesamt langsamer als unsere Hauptbaumarten, wie etwa die Fichte.
0: Wir werden uns auf eine Forstwirtschaft einrichten müssen, die zwar stabiler ist. Wir werden Baumarten haben, die mit dem Klimawandel besser klarkommen. Aber das sind auch nicht mehr die Baumarten, die eine hohe Holzproduktion haben, mit denen man viel Geld verdienen kann.
1: Im Baumgarten Großpösner soll bald eine Dauerausstellung mit Aussichtsplattform entstehen. Ortswechsel nach Leipzig. Denn nur wenige Kilometer entfernt betreibt auch der Leipziger Stadtforst ein Arboretum. Insgesamt gibt es 100 Arboreten in Deutschland.
2: Man riecht es schon. Das sind diese Phenole, die in der Luft liegen. Das hat auch ein vollkommen anderes Klima, ist wunderbar beschattet.
1: Es ist eine für diese Gegend fremde Waldgesellschaft, in die Leipzigs Stadtförster Michael Bittner führt. Eine Auswahl aus dem Westen Nordamerikas. Gemäßigter Regenwald mit Lebensbäumen, Sitka-Fichten und jungen Riesenmammutbäumen.
2: Portuglasien wurden mit eingebracht, also die Bäume der Zukunft, wie man gerne sagt, für die Forstwirtschaft.
1: Vor 30 Jahren war hier noch Brache. Anfang der 90er entschied die Stadt, die Fläche in einen öffentlichen Versuchswald umzuwandeln. Neben der nordamerikanischen wächst eine zentralchinesische Baumgesellschaft.
2: Die Artenvielfalt, die wir in Europa aufgrund der Eiszeit finden, das ist ein Bruchteil von dem, was wir in Nordamerika finden. Und die höchste Artenvielfalt in unserer Klimazone finden wir in Asien.
1: Gut möglich, dass unter den vielen Arten auch welche sind, die in Zukunft unsere Wälder ergänzen können.
2: Ein Arboretum gibt uns ja immer Gelegenheit, die Entwicklung von Gehölzen aus anderen Ländern zu beobachten. Und vielleicht auch deren Auswirkungen und Zusammenwirken mit der einheimischen Flora und Fauna.
1: Die Arboreten sind nur klein und schnell durchquert. Aber Forscher und Förster sehen sie als wichtige Bausteine, um unsere Wälder für die Zukunft zu wappnen.
3: Das Schrumpfen und Schwellen der Bäume. Max Fallert hat uns mitgenommen in 2 Waldlabore bei Leipzig. Und sein Beitrag war jetzt ein klassisches Anfüttern, denn mehr Wald gibt's heute Abend bei uns im Spital. Da stellen wir unter anderem das noch recht neue NABU-Waldinstitut in Blankenburg im Harz vor. Und wir erzählen, wie ein britischer Komponist Bäume zum Klingen bringt. Ich fand das so spannend, dass ich mir nachgeschaut habe. Da wird nicht nur das Rauschen der Blätter oder das Knarren der Äste eingefangen. Im Stamm hört man auch Insekten krabbeln und Flüssigkeit fließen. Klingt unglaublich, oder? Mehr dazu ab 18 Uhr heute bei uns im Spezial.

Lies von Liam Bicot. 5 Minuten vor 6:30 der Dienstagmorgen hier bei MDR Kultur. Und da steht Ben Folds auf dem Plan mit einem Song von seinem Messner-Album. Also die unautorisierte Biografie des Reinhold Messner. Wie kommt man auf solche Titel?

0: Mess von den Band Folds 5, gleich ab 7.
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0: Mit Tina Mutzig-Kaufmann. Guten Morgen.
2: Schönen guten Morgen. Die Intendantin von DOC Leipzig fürchtet um die sächsische Filmlandschaft. Ola Staschel sagte MDR Kultur, der aktuelle Haushaltsentwurf der Landesregierung sehe eine Kürzung von durchschnittlich 5% bei den Fördermitteln für Kultureinrichtungen vor. Für DOC Leipzig bedeutet das rund 30.000 Euro weniger.
3: Wir werden in den kommenden Wochen uns verschiedene Pläne, Strategien und so weiter überlegen, wie wir damit umgehen, wie sich das in unserem Wirtschaftsplan dann wiederfindet. Dazu muss ich sagen, das ist nur ein Teil. Also wir haben noch keine Signale von den anderen Töpfen und Institutionen, die uns unterstützen. Insofern jetzt schon ist es klar, dass es für uns mehr wird als die 30.000. Deshalb müssen wir wirklich ganz, ganz genaue Planung vornehmen und gucken, was das tatsächlich für uns bedeutet.
2: Ola Staschel sagte weiter, um zu verhindern, dass die geplanten Kürzungen im Kulturbereich die sächsische Filmlandschaft gefährden, wolle man unter anderem das Gespräch mit den Landtagsabgeordneten suchen. Und damit nach Eilenburg. Dort ergründet eine neue Sonderausstellung die jüdische Vergangenheit der Stadt. Hintergrund ist das Themenjahr Tacheles zur jüdischen Kultur in Sachsen. Franziska Trump, die Leiterin des Stadtmuseums Eilenburg, sagte MDR Kultur, das Themenjahr sei für sie Anlass gewesen, Chroniken und Archive zu durchforsten.
4: Ich bin wirklich positiv überrascht gewesen, dass man gerade aus dieser mittelalterlichen Zeit doch so viel noch finden konnte. Und dass es viel länger jüdisches Leben in Eilenburg gibt, als wir dachten, beweisbar eben seit dem 14. Jahrhundert. Und das ist doch schon mal eine tolle Aussage für so eine Ausstellung, einfach zu sagen, schaut mal her, wir haben hier seit fast 700 Jahren eigentlich jüdisches Leben in Eilenburg und keiner weiß es. Niemand hat sich hier damit befasst, es steht nirgendwo. Und wir haben jetzt die Chance, das mal öffentlich zu machen und das machen wir eben mit unserer Ausstellung.
2: Ausführliches zur neuen Ausstellung in Eilenburg hören Sie in einer guten halben Stunde. Die Sanierung von Schloss Heidecksburg in Rudolstadt kommt gut voran. Wie die Stiftung Thüringer Schlösser und Gärten mitteilte, wurde ein besonders stark beschädigter Abschnitt des historischen Dachstuhls im Westflügel instand gesetzt. Hierbei seien unter anderem wichtige statische Verbindungen wiederhergestellt worden. Jahrzehntelang eindringende Feuchtigkeit und Witterung hatten der rund 300 Jahre alten Holzkonstruktion erheblich zugesetzt. Laut Stiftung werde bei der Sanierung darauf geachtet, möglichst viel der historischen Bausubstanz zu erhalten. Beschädigte Teile würden nur dort ersetzt, wo es aus statischen Gründen notwendig sei. Das Zuse Computermuseum in Hoyerswerda wird ab September für den Besucherverkehr geschlossen. Laut Museumsstiftung sind dann nur noch Gruppenführungen auf Anfrage möglich. Hintergrund der Schließung ist die geringe Auslastung des Museums. In der Folge hatte der größte Geldgeber, die Wohnungsgesellschaft, angekündigt, dem Museum die Mittel zu streichen. Geschäftsführer Steffen Markgraf sagte dazu dem MDR:
5: Also wenn Sie sich die Wohnungswirtschaft mal angucken, wissen Sie, dass Wohnungsbau immer teurer geworden ist. Und das merken wir natürlich so. Und wenn wir vor, ich sage jetzt mal fast 10 Jahren, 110.000 Euro mit reingegeben haben, jedes Jahr, war das schon ein Riesenkraftakt. Aber wenn man das jetzt vergleicht mit der Kostenentwicklung, also es wird alles einheim teurer, müssen wir natürlich auch aus Sicht jetzt der Wohnungsgesellschaft so ein Stückchen, Anführungsstriche, die Reißleine ziehen.
2: Mitte des Monats soll laut Museum ein potenzieller Sponsor nach Hoyerswerda kommen, um mit Stadt und Stiftung über eine weitere Finanzierung zu verhandeln. Das Zuse-Museum zeigt unter anderem die komplette Technik des Computerpioniers Konrad Zuse, der 1927 in Hoyerswerda sein Abitur abgelegt hat.
0: Apple, Microsoft, wie sie alle heißen, könnten da mal was spenden. Vielen Dank, Tina Mutzig-Kaufmann.
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0: Sonne ist heute mit dabei, dichte Wolken auch und stellenweise Schauer. Und auf jeden Fall der Wind bei 23 bis 28 Grad. Morgen wieder etwas frischer, maximal 24 Grad, aber weitgehend freundlich. Und am Donnerstag dann beides, freundlich und wärmer. Und der MDR-Verkehrsdienst hat Folgendes zu melden. A2 Richtung Hannover, zwischen Irxleben und Alsleben 5 Kilometer stockender Verkehr an einer Baustelle, plus 20 Minuten. A2 Richtung Hannover zwischen Peine und Lehrte Ost, 9 Kilometer Stau durch einen defekten LKW im Baustellenbereich, kostet sie jetzt eine Stunde. Vorsicht auf der A2 Richtung Hannover, zwischen Lehrte und dem Kreuz Hannover Ost liegt ein Kantholz auf der Fahrbahn. Vorsicht auf der A71 Richtung Sangerhausen, zwischen Stadt Ilm und Arnstadt Süd brennt ein Fahrzeug am Fahrbahnrand. Und die Radeberger Landstraße ist zwischen Radeberg und Dresden nach Unfall gesperrt. 4 Minuten nach 7.
6: 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Jetzt aus Erfurt, Ramtam Tilda.

0: the Klammer.
1: Hier bei uns bei der MDR Kultur Studio Session eingespielt, Ramtam Tilda, die Luftschlösser. Ja, und Luftschlösser, im Grunde genommen ist das sozusagen fast schon ein kleines Teasing auf unseren Stichtag. Da geht's um Heidi, der 7.7. heute.

0: Rom wurde nicht an einem Tag erbaut. 6.42 Uhr, gleich 6:45.
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0: Und da geht's zurück zum 1. Juli 1901. Heute, vor 125 Jahren, starb die Schweizer Schriftstellerin und Erfinderin der Heidi-Romane, Johanna Spyri. Wie oft ihr Rührseligkeit und blauäugige Heimatliebe vorgeworfen wurde, Frömmelei und Kitsch, es lässt sich schwer zählen. Die Kinder haben die Heidi-Bücher geliebt. Wohl auch, weil sehr schnell zu spüren war, dass die Erziehertypen, die da auftreten, keine Vorbilder waren. Caroline Helm.
2: Na, schon erkannt? Die Geschichte über das grundoptimistische und gottesfürchtige Waisenkind Heidi, das selbst das Herz des verbitterten Großvaters Almöhi erweicht.
3: Guten Morgen, Großvater!
2: Ja? Die Figur Heidi ist eine Frohnatur. Ihre Erschafferin, Johanna Spyri, eher weniger. Verschlossen und schwer zugänglich soll sie gewesen sein. Geboren 1827 als Johanna Luise Häuser, wächst Heidis Erfinderin in Hirzel, einem kleinen Schweizer Bergdorf, auf. Vater Johann Jakob ist Dorfarzt, Mutter Meta Häuser schreibt religiöse Lyrik. Mit 25 heiratet Johanna den Juristen und Redakteur Bernhard Spyri. Das Paar zieht in die Großstadt Zürich. Doch die Ehe ist nicht glücklich.
4: Jetzt isst man gar nichts mehr bei uns. Heute am Mittagstisch las mein Mann so stramm seine Zeitung, dass er das Essen vollständig vergaß und ich hatte von Anfang an schon genug.
2: 1855 kommt Spyris Sohn Bernhard zur Welt. Die Schwangerschaftsdepression, die in den Monaten vor der Geburt beginnt, hält Jahre an. In einem Brief an ihre gute Freundin Betsy Meyer schreibt Spyri:
4: Morgen will ich zu meiner Mutter gehen nach dem Hirzel und will ihr zeigen, dass in mir zusammengebrochen ist, was in mir gelebt. Alle Kraft und Freudigkeit, aber weiter kann ich nicht reden.
2: Im Alter von nur 28 Jahren stirbt Sohn Bernhard an den Folgen einer Tuberkulose. Nicht mal ein Jahr später auch ihr Ehemann. Johanna ist nun allein und beginnt zu schreiben, mit über 40. Ihre erste Erzählung, Ein Blatt auf Runis Grab, erscheint noch unter Pseudonym und wird ein großer Erfolg. Später schreibt Spyri:
4: Geschichten für Kinder und solche, welche die Kinder lieb haben.
2: Literaturwissenschaftlerin Verena Rutschmann:
5: Das, denke ich, ist auch in ihren schwächeren Werken ihre große Gabe, dass sie genau hingeguckt hat und ganz genau mit sehr wenig Worten zum Teil Leute charakterisieren konnte, die man richtig vor sich sieht.
4: Auf dem Elsli lag so viel, das ihm schwer machte und ihm wehtat, dass es fast nie recht froh und lustig aussah wie die anderen Kinder.
2: Aus dem Kinderbuch »Wo Gritlis Kinder hingekommen sind«. Die Themen in Spyris Büchern sind keine leichte Kost. Unterernährte Kinder, verstorbene Familienangehörige, Krankheit. Und auch das Buch »Heidis Lehr- und Wanderjahre«, das 1880 erscheint, behandelt diese Themen. Doch nicht nur das, erzählt der 2006 verstorbene Spyri-Biograf und Publizist Jean Villain.
6: Es kommt zu herrlichen antiautoritären Szenen im Hause Sesemann, als die Gouvernante Rottenmeier verkackeiert wird, sozusagen, sowohl von der gehbehinderten Clara als auch natürlich von Heidi und vom Diener. Das sind Töne, die sehr beachtlich sind und die ungeheuer ankamen.
7: Der Mann, der eben hinausging, ist ein Bedienter. Bediente duzt man nicht und man führt mit ihnen keine Gespräche. Merke dir das ein für alle Mal. Was machst du denn da?
8: Möcke?
7: Möcke? Wer tut so etwas?
8: Großvater.
2: Heidi wird ein Welterfolg. In fast 50 Sprachen übersetzt. Mehr als ein Dutzend Verfilmungen. Auch aus Hollywood. 1937 mit Shirley Temple in der Hauptrolle.
9: I'm Heidi. And I'm going to live with Adolf Kramer, my grandfather.
2: Doch nicht nur das. Bis zu ihrem Tod veröffentlicht Spyri fast 60 Bücher und Erzählbände. Johanna Spyri stirbt am 7. Juli 1901 im Alter von 74 Jahren. Das war heute vor 125 Jahren.
0: Und das war unser Stichtag von Caroline Helm.
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0: Dann Blick zur Uhr, 6:46 Uhr, Zeit für Death Cab, für Cutie. Schönen guten Morgen.

0: Vikingur Olafsson spielte hier Jean-Philippe Rameau, 7:09 MDR Kultur am Morgen. 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

Schöne und klangvolle neue Zusammenarbeit, die von Alessia Cara und Norah Jones. Cara hat in diesem Jahr ein Album rausgebracht, wo dieser Song auch drauf ist. I'm in Trouble. 3 Minuten noch bis zu den 7 Uhr Nachrichten. Bis dahin, Walter Hamel.

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1: Um 7 Uhr mit Mirko Jugelt. Sachsens Ministerpräsident Michael Kretschmer hat sich erleichtert darüber gezeigt, dass auch im Osten neue Gaskraftwerke gebaut werden sollen. Der CDU-Politiker sagte MDR aktuell, nach dem Kohleaus brauche man auch hier die Kraftwerke für eine sichere Energieversorgung. Bundeswirtschaftsministerin Katharina Reiche wollte ursprünglich neue Gaskraftwerke bevorzugt in Süddeutschland bauen lassen. Nun sind Verbesserungen zugunsten der Länder im Norden und Osten geplant. Die Gaskraftwerke sollen einspringen, wenn Wind- und Solarenergie nicht ausreichen. Kanada will seine neuen U-Boote vom NATO-Verbündeten Deutschland bauen lassen. Das gab Premierminister Mark Carney bekannt. Der Auftrag für bis zu 12 U-Boote geht an das deutsche Rüstungsunternehmen TKMS. Damit setzte sich die ThyssenKrupp-Tochter gegen einen Konkurrenten aus Südkorea durch. Zum Auftragsvolumen wurden keine Angaben gemacht. Die U-Boote sollen in Kiel und Wismar gebaut werden. Kanada bezieht bisher rund 80% seiner Militärgüter aus den USA. Familienministerin Karin Prien will die Höchstbezugsdauer von Elterngeld senken. Aus ihrem Gesetzentwurf geht hervor, dass die Auszahlung auf 12 Monate begrenzt werden soll. Bisher sind es 14 Monate. Zudem besteht der Anspruch nur, wenn Mütter und Väter jeweils mindestens 3 Monate eine berufliche Auszeit nehmen. Bisher sind es 2 Monate. Außerdem sollen die monatlich gezahlten Sätze leicht steigen. Auf Kuba ist das Stromnetz landesweit zusammengebrochen. Rund 10 Millionen Menschen waren dadurch ohne Strom. Der Netzbetreiber teilte mit, die Ursache für den Blackout sei noch unklar. Inzwischen würden wichtige Einrichtungen wie Krankenhäuser wieder mit Strom versorgt. Es ist bereits der dritte landesweite Stromausfall in diesem Jahr. Die Regierung in Havanna macht die Sanktionen der USA für die Krise verantwortlich. Auch gilt das Stromnetz auf der Karibikinsel als veraltet. Bei der Fußball-WM haben Belgien und Spanien das Viertelfinale erreicht. Belgien gewann gegen die USA 4:1. Damit ist der letzte WM-Mitgastgeber aus dem Turnier ausgeschieden. Zuvor hatte sich Spanien gegen Portugal 1:0 durchgesetzt. Das waren die Nachrichten.
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2: Wolkig bis bedeckt zeigt sich dieser Morgen und vergleichsweise warm. 19 Grad in Dresden, 18 in Eisenach und Erfurt. Gardelegen meldet 17, in Hoyerswerda wurden 19 Grad gemessen. Magdeburg und Oschatz 18, Plauen und Wittenberg 17 und Wernigerode-Gar 20 Grad. Heute neben Sonne auch dichte Wolken, stellenweise Schauer und windig bei 23 bis 28 Grad. Morgen heiter bis wolkig und meist trocken bis 24 Grad und am Donnerstag dann wieder wärmer. Und der MDR-Verkehrsdienst meldet A2 Richtung Hannover zwischen Irxleben und Alsleben 5 Kilometer Stau an der Baustelle plus 20 Minuten. A2 Richtung Hannover zwischen Peine und Lehrte Ost 9 Kilometer Stau durch einen defekten LKW im Baustellenbereich, kostet sie eine Dreiviertelstunde. A13 Richtung Dresden zwischen Rago und Mittenwalde stockt der Verkehr nach einem Unfall. A71 Richtung Sangerhausen zwischen Ilmenau Ost und Stadt Ilm ist die rechte Spur wegen eines Feuerwehreinsatzes gesperrt, zurzeit stockender Verkehr. Und die Radeberger Landstraße ist zwischen Radeberg und Dresden nach einem Unfall gesperrt. Soweit der Verkehrsdienst. 7:04.
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2: Im Studio ist für Sie Anne Bautner und das hier ist Fan Lilly. Wir wünschen einen guten Morgen.

Lights Light Up. Fan Lilly, MDR Kultur am Morgen, 7:08. Ja, eine Information, die einen schon nachdenklich macht. Es gibt keine Menschen jüdischen Glaubens mehr in Eilenburg. Gar keine. Erinnerungen an frühere Einwohner schon, auch die berühmten Stolpersteine, aber Geschichten, die hat man jetzt begonnen zu sammeln. Eine neue Ausstellung erzählt davon, von dieser Spurensuche. Schauen wir gleich genauer hin.

0: 10 nach 7, der Morgen hier bei MDR Kultur. 2026 widmet man sich in Sachsen mit dem Themenjahr Tacheles der jüdischen Kultur, jüdisch-sächsischer Geschichte und aktuellem jüdischen Leben. Dieses sichtbar zu machen, also das Vergangene und das Heutige, darum geht es. Im sächsischen Eilenburg war das Anlass für eine intensive Recherche, um die eigene Stadtgeschichte dahingehend zu erforschen. Und von dieser Spurensuche erzählt jetzt eine Sonderausstellung im Stadtmuseum. Grit Krause hat sie angeschaut.
1: 1376. Aus diesem Jahr stammt eine Urkunde, wo zum ersten Mal erwähnt wird, dass es Juden in Eilenburg gegeben hat. In dem Dokument geht es um den Verkauf des Eilenburger Schlosses und dazugehörigen Ländereien und eben auch der Juden, die auf diesem Gebiet lebten. In der Ausstellung wird dieser Kaufvertrag als Fotokopie gezeigt. Das Original befindet sich im Nationalarchiv in Prag. Museumsmitarbeiter Lukas Frenzel konnte aber auch aus anderen Archiven Material zusammentragen.
2: Aus dem Archiv des Jüdischen Zentrums in Berlin, aus dem Landesarchiv Baden-Württemberg, aber auch kleinere Häuser wie Stadtarchive in Wittenberg und Naumburg haben uns alle sehr tatkräftig unterstützt mit Sachen, die auch allen direkten Kontakt zu Eilenburg hatten und wirklich für uns relevant waren.
1: Doch auch im eigenen Stadtarchiv ist der Historiker fündig geworden.
2: Und da können wir zum Beispiel mal hier rüberschauen.
1: In einer Vitrine liegt ein handschriftlicher Brief, der sich auf das 1847 erlassene preußische Gesetz über die Verhältnisse der Juden bezieht.
2: Weil als dann nämlich 1847 dieses preußische Gesetz erlassen wurde, man muss dazu sagen, Eilenburg gehörte zu der Zeit gerade zu Preußen, erging dann dieses Schreiben an den Magistrat in Eilenburg, dass das jetzt umzusetzen sei, dass ab sofort jetzt die Juden auch in Eilenburg geduldet werden müssten, dass sie als Händler auftreten dürfen, dass sie sich ansiedeln dürfen.
1: 1376 und 1847. Für den Zeitraum dazwischen sind die Quellen eher rar gesät. Was vor allem daran liegt, dass die sächsischen Landesherren den Juden verboten, sich auf ihrem Gebiet anzusiedeln. Dem vorausgegangen waren bereits im Spätmittelalter und der frühen Neuzeit grausame Pogrome und Vertreibungen. Jüdisches Leben konnte sich demnach erst wieder im 19. Jahrhundert in Städten wie Eilenburg entfalten und damit auch ein eigenständiges Gemeindeleben, für das man anfangs bis nach Halle fahren musste.
2: Bei jüdischen Gemeinden ist es so, dass man eine gewisse Grundmitgliedzahl braucht, um überhaupt eine gründen zu dürfen, ob überhaupt einen Gottesdienst abhalten zu dürfen zum Beispiel. Ab 1860 war es dann soweit, dass man sich ein bisschen zusammentun konnte, um sich von Halle loszusagen, brauchte dafür aber immer noch Delitzsch, man brauchte Eilenburg, man brauchte Bitterfeld, man brauchte Brehna, um dann zumindest gerade so auf diese Mitgliedszahl zu kommen. Ist dann aber im Zuge der Industrialisierung mehr gewachsen und größer geworden.
3: Die Sachen aus Halle sind tatsächlich Alltagsgegenstände. Wir haben hier einen Pessachteller, dann verschiedene Leuchter.
1: Für die Ausstellung wurden die Kontakte zu Halle wiederbelebt. Denn zu den recherchierten Spuren auf Papier, die auf 13 Texttafeln präsentiert und erläutert werden, wollte Museumsleiterin Franziska Trump jüdisches Leben, jüdische Kultur auch mit authentischen Objekten veranschaulichen.
3: Sowas hier wie jüdisches Leben, was einfach noch überhaupt nicht aufgearbeitet ist, da kann ich mich im Internet wundgoogeln, da werde ich nicht viel finden zu jüdischem Leben in Eilenburg. Und wer, wenn nicht im Museum, soll das an die Öffentlichkeit bringen?
1: Den Impuls, sich diesem auch für Franziska Trump größtenteils unbekannten Teil der Eilenburger Stadtgeschichte zu widmen, gab das Tacheles-Themenjahr in Sachsen. Eine Herausforderung, vor allem, wenn es um einzelne Protagonisten ging.
3: Also wir wissen weder, wie viele Leute zum Familienstand gehörten, wie alt die waren oder was auch immer. Wir haben keine andere Information außer eben ihren Namen. Da kann man natürlich keinen großen Zugang finden. Deswegen haben wir die Ausstellung ja auch Jüdisches Leben in Eilenburg eine Spurensuche genannt, weil es teilweise eben wirklich nur

0: heute nicht. Aber es gibt die Ausstellung und zudem eine Broschüre, die über fast 700 Jahre jüdisches Leben in Eilenburg erzählen.
1: Die Ausstellung Jüdisches Leben in Eilenburg, eine Spurensuche, ist bis Ende Januar 27 im Stadtmuseum Eilenburg zu sehen. Und was Besonderes noch, in der kommenden Woche, am Donnerstag, am 16. Juli, ist dort Nirit Sommerfeld aus Chemnitz zu Gast, die deutsch-israelische Sängerin und Schauspielerin. Sie wird aus ihrem Roman Beduinenmilch lesen. 7:15 Uhr, genau 7:45 Uhr.

Le Concert des Nations spielte hier und Jordi Savall hat gerade den Nobelpreis für Musik bekommen für ein Leben im Dienst der Musik. Der Kambist und Musikwissenschaftler, Ensemblegründer, alte Musikspezialist, wichtiger Mann. Und jetzt was aus der Rubrik Wenn Nashörner reisen. Da geht's um ein wahrlich aufgeblasenes Rhinoceros. Das stand bisher direkt zwischen den Säulen in der Klosterkirche des Kunstmuseums in Magdeburg. Ab jetzt ist

0: es in Halle zu bewundern. Ein recht großer Kulturtipp von Katrin Engelhardt.
1: Ein riesiges weißes Nashorn steht von heute an in der Moritzkirche in Halle. Es ist 9 Meter hoch und 16 Meter lang, mit Luft gefüllt wie ein Ballon. Das Rhinoceros ist eine Installation des israelischen Künstlers Itamar Goff und war vorher in Magdeburg zu sehen. Itamar Goff hat sich vom UNESCO-Theaterstück Die Nashörner inspirieren lassen, in der sich Menschen nach und nach in Nashörner verwandeln. Eine Metapher für gesellschaftliche Anpassung und den Verlust individueller Verantwortung. Doch zuallererst ist es Kunst, sagt Itamar Goff.
2: Ich finde es sowieso immer viel interessanter, nicht nur Ideen irgendwie zu zeigen. Es geht um Kunst, deshalb muss das irgendwie vom Anfang an ästhetisch aufregend sein, damit man rein will.
1: Ästhetisch aufregend, die Nashorn-Installation in der Moritzkirche in Halle. Heute um 19 Uhr wird sie feierlich eröffnet. Bis 13. Juli ist sie dann in Halle zu sehen. Danach reist das riesige weiße Nashorn nach Salzwedel.
0: Ich hänge noch ein bisschen unter dem Eindruck der Erlkönig-Musik, die diese Empfehlung hier begleitet hat, aber der Erlkönig stand ja auch irgendwie im Raum. Also, ab heute in der Moritzkirche in Halle das Nashorn, das man gesehen haben muss, gleich 8 Minuten vor 7:30 MDR Kultur am Morgen.

Aufgenommen in einem abgelegenen Studio auf der griechischen Insel Hydra. Das neue Album von Widow Speak, dem New Yorker Duo. Wir haben sie hier gehört mit If You Change. 4 Minuten vor 7:30 haben wir noch Zeit für Nils Frevert. Weite Landschaft.

0: Nils Frevert, weite Landschaft, ziehe ich unweigerlich die Linie zu Gregory Peck und weites Land. Aber Nils Frevert braucht keine 3 Stunden für seine Geschichte. 7.30 Uhr, 7:30, 7:30.
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0: Heute mit Tina Motzig-Kaufmann. Guten Morgen.
2: Schönen guten Morgen. Die Intendantin von DOC Leipzig fürchtet um die sächsische Filmlandschaft. Ulla Staschel sagte MDR Kultur, der aktuelle Haushaltsentwurf der Landesregierung sehe eine Kürzung von durchschnittlich 5% bei den Fördermitteln für Kultureinrichtungen vor. Für DOC Leipzig bedeutet das ein Minus von 30.000 Euro.
3: Wir werden in den kommenden Wochen uns verschiedene Pläne, Strategien und so weiter überlegen, wie wir damit umgehen, wie sich das in unserem Wirtschaftsplan dann wiederfindet. Dazu muss ich sagen, das ist nur ein Teil. Also wir haben noch keine Signale von den anderen Töpfen und Institutionen, die uns unterstützen. Insofern jetzt schon ist es klar, dass es für uns mehr wird als die 30.000. Deshalb müssen wir wirklich ganz, ganz genaue Planung vornehmen und gucken, was das tatsächlich für uns bedeutet.
2: Sagte Ulla Staschel, MDR Kultur. Um zu verhindern, dass die geplanten Kürzungen die sächsische Filmlandschaft gefährden, will sie auch das Gespräch mit den Landtagsabgeordneten suchen. Der Konzertsaal der Semperoper wird seit der Nacht elektronisch vermessen. Grund dafür ist, dass die sächsische Staatskapelle unter realen Bedingungen proben können soll. Aktuell entspricht die Akustik im Proberaum nicht dem Standard. Dazu sagte Volker Fischer vom Staatsbetrieb Sächsisches Immobilien- und Baumanagement im MDR.
4: Im Prinzip ist es ganz einfach, der Raum ist eigentlich zu klein für die Größe der Staatskapelle, die dort probt und dann entsprechende professionelle Umgebungsbedingungen erwartet. Das Schallerlebnis im Raum bei einer großen Besetzung, die ja durchaus mal über 100 Mann sein kann, ist einfach nicht so, wie man es in der heutigen Zeit von einer professionellen Umgebung erwarten kann. Für kleinere Besetzungen bis ca. 40 Mann ist der Probenraum sehr gut geeignet. Alles, was darüber hinausgeht, ist mit akustischen Einschränkungen verbunden.
2: Für den elektronischen Fußabdruck der Semperoper gibt der Freistaat 400.000 Euro aus. Im September soll die sächsische Staatskapelle dann erstmals mit dem neuen System proben. Sachsen-Anhalt unterstützt den historischen Meistergarten im Kloster Schulpforta mit 100.000 Euro. Wie die Staatskanzlei mitteilte, sollen mit dem Geld historische Apfelbäume angepflanzt und ein Pavillon für Bildungs- und Vermittlungsangebote eingerichtet werden. Ziel sei, die Garten- und Obstbautraditionen der Zisterzienser wieder sichtbar zu machen. Schulpforta gehört zum internationalen Netzwerk der Zisterzienserklöster, das mit dem europäischen Kulturerbesiegel ausgezeichnet wurde. Mit der Förderung unterstützt das Land Sachsen-Anhalt die weitere Entwicklung des Projekts Meistergarten von Pforte. Er galt als einer der herausragendsten deutschen Autoren und Kolumnisten im Bereich der Gastronomie. Heute vor 10 Jahren ist Wolfram Siebeck gestorben. Aus diesem Anlass stellt der Autor Christoph Wirz heute in Dresden seine Biografie des Gastrokritikers vor. Wirz sagte im Gespräch mit MDR Kultur, vor dem Hintergrund seiner Kriegserfahrung sei das Essen für Wolfram Siebeck immer ein Ausdruck von Autonomie gewesen.
5: Was wir uns einverleiben, entscheiden wir selbst. Nicht kritiklos zu schlucken, was einem aufgetischt wird. Das war für ihn mehr als ein kulinarisches Bekenntnis. Wer Spargelsorten auseinanderhält, der wird auch Parteien scharf beobachten. Das ist einer seiner Sätze. Und aufgeklärtes Bewusstsein und die Bereitschaft, sich im Alltag mit den Dingen, die wir uns antun, im Guten wie im Schlechten, auseinanderzusetzen. Darum ging es ihm. Das war seine Lehre aus der Kriegs- und aus der Nachkriegszeit und aus seiner Jugend, die ihm Hitler ruiniert hatte, wie er immer wieder sagte.
2: Soweit Christoph Wirz. Beginn seiner Lesung in der Sächsischen Landesbibliothek in Dresden ist 18.30 Uhr.
0: Vielen Dank, Tina.
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0: Tja, Sonne, dichte Wolken, stellenweise Schauer und auf jeden Fall Wind. Also mir gibt's schon irgendwie Mühe, nicht langweilig zu werden. 23 bis 28 Grad heute. Morgen etwas frischer, maximal 24 Grad, aber weitgehend freundlich. Donnerstag freundlich und wärmer. Und wenn ich das richtig sehe, nimmt das Ganze dann zum Wochenende hin an Fahrt auf. Der MDR-Verkehrsdienst meldet A2 Richtung Hannover zwischen Irxleben und Alsleben 5 Kilometer Stau an einer Baustelle, macht 20 Minuten mehr. A2 Richtung Hannover zwischen Peine und Lehrte Ost 9 Kilometer Stau durch einen defekten LKW im Baustellenbereich. Brauchen Sie eine Dreiviertelstunde, bis Sie durch sind. Die A13 Richtung Dresden ist zwischen Rago und Mittenwalde nach Unfall gesperrt, zurzeit Stau bis zum Schönefelder Kreuz. A71 Richtung Sangerhausen zwischen Ilmenau Ost und Stadt Ilm, Stau wegen eines Feuerwehreinsatzes. A71 Richtung Sangerhausen in Höhe Sommerder Süd, da liegt ein totes Reh auf der rechten Spur. A72 Richtung Hof zwischen Pirk und Hoftöpen, 7 Kilometer Stau an einer Baustelle, macht eine halbe Stunde mehr. Und die Radeberger Landstraße ist zwischen Radeberg und Dresden nach Unfall gesperrt. Kommen Sie gut ans Ziel. 5 Minuten nach 8.
6: 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Yellow Umbrella.

aus Dresden, Yellow Umbrella, in der Musik von hier bei MDR Kultur am Morgen, 8 Minuten nach halb 8, Steely Dan und dann ein Feuilleton für diesen 7.7.

0: Da war er noch nicht fertig. Steely Dan, 7.42 Uhr.
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0: Und da haben wir es nochmal mit dem Wochenende in Erfurt zu tun. Ulrike Thielmann.
2: Berichte über Gewalt am Wochenende. Zwischenfälle bei den Demonstrationen gegen den AfD-Bundesparteitag. Sie sorgen zunehmend für Kritik, titelt heute die Thüringer Allgemeine auf ihrer Seite 1 und berichtet von Faustschlägen und Flaschenwürfen seitens der Aktivisten gegen Journalisten sowie von eingeschlagenen Kameraobjektiven in Erfurts Innenstadt. So werden die Bilder von Journalisten bleiben, schreibt heute geharnischt die Welt, die am Boden liegen, gejagt von einer linksradikalen Meute und denen gegen den Kopf getreten wird, führt die Welt aus über die Vorfälle von Erfurt, nicht ohne sich noch in einem anderen Artikel die Titelzeile »Es ist vorbei«, Bye-bye-Antifa verkneifen zu können. Was heute die Taz ziemlich kalt lässt. Manchmal ist es gut, eine gewaltbereite Antifa zu haben, titelt das Blatt. Wenn Nazis sich zusammenrotten, um Linke oder Geflüchtete anzugreifen, wenn der Staat mit dem rechten Auge mal wieder wegschaut oder die Polizei nicht rechtzeitig auftaucht, dann müssen Linke sich im Ernstfall selbst wehren können. Notfalls auch mit Gewalt, holt die Taz heute ihre Leserschaft ab, um dann aber doch einzuschränken. Nichts von alledem trifft aber auf die Angriffe auf drei rechte Journalisten zu. Es sollte nicht schwer fallen, diese Angriffe zu verurteilen. Wer eine öffentliche Veranstaltung dokumentiert und darüber berichtet, sollte nicht dafür attackiert werden, egal welche politische Positionen er oder sie vertritt. Ob solcher Verlautbarungen zittert man heute vor Empörung beim Feuilleton der Frankfurter Allgemeinen, liest man dort doch aufmerksam die Taz, in der im Vorfeld des Parteitags der Direktor des Hamburger Max-Planck-Institut für internationales Privatrecht, Ralf Michaels, zusammen mit Anne Gräfe, einer Medienphilosophin aus Lüneburg, kundgetan hatten, illegales Verhalten gegenüber der AfD könne legitim sein, wenn so der Begriff Faschismus, Faschisten oder Faschistinnen drohen. Der Befund, es drohe Faschismus, führt die Frankfurter Allgemeine aus, dient dazu, Radikalisierung zu begründen, weil die anderen mit ihr angefangen hätten. Wer indessen über die Legitimität von Handlungen entscheiden soll, die nicht legal sind, sagt Ralf Michaels nicht, entrüstet sich die Frankfurter Allgemeine. Sagt es sein Gewissen, die politische Prognostik, die Gefahr im Verzug erkennt, sagen es Forscher an einem Max-Planck-Institut, die mit der Materie bislang nicht einmal rechtswissenschaftlich befasst waren. Nicht alles, was ein Professor sagt, kommt aus der Forschung. Es könnte auch seine vernachlässigbare Privatmeinung sein, so die FAZ. Es solle, betont Michaels, gewaltfreier Widerstand geleistet werden. Wie die Verhinderung eines Parteitags gewaltfrei möglich sein soll, erläutert er nicht, sondern belässt es dabei, das Treffen der AfD müsse verhindert werden, illegal, aber gewaltfrei. Weshalb das Wort gewaltfrei in seinem Text nicht vorkam, sondern erst in einer nachträglichen Klarstellung, bleibt eine offene Frage. Die Republik der ungewaschenen Subjektivität eines Privatrechtlers zu überlassen, resümiert das Feuilleton der Frankfurter Allgemeinen seine Überlegungen über das, was öffentlich-rechtlich bloß legal und was demgegenüber legitim sei, ist nicht angeraten. Es mag enttäuschend sein, wenn die Verfahren der Gesetzgebung und Rechtsprechung nicht alles, was wünschenswert erscheint, normativ zur Geltung bringen. Die Mittel dazu sind Klagen vor Gericht, Wahlen und politische Mitwirkung. Die Aufforderung zum Rechtsbruch, so heute die FAZ, gehört nicht dazu. Und wenn das Herz noch so sehr pocht.
0: Ulrike Thielmann mit dem Feuilleton.
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0: Damit haben wir 7.46 Uhr. Es geht auf 8 mit Baby Rose. Das ist neu von ihr. Baby Rose alias Jasmine Rose Wilson.

0: wollte eigentlich Konzertpianistin werden. Sophie Peiss aus Costa Rica. Nun tritt sie zum Beispiel in der Elbphilharmonie auf und in der Berliner Philharmonie mit Neoklassik, die sie selber komponiert. Morgen übrigens im wundervollen Teatro La Fenice in Venedig. Kurzer Ausflug. Das wären so Momente. Manche kann man immer wieder haben. MDR Kultur hat jede Menge Höhepunkte vom vergangenen Wochenende aus Ruderstadt in ARD Sounds bereitgestellt. Und so kann man zum Beispiel nochmal Rian aus Österreich erleben, wie er mit Witz und Charme und mit Ziegengemecker bei einer MDR Kultur Studio Session die komplette Belegschaft um den Finger gewickelt hat. Rians Auftritt war Teil des Programms rund um den Länderschwerpunkt Österreich. Rian ist gerade 30. Veröffentlicht seit knapp 10 Jahren Musik und hatte sich zunächst von Musik aus dem englischsprachigen Raum inspirieren lassen.
1: Ich weiß nicht, ich habe das, glaube ich, bei ganz vielen Bands gesehen, so amerikanischen, so Punk-Bands, das war so ein bisschen mein Anfang und das hat mich einfach so fasziniert, dass das ein Feuer entfacht hat in mir, würde ich sagen. Und ja, das hat nie aufgehört. Aber das war so der Start.
0: Entsprechend hat er sich zu Beginn auch eher Ryan genannt, statt jetzt Rian, und er hat Englisch gesungen. Das ist aber geändert nach den ersten Versuchen. Bei ihm, würde ich sagen, definitiv eine gute Entscheidung. Er singt gern von den kleinen Dingen des Alltags, die auch groß werden können. Zum Beispiel in seinem Song Verwandtschaftstreffen.
1: Ich weiß gar nicht. Ich finde einfach, es gibt so viele Dinge in unserer Gesellschaft, die, wie auch so zum Beispiel Verwandtschaftstreffen oder Familientreffen, die ich extrem interessant finde. Es ist ja eigentlich auch irgendwie was Großes, aber ja, das ist eigentlich das, was mich am meisten beschäftigt und am meisten interessiert. Und darüber möchte ich auch singen, ja.
0: Oder eben von seltsam renitenten Ziegen auf Wiesen. Die komplette Studio-Session mit Rian zum immer wieder anhören, also bei ARD Sounds in der App. Und hier ist jetzt natürlich das Lied Schwarze Schaf, das Ziegenlied.
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1: Ja, und das schwarze Schaf, das Ziegenlied. Ich hoffe, da kommst du dann nicht zu solchen Verstörungen mit Schafen und Ziegen wie bei Rehen und Hirschen. 3 Minuten vor 8. Gleich erstmal die Nachrichten. Bis dahin, Laila Bialy.

0: Das war ein Fest.
1: Wir nehmen Sie mit so ein bisschen in die Festival-Atmosphäre.
0: Wenn eine ganze Stadt vibriert.
2: Und es kann immer mal wieder passieren, dass hier ein Soundcheck losgeht oder eine Band anfängt zu spielen. Das ist ja auch der Klang von Rudolstadt in jeder Ecke. 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
5: Um 8 Uhr mit Mirko Jugelt. Sachsens Ministerpräsident Michael Kretschmer hat sich erleichtert darüber gezeigt, dass auch im Osten neue Gaskraftwerke gebaut werden sollen. Der CDU-Politiker sagte MDR aktuell, nach dem Kohleaus brauche man auch hier die Kraftwerke für eine sichere Energieversorgung. Bundeswirtschaftsministerin Katharina Reiche wollte ursprünglich neue Gaskraftwerke bevorzugt in Süddeutschland bauen lassen. Nun sind Verbesserungen zugunsten der Länder im Norden und Osten geplant. Die Gaskraftwerke sollen einspringen, wenn Wind- und Solarenergie nicht ausreichen. Kanada will seine neuen U-Boote vom NATO-Verbündeten Deutschland bauen lassen. Das gab Premierminister Mark Carney bekannt. Der Auftrag für bis zu 12 U-Boote geht an das deutsche Rüstungsunternehmen TKMS. Damit setzte sich die ThyssenKrupp-Tochter gegen einen Konkurrenten aus Südkorea durch. Zum Auftragsvolumen wurden keine Angaben gemacht. Die U-Boote sollen in Kiel und Wismar gebaut werden. Kanada bezieht bisher rund 80% seiner Militärgüter aus den USA. Familienministerin Karin Prien will die Höchstbezugsdauer von Elterngeld senken. Aus ihrem Gesetzentwurf geht hervor, dass die Auszahlung auf 12 Monate begrenzt werden soll. Bisher sind es 14 Monate. Zudem besteht der Anspruch nur, wenn Mütter und Väter jeweils mindestens 3 Monate eine berufliche Auszeit nehmen. Bisher sind es 2 Monate. Außerdem sollen die monatlich gezahlten Sätze leicht steigen. Lange Krankschreibungen haben sich zum Kostentreiber für gesetzliche Krankenversicherungen entwickelt. Der BKK-Dachverband teilte mit, die Krankengeldtage seien in den vergangenen 10 Jahren um fast ein Viertel gestiegen. Im vergangenen Jahr seien 21,6 Milliarden Euro ausgegeben worden, so viel wie nie. BKK-Vorständin Anne-Kathrin Klemm erklärte, nicht die kurzen Erkältungen belasteten das Gesundheitssystem, sondern langwierige Krankheitsbilder wie Muskel-Skelett-Erkrankungen. Das Krankengeld wird Arbeitnehmern ab dem 43. Krankheitstag gezahlt. Bei der Fußball-WM haben Belgien und Spanien das Viertelfinale erreicht. Belgien gewann gegen die USA 4:1. Damit ist der letzte WM-Mitgastgeber aus dem Turnier ausgeschieden. Zuvor hatte sich Spanien gegen Portugal 1:0 durchgesetzt. Das waren die Nachrichten.
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6: Fangen wir an mit den Werten von 7 Uhr. 19 Grad in Chemnitz, Eisenach und Erfurt. Dresden und Gera melden 21, Görlitz 18. Halle, Leipzig und Magdeburg sind auch mit 20 Grad dabei und Meiningen mit 19. Heute neben Sonne auch dichte Wolken und stellenweise Schauer. Windige 23 bis 28 Grad. Morgen heiter bis wolkig, meist trocken bei 20 bis 24 Grad und am Donnerstag schon wieder wärmer. Und der MDR-Verkehrsdienst meldet Folgendes. A2 Richtung Hannover zwischen Irxleben und Alsleben 5 Kilometer Stau an einer Baustelle, 20 Minuten drauf. A2 Richtung Hannover zwischen Peine und Lehrte Ost 7 Kilometer stockend, plus 20 Minuten auch hier. A13 Richtung Dresden zwischen Rago und Mittenwalde ist nach einem Unfall nur die Standspur frei. Zurzeit Stau bis zum Schönefelder Kreuz. A17 Richtung Dresden, Vorsicht zwischen Pirna und Heidenau liegt ein Pkw-Rad auf der Straße. A71 Richtung Sangerhausen, in Höhe Sommerdahl Süd liegt ein totes Reh auf der rechten Spur. A72 Richtung Hof zwischen Pirk und Hoftüppen, 7 Kilometer Stau an der Baustelle, brauchen Sie eine halbe Stunde, bis Sie durch sind. Und die Radeberger Landstraße ist zwischen Radeberg und Dresden nach Unfall gesperrt. Blitzer haben wir auch auf der A9 Richtung Berlin. Erstmal zwischen Eisenberg und Reußig, dann am Schkeuditzer Kreuz in der Überfahrt zur A14 Richtung Dresden und dann nochmal zwischen Halle und Bitterfeld-Wolfen. Auf der A9 wird heute Geld gesammelt. Fahren Sie vorsichtig. 4 Minuten nach 8.
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6: Und durch den begleitet sie weiter Annette Mortner. Hallo.

Midlake am Morgen bei MDR Kultur, 7:07. Gleich also Zeit für unser Buch der Woche. Das kommt von Angelika Klussendorf, heißt schlicht, aber eindringlich Trost. Und mit dieser Geschichte um Liebe, Entzweiung und Sehnsucht betritt sie für sich tatsächlich neues Terrain. Ein trotzig heiterer Roman, der nach Trost fragt in einer Welt, die aus den Fugen geraten ist. Stellen wir gleich vor und dann müssen wir noch über Fußball reden. Da gibt's ja so einige Aufreger. Außerhalb dessen, dass wir nicht mehr dabei sind. Die Gastgeber sind sie jetzt auch nicht mehr, trotz Eingreifens von höherer Stelle. Da kennt sich einer richtig gut aus mit roten Karten. Aber Geduld, das ist Thema nach 8:30. Schön, dass wir uns hören. Guten Morgen.

0: Imelda May, All for You. Und jetzt verteilen wir gerechter. Das hier ist für alle.
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0: Angelika Klussendorf, die hat ihre Kindheit und Jugend in Leipzig verbracht, ist dann mit Ende 20 in den Westen gegangen, hat 1989 am Bachmann-Wettbewerb teilgenommen und das markiert sowas wie den Beginn ihrer literarischen Karriere. Etabliert hat sie sich mit ihrem Roman bzw. mit ihrer Trilogie, die mit dem Mädchen begann. Es folgte April und Jahre später. Viermal war sie für den Deutschen Buchpreis nominiert, bekommen hat sie ihn noch nicht. Aber auch ihr neuer Roman Trost, so meint unser Rezensent Ulrich Sonnenschein, hat wieder das Potenzial dazu.
2: Angelika Klussendorf ist eine Meisterin darin, Erlebtes und Gedachtes zu einer glasklaren Prosa zu verbinden. So nachvollziehbar, dass man sich darin auch selbst wiederentdecken kann. Und dann sind ihre Texte immer auch ein kleiner Trost, vor allem für die, die das Leben für einfach gehalten haben und plötzlich eines Besseren belehrt werden. In ihrem neuen Roman geht es um Rita. Sie lebt auf dem Land, ist mit dem trommelnden Joachim liiert, der immer wieder nach Berlin fährt, um dort seiner Arbeit nachzugehen. Das alte Bauernhaus ist ihr persönliches Refugium. Hier findet sie Ruhe und einen Freiraum, um sich in der Einsamkeit selbst zu begegnen, ähnlich wie ein Autor in seiner Literatur. Den schillernden Begriff der Autofiktionalität braucht es dazu nicht.
3: Sie liebt den Geruch von Kaffee, nimmt den ersten Schluck, zündet sich eine Zigarette an. Ach, sie liebt so einiges, allein sein zum Beispiel, oder einfach nur in die Luft zu starren, sich mit einem frisch gewaschenen Handtuch das Gesicht zu trocknen, mit Freunden am Telefon zu reden. Blumen, sie liebt Blumen, die Schönheit des Meeres, in einem See zu schwimmen, ihre alten Eulenbarthühner, Pilze im Herbst. Auch Joachim findet Platz in dieser Liebe und natürlich seine Tochter Jane, zu der sie eine geradezu überspannte Zuneigung hat.
2: Jane ist in der Pubertät, steht kurz vor dem Abitur und weiß noch nicht, wo sie ihren Platz finden wird. Sie liebt von Ferne einen Barmann mit dem irrigen Namen Keller, durchstreift Berlin auf der Suche nach etwas, das sich lohnt, und wenn sie es nicht findet, stiehlt sie in einem Drogeriemarkt Kosmetika, die sie gar nicht braucht, bis sie erwischt wird und zu ihrem großen Glück mit letzter Kraft noch wegrennen kann.
3: Das Glücksgefühl weicht schnell einer großen Trostlosigkeit. Sie ist ohne Trost und kein Tröster weit und breit. Sie steht vor ihrer Schule, setzt sich auf eine Bank, vernimmt durch den Straßenlärm eine entfernte Musik. Sie kennt dieses Lied und summt es leise mit. Jane würde gerne an etwas glauben, wenn es sein muss, sogar an Jesus. Sie hat einmal gelesen, dass Religiosität etwas mit der genetischen Veranlagung zu tun hat.
2: Trost, das offenbart dieser Roman, obwohl der Begriff selbst nur an drei Stellen vorkommt, ist ebenso vielfältig wie notwendig. Zum Beispiel in Form eines guten Nachbarn, der die Hühner füttert, wenn es einmal nicht anders geht, oder einer Stieftochter, die zur Seelenverwandten wird, oder einer neuen Liebe, die niemand versteht, außer man selbst. Trost ist eine Erfahrung der Begegnung mit Menschen, aber auch ganz für sich allein. Es braucht nicht immer die helfende Hand, die Umarmung oder ein paar liebe Worte. Trost findet man auch in einer vertrauten Umgebung, an einem Ort, der Sicherheit ausstrahlt. Man kann sich mit sich selbst trösten, in einer zufriedenstellenden Erinnerung, einem kleinen Erlebnis oder der unbekannten, hoffnungsvollen Unendlichkeit. So zumindest geht es Rita, bis sie nach einem Wespenstich mit einem allergischen Schock ins Koma fällt und ihr Mann Joachim sich der Schwester des Nachbarn zuwendet.
3: Er gesteht sich den Wunsch nach Trost zu. Und getröstet werden kann er nicht, wenn er allein ist. Er geht ins Bad, rasiert sich, schreibt Kerstin eine SMS. Er hält ihren warmen Körper, sie hält seinen warmen Körper. Er wünscht sich, sie wären mit einer Art Klebstoff für den Rest seines Lebens verbunden. Und er möchte diesen Rest nicht vom Sommerende her denken oder überhaupt einer Jahreszeit. Er möchte

0: gar nichts verbindet. Ihre Konkurrenz zu Janes Mutter Renate oder ihr Vertrauen zu Janes bester Freundin Lea. Dieses Zentrum ist zwar inaktiv, aber nicht leer. Und selbst in ihrer trostlosen Existenz ist sie noch für andere da. Und überträgt ihre Kraft auf Jane, die ihren Bruder hält, nachdem dieser über das alltägliche Scheitern zu verzweifeln droht.
1: Ich komme mir vor wie eine alte Frau, wenn ausgerechnet ich dir sage, das ist das Leben, dafür brauchst du dich nicht zu schämen. Und jeder, wirklich jeder Mensch auf der Welt braucht Trost. Und das ist überhaupt kein schlimmer Gedanke. Es wäre erst dann schlimm, wenn es keinen Trost gäbe. Doch was weiß ich schon, fügt sie leise hinzu.
0: Mit Trost ist Angelika Klüssendorf wieder ein großartiger Roman gelungen, der, wie die vier anderen zuvor, für den Deutschen Buchpreis nominiert werden könnte, ohne dass sie ihn jemals erhält. Denn ihre Prosa ist selbstbewusst und eigenständig, aber formal nicht experimentell. Sie erzählt aus einem tiefen Verständnis des allzu Menschlichen heraus, schafft Situationen zwischen Fantasie und Wirklichkeit, die uns alle betreffen. Sie erzählt alles, was nötig ist, um die Figuren zu verstehen, sodass nur wenige Fragen zurückbleiben. Außer vielleicht der, wie es ihr als Autorin selbst damit geht.
2: Im Piper Verlag ist erschienen der neue Roman von Angelika Klüssendorf, Trost, gut 200 Seiten, unser Buch der Woche, vorgestellt hier von Ulrich Sonnenschein.

0: Sonja Bach haben wir gehört mit einer der 12 Etüden von Frédéric Chopin. Oh, jetzt geht's in den Norden, nach Schweden. Da kommt Hannes her. Hannes Jonsson, genauer gesagt aus Småland. Also Pippi Langstrumpf, der Michel aus Lönneberger oder Bullerbü, da riecht alles nach Astrid Lindgren. Hannes, bei MDR Kultur am Morgen, 6 Minuten bis 8.
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Hannes aus Schweden. 8:53 haben wir noch Zeit für Frank Spilker und die Sterne. Was ich will.

ich verzweifelt nicht mal richtig auf der Suche. Kann ruhig jeder wissen, welche Seiten ich besuche. 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Doch offensichtlich gibt es dort auch sehr gute Verständnisse.

0: 8.30 Uhr, halb neun.
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0: Und die kommen heute Morgen von Tina Mutzig-Kaufmann.
2: Während der NS-Diktatur sind schätzungsweise 500.000 Sinti und Roma ermordet worden. Aber auch danach ist vielen Sinti und Roma Unrecht geschehen. Das will die Bundesregierung nun aufarbeiten. Paula Kautz berichtet für Kulturkompakt.
3: Für die Aufarbeitung soll eine unabhängige Kommission eingesetzt werden. Das hat der Beauftragte der Bundesregierung für Antiziganismus, Michael Brandt, mitgeteilt. Die Kommission soll Erkenntnisse aus Forschung und Archiven aus der Zeit nach 1945 auswerten. Außerdem würden neue Untersuchungen in Auftrag gegeben, sowie Betroffene und deren Nachkommen angehört. Ein Abschlussbericht soll dann Empfehlungen an Politik und Gesellschaft richten. Brandt sprach von einem längst überfälligen Schritt. Aufarbeitung und Erinnern sei ein wichtiges Mittel gegen strukturelle Diskriminierung und noch immer vorhandene Vorurteile.
2: Den Kultureinrichtungen in Sachsen sollen die Fördermittel gekürzt werden. Das geht aus dem Haushaltsentwurf der Landesregierung hervor. Die Intendantin von DOC Leipzig, Ola Staschel, sagte MDR Kultur, im Schnitt sei eine Kürzung um 5% geplant. Für das Festival bedeutet das rund 30.000 Euro weniger.
4: Wir werden in den kommenden Wochen uns verschiedene Pläne, Strategien und so weiter überlegen, wie wir damit umgehen, wie sich das in unserem Wirtschaftsplan dann wiederfindet. Dazu muss ich sagen, das ist nur ein Teil. Also wir haben noch keine Signale von den anderen Töpfen und Institutionen, die uns unterstützen. Insofern jetzt schon ist es klar, dass es für uns mehr wird als die 30.000. Deshalb müssen wir wirklich ganz, ganz genaue Planung vornehmen und gucken, was das tatsächlich für uns bedeutet.
2: Um zu verhindern, dass die Kürzungen die sächsische Filmlandschaft gefährden, will Ola Staschel auch das Gespräch mit den Landtagsabgeordneten suchen. Und damit nach Freiberg. Dort hat das 6. Jugendorgelcamp der Silbermann-Gesellschaft begonnen. Daran nehmen in diesem Jahr 17 junge Organistinnen und Organisten teil. Die Jugendlichen kommen dabei nicht nur aus Sachsen, sondern auch aus Bayern, NRW, aus Polen und der Slowakei. In Freiberg erhalten sie eine Woche lang Unterricht an einer der berühmten Silbermann-Orgeln. Öffentliche Konzerte, Exkursionen und ein Vortrag ergänzen das Programm. Mit dem Jugendorgelcamp will die Silbermann-Gesellschaft den musikalischen Nachwuchs fördern. Seit Januar war ein riesiges, aufblasbares Rhinoceros im Kunstmuseum Magdeburg zu sehen. Jetzt geht die 9 Meter hohe und 16 Meter lange Kunstinstallation des israelisch-deutschen Künstlers Itamar Goff auf Tour durch Sachsen-Anhalt. Dazu sagte Annegret Labs, die Leiterin des Kunstmuseums Magdeburg, MDR Kultur.
5: Die Idee ist, dass wir das vor den Landtagswahlen machen, weil dieses weiße, so niedliche Tier hat ja eine Botschaft. Rhinozerisieren heißt tatsächlich im Hebräischen sich totalitärem Gedankengut nähern, Meinungen unhinterfragt aufnehmen und weiterverbreiten. Und das ist natürlich jetzt in diesem Moment für uns auch eine Möglichkeit zu sagen, hey, schaut her, unterhaltet euch über das, was im Moment in dieser Gesellschaft gerade passiert.
2: Ab heute ist das Riesen-Rhinoceros eine Woche lang in der Moritzkirche in Halle zu sehen. Danach macht es Station in der Mönchskirche in Salzwedel und in der Alten Brauerei in Dessau.
0: Vielen Dank, Tina Mutzig-Kaufmann.
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0: Bisher stand die Sonne an erster Stelle. Das hat sie jetzt zugunsten der dichten Wolken verschoben. Stellenweise gibt es auch Schauer heute. Wind überall, 23 bis 28 Grad. Ende Nacht geht's runter auf 14 bis 10 Grad. Ich denke mal, das ist kühl genug. Morgen bis 24 Grad und eher freundlich. Der Donnerstag wird dann wieder wärmer und freundlich. Die Meldung vom MDR Verkehrsdienst. A2 Richtung Hannover zwischen Irxleben und Alsleben. 5 Kilometer Stau an einer Baustelle plus 20 Minuten. A2 Richtung Hannover zwischen Peine und Lehrte Ost. 7 Kilometer stockend, auch dort 20 Minuten mehr. Vorsicht auf der A4 Frankfurt Richtung Dresden zwischen Hohenstein-Ernsthal und Wüstenbrand liegen Fahrzeugteile auf der Fahrbahn. A9 Richtung Berlin zwischen Kleinmarzehns und Niemeck stockender Verkehr durch einen defekten LKW in der Baustelle. A13 Richtung Dresden zwischen Ragow und Mittenwalde ist nach einem Unfall nur die Standspur frei, zurzeit Stau bis zum Schönefelder Kreuz. A17 Richtung Dresden, Vorsicht zwischen Pirna und Heidenau, liegt ein PKW-Rad auf der Fahrbahn. A72 Richtung Hof zwischen Pirk und Hoftöpen, 7 Kilometer Stau an einer Baustelle, halbe Stunde mehr. Und die Radeberger Landstraße ist zwischen Radeberg und Dresden immer noch nach Unfall gesperrt. Gute Fahrt, wo es geht. 5 Minuten nach 8:30.
6: 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Jetzt aus Leipzig, Caroline.

Caroline war das hier bei MDR Kultur am Morgen und gleich Halbzeitbilanz. Halbzeitbilanz bei der Fußball-WM, Sie haben es mitgekriegt. Der letzte der Gastgeber, die Amerikaner, die Vereinigten Staaten sind nun auch raus. Auch darüber wird zu reden sein, gleich.

0: Auch eine schöne Verbindung. Sie und Till Brönner, gleich 9:15 der Morgen hier bei MDR Kultur. Ja, langsam geht's in die entscheidende Phase bei der Fußball-Weltmeisterschaft. Gestern Abend bzw. in der Nacht sind mit Spanien und Belgien zwei weitere Viertelfinalisten hinzugekommen. Portugal und die USA sind rausgeflogen. Donald Trumps persönliche Intervention zugunsten der eigenen Nation hat also nichts gebracht am Ende. Aber die Debatten um die moralische Glaubwürdigkeit der FIFA, die sind wieder aufgebrandet. Und über diese und andere bemerkenswerte Details der bisherigen Fußball-WM werde ich mit meinem Kollegen Jörg Schieke reden. Der verfolgt die WM, ich sag mal, in mehreren Eigenschaften. Ja, Feuilletonist, langjähriges Mitglied der deutschen Nationalmannschaft, der Autoren und ja, Fußballfan schlechthin. Guten Morgen.
1: Guten Morgen.
0: Jörg, wir wissen, Donald Trump hat es nicht so mit Regeln und Gesetzen, aber ein Staatschef mischt sich ein in die Entscheidung eines Schiedsrichters. Ist das eine Tragödie für den Weltfußball oder für den Wettbewerbsgedanken, der ja eigentlich so den Reiz ausmacht, ja, von so einem Turnier?
1: Ja, irgendwie schon. Nun hat ja Belgien gewonnen. Ja, nun kann man natürlich sagen, irgendwie moralische Gerechtigkeit wiederhergestellt. Aber insgesamt war das natürlich schon eine sehr traurige Angelegenheit. Aber genauso traurig finde ich dann so, dass all diese Appelle, die dann kommen, ja, Verrat am Fußball, unwürdig und so weiter, macht den Sport kaputt. Das ist ja alles richtig, aber jeder weiß auch, dass das überhaupt nichts bringt. Denn die einzig wirkliche Reaktion wäre eben gewesen, sollte auch von unten kommen, dass jetzt Millionen Leute zum Beispiel sagen, ich gucke mir das nicht mal an, ja, ich buche auch nicht mehr diese Zusatzkanäle und so. Aber das passiert natürlich dann eben doch nicht. Und ich kann es auch nachvollziehen. Ich will natürlich auch sehen, dann Norwegen gegen England und so, obwohl ich weiß, was da alles im Hintergrund passiert. Das ist natürlich traurig, aber ich glaube, diese moralischen Entrüstungen, ja, die sind schön für die Zeitung und so, aber sie bringen eigentlich nichts. Zumal man ja sehen kann in der Sportgeschichte, es gab ja immer auch Sachen, wo sich dann wirklich was bewegt hat, wenn wir mal angucken, Olympia 80 und 84, damals im Kalten Krieg, diese Boykottgeschichten. Mhm. Also da gab es ja schon dann mächtige Reaktionen, egal wie man das jetzt politisch bewertet, aber da hat sich ja was getan. Hier aber bei Infantino, FIFA-Chef, da weiß man, dass der seit Jahren eben da sein Süppchen kocht und wie das alles abgeht, aber es passiert nichts, es wird immer nur lamentiert. Also insofern, ja, glaube ich nicht, dass sich da groß was ändert, zumal das ist alles auch nicht beispiellos. Es gab auch früher schon immer solche politischen Eingriffe, 78 bei der WM in Argentinien, da wurde massiv eingegriffen. Noch früher, in den 30er Jahren, gab es bestimmte Dinge. Es gab ja sogar mal einen Krieg, der mit einem Fußballspiel begann zwischen El Salvador und Honduras 1969. Also da gibt's eine bestimmte Vorgeschichte eigentlich auch.
0: Ja. Also früher und heute, alt und neu. Ich meine, sollten Fußball-Weltmeisterschaften nicht eigentlich, sagen wir mal so, die großen Bühnen für neue, für junge Fußballstars und Götter auch sein? Also statt wie das jetzt bei diesem Turnier ist, also die großen Alten zum wer weiß wievielten Mal, so immer sind die im Mittelpunkt?
1: Das ist wirklich erstaunlich, finde ich, in diesem Jahr, wenn man sich das anschaut. Also gut, gestern Cristiano Ronaldo, der ist ja nun rausgeflogen, aber Lionel Messi, nicht? Luka Modric, der Kroat, der Edin Dzeko, das sind alles wirklich, wirklich alt gewordene Spieler. Das ist tatsächlich erstaunlich. Früher war es tatsächlich so, dass oft die Jungen die neuen Stars waren. Also 2018 noch Kylian Mbappé. Oder wenn wir noch weiter zurückgehen, der junge Franz Beckenbauer, 1966, ja, mit 21 Jahren, 1958, Pelé, das war noch ein richtiges Kind, so ein Kindergesicht. Da weiß ich noch die Fotos aus den alten Fußballbüchern. Und jetzt sind tatsächlich die Älteren, die Stars, Ronaldo, Messi, haben wir schon gesagt. Und das ist erstaunlich, weil ja eigentlich die körperliche Beanspruchung und der Verschleiß immer stärker werden im Leistungssport. Aber offensichtlich haben hier auch so die Fortschritte in den Ernährungswissenschaften, in der Belastungssteuerung viel bewirkt, dass die so lange spielen können. Die sind natürlich auch alle absolut bewusst lebende Leistungssportler. Ich habe da nochmal überlegt, wie das früher war. Also noch Mitte der 1970er Jahre, Johann Cruyff, so der Größte der 70er Jahre, der war Kettenraucher seit seiner Jugend. Unvorstellbar heute, ja. Und wenn wir noch gucken, 2006, das Sommermärchen in Deutschland, da gab es einen Spieler, Bernd Schneider, Schnicks genannt, ein ganz großartiger, eleganter Spieler, der hat geraucht. Immer mal. Das war bekannt. 2006 noch. Also völlig unvorstellbar heute. Und diese Leute natürlich, Ronaldo, Messi, die leben natürlich mit ihren Ernährungsberatern. Und so kommt das, glaube ich, zustande. Das sind einfach Disziplinmaschinen. Sind das,
0: ja. Und dann können die natürlich auch länger.
1: Ja, dann können die so ewig machen. Ja, das ist erstaunlich.
0: Also darüber hinaus, Jörg, würdest du denn jetzt eigentlich so den bisherigen Turnierverlauf so einschätzen? Ich meine, da haben wir ein frühes Ausscheiden von Deutschland und Brasilien. Ja. Vollziehen sich da doch große Umbrüche und vielleicht auch so doch eine Art Wachablösung?
1: Ja, würde ich sagen. Dazu kommt ja noch Holland, Fußball, Großnation, früh rausgeflogen. Italien nicht mal qualifiziert. Ja, Italien, ja, nationale Tragödie ja eigentlich. Stattdessen jetzt so ein Land wie Marokko, die ja nun dauerhaft eigentlich schon angekommen sind in der Weltspitze. Die Schweiz, Norwegen, das sind natürlich neue Namen so in diesem letzten großen Konzert. Hängt natürlich auch mit diesen Globalisierungsprozessen zusammen, dass die Besten von denen längst eben auch bei den Star-Mannschaften in Europa spielen, in Paris oder Bayern München oder in Manchester. Und generell muss man ja auch sagen, dass sich so eine Weltmeisterschaft die Bedeutung verschoben hat, denn ich denke mal, spätestens so seit den frühen 2000er Jahren sind die jeweiligen Fußballweltmeister nicht mehr die wirklich stärksten Mannschaften der Welt. Die stärksten Mannschaften der Welt sind heute die Vereine in Bayern München oder Paris, weil die viel mehr Geld haben und sich aus aller Welt die Spieler zusammenkaufen. Nicht? Und trotzdem ist es dann aber wieder auch erstaunlich, was es bei dieser Weltmeisterschaft dann doch für eine Begeisterung gibt für die einzelnen Nationalmannschaften. Also da gibt es diese Idee vom Nationalen, ja, ich möchte, dass mein Land dort weiterkommt und gewinnt. Das gibt es schon noch. Das ist eigentlich grandios, dass das noch so funktioniert, dass dann die Leute für Ecuador, für die Schweiz sind und für wen auch immer. Also das ist sicherlich ein schöner Effekt. Und insofern wäre es schade und traurig, wenn das sozusagen so ausgehöhlt wird durch diese seltsamen Machenschaften der FIFA und von Infantino. Also man muss sehen, wie sich das in den nächsten Jahren entwickelt. Ich könnte mir vorstellen, wenn das so weitergeht, wenn das ganze WM-Geschehen immer undurchsichtiger wird mit den Machenschaften drunter, dass irgendwann sich die Leute dann auch abwenden und sagen, okay, da muss ich mir nicht angucken, wenn da der Präsident vorher schon bestimmt, wer Weltmeister wird oder so, nicht? Werden wir sehen, wie es weitergeht.
0: Also ambivalente Geschichte. Wir wollen schon ein bisschen, dass es noch so bleibt.
1: Ja, bitte, wie früher.
0: Und wer sind jetzt eigentlich die Besten? Das haben wir noch nicht besprochen.
1: Naja, ich finde, Argentinien ist sehr stark, Frankreich, Spanien, England auch irgendwie.
0: Nein, das jetzt haben wir sie alle genannt.
1: Also, ne? Ja.
0: Jörg Schieke mit einer Zwischenbilanz zur Fußball-WM. Danke, Geizhardt.
1: Bitte.

Moi et toi, du und ich. Damit machen wir den Sack zu für den Dienstagmorgen hier bei MDR Kultur. Der 7.7. heute. Machen Sie was draus. Die Musik, mit der wir Sie in den Tag geschickt haben, die hat Thomas Remmert ausgesucht. Ich bin Annette Mortner. Wünsche einen guten Tag. Tschüss.

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3: Um 9 Uhr mit Mirko Jugelt. Die Bundesregierung begrüßt den geplanten Rüstungsdeal mit Kanada. Der kanadische Premier Mark Carney hatte verkündet, dass der deutsche Marineschiffbauer TKMS bis zu 12 U-Boote liefern soll. Kanzler Friedrich Merz sprach von einem starken Zeichen der strategischen Zusammenarbeit. Verteidigungsminister Boris Pistorius sagte, gemeinsam mit Norwegen und Kanada werde man die weltweit modernste U-Boot-Flotte aufbauen. Zum genauen Auftragsvolumen wurden keine Angaben gemacht. Die U-Boote sollen in Kiel und Wismar gebaut werden. Sachsens Ministerpräsident Michael Kretschmer hat sich erleichtert darüber gezeigt, dass auch im Osten neue Gaskraftwerke gebaut werden sollen. Der CDU-Politiker sagte MDR aktuell, nach dem Kohleaus brauche man auch hier die Kraftwerke für eine sichere Energieversorgung. Bundeswirtschaftsministerin Katharina Reiche wollte ursprünglich neue Gaskraftwerke bevorzugt in Süddeutschland bauen lassen. Nun sollen Länder im Norden und Osten besser berücksichtigt werden. Die Gaskraftwerke sollen einspringen, wenn Wind- und Solarenergie nicht ausreichen. Lange Krankschreibungen haben sich zum Kostentreiber für gesetzliche Krankenversicherungen entwickelt. Der BKK-Dachverband teilte mit, die Krankengeldtage seien in den vergangenen 10 Jahren um fast ein Viertel gestiegen. Im vergangenen Jahr seien 21,6 Milliarden Euro ausgegeben worden, so viel wie nie. BKK-Vorständin Anne-Kathrin Klemm erklärte, nicht die kurzen Erkältungen belasteten das Gesundheitssystem, sondern langwierige Krankheitsbilder wie Muskel-Skelette-Erkrankungen. Das Krankengeld wird Arbeitnehmern ab dem 43. Krankheitstag gezahlt. Der Fördertechnikhersteller Wutra in Wurzen ist in finanzielle Schwierigkeiten geraten. Der Traditionsbetrieb beantragte ein Sanierungsverfahren in Eigenverwaltung. Das Amtsgericht Leipzig kam dem Antrag nach. Der Betrieb mit rund 120 Beschäftigten läuft vorerst weiter. Dem Unternehmen zufolge waren in den vergangenen Monaten weniger Aufträge eingegangen. Hinzu kämen steigende Kosten für Energie, Material und Personal. In China kämpfen gleich mehrere Regionen mit heftigen Regenfällen. In der zentralchinesischen Provinz Hubei meldete der Katastrophenschutz mindestens 11 Tote. Mehr als 270 Menschen seien verletzt worden. Im Nordwesten löste der Regen einen Erdrutsch aus. Mehr als 30 Menschen wurden verschüttet. In Südchina brach ein Damm. 4 Menschen kamen nach offiziellen Angaben ums Leben. Zehntausende wurden evakuiert. Das waren die Nachrichten. Das Wetter mit den aktuellen Temperaturen: Brocken stark bewölkt 12 Grad, Chemnitz stark bewölkt 20, Dresden bedeckt 22, Eisenach bedeckt 20 Grad, Erfurt wolkig 20, Fichtelberg leicht bewölkt 15, Gera bedeckt 21, Görlitz bedeckt 19 Grad, Halle stark bewölkt 21, Leipzig wolkig 21, Magdeburg bedeckt 20 und Meiningen bedeckt 19 Grad. Heute neben Wolken auch Sonne, vor allem in Sachsen-Anhalt stellenweise auch Schauer. Höchstwerte 23 bis 28 Grad. Morgen heiter bis wolkig und meist trocken. Höchstwerte zwischen 20 und 24 Grad. Am Donnerstag heiter bis wolkig, trocken und wärmer. MDR Verkehrsdienst, A2 Richtung Hannover, zwischen Irxleben und Eilsleben, 5 Kilometer Stau an einer Baustelle plus 20 Minuten. A2 Richtung Hannover zwischen Peine und Lehrte Ost, 7 Kilometer stockender Verkehr plus 20 Minuten. Vorsicht auf der A4 Frankfurt Richtung Dresden, zwischen Hohenstein, Ernsthal und Wüstenbrand liegen Fahrzeugteile auf der Fahrbahn. Vorsicht auf der A4 Richtung Frankfurt, zwischen Wilsdruff und dem Dreieck Nossen liegt eine Leitbarke auf der mittleren Fahrspur. A9 Richtung Berlin, zwischen Klein Weimar-Zehnz und Niemeck stockender Verkehr durch einen defekten Lastwagen in der Baustelle. A13 Richtung Dresden zwischen Rago und Mittenwald ist nach einem Unfall nur die Standspur frei, zurzeit Stau bis zum Schönefelder Kreuz. A72 Richtung Hof zwischen Pirk und Hof-Tülpen 7 Kilometer Stau und stockender Verkehr an einer Baustelle, 30 Minuten Verzögerung. Soweit der Verkehrsdienst, 9.04 Uhr.
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0: Und da hören Sie heute den gebürtigen Dresdner Gerd Westphal mit der 5. Folge aus Thomas Manns Roman Lotte in Weimar. Vorab gibt er Ihnen wieder eine Zusammenfassung über den bisherigen Gang dieser Geschichte um Charlotte Kästners Besuch im Weimar des Jahres 1816. Viel Freude beim Zuhören wünscht Ellen Schweder.
4: Wir haben zuletzt gehört, wie der Kellner Mager, der unermüdliche und literärisch wohlversierte, mit gefalteten Händen im Zimmer stand, da er gehört hatte, dass von Herrn Jesus die Rede war. Aber er war denn doch nicht umhin gekommen, das Gespräch zwischen Dr. Riemer und der Hofrätin Kästner zu unterbrechen, weil seit 40 Minuten, geschlagenen 40 Minuten, keine geringere als Adele Schopenhauer sich um den Besuch bei der Hofrätin bemühte und nun endlich vorgelassen werden wollte. Sie entschuldigt sich dann auch, nachdem sie die Präliminarien der Konversation abgespult hatte, ganz munteren Wortes. Sie waren gewiss in höchst interessanter Konversation begriffen. Ich habe Onkel Riemer bei seinem Weggang begrüßt. Ach, wie, er ist ihr unheim, nicht doch. Ich nenne ihn so seit Kindertagen, wie ich alle so nannte und nenne, die ständige oder nur häufige Gäste von Mamas Sonntag- und Donnerstag-Tees waren. Meyers und Schützes und Falks und Baron Einsiedel, den Übersetzer des Terenz, Major von Knebel und Legationsrat Bertuch, der die Allgemeine Literaturzeitung gegründet hat, Grimm und Fürst Pückler und die Brüder Schlegel und die Savignys. Ja, alle diesen sagte und sage ich Onkel und Tante. Ich habe sogar Wieland Onkel genannt. Und nennen auch Goethe so? Den nun eben nicht. Aber die geheime Rätin nannte ich Tante. Die Vulpius, ja, die jüngst dahingegangene Frau von Goethe, die er gleich nach seiner Vermählung mit ihr bei uns einführte, nur bei Mama, denn sonst war es überall mit der Einführung ein wenig schwierig. Man kann sogar sagen, dass der große Mann selbst fast nur bei uns verkehrte. Denn wenn Hof und Gesellschaft ihm das freie Zusammenleben mit der Seligen nachgesehen hatte, das Gesetzliche gerade verschnupfte sie. Auch die Baronin von Stein? Fragte Charlotte, deren Wangen sich leicht gerötet hatten. Auch die Baronin von Stein war wohl verschnupft? Sie am meisten. Wenigstens gab sie sich die Miene, die Legalisierung des Verhältnisses besonders zu missbilligen, während doch in Wahrheit das Verhältnis selbst ihr von jeher empfindlichen Kummer bereitet hatte. Man kann ihr das nachfühlen, oh gewiss. Aber andererseits war es ein schöner Zug von unserem Meister, dass er die arme Person zu seiner rechten Gemahlin machte. Sie hatte ihm in den schrecklichen Franzosentagen anno 6 treulich und tapfer zur Seite gestanden. Und ausdrücklich fand er, zwei Menschen, die das miteinander durchgemacht, gehörten zusammen vor Gott und den Menschen. Ist es wahr, dass ihre Conduite manches zu wünschen übrig ließ? Ja, sie war ordinär, sagte Adele. Die Mortuis nil nisi bene, aber ordinär war sie, in hohem Grade, gefräßig und plusterig mit hochroten Backen und tanzwütig und liebte auch die Bouteille über Gebühr. Immer mit Komödiantenvolk und jungen Leuten, als sie selbst schon nicht mehr die Jüngste war. Immer Redutten und Traktamente und Schlittenfahrten und Studentenbälle. Und da kam es denn vor, dass die Jenenserburschen der geheimen Rätin allerhand Polissonerien glaubten machen zu dürfen. Und Goethe tolerierte ein solches Gebaren? Er drückte ein Auge zu und lachte auch wohl darüber. Man kann sogar sagen, dass er dem losen Wandel der Frau in gewissem Grade Vorschub leistete. Ich möchte annehmen, aus dem Grunde, weil er das Recht daraus ableitete, sich die Freiheit des eigenen Gefühls zu salvieren. Ein Dichtergenie kann seine belletristischen Inspirationen nun wohl nicht einmal ausschließlich aus seinem Eheleben schöpfen. Sie verfügen über sehr großzügige, sehr starkgeistige Gesichtspunkte, mein liebes Kind. »Ich bin Weimaranerin«, sagte Adele. »Amor gilt hier viel. Es werden ihm weitgehende Rechte zugestanden, bei allem Sinn für das Ziemliche. Man muss auch sagen, dass die Kritik unserer Gesellschaft an der derben Lebenslust der geheimen Rätin mehr ästhetischer als moralischer Natur war. Wer ihr aber gerecht werden wollte, musste gestehen, dass sie ihrem hohen Gemahl auf ihre Art eine vortreffliche Gattin war, auf sein leiblich Wohl, das ihm nie gleichgültig war, jederzeit treu bedacht und voller Sinn für die Bedingungen seiner Produktion, von der sie zwar nichts verstand, nicht ein Wort, das Geistige war ihr ein dreimal verschlossener Garten, von deren Bedeutung für die Welt sie aber durchaus einen ehrfürchtigen Begriff hatte. Er hat sich zwar auch nach seiner Heirat des Junggesellendaseins nie entwöhnt und immer große Teile des Jahres in Jena, Karlsbad, Töplitz für sich gelebt, aber als sie verwichenen Junius an ihren Krämpfen starb, in den Armen fremder Wärterinnen geschah es, denn er selbst war leidend und bettlägerig an dem Tage, wie er schon längst von anfällig schwankender Gesundheit, sie aber ein Bild des Lebens, und zwar bis zum Unästhetischen und Abstoßenden gewesen war. Als sie tot war, da hat er sich, sagt man, über ihr Bett geworfen und ausgerufen, du kannst mich nicht verlassen. Charlotte schwieg, weshalb die Besucherin, deren Zivilisation kein Stocken des Gespräches duldete, sich beeilte, für Weiteres aufzukommen. Jedenfalls, sagte sie, war es sehr klug von Mama, dass sie die Frau allein in der ganzen hiesigen Gesellschaft bei sich empfing und ihr mit feinem Takt über alle Verlegenheit hinweg half. Denn sie fesselte den großen Mann dadurch nur desto fester an ihren aufblühenden Salon, dessen Hauptattraktion er natürlich bildete. Sie hielt mich auch an, die Vulpius-Tante zu nennen. Zu Goethen aber habe ich niemals Onkel gesagt. Das fügte sich nicht. Er mochte mich zwar wohl leiden und trieb seinen Spaß mit mir. Ich durfte die Laterne ausblasen, mit der er sich zu uns geleuchtet hatte. Und er ließ sich mein Spielzeug zeigen und tanzte mit meiner Lieblingspuppe eine Ekossäse. Aber trotzdem, ihn Onkel zu nennen, dazu war er doch zu sehr Respektsperson, nicht nur für mich, sondern auch für die Erwachsenen, wie ich wohl sah. Denn war er auch oft ein wenig stumm und auf eine Art befangen, wenn er kam, still für sich sitzend und zeichnend an einem Tisch, so dominierte er doch im Salon, einfach weil alles sich nach ihm richtete. Und er tyrannisierte die Gesellschaft, weniger weil er ein Tyrann gewesen wäre, als weil die anderen sich ihm unterwarfen und ihn geradezu nötigten, den Tyrannen zu machen. So machte er ihn denn und regierte sie, klopfte auf seinen Tisch und verfügte dies und das, las schottische Balladen vor und verordnete, dass die Damen den Kehrreim im Chore mitsprechen mussten. Und wehe, wenn einer ins Lachen geriet, dann blitzte er mit den Augen und sagte, ich lese nicht mehr. Und Mama hatte alle Mühe, die Situation wiederherzustellen, indem sie sich für gute Disziplin in Zukunft verbürgte. Oder aber er machte sich den Spaß, eine furchtsame Dame mit den grausigsten Gespenstergeschichten bis zum Vergehen zu ängstigen. Er liebt es überhaupt zu necken. So weiß ich noch, wie er eines Abends den Onkel Wieland fast aus der Haut fahren ließ, indem er ihm unaufhörlich widersprach. Nicht aus Überzeugung, sondern nur aus rabulistischem Schabernack. Aber Wieland nahm's ernst und ärgerte sich schwer, worauf den Goethes Trabanten Meyer und Riemer ihn von oben herab trösteten und belehrten, lieber Wieland, Sie dürfen das nicht so nehmen. Das war nicht passend, wie ich kleines Mädchen deutlich empfand, und andere mochten es auch empfinden, nur Goethe nicht, eigentümlicherweise. Ja, das ist eigentümlich. Ich hatte immer den Eindruck, fuhr Adele fort, dass die Sozietät, zum wenigsten unsere Deutsche, in ihrem Drang nach Unterwerfung sich ihre Herren und Lieblinge selbst verdirbt und ihnen einen peinlichen Missbrauch ihrer Überlegenheit aufdrängt, an dem schließlich beide Teile unmöglich noch Freude haben können. Einen ganzen Abend lang plagte Goethe die Gesellschaft bis zur vollkommenen Ermüdung mit einem langgezogenen Scherz, so dass man sich fragte, fühlt er denn nicht, welchen Zwang er den Leuten auferlegt? Nein. Er fühlt es nicht. Die Gesellschaft hatte es ihm abgewöhnt, es zu fühlen. Aber es ist kaum glaubhaft, dass er selbst sich nicht sollte sterblich gelangweilt haben bei dem grausamen Spiel. Die Tyrannei ist gewiss ein langweiliges Geschäft. Da mögen Sie recht haben, mein Kind. Er ist denn auch, setzte Adele hinzu, meiner Meinung nach gar nicht zum Tyrannen geboren, sondern viel eher zum Menschenfreund. Ich habe das immer daraus abgenommen, dass er es so besonders liebte und es so exzellent verstand, die Menschen lachen zu machen. Mit dieser Eigenschaft ist man gewiss kein Tyrann. Als Vorleser sowohl bewährte er sie, als auch wenn er frei hin Geschichten erzählte und komische Dinge und Leute beschrieb. Sein Vorlesen ist nicht durchweg glücklich. das finden alle. Zwar lauscht man immer gern seiner Stimme, die eine schöne Tiefe hat, und blickt mit Freuden in sein ergriffenes Gesicht, aber bei ernsten Szenen fällt er leicht zu sehr ins Pathetische, Deklamatorische, auch allzu Donnernde. Es ist nicht immer erfreulich. Dagegen das Komische bringt er regelmäßig mit solcher Drastik und Natur, so köstlicher Beobachtung und unfehlbarer Wiedergabe, dass alle Welt hingerissen ist. Es ist bemerkenswert, in seinen Werken ist doch allgemein eine große Gesetztheit und Feinheit der Charakteristik herrschend, die allenfalls einmal zum Lächeln Anlass gibt, aber zum Lachen nicht, dass ich wüsste. Persönlich aber hat er nichts lieber, als wenn die Leute sich wälzen vor Lachen, ob seinen Hervorbringungen. Und ich hab's erlebt, dass Onkel Wieland sich den Kopf mit der Serviette verhüllte und ihn um Quartier bat, denn er konnte nicht mehr. Und sonst war auch alles ohne Atem am Tische. Ich habe oft darüber nachgedacht, was es bedeutet, wenn ein so ungeheurer Mann, der so viel durchlebt und getragen und ausgeführt, die Menschen so gerne zu schallendem Gelächter bringt. »Die Sache wird die sein«, sagte Charlotte, »dass er jung geblieben ist in der Größe und in dem schweren Ernst seines Lebens dem Lachen die Treue bewahrt hat. Es wird mich nicht wundern, und ich würde es schätzen.«

Nun aber will es mir fast aus dem Sinn kommen, wer es ist, neben der ich auf dieser Causeuse sitze, und erst ihre Worte jagen's mir wieder ein, beinahe zu meinem Schrecken. O, sprechen Sie weiter von damals, ich flehe Sie an. »Viel lieber«, sagte Charlotte, »viel lieber höre ich Ihnen zu, meine Gute. Sie unterhalten mich so allerliebst, dass ich mir immer aufs Neue Vorwürfe machen muss, Sie so lange haben warten zu lassen, und Ihnen noch einmal danken muss für Ihre Geduld. Oh, was meine Geduld betrifft, ich brannte so sehr von Ungeduld, Sie, hohe Frau, zu sehen und Ihnen vielleicht in mancher Beziehung mein Herz ausschütten zu dürfen, dass ich kaum zu loben bin, weil ich Geduld übte, um dieser Ungeduld willen. Oft ist das Moralische nur das Produkt und Mittel der Leidenschaft, und die Kunst zum Exempel kann man wohl als die hohe Schule der Geduld in der Ungeduld ansprechen. Ei, hübsch, mein Kind, ein artiges Aperçu. Ich sehe, zu Ihren übrigen Talenten kommt eine nicht geringe philosophische Anlage. Ich bin Weimaranerin, wiederholte Adele. Das fliegt einem an. Wenn einer Französisch spricht, nachdem er 10 Jahre in Paris gelebt, so ist das nicht weiter bewundernswert, nicht wahr? Übrigens sind wir vom Musenverein der Philosophie und Kritik so sehr ergeben als der Poesie. Nicht nur unsere Gedichte teilen wir einander dort mit, sondern auch untersuchende und zergliedernde Aufsätze, die wir unserer Lektüre widmen, dem Neuesten, im Reiche des Witzes, wie man früher sagte. Jetzt sagt man Geist und Bildung. Der alte Geheimrat erfährt übrigens besser nichts von diesen Zusammenkünften. Nichts? Warum? Es sprechen mehrere Gründe dagegen. Zum ersten hat er überhaupt eine ironische Aversion gegen schöngeistige Frauenzimmer, und wir müssten befürchten, dass er sich über diese uns so lieben Bestrebungen lustig machte. Sehen Sie, man kann doch gewiss nicht sagen, dass der große Mann unserem Geschlecht abhold wäre. Das schiene wohl eine schwer zu verfechtende Behauptung. Und doch mischt sich in sein Verhältnis zum Weiblichen ein absprechendes, ich möchte fast sagen gröbliches, ein männliches Partisantum, das uns den Zugang zum Höchsten, zur Poesie und zum Geiste verwehren möchte und unser Zartestes gerne in komischem Lichte sieht. Es möge nun hierher gehören oder nicht, aber als er einige Damen einmal auf einer Gartenwiese Blumen pflücken sah, äußerte er, sie kämen ihm vor wie sentimentale Ziegen. Finden Sie das gemütvoll? »Nicht just«, erwiderte Charlotte lachend. »Ich muss lachen«, erläuterte sie, »weil es ja auf boshafte Art etwas Treffendes hat. Aber man sollte natürlich nicht boshaft sein.« »Treffend«, sagte Adele, »das ist es eben. So ein Wort hat etwas geradezu Tödliches. Ich kann mich auf keinem Spaziergange mehr bücken, um einige Kinder des Frühlings an meinen Busen zu nehmen, ohne mir wie eine sentimentale Ziege vorzukommen. Und selbst wenn ich ein Gedicht in mein Album schreibe, sei es ein fremdes oder ein eigenes, komme ich mir so vor. Sie sollten es sich nicht so zu Herzen nehmen. Warum aber sonst noch soll denn der Goethe nichts wissen von Ihren und Ihrer Freundinnen ästhetischen Bestrebungen? Teuerste Hofrätin, von wegen des ersten Gebotes. Wie meinen Sie? Das da lautet, sagte Adele, du sollst keine anderen Götter haben neben mir. Wir sind hier, Verehrteste, wieder beim Kapitel der Tyrannei, einer denn doch wohl nicht aufgedrängten und von der Gesellschaft verschuldeten, sondern natürlichen und von einer gewissen überherrschenden Größe wohl unabtrennbaren Tyrannei, die zu scheuen und zu schonen man gut tut, ohne sich ihr eben zu unterwerfen. Er ist groß und alt und wenig geneigt, gelten zu lassen, was nach ihm kommt. Aber das Leben geht weiter. Es bleibt auch beim Größten nicht stehen, und wir sind Kinder des neuen Lebens, wir Muselinen und Julemusen, ein neues Geschlecht und sind gar keine sentimentalen Ziegen, sondern selbstständige, fortgeschrittene Köpfe, mit dem Mute zu ihrer Zeit und ihrem Geschmack, und kennen schon neue Götter. Wir kennen und lieben Maler wie die frommen Cornelius und Overbeck, nach deren Bildern er, wie ich ihn selbst habe sagen hören, am liebsten mit der Pistole schösse. Und den himmlischen David Caspar Friedrich, von dem er erklärt, man könne seine Bilder ebenso gut verkehrt herum ansehen. »Das soll nicht aufkommen«, donnerte er, »ein rechter Tyrannendonner,
wie nicht zu leugnen, den aber wir im Musenverein in aller Ehrfurcht dahinrollen lassen, indes wir in unsere Poesiebücher Verse von

0: U-Land schreiben und entzückt miteinander die herrlich skurrilen Geschichten von Hoffmann lesen. »Ich kenne diese Autoren nicht«, sagte Charlotte kühl, »sie werden nicht sagen wollen, dass sie bei aller Skurrilität den Dichter des Werther erreichen.« »Sie erreichen ihn nicht«, versetzte Adele, »und dennoch, verzeihen Sie das Paradoxon, übertreffen Sie ihn, nämlich einfach, weil Sie weiter sind in der Zeit, weil Sie eine neue Stufe repräsentieren, uns näher sind, trauter, verwandter, uns Neueres, Eigeneres zu sagen haben, als eine felsstarre Größe, die gebietend und auch wohl verbietend hineinragt in die frische Zeit. Ich bitte Sie, halten Sie uns nicht für pietätlos. Pietätlos ist nur eben die Zeit, die das Alte verlässt und das Neue heranbringt. Gewiss, sie bringt das Kleinere nach dem Großen. Aber es ist das ihr und ihren Kindern gemäße, das Lebendige und Gegenwärtige, das uns angeht und mit einer Unmittelbarkeit, deren die Pietät denn doch ermangelt, zu den Herzen, den Nerven derer, sprich denen es zugehört und die dazu gehören, die es gleichsam mit hervorgebracht haben. Charlotte schwieg zurückhaltend. »Ihre Familie, mein Fräulein«, sagte sie abbrechend und mit etwas künstlicher Freundlichkeit, »stammt, wie ich hörte, aus Danzig?« »Ganz recht, Frau Hofrätin, die mütterliche durchaus, die väterliche bedingt. Meines seligen Vaters Großvater ließ sich als Großkaufmann in der Republik Danzig nieder, aber die Schopenhauers sind holländischer Herkunft. Und wenn es nach Papas Neigungen gegangen wäre, so wären sie noch lieber von englischer gewesen, denn er war ein großer Freund und Bewunderer alles Englischen, ein vollendeter Gentleman selbst, und sein Landhaus in Oliva war völlig im englischen Geschmack gebaut und eingerichtet.« Das Gespräch stockte. Die Zivilisation der Besucherin schien zu versagen. Adele blickte zu Boden, wo sie die Spitze ihres Sonnenschirms hin und her führte. Charlotte erwartete ihren Aufbruch, ohne ihn so lebhaft zu wünschen, wie die Lage es hätte erwarten lassen. Sie war sogar eher zufrieden, als das junge Mädchen so flüssig wie je wieder zu sprechen begann. »Teuerste Hofrätin, oder darf ich nicht schon sagen, ehrwürdige Freundin?« »Meine Seele ist voller Selbstvorwürfe. Ich vertue sträflich eine große Gelegenheit. So schwätze ich in scheinbarer Sorglosigkeit vor Ihnen von diesem und jenem und versäume darüber das Eigentliche, das mir am Herzen liegt und mich, lassen Sie mich das endlich gestehen, zu Ihnen getrieben hat, weil ich seinetwegen auf Ihren Rat, Ihre Hilfe hoffe und baue. Sie müssen erstaunt, Sie müssen ungehalten sein, dass ich Sie mit Kindereien von unserem Musenkränzchen zu unterhalten wage. Und doch wäre ich gar nicht darauf gekommen, wenn ich eben mit ihm die Sorge und Angst zusammenhinge, die ich so namenlos gern vertraulich vor ihnen ausschüttete. Was ist das für eine Sorge, mein Kind? Und auf wen oder was bezieht sie sich? Auf eine teure Menschenseele, Frau Hofrätin, eine geliebte Freundin, meine einzige, mein Herzblatt, das holdeste, edelste, des Glückes würdigste Geschöpf, dessen Verstrickung in ein falsches, ein ganz und gar unnotwendiges und dennoch scheinbar unabwendbares Schicksal mich noch zur Verzweiflung bringen wird. Mit einem Wort um Tillemuse. Tillemuse? Verzeihung, ja, das ist der Vereinsname meines Lieblings. Ich ließ es früher schon einfließen. Der Musenname meiner Ottilie. Ottiliens von Pugwisch. Ach, und von welchem Schicksal sehen Sie Fräulein von Pugwisch bedroht? Sie steht vor ihrer Verlobung. Nun erlauben Sie, und mit wem denn also? Mit Herrn Kamerad von Goethe. Was Sie nicht sagen? Mit Augusten? Ja, mit dem Sohn des Großen und der Mamsell. Das Ableben der geheimen Rätin ermöglicht eine Verbindung, die zu ihren Lebzeiten an dem Widerstand von Ottiliens Familie, dem Widerstand der Gesellschaft überhaupt, gescheitert wäre. Lassen Sie mich Ihnen berichten, bat Adele, lassen Sie mich erzählend mein bedrängtes Herz soulagieren und bei Ihnen bitten für ein liebes, gefährdetes Geschöpf, das mir solcher Fürbitte wegen wohl gar recht böse wäre, obgleich es Sie so sehr benötigt als verdient. Und in öfterem raschen Aufblicken zur Decke ihr Schielen verbergend, begann Demoiselle Schopenhauer, während zuweilen etwas Feuchtigkeit in die Winkel ihres breiten, gescheiten Mundes trat, ihre Eröffnungen. Diese Eröffnungen, meine Damen und Herren, die ich Ihnen leider in der gedrängten Zeit nicht vorlesen kann, waren so aufregend, dass die beiden Damen fast auch das zweite Klopfen Magers überhört hätten. Dann meldete er an: »Herr Kamerad von Goethe.« Es war Adele, die bei dieser Meldung vom Sofa aufgesprungen war, wiewohl auch Charlottens Sitzenbleiben auf nichts weniger als Gelassenheit, sondern eher auf ein gewisses Versagen der Kräfte gedeutet hatte. »Lupus in fabula«, rief Fräulein Schopenhauer, »ihr guten Götter, was nun? Mager! Ich darf den Herrn Kamerad nicht begegnen. Sie müssen das einrichten, Mann. Sie müssen mich auf irgendeine Weise an ihm vorbeibugsieren. Ich verlasse mich auf Ihre Umsicht.« »Mit Grund, Fräulein«, hatte Mager erwidert. »Mit Grund. Ich habe von ungefähr mit einem solchen Wunsche gerechnet. Ich habe dem Herrn Kamerad eröffnet, dass Frau Hofrätin im Augenblick noch beschäftigt ist und ihn in die untere Trinkstube gebeten. Er nimmt ein Gläschen Madeira und ich habe die Flasche dazugestellt. So bin ich in der Lage, den Damen anheimzugeben, ihre Konversation zu beenden und werde dann um den Vorzug bitten, das Fräulein ungesehen über den Flur zu geleiten, bevor ich den Herrn Kamerad benachrichtige, dass Frau Hofrätin ihn empfangen kann.«
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1: Nicht nur, weil ich eine Zeit lang auch im Süden unseres Landes gelebt habe, grüße ich andere durchaus manchmal bewusst mit dem Gruß: Grüß Gott. Ich wünsche anderen Gutes von Gott. Manche freuen sich darüber, sie kennen den Gruß nicht, sind aber bereit, ihn ernsthaft zu hören und aufzunehmen. Andere kennen das, sie kommen etwa aus Bayern oder Österreich, wo das eh auch heute üblich ist. Wieder andere reagieren spöttisch und können sich nicht zurückhalten und sagen: Wenn ich ihn sehe. Auch in Mitteldeutschland muss dieser Gruß früher gebräuchlicher gewesen sein als heute. Über vielen Türen in älteren Häusern findet sich auch in Erfurt die Inschrift in Stein gehauen: Grüß Gott. Das bedeutet einfach: Grüße dich Gott, im Sinne von: Es segne dich Gott, oder möge dir Gott freundlich begegnen. Es geht hier also nicht darum, dass jemand Gott grüßt, an den viele ja gar nicht glauben. Sie müssen Gott nicht grüßen. Aber wenn andere mir etwas Gutes wünschen, nehme ich das doch freundlich an, wenn ich auch sonst ihre Überzeugungen nicht teile. Grüß Gott. Darüber denke ich nach. Wo hat Gott mich wahrgenommen in meiner Lebenssituation, in Freude oder Sorge? Wo habe ich seinen Segen bereits empfangen? Einen Hinweis darauf erlebe ich, wenn Menschen nicht einfach mit einem in den Raum gerufenen »Hi« grüßen, sondern sich auch die Mühe der Zuwendung in Form des persönlichen Handschlags machen. Freundliche Zuwendung von Menschen und Gott wünscht Ihnen Pfarrer Markus Fischer von der Lutherischen Kirche in Erfurt.
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1: Das 1906 eröffnete Hermannbad in Löbau war mal eines der modernsten Freibäder in ganz Sachsen. Damals wurde es mit Kondenswasser aus der nahen Bergquellbrauerei erwärmt, wodurch man die Badesaison um 2 Monate verlängern konnte. Bis heute ist das Freibad beliebt bei den Einheimischen. In diesem Jahr feiert man den 120. Geburtstag. Im Stadtmuseum Löbau läuft aus diesem Anlass eine Sonderausstellung über die Geschichte der Löbauer Badeorte mit zahlreichen Fotos und Anekdoten. Und weil jetzt Ferien sind, lädt das Museum Kinder zwischen 4 und 14 Jahren außerdem zum Spielen ein. Dazu stehen nicht nur historische Baukästen bereit, auch Brettspiele und Steckfiguren. Immer während der Öffnungszeiten des Museums, dienstags bis freitags von 10 bis 17 Uhr, am Wochenende von 13 bis 17 Uhr. In den Programmkinos läuft ein Film über Ingeborg Bachmann. Er erkundet chronologisch, beginnend in der Kindheit in Kärnten, Leben und Werk der Schriftstellerin und das auf mehreren Ebenen. Filmemacherin Regina Schilling zeigt Archivmaterial, Fotos, Film- und Tonausschnitte und dazu eine fiktive Ebene. Sandra Hüller spielt Ingeborg Bachmann an einem Tag in Rom. Deutlich werden dabei die Zerrissenheit, Traurigkeit, aber auch die Selbstbehauptung der Dichterin.
2: Bachmann ist ja in der Rezeption oft so als Opfer stilisiert worden. Die leidende Frau, das Opfer. Und je weiter der Film fortschreitet, möchte ich dieser Opferrolle auch entgegenarbeiten. Und das war auch ein ganz großes Anliegen von Sandra Hüller. Also darüber haben wir uns während des Drehs oft unterhalten, dass wir nicht sie als Opfer zeigen möchten.
1: Sagt Regina Schilling über ihren Film Jemand, der einmal ich war. Eine besondere Annäherung an die Schriftstellerin Ingeborg Bachmann. Der Film läuft in vielen kleinen Kinos, etwa in Leipzig in der Schauburg, heute um 19.15 Uhr, oder in Weimar im Kino im Straßenbahndepot, heute um 19.10 Uhr. Ein riesiges weißes Nashorn steht von heute an in der Moritzkirche in Halle. Es ist 9 Meter hoch und 16 Meter lang, mit Luft gefüllt wie ein Ballon. Das Rhinoceros ist eine Installation des israelischen Künstlers Itamar Goff und war vorher in Magdeburg zu sehen. Itamar Goff hat sich vom UNESCO-Theaterstück Die Nashörner inspirieren lassen, in der sich Menschen nach und nach in Nashörner verwandeln. Eine Metapher für gesellschaftliche Anpassung und den Verlust individueller Verantwortung. Doch zuallererst ist es Kunst, sagt Itamar Goff.
3: Ich finde es sowieso immer viel interessanter, nicht nur Ideen irgendwie zu zeigen. Es geht um Kunst, deshalb muss das irgendwie vom Anfang an ästhetisch aufregend sein, damit man rein will.
1: Ästhetisch aufregend, die Nashorn-Installation in der Moritzkirche in Halle. Heute um 19 Uhr wird sie feierlich eröffnet. Bis 13. Juli ist sie dann in Halle zu sehen. Danach reist das riesige weiße Nashorn nach Salzwedel.
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4: Um 10 Uhr mit Mirko Jugelt. Die Bundesregierung will für Krisenfälle eine Gasreserve aufbauen. Das Bundeswirtschaftsministerium bestätigte einen Bericht der Nachrichtenagentur Reuters. Ziel sei es, die Gasversorgung für Extremfälle abzusichern, etwa bei Sabotage oder einer globalen Mangellage. Nach Reuters Informationen werden die Kosten für Aufbau und Einkauf auf bis zu 1,5 Milliarden Euro geschätzt. Das Geld soll von den Gasverbrauchern über eine Umlage bezahlt werden. Frauen und Männer in Deutschland leben statistisch gesehen länger als je zuvor. Wie das Statistische Bundesamt mitteilte, lag die Lebenserwartung bei Frauen im vergangenen Jahr bei 83,6 Jahren. Das seien 2 Monate mehr als 2024. Bei Männern stieg die Lebenserwartung um 3 Monate auf 79,1 Jahre. Im Ländervergleich lag Baden-Württemberg sowohl bei den Männern als auch bei den Frauen an der Spitze. Den niedrigsten Wert bei Frauen gibt es im Saarland, bei den Männern in Sachsen-Anhalt. Die Bundesregierung begrüßt den geplanten Rüstungsdeal mit Kanada. Der kanadische Premier Mark Carney hatte verkündet, dass der deutsche Marineschiffbauer TKMS bis zu 12 Boote liefern soll. Kanzler Friedrich Merz sprach von einem starken Zeichen der strategischen Zusammenarbeit. Verteidigungsminister Boris Pistorius sagte, gemeinsam mit Norwegen und Kanada werde man die weltweit modernste U-Boot-Flotte aufbauen. Zum genauen Auftragsvolumen wurden keine Angaben gemacht. Die U-Boote sollen in Kiel und Wismar gebaut werden. Lange Krankschreibungen haben sich zum Kostentreiber für gesetzliche Krankenversicherungen entwickelt. Der BKK-Dachverband teilte mit, die Krankengeldtage seien in den vergangenen 10 Jahren um fast ein Viertel gestiegen. Im vergangenen Jahr seien 21,6 Milliarden Euro ausgegeben worden, so viel wie nie. BKK-Vorständin Anne-Kathrin Klemm erklärte, nicht die kurzen Erkältungen belasteten das Gesundheitssystem, sondern langwierige Krankheitsbilder wie Muskel-Skelett-Erkrankungen. Das Krankengeld wird Arbeitnehmern ab dem 43. Krankheitstag gezahlt. Der spanische Wetterdienst hat für östliche Landesteile die höchste Hitzewarnstufe ausgerufen. Betroffen sind die Regionen Aragonien, Katalonien und Valencia. Der Wetterdienst sagte Temperaturen von bis zu 42 Grad voraus. Die Hitzewelle soll bis mindestens Donnerstag dauern. Auch Frankreich leidet derzeit unter extrem hohen Temperaturen. Das waren die Nachrichten.
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5: Die Temperaturen von 9 Uhr. Auf dem Brocken wolkig bei 13 Grad, Chemnitz stark bewölkt 22, Dresden ebenfalls stark bewölkt bei 23 Grad. In Eisenach bedeckt bei 20, in Erfurt ebenfalls bedeckt bei 21 und auf dem Fichteberg leicht bewölkt bei 16 Grad. Gera bedeckt 21 Grad, Görlitz stark bewölkt 22, Halle bedeckt nach Regen 21 Grad und Leipzig bedeckt bei 22 Grad. In Magdeburg ist es bedeckt bei 20 Grad und ebenso bedeckt bei 20 Grad. In Meiningen. Heute neben dichten Wolken auch ein bisschen Sonne, stellenweise Schauer, das Ganze bei 23 bis 28 Grad und windig wird's. In der Nacht ist es dann wechselnd oder stark bewölkt, stellenweise kann es regnen bei 14 bis 10 Grad und morgen heiter bis wolkig, dabei meist trocken bei 20 bis 24 Grad. Wir haben es also zu tun mit einem eher milden Sommerwetter und nichts von wegen Hitze wie in Frankreich oder Spanien, kann ja aber noch kommen. Der MDR Kulturverkehrsservice meldet. Vorsicht auf der A2 Richtung Berlin. Zwischen Braunschweig Flughafen und Braunschweig Ost liegt Kies auf der Fahrbahn. A2 Richtung Hannover. Zwischen Irxleben und Eilsleben 8 Kilometer Stau an einer Baustelle. Hier brauchen Sie eine Stunde länger. Nochmal A2 Richtung Hannover. Zwischen Peine und Lehrte Ost 7 Kilometer stockender Verkehr wegen Bauarbeiten plus 20 Minuten. Auf der A4 Richtung Görlitz ist die Abfahrt Dresden-Hellerau wegen des Rückstaus auf der Radeburger Straße gesperrt. A9 Richtung Berlin zwischen Leipzig-West und Großkugel ist die linke Spur nach einem Unfall gesperrt. Nochmal A9 Richtung Berlin, zwischen Kleinmarzehns und Niemegk. 2 Kilometer Stau durch einen defekten LKW in der Baustelle. Hier dauert es eine Viertelstunde länger. A13 Richtung Dresden zwischen Rago und Mittenwalde ist nach einem Unfall nur die Standspur frei. Hier staut sich im Moment bis zum Schönefelder Kreuz. Und A72 Richtung Hof zwischen Pirk und Hoftöpen. 6 Kilometer Stau und stockender Verkehr an einer Baustelle. Auch hier dauert es 20 Minuten länger. Und geblitzt wird. Auf der A9 Richtung Berlin zwischen Eisenberg und Dreußig und dann nochmal am Schkeuditzer Kreuz in der Überfahrt zur A14 und dann nochmal zwischen Halle und Bitterfeld-Wolfen. Und auf der 17 wird auch geblitzt Richtung Prag, nämlich zwischen Dresden-Gorbitz und Dresden-Südvorstadt. Soweit der MDR Kulturverkehrsservice. Es ist 10:05.
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5: Mit Caroline Knappe. Herzlich willkommen.

Die einen lieben sie, die anderen hassen sie. Aber auf jeden Fall ist kaum einer oder eine von uns an ihr vorbeigekommen. Heidi, die auf der Alm bei ihrem Großvater das Glück in der Natur und der Freiheit findet. Ihre Schöpferin Johanna Spyri ist heute vor 125 Jahren gestorben und wir erinnern gleich an sie in unserem Stichtag. Erst noch Ida Sand, bei der ist es jetzt spooky.

0: Die Serenade der Puppe aus Children's Corner von Debussy, hier bearbeitet für Orchester. Sie sind bei MDR Kultur und es ist 10:45.
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0: Heidi, das Mädchen, das auf der Alm bei ihrem Großvater ihr Zuhause findet, hat sie weltberühmt gemacht. Johanna Spyri, die ist heute vor 125 Jahren gestorben und Caroline Helm erinnert an sie.
2: Na, schon erkannt? Die Geschichte über das grundoptimistische und gottesfürchtige Waisenkind Heidi, das selbst das Herz des verbitterten Großvaters Almöhi erweicht.
3: Guten Morgen, Großvater!
4: Ja?
2: Die Figur Heidi ist eine Frohnatur, ihre Erschafferin Johanna Spyri eher weniger. Verschlossen und schwer zugänglich soll sie gewesen sein. Geboren 1827 als Johanna Luise Häuser, wächst Heidis Erfinderin in Hirzel, einem kleinen Schweizer Bergdorf, auf. Vater Johann Jakob ist Dorfarzt, Mutter Meta Häuser.

0: alle Kraft und Freudigkeit, aber weiter kann ich nicht reden.
1: Im Alter von nur 28 Jahren stirbt Sohn Bernhard an den Folgen einer Tuberkulose. Nicht mal ein Jahr später auch ihr Ehemann. Johanna ist nun allein und beginnt zu schreiben, mit über 40. Ihre erste Erzählung, Ein Blatt auf Ronis Grab, erscheint noch unter Pseudonym und wird ein großer Erfolg. Später schreibt Spiri
0: Geschichten für Kinder und solche, welche die Kinder lieb haben.
1: Literaturwissenschaftlerin Verena Rutschmann:
2: Das, denke ich, ist auch in ihren schwächeren Werken ihre große Gabe, dass sie genau hingeguckt hat und ganz genau mit sehr wenig Worten zum Teil Leute charakterisieren konnte, die man richtig vor sich sieht.
0: Auf dem Elsli lag so viel, das ihm schwer machte und ihm wehtat, dass es fast nie recht froh und lustig aussah wie die anderen Kinder.
1: Aus dem Kinderbuch, wo Gritlis Kinder hingekommen sind. Die Themen in Spiris Büchern sind keine leichte Kost. Unterernährte Kinder, verstorbene Familienangehörige, Krankheit. Und auch das Buch Heidis Lehr- und Wanderjahre, das 1880 erscheint, behandelt diese Themen. Doch nicht nur das, erzählt der 2006 verstorbene Spiri-Biograf und Publizist Jean Villain.
3: Es kommt zu herrlichen antiautoritären Szenen im Hause Sesemann, als die Gouvernante Rottenmeier verkackeiert wird, sozusagen, sowohl von der gehbehinderten Clara als auch natürlich von Heidi und vom Diener. Das sind Töne, die sehr beachtlich sind und die ungeheuer ankamen.
4: Der Mann, der eben hinausging, ist ein Bedienter. Bediente duzt man nicht und man führt mit ihnen keine Gespräche. Merke dir das ein für allemal. Was machst du denn da?
5: Möcke?
4: Möcke? Wer tut so etwas?
5: Großvater.
1: Heidi wird ein Welterfolg, in fast 50 Sprachen übersetzt, mehr als ein Dutzend Verfilmungen, auch aus Hollywood. 1937 mit Shirley Temple in der Hauptrolle.
6: I'm Heidi and I'm going to live with Adolf Kramer, my grandfather.
1: Doch nicht nur das. Bis zu ihrem Tod veröffentlicht Spiri fast 60 Bücher und Erzählbände. Johanna Spiri stirbt am 7. Juli 1901 im Alter von 74 Jahren. Das war heute vor 125 Jahren.
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Katie Lang war eine der allerersten queeren Musikerinnen, die sich nach vorne gedrängt hat und Miss Chatelaine hier gnadenlos bewundert hat. Mit ihr ist es 3 Minuten vor 11:30. Gleich gibt's hier unsere Kulturnachrichten. Bis dahin noch Alois.

0: Mit dieser Art der väterlichen Führung ist es 22:30.
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0: Und die hat jetzt Tina Mutzig-Kaufmann.
2: Während der NS-Diktatur sind schätzungsweise 500.000 Sinti und Roma ermordet worden. Aber auch danach ist vielen Sinti und Roma Unrecht geschehen. Das will die Bundesregierung nun aufarbeiten. Paula Kautz berichtet für Kulturkompakt.
3: Für die Aufarbeitung soll eine unabhängige Kommission eingesetzt werden. Das hat der Beauftragte der Bundesregierung für Antiziganismus, Michael Brandt, mitgeteilt. Die Kommission soll Erkenntnisse aus Forschung und Archiven aus der Zeit nach 1945 auswerten. Außerdem würden neue Untersuchungen in Auftrag gegeben, sowie Betroffene und deren Nachkommen angehört. Ein Abschlussbericht soll dann Empfehlungen an Politik und Gesellschaft richten. Brandt sprach von einem längst überfälligen Schritt. Aufarbeitung und Erinnern sei ein wichtiges Mittel gegen strukturelle Diskriminierung und noch immer vorhandene Vorurteile.
2: In Eilenburg ergründet eine neue Sonderausstellung die jüdische Vergangenheit der Stadt. Hintergrund ist das Themenjahr Tacheles zur jüdischen Kultur in Sachsen. Franziska Trump, die Leiterin des Stadtmuseums Eilenburg, sagte MDR Kultur, das Themenjahr sei für sie Anlass gewesen, Chroniken und Archive zu durchforsten.
4: Ich bin wirklich positiv überrascht gewesen, dass man gerade aus dieser mittelalterlichen Zeit doch so viel noch finden konnte. Und dass es viel länger jüdisches Leben in Eilenburg gibt, als wir dachten, beweisbar, eben seit dem 14. Jahrhundert. Und das ist doch schon mal eine tolle Aussage für so eine Ausstellung, einfach zu sagen, schaut mal her, wir haben hier seit fast 700 Jahren eigentlich jüdisches Leben in Eilenburg und keiner weiß es. Niemand hat sich hier damit befasst, es steht nirgendwo. Und wir haben jetzt die Chance, das mal öffentlich zu machen. Und das machen wir eben mit unserer Ausstellung.
2: Sagte Museumsleiterin Franziska Trump. Die Ausstellung in Eilenburg ist noch bis Ende Januar zu sehen. Sachsen-Anhalt unterstützt den historischen Meistergarten im Kloster Schulpforta mit 100.000 Euro. Wie die Staatskanzlei mitteilte, sollen mit dem Geld historische Apfelbäume angepflanzt und ein Pavillon für Bildungs- und Vermittlungsangebote errichtet werden. Ziel sei, die Garten- und Obstbautraditionen der Zisterzienser wieder sichtbar zu machen. Schulpforta gehört zum internationalen Netzwerk der Zisterzienserklöster, das mit dem europäischen Kulturerbesiegel ausgezeichnet wurde. Mit der Förderung unterstützt das Land Sachsen-Anhalt die weitere Entwicklung des Projekts Meistergarten von Pforte. Er galt als einer der herausragendsten deutschen Autoren und Kolumnisten im Bereich der Gastronomie. Heute, vor 10 Jahren, ist Wolfram Siebeck gestorben. Aus diesem Anlass stellt der Autor Christoph Wirz heute in Dresden seine Biografie des Gastrokritikers vor. Wirz sagte im Gespräch mit MDR Kultur, vor dem Hintergrund seiner Kriegserfahrung sei das Essen für Wolfram Siebeck immer ein Ausdruck von Autonomie gewesen.
5: Was wir uns einverleiben, entscheiden wir selbst. Nicht kritiklos zu schlucken, was einem aufgetischt wird, das war für ihn mehr als ein kulinarisches Bekenntnis. Wer Spargelsorten auseinanderhält, der wird auch Parteien scharf beobachten. Das ist einer seiner Sätze. Und aufgeklärtes Bewusstsein und die Bereitschaft, sich im Alltag mit den Dingen, die wir uns antun, im Guten wie im Schlechten, auseinanderzusetzen. Darum ging es ihm. Das war seine Lehre aus der Kriegs- und aus der Nachkriegszeit und aus seiner Jugend, die ihm Hitler ruiniert hatte, wie er immer wieder sagte.
2: Soweit Christoph Wirz. Beginn seiner Lesung in der Sächsischen Landesbibliothek in Dresden ist 18.30 Uhr.
0: Und damit ist auch klar, womit wir uns ab sofort alle befassen müssen. Spargelsortenkunde. Danke für die Kulturnachrichten. Tina Mutzig-Kaufmann.
2: Gern.
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0: Heute warten dichte Wolken auf uns, dazwischen kommt immer mal die Sonne durch, stellenweise kann es aber auch regnen, das Ganze bei 23 bis 28 Grad, dabei ist es windig, in der Nacht dann wechselnd oder stark bewölkt, stellenweise ein bisschen Regen bei 14 bis 10 Grad und morgen heiter bis wolkig, meist trocken, 20 bis 24 Grad. Der MDR Kulturverkehrsservice meldet A2 Richtung Hannover zwischen Irxleben und Eilsleben, 8 Kilometer Stau an einer Baustelle, hier brauchen Sie eine Dreiviertelstunde länger. Nochmal A2 Richtung Hannover. Zwischen Peine und Lehrte Ost 7 Kilometer stockender Verkehr an einer Baustelle plus 20 Minuten. Vorsicht auf der A4 Görlitz Richtung Dresden. Zwischen Ohorn und Pulsnitz liegt ein LKW-Rad auf der Fahrbahn. Vorsicht auf der A4 Richtung Frankfurt. Zwischen Erfurt Ost und Erfurt West liegen mehrere Plasteteile auf allen Fahrspuren. A9 Richtung Berlin. Zwischen Kleinmarzehns und Niemegk 2 Kilometer Stau durch einen defekten LKW in der Baustelle. Hier dauert es eine Viertelstunde länger. Und dann haben wir noch eine Meldung von der A72 Richtung Hof. Zwischen Pirk und Hof Töpen 7 Kilometer Stau und stockender Verkehr an einer Baustelle. Hier dauert es eine halbe Stunde länger. Soweit der MDR Kulturverkehrsservice. Wir wünschen Ihnen gute Fahrt. Es ist 10:55.
6: 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Jetzt aus Hasselfelde. Chris Averell.

0: Annette Luisa Hahn hier bei MDR Kultur im Radio gerade. 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
1: Aha, hier gibt's.
2: Dann geht erstmal der Livestream los, können wir mal hören, ob das funktioniert. Hauen wir auf.
3: Ich werde ihn nach Hause schicken, sagte ein
2: Lesezeit.
3: Mann.
1: Und los geht's.
2: So,
1: okay, und jetzt mach's ein bisschen leiser.
2: Und wenn du jetzt noch was aus der Sendung zuvor hören willst, was du knapp verpasst hast, könntest du hier jetzt in dem Livestream, du siehst ja hier links neben dem Play-Button, den du gerade gedrückt hast, eine Taste, die ist beschriftet mit Was lief wann. Drück mal drauf, bitte.
1: Okay. Da öffnet sich ein Menü.
2: Richtig, also du hast wie eine große Playlist. Ne? Wenn du jetzt zum Beispiel die Frühsendung, hier steht Kultur am Morgen, öffnest.
1: Da sind die Titel, die Nachrichten und auch so andere Sachen. Ah ja, und das ist das Gespräch, das ich hören wollte. Grassi-Museum Leipzig, Preis für beste Ausstellung.
2: Genau, und jetzt siehst du dort genau an auf der rechten Seite auch wieder so ein Play-Button, so ein Dreieck.
1: Ja.
2: Und da kannst du draufdrücken und bist direkt bei dem Gespräch. Zack, mit Anmoderation.
1: Alles klar.
3: Das Kunstmagazin Art hat am Mittwochabend die
0: Ausstellung. Ja, und so geht's dann weiter.
2: Und jetzt sehen wir hier in der Anzeige,
1: wie so ein Spektrum, eine Skala, eine Zeitlauf.
2: Genau, und mit diesem Zeitlauf kannst du dich jetzt einfach mit dem Finger
1: kann
2: so
1: ich
2: hin
1: so
2: und
1: hin
2: her
1: spulen.
2: Ne? Genau, kannst zurück, nach vorn.
1: Wo ist der Titel zu Ende? Noch ein Stückchen weiter.
2: Genau. Hast auch die Möglichkeit, links und rechts jeweils 10 Sekunden vor- oder zurückzuspringen. Und jetzt sind wir wieder bei dem Gespräch.
1: Und da geht's los. Alles klar.
2: Na?
1: Wie praktisch. Vielen Dank, Hendrik.
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0: Ásgeir, Musik aus Island hier bei MDR Kultur an diesem Dienstagvormittag.
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0: Gottfried Benns Verhältnis zum Radio war ein zwiespältiges. In einem Brief an Paul Hindemith hat er 1931 geschrieben: Am Freitag betreibe ich wieder das unvornehme Geschäft eines Rundfunkvortrags, um dann aber hinzuzufügen, schade, dass Sie nicht zuhören. Noch 1949 hat Benn konstatiert, Radio sei schon sehr gegen seine Neigung. Und diese von ihm bekundete Antipathie hat sich allerdings ganz merkwürdig wenig mit der Tatsache vertragen, dass seine Stimme mit ihrer präzisen Intonation ziemlich häufig in diesem Medium zu hören war. Er hat nämlich die Möglichkeiten des Rundfunks durchaus intensiv genutzt. Klar, er hat damit Aufmerksamkeit bekommen und die Honorare waren auch nicht zu verachten. Sie waren einfach ein schönes Zubrot, wie er gesagt hat. Dem Radio hat Gottfried Benn sogar ein ganzes Gedicht gewidmet und das liest jetzt an seinem Todestag Norbert Beilharz.
2: Radio 1. Die Wissenschaft als solche. Wenn ich derartiges am Radio höre, bin ich immer ganz erschlagen. Gibt es auch eine Wissenschaft nicht als solche? Ich sehe nicht viel Natur, komme selten an Seen, Gärten nur sporadisch mit Gittern vor oder Laubenkolonien, das ist alles. Ich bin auf Surrogate angewiesen. Radio, Zeitung, Illustrierte? Wie kann man mir da sowas bieten? Da muss man doch Zweifel hegen. Ob das Ersatz ist für Lefkoyen, für warmes Leben, Zungenkuss, Seitensprünge, alles, was das Dasein ein bisschen üppig macht. Und es soll doch alles zusammengehören. Nein, diese vielen Denkprozesse sind nichts für mich. Aber es gibt volle Stunden, wo man auf keinem Sender mittelkurz, lang und Ultrawelle eine Damenstimme hört. Erst sagt man nein, dann vielleicht, dann ja. Immer nur diese pädagogischen Sentenzen. Eigentlich ist alles im männlichen Sitzen produziert, was das Abendland sein Höheres nennt. Ich aber bin, wie gesagt, für Seitensprünge. 2. Würden alte Kulturbestände völlig verschwunden sein? Nun, wenn schon. Klingende Vergangenheit, von mir aus. In den Orten Neumexikos segnen die Farmer ihre Tiere und Felder mit diesen Liedern. Angenehm, aber ich meinerseits komme aus Brandenburg kaum heraus. Wir hören Professor Salim Aleikum, der Reporter beliebäugelt ihn noch. Der Professor liegt auf der Terrasse seines Hauses, die Laute im Arm und singt die alten Balladen. Wahrscheinlich auf einer Ottomane, Eiswasser neben sich, widerlegt Hypothesen, stößt neue aus. Die größten Ströme der Welt, Nil, Brahmaputra oder was weiß ich, wären zu klein, all diese Professoren zu ersäufen. Ich habe kein Feld, ich habe kein Tier, mich segnet nichts, es ist reiner Unsegen. Aber diese Professoren, sie lehren in Saus und Braus, sie lehren aus allen Poren und machen Kulturkreis draus.

Es ist 5:11 Uhr. Gleich gibt's hier die Nachrichten und in der kommenden Stunde gucken wir dann in die Feuilletons der großen und größeren Zeitungen auf die Themen des heutigen Tages. Erstmal Gorillaz. You know the hardest thing.

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5: Um 11 Uhr mit Mirko Jugelt. Die Bundesregierung will für Krisenfälle eine Gasreserve aufbauen. Das Bundeswirtschaftsministerium bestätigte einen Bericht der Nachrichtenagentur Reuters. Ziel sei es, die Gasversorgung für Extremfälle abzusichern, etwa bei Sabotage oder einer globalen Mangellage. Nach Reuters Informationen werden die Kosten für Aufbau und Einkauf auf bis zu 1,5 Milliarden Euro geschätzt. Das Geld soll von den Gasverbrauchern über eine Umlage bezahlt werden. Frauen und Männer in Deutschland leben statistisch gesehen länger als je zuvor. Wie das Statistische Bundesamt mitteilte, lag die Lebenserwartung bei Frauen im vergangenen Jahr bei 83,6 Jahren. Das seien 2 Monate mehr als 2024. Bei Männern stieg die Lebenserwartung um 3 Monate auf 79,1 Jahre. Im Ländervergleich lag Baden-Württemberg sowohl bei den Männern als auch bei den Frauen an der Spitze. Den niedrigsten Wert bei Frauen gibt es im Saarland, bei den Männern in Sachsen-Anhalt. Der Wohnungsbau in Deutschland wird durch zu viele und zu komplexe Auflagen gebremst. Das geht aus einer Studie hervor, die von Forschern in Schleswig-Holstein und Niedersachsen erstellt wurde. Danach haben neue Vorschriften der vergangenen 25 Jahre einen Quadratmeter Wohnfläche um 20% verteuert. Als Beispiel nannten die Experten den Schallschutz. Da sei jedes Maß verloren gegangen. Kritisiert wurden auch die Vorgaben zur Wärmedämmung. Die Bundesregierung begrüßt den geplanten Rüstungsdeal mit Kanada. Der kanadische Premier Mark Carney hatte verkündet, dass der deutsche Marineschiffbauer TKMS bis zu 12 U-Boote liefern soll. Kanzler Friedrich Merz sprach von einem starken Zeichen der strategischen Zusammenarbeit. Verteidigungsminister Boris Pistorius sagte, gemeinsam mit Norwegen und Kanada werde man die weltweit modernste U-Boot-Flotte aufbauen. Zum genauen Auftragsvolumen wurden keine Angaben gemacht. Die U-Boote sollen in Kiel und Wismar gebaut werden. Der spanische Wetterdienst hat für östliche Landesteile die höchste Hitzewarnstufe ausgerufen. Betroffen sind die Regionen Aragonien, Katalonien und Valencia. Der Wetterdienst sagte Temperaturen von bis zu 42 Grad voraus. Die Hitzewelle soll bis mindestens Donnerstag dauern. Auch Frankreich leidet derzeit unter extrem hohen Temperaturen. Das waren die Nachrichten.
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6: Die Temperaturen von 10 Uhr, überall bedeckt bis bewölkt, bei 16 Grad in Neuhaus am Rennweg, 20 Grad waren es in Eisenach, Gardelegen und Wittenberg, 21 Grad in Artern, Magdeburg und Wernigerode, 22 Grad in Erfurt, Hoyerswerda und Plauen und 23 Grad in Dresden und Oschatz. Heute neben dichten Wolken immer mal auch ein bisschen Sonne, stellenweise aber auch Regen bei 23 bis 28 Grad und windig wird's. In der Nacht dann wechselnd oder stark bewölkt, stellenweise etwas Regen bei 14 bis 10 Grad und morgen heiter bis wolkig, dabei meist trocken bei 20 bis 24 Grad. Der MDR Kulturverkehrsservice meldet. A2 Richtung Hannover zwischen Irxleben und Eilsleben, 8 Kilometer stockender Verkehr an einer Baustelle, hier brauchen Sie 40 Minuten länger. Nochmal A2 Richtung Hannover, zwischen Peine und Lehrte Ost, 6 Kilometer stockender Verkehr an einer Baustelle, rechnen Sie hier mit einer Viertelstunde mehr. Vorsicht auf der A4, Görlitz Richtung Dresden, zwischen Ohorn und Pulsnitz liegt ein LKW-Rad auf der Fahrbahn. Vorsicht auch auf der A13 Richtung Berlin, zwischen Starkow und Barut-Mark befindet sich eine ungesicherte Unfallstelle. A72 Richtung Hof, zwischen Pirk und Hof-Töpen, 7 Kilometer Stau und stockender Verkehr an einer Baustelle, rechnen Sie hier mit 20 Minuten mehr. Und die B79 ist zwischen Münchenhof und Halberstadt in beiden Richtungen nach einem Unfall gesperrt. und geblitzt wird. Dreimal auf der A9 Richtung Berlin. Zum einen zwischen Eisenberg und Dreußig, zum zweiten am Schkeuditzer Kreuz in der Überfahrt zur A14 Richtung Dresden und zum dritten zwischen Halle und Bitterfeld-Wolfen. Und dann noch auf der A17 Richtung Prag zwischen Dresden-Gorbitz und Dresden-Südvorstadt. Soweit der MDR Kulturverkehrsservice. Es ist 11:04. Gute Fahrt.
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Mit Curtis Harding sind wir in dieser Stunde gestartet, an diesem Dienstagvormittag. Und gleich werden wir uns hier bei MDR Kultur durch die großen und größeren Zeitungen wühlen und gucken, welche Themen da heute die Feuilletons dominieren. Bis dahin haben wir Wilco für Sie.

0: Das Scherzo aus dem Forellenquintett von Schubert und Sie haben Emil Gilels am Klavier gehört.
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0: Und diesen Blick hat heute Ulrike Thielmann für uns geworfen.
2: Berichte über Gewalt am Wochenende. Zwischenfälle bei den Demonstrationen gegen den AfD-Bundesparteitag. Sie sorgen zunehmend für Kritik, titelt heute die Thüringer Allgemeine auf ihrer Seite 1 und berichtet von Faustschlägen und Flaschenwürfen seitens der Aktivisten gegen Journalisten sowie von eingeschlagenen Kameraobjektiven in Erfurts Innenstadt. So werden die Bilder von Journalisten bleiben, schreibt heute geharnischt die Welt, die am Boden liegen, gejagt von einer linksradikalen Meute und denen gegen den Kopf getreten wird, führt die Welt aus über die Vorfälle von Erfurt, nicht ohne sich noch in einem anderen Artikel die Titelzeile »Es ist vorbei«, Bye-bye-Antifa verkneifen zu können. Was heute die Taz ziemlich kalt lässt. Manchmal ist es gut, eine gewaltbereite Antifa zu haben, titelt das Blatt. Wenn Nazis sich zusammenrotten, um Linke oder Geflüchtete anzugreifen, wenn der Staat mit dem rechten Auge mal wieder wegschaut oder die Polizei nicht rechtzeitig

0: Heute vor Empörung beim Feuilleton der Frankfurter Allgemeinen liest man dort doch aufmerksam die Taz, in der im Vorfeld des Parteitags der Direktor des Hamburger Max-Planck-Instituts für internationales Privatrecht, Ralf Michaels, zusammen mit Anne Gräfe, einer Medienphilosophin aus Lüneburg, kundgetan hatten, illegales Verhalten gegenüber der AfD könne legitim sein, wenn so der Begriff Faschismus, Faschisten oder Faschistinnen drohen. Der Befund, es drohe Faschismus, führt die Frankfurter Allgemeine aus, dient dazu, Radikalisierung zu begründen, weil die anderen mit ihr angefangen hätten. Wer indessen über die Legitimität von Handlungen entscheiden soll, die nicht legal sind, sagt Ralf Michaels nicht, entrüstet sich die Frankfurter Allgemeine. Sagt es sein Gewissen, die politische Prognostik, die Gefahr im Verzug erkennt, sagen es Forscher an einem Max-Planck-Institut, die mit der Materie bislang nicht einmal rechtswissenschaftlich befasst waren. Nicht alles, was ein Professor sagt, kommt aus der Forschung. Es könnte auch seine vernachlässigbare Privatmeinung sein, so die FAZ. Es solle, betont Michaels, gewaltfreier Widerstand geleistet werden. Wie die Verhinderung eines Parteitags gewaltfrei möglich sein soll, erläutert er nicht, sondern belässt es dabei, das Treffen der AfD müsse verhindert werden, illegal, aber gewaltfrei. Weshalb das Wort gewaltfrei in seinem Text nicht vorkam, sondern erst in einer nachträglichen Klarstellung, bleibt eine offene Frage. Die Republik der ungewaschenen Subjektivität eines Privatrechtlers zu überlassen, resümiert das Feuilleton der Frankfurter Allgemeinen seine Überlegungen über das, was öffentlich-rechtlich bloß legal und was demgegenüber legitim sei, ist nicht angeraten. Es mag enttäuschend sein, wenn die Verfahren der Gesetzgebung und Rechtsprechung nicht alles, was wünschenswert erscheint, normativ zur Geltung bringen. Die Mittel dazu sind Klagen vor Gericht, Wahlen und politische Mitwirkung. Die Aufforderung zum Rechtsbruch, so heute die FAZ, gehört nicht dazu. Und wenn das Herz noch so sehr pocht.
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Mit Danger Dan ist es kurz vor 11:30. Gleich gibt es hier unsere Kulturnachrichten. Und bis dahin widmen wir uns den Geistern, die ja manchmal vielleicht auch am Vormittag vorbeigeflattert kommen. Wir sehen sie nur nicht, wer weiß. Randy Tütchenburg, Ghost.

0: Niran, die Tütchenburg hat hier die Geister beschworen. Sie sind bei MDR Kultur und es ist gleich 11:30.
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0: Und die hat jetzt Tina Mozzi-Kaufmann.
2: Nach der angekündigten Schließung gibt es Hoffnung für das Zuse Computermuseum in Hoyerswerda. Wie der Förderverein des Museums mitteilte, hat sich ein potenzieller Spender gemeldet. Laut Vorstandsvorsitzendem Wolfgang Kunde sei dieser bereit,
3: für die Weiterführung des Museums 250.000 Euro als Anschubfinanzierung zu erbringen. Und da sind wir jetzt gerade dabei, das alles zu eruieren, uns gemeinsam mit dem Stiftungsvorstand und der Stadt hinzusetzen, alles auszuloten, dass wir hoffentlich dieses 250.000 Euro erhalten und damit ein Weiterbetrieb des Museums möglich wird.
2: Kommende Woche soll der potenzielle Spender zu Gesprächen nach Hoyerswerda kommen. Gestern hatte die Stiftung des Zuse Computermuseums bekannt gegeben, dass das Haus aus finanziellen Gründen Ende August geschlossen werden soll. Zwei Bauprojekte aus dem Unstrut-Hainich-Kreis sind für den Publikumspreis des Thüringer Staatspreises für Baukultur nominiert. Dabei handelt es sich um das historische Spital in Großen Gottern und 5 Gesundheitskioske in der Region Seltenrhein. Die Kioske in Blankenburg, Bruchstedt, Urleben, Kirchheiligen und Sundhausen wurden in Holzbauweise errichtet und dienen als Begegnungs- und Beratungsorte. In Großen Gottern wurde die historische Spitalanlage am Ortseingang von einem Verein saniert und neu belebt. Der Publikumspreis des Thüringer Staatspreises für Baukultur ist mit 2.500 Euro dotiert. Die Auszeichnung soll Anfang September vergeben werden. Der Bund soll sich bei der UNESCO für das grüne Band stark machen. Das haben verschiedene lokale Unterstützer der Bewerbung von Bundesumweltminister Carsten Schneider gefordert. Zur Begründung sagte Josefine Kuhlow vom BUND Salzwedel dem MDR:
4: Um das grüne Band als Biotopverbund und einzigartigen Erinnerungsort dauerhaft zu schützen, müssen Bund und Länder den weiteren Prozess der Welterbenominierung unterstützen. Nur so kann die erste gemischte Welterbestätte Deutschlands als Weltnatur- und Kulturerbe grünes Band auf den Weg gebracht werden. An der ehemaligen innerdeutschen Grenze, wo früher Stacheldraht, Selbstschussanlagen und auch Sperrgräben die Menschen trennten, verbindet heute die Natur Ost und West.
2: Soweit Josefine Kuhlow. Das grüne Band, die ehemalige innerdeutsche Grenze, ist offizieller UNESCO-Kandidat der Kulturministerkonferenz. Angestrebt wird eine Anerkennung als sogenannte gemischte Stätte, die sowohl Natur als auch Kulturgüter vereint. Während der NS-Diktatur sind schätzungsweise 500.000 Sinti und Roma ermordet worden. Aber auch danach ist vielen Sinti und Roma Unrecht geschehen. Das will die Bundesregierung nun aufarbeiten. Einzelheiten dazu von Kulturkompakt-Redakteurin Paula Kautz.
5: Für die Aufarbeitung soll eine unabhängige Kommission eingesetzt werden. Das hat der Beauftragte der Bundesregierung für Antiziganismus, Michael Brandt, mitgeteilt. Die Kommission soll Erkenntnisse aus Forschung und Archiven aus der Zeit nach 1945 auswerten. Außerdem würden neue Untersuchungen in Auftrag gegeben, sowie Betroffene und deren Nachkommen angehört. Ein Abschlussbericht soll dann Empfehlungen an Politik und Gesellschaft richten. Brandt sprach von einem längst überfälligen Schritt. Aufarbeitung und Erinnern sei ein wichtiges Mittel gegen strukturelle Diskriminierung und noch immer vorhandene Vorurteile.
2: Soweit der Bericht von Kulturkompakt-Redakteurin Paula Kautz.
0: Und das waren die Kulturnachrichten von Tina Mozzi-Kaufmann. Dankeschön.
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0: Am Nachmittag erwarten uns neben dichten Wolken immer wieder auch ein paar Sonnenstrahlen und nur vereinzelt Schauer. Das Ganze bei 23 bis 28 Grad und windig ist es. In der Nacht dann wechselnd oder stark bewölkt, stellenweise ein bisschen Regen bei 17 bis 13 Grad und morgen heiter bis wolkig, nur selten Schauer bei 20 bis 24 Grad. Der MDR Kulturverkehrsservice meldet: A2 Richtung Hannover zwischen Irxleben und Eilsleben, 8 Kilometer Stau und stockender Verkehr an einer Baustelle, hier brauchen Sie 40 Minuten länger. Nochmal A2 Richtung Hannover zwischen Peine und Lehrte Ost, 5 Kilometer stockender Verkehr an einer Baustelle, hier brauchen Sie eine Viertelstunde länger. A9 Richtung München zwischen Leipzig-West und Bad Dürrenberg ist die rechte Spur nach einem Unfall gesperrt. Vorsicht auf der A13 Richtung Berlin zwischen Starkow und Baruth-Mark befindet sich eine ungesicherte Unfallstelle. A14 Richtung Dresden zwischen Kreuz Magdeburg und Wandsleben, Stau und stockender Verkehr, rechnen Sie hier mit 10 Minuten mehr. A71 Richtung Sangerhausen. Vorsicht in der Abfahrt Stadt Ilm, liegen Bretter und Nägel auf der Fahrbahn. Und dann haben wir noch eine Meldung von der A72 Richtung Hof. Zwischen Pirk und Hoftöpen 7 Kilometer Stau und stockender Verkehr an einer Baustelle. Hier dauert es eine halbe Stunde länger. Soweit der MDR Kulturverkehrsservice. Wir wünschen Ihnen gute Fahrt und es ist 11:55.
6: 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Jetzt aus Leipzig, Amakord.

0: Filmmusik von Tom Tykwer aus Cloud Atlas, und gespielt hat das MDR Sinfonieorchester. Klar, was auch sonst, sie sind ja schließlich bei MDR Kultur. Und zwar im Radio. 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Und was man da alles entdecken kann und wie, das hat unsere Moderatorin Beatrice Schwartner gemeinsam mit unserem Redakteur Hendrik Proske rausgefunden.
1: So, ich hatte ja heute ein Gespräch mit Walter Sutcliffe. Das ist der Intendant der Oper Halle, und wir haben über die neue Spielzeit gesprochen, und er hat da eine interessante Passage gesagt, die ich ganz gerne nochmal nachhören
2: war
1: wollte.
2: War jetzt in der Sendung, die du gerade beendet hast,
1: genau,
2: richtig?
1: Genau so ist es.
2: Dann geh doch mal in die App rein und ganz unten findest du die Navigation.
1: Ja.
2: Da findest du Radios.
1: Radios.
2: Da gehst du mal drauf. Dort findest du jetzt im Moment alle Radiosender der ARD. Du scrollst ein bisschen runter bis zum MDR. Da gehören wir ja hin.
1: Ja, das habe ich.
2: So, jetzt öffnet. Mhm. Und du siehst als erstes tatsächlich den Livestream. Das ist das, was immer oben steht. Jetzt starte mal den Stream. Geh auf Play, diesen Play-Button da rechts an der Seite. Genau, müssen wir jetzt sogar hören. Ja, funktioniert hervorragend.
1: Der Schimmelreiter läuft.
2: So.
1: Gleich.
2: Und jetzt hast du
1: ich mach mal die Musik kurz ein bisschen leise, sonst haben wir das.
2: Wir wollen ja zum Wort.
1: Natürlich.
2: Gibt jetzt zwei Möglichkeiten, zu diesem Interview zu kommen. Ginge zum Beispiel über diese Zeile, was lief wann, da macht sich wie so eine Playlist auf, wo du direkt hingehen kannst, und die meisten Wortinhalte haben dann auch gleich so einen Play-Button. Und dann kannst du direkt dahin springen. Wir gehen mal den Weg, wo du es mit dem Finger machen kannst, so wie früher beim Kassettengerät.
1: Oh ja, zurückspulen.
2: Unten, genau, unten die Zeile, wo der Livestream jetzt läuft. Das ist dieses rötliche da, oder heißt das Magenta? Ich glaube, Magenta heißt das.
1: Ja, da steht im Moment der Schimmelreiter, also immer das, was gerade aktuell
2: mal drauf
1: läuft bei uns. Hier drücke
2: und
1: ich
2: jetzt
1: drauf.
2: Siehst du den Player in einer anderen grafischen Darstellung. Das ist wie so eine Skala da in der Mitte, ne?
1: Genau.
2: Und die kannst du bewegen.
1: Und ich vermute, ich kann einfach,
2: Jawohl. Wow,
1: zurückspulen. Es ist wirklich ein bisschen wie früher. Bloß, dass ich es dabei sehen kann, wo ich lande, weil nämlich hier einfach auch die genaue Uhrzeit mit dran steht. Und das heißt,
2: richtig,
1: ich muss jetzt bis 12.10 Uhr ungefähr zurückspulen, und dann
2: aber
1: kann
2: ist
1: ich
2: möglich.
1: Das. Fantastisch.
2: Es ist, glaube ich, das mit der Skala wäre eher so das für den Fall, du hast jetzt, keine Ahnung, das Gespräch gehört bei einem anderen Kollegen und bist zur Hälfte reingekommen. Und
1: das ist verdammt, mir fehlt der Anfang.
2: Ich verpasst und ich gehe wirklich die 2 Minuten zurück.
1: Wer spricht da gerade?
2: Und worüber,
1: genau.
2: Dann aber wir haben es gefunden.
1: Fantastisch, ich danke, Kollege.
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Mit Diana Krall ist es kurz vor 12. Gleich gibt sie die Nachrichten. Und in der kommenden Stunde machen wir dann einen Ausflug nach Schweiner. Das ist ein kleines Dorf am Rande des Thüringer Waldes. Und wie sich das neu erfindet, das hören Sie dann nach den Nachrichten hier bei MDR Kultur. 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
3: Um 12 Uhr mit Alexander Terhorst. Tschechien darf die verurteilte Rechtsextremistin Marla Svenja Liebig an Deutschland ausliefern. Das Oberlandesgericht Prag wies die Beschwerde der 55-Jährigen gegen die Auslieferung ab. Die Entscheidung ist rechtskräftig. Liebig wurde 2023 in Deutschland unter anderem wegen Volksverhetzung zu einer Haftstrafe verurteilt. Die früher als Sven Liebig lebende Rechtsextremistin tauchte allerdings unter. Sie wurde im April in Tschechien gefasst. Die Bundesregierung will für Krisenfälle eine Gasreserve aufbauen. Das Bundeswirtschaftsministerium bestätigte einen Bericht der Nachrichtenagentur Reuters. Ziel sei es, die Gasversorgung für Extremfälle abzusichern, etwa bei Sabotage oder einer globalen Mangellage. Nach Reuters Informationen werden die Kosten für Aufbau und Einkauf auf bis zu 1,5 Milliarden Euro geschätzt. Das Geld soll von den Gasverbrauchern über eine Umlage bezahlt werden. Aus der Opposition kommt Kritik an geplanten Änderungen beim Elterngeld. Familienministerin Karin Prien will die Bezugsdauer von 14 auf 12 Monate senken. Zudem besteht der Anspruch nur, wenn Mütter und Väter jeweils mindestens 3 Monate eine berufliche Auszeit nehmen. Die linken Familienpolitikerin Mandy Eising sagte, die Pläne klauten Familien wertvolle Zeit. Grünen-Fraktionsvize Misbah Khan erklärte, wer ausgerechnet beim Elterngeld den Rotstift ansetze, sende an Familien ein fatales Signal. Der Wohnungsbau in Deutschland wird durch zu viele und zu komplexe Auflagen gebremst. Das bestätigt eine Studie, die von Forschern in Schleswig-Holstein und Niedersachsen erstellt wurde. Danach haben neue Vorschriften der vergangenen 25 Jahre einen Quadratmeter Wohnfläche um 20% verteuert. Als Beispiel nannten die Experten den Schallschutz. Da sei jedes Maß verloren gegangen. Kritisiert wurden auch die Vorgaben zur Wärmedämmung. Ein Münchner Start-up hat für den Bau eines Fusionsreaktors rund 400 Millionen Euro eingesammelt. Wie das Unternehmen Proxima Fusion mitteilte, kam das Geld unter anderem von RWE und Google. Das Start-up will bis zum Ende der 2030er Jahre einen kommerziellen Fusionsreaktor bauen. Bei der Fusionstechnologie verschmelzen 2 leichte Atomkerne zu einem schwereren. Dabei wird extrem viel Energie frei. Diese gilt als sauberer als Kernspaltung. Das waren die Nachrichten.
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4: Die Temperaturen von 11 Uhr überall bedeckt bis bewölkt bei 13 Grad auf dem Brocken, 17 Grad waren es auf dem Fichteberg, 21 Grad in Eisenach, Erfurt und Magdeburg, 22 in Gera und Meiningen und 23 Grad in Chemnitz, Görlitz, Halle und Leipzig. Am wärmsten mit 24 Grad in Dresden. Am Nachmittag erwarten uns dichte Wolken, dazwischen kommt immer mal die Sonne durch, nur noch vereinzelt Schauer bei 23 bis 28 Grad und windig ist es. In der Nacht dann wechselnd oder stark bewölkt, stellenweise etwas Regen bei 17 bis 13 Grad und morgen heiter bis wolkig, nur selten Schauer bei 20 bis 24 Grad. Der MDR Kulturverkehrsservice meldet. A2 Richtung Hannover zwischen Irxleben und Eilsleben, 8 Kilometer Stau und stockender Verkehr an einer Baustelle. Hier brauchen Sie 40 Minuten länger. Nochmal A2 Richtung Hannover zwischen Peine und Lehrte Ost, 5 Kilometer stockender Verkehr an einer Baustelle. Rechnen Sie hier mit einer Viertelstunde mehr. Vorsicht auf der A4 Frankfurt Richtung Dresden zwischen Apolda und Magdala liegt ein großes Plasteteil auf der mittleren Fahrspur. A14 Richtung Dresden zwischen Kreuz Magdeburg und Wandsleben, stau und stockender Verkehr, plus 10 Minuten. A72 Richtung Hof zwischen Pirk und Hoftöpen. 7 Kilometer Stau und stockender Verkehr an einer Baustelle. Rechnen Sie hier mit einer halben Stunde mehr. Und Vorsicht auf der A73 Richtung Bamberg. Zwischen Rödental und Ebersdorf liegt ein Helm auf der Fahrbahn. Und geblitzt wird. Dreimal auf der A9 Richtung Berlin. Zum ersten zwischen Eisenberg und Dreußig. Zum zweiten am Schkeuditzer Kreuz in der Überfahrt zur A14 Richtung Dresden. Und zum dritten zwischen Halle und Bitterfeld-Wolfen. Und auch auf der A17 Richtung Prag wird geblitzt. Dort zwischen Dresden-Gorbitz und Dresden-Südvorstadt. Soweit der MDR Kulturverkehrsservice. Es ist 12:04. Wir wünschen Ihnen gute Fahrt.
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4: 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Herzlich willkommen.

0: Darling West haben uns hineinbegleitet in diese Stunde, in diesen Mittag hier bei MDR Kultur. Die Ferien haben angefangen. Da wollen viele jetzt raus aus der Stadt und raus aufs Land. Wenn es da nicht so gut läuft, sind die Kinder wieder mal mies gelaunt, weil die Eltern die großartige Idee hatten, wandern zu gehen oder irgendeine alte Kirche zu besichtigen. Das und wie es anders geht, kann man jetzt in Schweina erleben. Das ist ein ganz kleines Dorf am Rande des Thüringer Waldes. Da laden verschiedene Künstler dieser Tage zu Aktionen ein. Und dazu und auch darüber, wie sie ansonsten den Ort beleben, erfahren Sie gleich mehr nach Bert Bacharach.
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0: Something Big. Ursprünglich war das Filmmusik aus dem Film El Capitano von 1972. Dann hat sich die Musik verselbstständigt. Heute kennen sie ganz viele. Sie sind bei MDR Kultur. Es ist 12:12. Schweiner ist ein Dorf am Südwestrand des Thüringer Waldes. Von den Höhen reicht der Blick bis ins Werratal und zur Rhön. Aber landschaftliche Schönheit allein hält so ein Dorf ja nicht lebendig. Auch Schweiner hat mit Leerstand zu kämpfen, mit geschlossenen Geschäften und einer immer älter werdenden Bevölkerung. Seit einigen Jahren aber kommt Bewegung in den Ort in der Nähe von Bad Liebenstein. Denn Künstler, ehrenamtliche Handwerker und Vereine haben vielfältige Kulturinitiativen gestartet und den Ort damit neu belebt. Elvira Birgit Speer war für uns mal da.
1: Ein idyllisches Dorf mit alten Fachwerkhäusern und dem riesigen Landschaftspark Altenstein, eingebettet in ausgedehnte Laubwälder. Hier haben sich vor einigen Jahren Menschen zusammengeschlossen. Sie haben kulturelle Initiativen gegründet, neue Begegnungsorte und gemeinsame Ideen entwickelt. Aus vielen einzelnen Projekten entstand nach und nach ein Netzwerk und aus Nachbarn wurden Mitstreiter. Ein wichtiger Motor ist dabei die Jugendkunstschule Schweiner. In der ehemaligen Grundschule wird gemalt, getöpfert, geschnitzt, mit Holz, Stoff oder digitalen Medien gearbeitet. Doch Geschäftsführerin und Vereinsmitglied Susanne Mechau möchte weit mehr als Kurse anbieten.
2: Zum Beispiel nehmen wir jetzt schon seit 2 Jahren am Kurzfilmtag teil und haben schon Feste zusammen gefeiert, unterstützen uns eigentlich immer gegenseitig, wenn der eine oder die andere Initiative was losmacht im Dorf, dass wir eben mit dabei sind.
1: Damit die Vernetzung besser funktioniert, wurde ein sogenannter Engagement-Stammtisch eingerichtet, der Feuerwehr, Vereine, Kulturschaffende und Ehrenamtliche an einen Tisch bringt. Aus diesem Miteinander entstehen immer wieder neue Ideen gegen Einsamkeit und für mehr Begegnung, sagt Susanne Mechau. So wurde aus dem ersten gemeinsamen Kurzfilmfestival des Dorfes das inzwischen fest etablierte Netzwerk der Initiativen. Nur wenige Schritte von der Kunstschule entfernt steht die Alte Krone, ein Fachwerkhaus mitten am Marktplatz. Seit Jahren kämpfen Ehrenamtliche dafür, das Denkmal zu erhalten. Doch eigentlich geht es ihnen um mehr als Denkmalschutz, sagt der Biologe Martin Biedermann.
3: Ich glaube, unser Gemeinschaftsgeist ist eine sehr wichtige tragende Säule, dass wir zum Teil eben offen sind für die verschiedenen Initiativen. Es gibt ganz unterschiedliche Interessen. Und jeder ist auch so ein bisschen mit einem Bein oder einem Arm in der anderen Initiative mit drin. Dadurch ist einfach ein gutes Gemeinschaftsgefühl gewachsen. Und natürlich Eltern kennen sich mit Kindern. Und das hat eine gewisse Ausstrahlung entfacht.
1: Hinter der Krone unter einer großen Linde finden inzwischen Sommerfeste, Weihnachtsmärkte und Kulturveranstaltungen statt. Getragen oftmals auch von den zugezogenen Menschen, so Martin Biedermann. Die alte Marktschenke ist längst zu einem Treffpunkt geworden. Direkt gegenüber liegt das Kulturlokal 1000 kleine Dinge. Ein offener Raum, entstanden vor 1,5 Jahren aus einem Bildhauersymposium, sagt die Kunstpädagogin Kathleen Hegenbart.
4: Da kann sich jeder einbringen, der vielleicht eine Lesung machen will oder einen Filmabend. Es gibt einmal in der Woche donnerstags immer ein gemeinschaftliches Kochen, nachmittags für Familien und Kinder ein Angebot. Es befindet sich dort am Marktplatz auch ein Brunnen, also da wird dann ganz viel gespielt und es ist buntes Treiben draußen.
1: An diesem zentralen Platz können Kinder beim Ferienprojekt Marktplatzgeschichten in Holz mitmachen. Dabei erkunden sie ihr Dorf mit dem Ortschronisten, lernen viel über die Bergbau- oder Mühlengeschichte und können ihr Wissen dann künstlerisch umsetzen. Und wer zum Zeichnen oder Schnitzen kommt, landet vielleicht anschließend noch in der benachbarten Schrauberwerkstatt, wo Jugendliche Fahrräder reparieren und Konzerte stattfinden. Durch die räumliche Nähe greifen die Projekte mühelos ineinander, freut sich Kathleen Hegenbart.
4: Es soll halt die Räume öffnen, dass sich die Leute begegnen können, weil das ja eben dann auch immer im ländlichen Raum ein Thema ist, dass gerade ältere Leute eben nicht mehr so häufig vielleicht Kontakt zu anderen haben oder sich zurückziehen, dass eben da die Möglichkeit besteht, auch immer vielleicht mit Kindern sogar was Schönes zu machen und es belebt ja immer, bringt Freude.
1: Und genau das zeichnet das kleine Dorf aus. Hier arbeitet nicht jede Initiative für sich und die eigenen Interessen. Vielmehr lernt ein Dorf wieder echte Gemeinschaft.

Mit diesem Rondolet ist es gleich 6:56. Kiefer Sutherland muss sich jetzt hier von Kalifornien verabschieden. Goodbye, California. Na dann.

Kiefer Sutherland hier bei MDR Kultur. Kurz vor 13:30 ist es, gleich gibt's die Kulturnachrichten und bis dahin die Frau, die wie keine andere für Respekt gesorgt hat. Aretha Franklin natürlich.

0: So, die Frau spricht ein wahres Wort mit sehr viel Power aus. Aretha Franklin hier bei MDR Kultur und es ist 12:30.
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0: Und die hat jetzt Tina Mozzi-Kaufmann.
2: Nach der angekündigten Schließung gibt es Hoffnung für das Zuse Computermuseum in Hoyerswerda. Wie der Förderverein des Museums mitteilte, hat sich ein potenzieller Spender gemeldet. Laut Vorstandsvorsitzendem Wolfgang Kunde sei dieser bereit,
3: für die Weiterführung des Museums 250.000 Euro als Anschubfinanzierung zu erbringen. Und da sind wir jetzt gerade dabei, das alles zu eruieren, uns gemeinsam mit dem Stiftungsvorstand und der Stadt hinzusetzen, alles auszuloten, dass wir hoffentlich diese 250.000 Euro erhalten und damit ein Weiterbetrieb des Museums möglich wird.
2: Kommende Woche soll der potenzielle Spender zu Gesprächen nach Hoyerswerda kommen. Gestern hatte die Stiftung des Zuse Computermuseums bekannt gegeben, dass das Haus aus finanziellen Gründen Ende August geschlossen werden soll. Seit Januar war ein riesiges, aufgeblasenes Rhinoceros im Kunstmuseum Magdeburg zu sehen. Jetzt geht die 9 Meter hohe und 16 Meter lange Kunstinstallation des israelisch-deutschen Künstlers Itamar Goff auf Tour durch Sachsen-Anhalt. Dazu sagte Annegret Labs, die Leiterin des Kunstmuseums Magdeburg MDR Kultur.
4: Die Idee ist, dass wir das vor den Landtagswahlen machen, weil dieses weiße, so niedliche Tier hat ja eine Botschaft. Rhinozerisieren heißt tatsächlich im Hebräischen sich totalitärem Gedankengut nähern, Meinungen unhinterfragt aufnehmen und weiterverbreiten. Und das ist natürlich jetzt in diesem Moment für uns auch eine Möglichkeit zu sagen, hey, schaut her, unterhaltet euch über das, was im Moment in dieser Gesellschaft gerade passiert.
2: Ab heute ist das Riesenrhinoceros eine Woche lang in der Moritzkirche in Halle zu sehen. Danach macht es Station in der Mönchskirche in Salzwedel und in der Alten Brauerei in Dessau. Der Bund soll sich bei der UNESCO für das grüne Band stark machen. Das haben verschiedene lokale Unterstützer der Bewerbung von Bundesumweltminister Carsten Schneider gefordert. Josefine Kuhlow vom BUND Salzwedel zitiert aus der Begründung.
5: Um das grüne Band als Biotopverbund und einzigartigen Erinnerungsort dauerhaft zu schützen, müssen Bund und Länder den weiteren Prozess der Welterbenominierung unterstützen. Nur so kann die erste gemischte Welterbestätte Deutschlands als Weltnatur- und Kulturerbe grünes Band auf den Weg gebracht werden. An der ehemaligen innerdeutschen Grenze, wo früher Stacheldraht, Selbstschussanlagen und auch Sperrgräben die Menschen trennten, verbindet heute die Natur Ost und West.
2: Soweit Josefine Kuhlow. Das grüne Band, die ehemalige innerdeutsche Grenze, ist offizieller UNESCO-Kandidat der Kulturministerkonferenz. Angestrebt wird eine Anerkennung als sogenannte gemischte Stätte, die sowohl Natur als auch Kulturgüter vereint. Und damit nach Freiberg. Dort hat das 6. Jugendorgelcamp der Silbermann-Gesellschaft begonnen. Daran nehmen in diesem Jahr 17 junge Organistinnen und Organisten teil. Die Jugendlichen kommen dabei nicht nur aus Sachsen, sondern auch aus Bayern, NRW, aus Polen und der Slowakei. In Freiberg erhalten sie eine Woche lang Unterricht an einer der berühmten Silbermann-Orgeln. Öffentliche Konzerte, Exkursionen und ein Vortrag ergänzen das Programm. Mit dem Jugendorgelcamp will die Silbermann-Gesellschaft den musikalischen Nachwuchs fördern.
0: Und das waren die Kulturnachrichten von Tina Mozzi-Kaufmann. Dankeschön.
2: Gern.
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0: Am Nachmittag neben dichten Wolken auch immer mal ein bisschen Sonne, nur noch vereinzelt Schauer. Das Ganze bei 23 bis 28 Grad und windig wird's. In der Nacht dann wechselnd oder stark bewölkt, nur stellenweise etwas Regen bei 17 bis 13 Grad. Und morgen heiter bis wolkig, wenig Regen, 20 bis 24 Grad. Der MDR Kulturverkehrsservice meldet. A2 Richtung Hannover zwischen Irxleben und Eilsleben. 8 Kilometer Stau und stockender Verkehr an einer Baustelle. Hier brauchen Sie 40 Minuten länger. Nochmal A2 Richtung Hannover zwischen Peine und Lehrte Ost. 5 Kilometer stockender Verkehr an einer Baustelle. Hier dauert es eine Viertelstunde länger. Vorsicht auf der A4 Frankfurt Richtung Dresden zwischen Apolda und Magdala liegt ein großes Pflasterteil auf der mittleren Fahrspur. A14 Richtung Dresden zwischen Kreuz Magdeburg und Wandsleben, 5 Kilometer Stau und stockender Verkehr plus 20 Minuten. Und A72 Richtung Hof zwischen Pirk und Hof Töpen, 6 Kilometer Stau und stockender Verkehr an einer Baustelle. Hier dauert es eine halbe Stunde länger. Soweit der MDR Kulturverkehrsservice. Es ist 12:05 und wir wünschen Ihnen gute Fahrt.
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Görder aus Leipzig hier bei MDR Kultur, gleich 9 Minuten nach 1:30. Und mit verrückter Liebe befasst sich jetzt Michael Bublé.

0: Das Rudolstadt-Festival ist gerade zu Ende gegangen. Letztes Wochenende war da noch alles in vollem Gange. Aber das Gute ist ja, man kann immer wieder noch was neu entdecken, denn wir haben ja bei MDR Kultur auch ARD Sounds. Da finden Sie diverse Interviews, Sessions und Konzerte. Also all das, was in den letzten Tagen hier im Radio gelaufen ist, können Sie dort nachhören. Unter anderem auch die Studio-Session mit dem Duo Root. Root kommen aus Estland. Und dahinter stecken Lisette Rebane und Katharina Kiwi. Und das Besondere bei den beiden ist, sie spielen gemeinsam auf einem Instrument, zeitgleich. Jetzt denken Sie bestimmt an Klavier vierhändig. Nee, in dem Fall geht es um eine estnische Zither. Konnel heißt die. Und da stehen die beiden an dem Instrument und zupfen und schlagen die Saiten, arbeiten mit so Trommelstücken am Gehäuse und so weiter. Und sie singen. Katharina erklärt nochmal genauer das Instrument.
1: It looks like a very simple instrument. It's a box, a wooden box.
2: Es sieht wie ein einfaches Instrument aus und ist einfach eine Holzkiste mit Saiten. Es gibt in Estland viele verschiedene Arten davon. Unseres hat zum Beispiel 42 Saiten. Es gibt kleinere mit nur 6 oder 12 Saiten. Wir spielen damit auch eigentlich gar nicht so, wie man das machen sollte. Wir haben es einfach nie gelernt und uns selber eine Art ausgedacht.
1: Really learned how to play it correctly.
0: So, und dann ist ja die Frage, wie man auf so eine Idee überhaupt, wie man auf so eine Idee dann überhaupt kommt, ja, also dieses Instrument zu zweit zu spielen. Vielleicht hat auch das Geld einfach nicht für zwei Instrumente gereicht.
1: Yeah, that's the joke that we like to make, but actually it was a coincidence because we used to play.
2: Diesen Witz erzählen wir auch immer wieder. Das Ganze ist aber eher ein Zufall. Eigentlich spielen wir andere Instrumente. Ich zum Beispiel das Cello, Anne-Lisette eher Klavier. Als wir so 16, 17 waren, sollten wir zu einem Konzert reisen. Sehr weit weg. Damals hatten wir weder Auto noch Fahrerlaubnis. Wir sind mit dem Zug gefahren und haben diese kleine Kiste mitgenommen. Ließ sich einfacher transportieren. Und dabei haben wir es dann belassen.
1: But it was easier to carry this one instrument, so that's the story why we kept it like this.
0: Okay. So hat's Katharina Kiwi erzählt. Sie ist Teil des Duos Root. Noch dabei ist Anne-Lisette Rebane und die beiden hören wir jetzt natürlich auch nochmal mit einem Titel. Die komplette MDR Kultur Studio Session, nur eben nicht im Studio, sondern aus Rudolstadt, finden Sie in ARD Sounds.

Das Duo Root hier bei MDR Kultur war auch zu Gast im Rudolstadt und die ganze Session finden Sie in ARD Sounds.

Mit Coldplay gehen wir auf die 13 Uhr Nachrichten zu. Und in der kommenden Stunde schauen wir dann auf all die Menschen in Deutschland, die kein Zuhause haben. Also auf die, die auf den Straßen leben, am Bahnhof oder auf der Parkbank. Sie stehen nämlich im Zentrum unseres neuen Features. Meistens guckt man ja doch lieber weg als hin, wir also heute hin. Und einen ersten Einblick bekommen Sie dann also kurz nach eins hier bei MDR Kultur. Und bis zu den Nachrichten begleitet Sie Judith Owen mit Summer Rose Goin' Deep.

0: Und das klingt wirklich sehr, sehr vielversprechend, was über diese Geschichte erzählt wurde von Knut Elstermann. Ich sage herzlichen Dank.
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4: Um 13 Uhr mit Alexander Thierhorst. Die IG Metall hat zu einem Aktionstag gegen die neuen Sparpläne von Volkswagen aufgerufen. Demnach soll es zur Aufsichtsratssitzung am Donnerstag an allen Konzernstandorten Proteste geben. Auch vor dem Werkstor in Zwickau soll es eine Kundgebung geben. Arbeitsniederlegungen sind zunächst nicht geplant. Berichten zufolge will VW seinen Sparkurs verschärfen. Weltweit könnten bis zu 100.000 Jobs wegfallen, doppelt so viele wie bisher geplant. Vier Standorte, darunter Zwickau, droht auch die Schließung. Das EU-Parlament hat für ein Prüfverfahren gegen die rechtspopulistische Parteienbündnis Europa Souveräner Nationen, kurz ESN, gestimmt. Ihm gehört auch die AfD an. Hintergrund sind mögliche Verstöße gegen europäische Grundwerte. Für die Untersuchung ist die Aufsichtsbehörde für europäische Parteien zuständig. Am Ende könnte die Behörde der ESN den Status einer Europapartei und Fördermittel entziehen. Der Leipziger Dürreforscher Andreas Marx sieht die Trinkwasserversorgung in Deutschland trotz anhaltender Trockenheit nicht gefährdet. Der Forscher vom Helmholtz-Zentrum für Umweltforschung sagte dem MDR, Deutschland sei da breit aufgestellt. Die Versorgung könne über das Grundwasser, das Uferfiltrat an den Flüssen und die Talsperren gewährleistet werden. Ausnahmen seien sogenannte Brunnendörfer, die nicht an regionale Wassernetze angeschlossen sind. Dem aktuellen Dürremonitor zufolge sind die Böden im Süden und Osten Deutschlands zu trocken. Tschechien darf die verurteilte Rechtsextremistin Marla Svenja Liebig nach Deutschland ausliefern. Das Oberlandesgericht in Prag wies die Beschwerde der 55-Jährigen gegen die Auslieferung ab. Die Entscheidung ist rechtskräftig. Liebig wurde 2023 in Deutschland noch als Mann unter anderem wegen Volksverhetzung zu einer Haftstrafe verurteilt, tauchte dann aber unter. Die gesuchte Person wurde im April in Tschechien gefasst. Der frühere Berlinale-Chef Moritz der Hadeln ist tot. Wie der Chef des Zürich-Filmfestivals Christian Jungen bestätigte, starb er am Samstag im Alter von 85 Jahren im schweizerischen Nyon. Der Hadeln leitete die internationalen Filmfestspiele in Berlin von 1979 bis 2001. Im Laufe seiner Karriere führte er auch die Filmfestivals von Locarno und Venedig. Das waren die Nachrichten.
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5: Die Temperaturen von 12 Uhr überall bedeckt bis bewölkt. Bei 18 Grad in Neuhaus am Rennweg, 19 Grad waren es in Gardelegen, 21 Grad in Erfurt, Plauen und Wittenberg, 22 Grad in Magdeburg und Wernigerode, 23 Grad in Eisenach und Hoyerswerda und 24 Grad in Dresden und Oschatz. Am Nachmittag neben dichten Wolken immer wieder auch ein bisschen Sonne, nur vereinzelt Regen. Das Ganze bei 23 bis 28 Grad und windig ist es. In der Nacht dann wechselnd oder stark bewölkt, stellenweise etwas Regen bei 17 bis 13 Grad. Und morgen heiter bis wolkig, nur selten Regen, 20 bis 24 Grad. Der MDR Kulturverkehrsservice meldet: A2 Richtung Berlin zwischen Allerringersleben und Born stellt 5 Kilometer Stau wegen Bauarbeiten. Hier dauert es 20 Minuten länger. A2 Richtung Hannover zwischen Irxleben und Allerringersleben 12 Kilometer stockender Verkehr an einer Baustelle. Rechnen Sie hier mit 20 Minuten mehr. A14 Richtung Dresden zwischen dem Kreuz Magdeburg und Wandsleben 5 Kilometer Stau und stockender Verkehr. Hier dauert es eine Viertelstunde länger. Und A72 Richtung Hof zwischen Pirk und Hof Töpen 6 Kilometer Stau und stockender Verkehr an einer Baustelle plus 20 Minuten. Und geblitzt wird. Dreimal auf der A9 Richtung Berlin. Einmal zwischen Eisenberg und Dreußig, dann am Schkeuditzer Kreuz in der Überfahrt zur A14 Richtung Dresden und dann nochmal in Halle, zwischen Halle und Bitterfeld-Wolfen. Soweit der MDR Kulturverkehrsservice. Es ist 4 Minuten nach 1. Gute Fahrt.
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Charlie Winston hier bei MDR Kultur, gleich 8:08 ist es. In der Regel schauen wir ja lieber weg als hin, wenn wir ihnen begegnen. Menschen, die auf der Straße leben, die vom Bahnhof kauern, auf der Parkbank schlafen oder in Hauseingängen lungern. Ihnen widmet sich jetzt unser heutiges Feature und einen ersten Einblick haben wir gleich für Sie nach Luisa Sobrau.

0: Luisa Sobrau, immer wieder ganz wunderbar. Sie sind bei MDR Kultur an diesem Dienstagmittag. Und wir gucken auf heute Abend auf unser Feature. Das können Sie ab 20 Uhr hören. Und da geht es heute um Obdachlosigkeit und um das Leben auf der Straße, in Unterführungen, auf Parkbänken, in Hauseingängen. Jetzt soll es den Menschen, die wohnungslos in Deutschlands Städten leben, noch schwerer gemacht werden, hat Caroline Uhl herausgefunden.
1: Sascha sitzt an der Saarbrücker Johanneskirche, ein inoffizieller Treffpunkt für Menschen, deren Lebensmittelpunkt die Straße ist. Sascha hat seit 8 Jahren keine eigene Wohnung, übernachtet meistens in Notschlafstätten.
2: Ich gehe morgens um 7:15 Uhr, gehe ich die Tür raus, dann um 10:30 Uhr fahre ich zur Substitution und ich schlafe den ganzen Tag in der Stadt rum.
1: Dass Menschen wie Sascha täglich hier vor der Kirche zusammenkommen, gefällt nicht jedem. Und Sascha wäre auch lieber woanders.
2: Ja, ich will mich auch nicht gern hier der Leute präsentiere. Frau, wo mit dem Kinderwagen vorbeilaufe. Mir ist das auch unangenehm. Ich mag das auch nicht. Ich mag denen das auch nicht zumute. Ja? Aber wo soll man dann hin?
1: Bundesweit waren 2024 laut Hochrechnung mindestens 1 Million Menschen in Deutschland ohne feste Wohnung. Wo diese Personen im öffentlichen Raum verweilen können und wo nicht, lenken Kommunen vielerorts mittels sogenannter defensiver Architektur. Ein Ansatz, der vor Jahren aus Amerika nach Europa kam, wie Stadtforscher Frank Eckhardt von der Uni Weimar beschreibt.
3: Das lief im Grunde auf ein paar Prinzipien hinaus, die hauptsächlich dazu führen, dass man sich an den Orten in der Innenstadt nicht länger aufhalten soll. Und zwar möglichst sich nicht hinlegen und möglichst dort auch nicht länger sitzen soll. Dadurch soll verhindert werden, dass bestimmte soziale Gruppen dann sich dort auch länger aufhalten.
1: In vielen Städten finden sich heute beispielsweise Bänke mit einer Armlehne in der Mitte. Sie eignen sich nicht zum Hinlegen. Oder auf flache Oberflächen werden gewölbte Aufsätze montiert, sodass sich niemand hinsetzen kann. Auch in Saarbrücken gibt es diese Beispiele. In die Eingänge eines leeren Warenhauses hat die Stadtverwaltung schwere Holzkisten setzen lassen, damit sich hier keine Obdachlosen mehr niederlassen. Sozialdezernent Tobias Raab.
4: Wir hatten massive Beschwerden von Fußgängerinnen und Fußgängern, von Menschen, die sich dadurch nicht nur gestört, sondern auch unsicher gefühlt haben.
1: Es sei aber auch um die Sicherheit der Obdachlosen gegangen. Sie seien angehalten worden, lieber in Notunterkünfte zu wechseln. Wo sie sich heute aufhalten, ist laut Raab unklar. Oft kaum sichtbar im Stadtbild sind obdachlose Frauen. Um sie kümmert sich Nadja. Die 46-Jährige hat sich aus der Obdachlosigkeit herausgekämpft und gibt ihre Erfahrungen weiter.
5: Ich möchte darauf aufmerksam machen, dass es ganz viele von uns gibt. Und die wissen auch nicht, wo ist eine Anlaufstelle, wo kann ich hingehen.
1: Die EU will langfristige Obdachlosigkeit bis 2030 besiegen. Doch Sozialarbeiter berichten, dass bei ihnen zunehmend mehr Menschen Hilfe suchten. Wenn sich gleichzeitig die Räume für diese Menschen verdichten, führt das zwangsläufig zu Konflikten. Denn sie können sich nicht Situationen entziehen, indem sie einfach nach Hause gehen. Ein Zuhause gibt es für sie nicht.
0: Caroline Uhl hat Menschen, die auf der Straße leben, intensiv begleitet für ihr Feature Schatten der City, Obdachlosigkeit und der Kampf um die Innenstadt. Und dieses Feature können Sie heute Abend hier bei MDR Kultur im Radio hören, kurz nach 8. Und Sie finden es natürlich aber auch schon jetzt in ARD Sounds.

74, 75, der Klassiker. The Cornels hier bei MDR Kultur. Und jetzt gehen wir auf Reisen und das machen wir gemeinsam mit Maxence Sirin. Voyage.

Sie hat den Kopf wieder über Wasser. Céline Cairo, niederländische Singer-Songwriterin, hat so beschrieben im Titel, den wir gerade gehört haben. Panacea hieß der. Das ist ja auch der Titel ihres aktuellen Albums. Das ist vor wenigen Wochen erst erschienen, ihr drittes Album. Und ja, im Prinzip hat sie sich, um das zu erarbeiten, zurückgezogen mit ihrem Produzenten und dann gesagt, nur wir zwei in seinem großen alten Studio, überall Synthesizer, Schlagzeug und Gitarren. Ein großer Teil des Albums handelt davon, loszulassen. Und genau so war auch der Aufnahmeprozess. Und das Ergebnis klingt doch eigentlich ganz entspannt. Mit Céline Cairo ist es gleich 2:03. Wir gehen zu auf die nächste Ausgabe unserer Kulturnachrichten und bis dahin begleitet sie Paul Weller.

0: Paul Weller hier bei MDR Kultur, immer wieder verlässlich. Und mit ihm ist es 13:30.
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0: Und die hat jetzt Claudia Leonhard.
2: Für den Deutschen Vorlesetag können ab heute wieder Aktionen angemeldet werden. Worum es beim Vorlesetag geht, das berichtet Tina Mutzig-Kaufmann.
3: Schon zum 23. Mal findet der Vorlesetag statt, in diesem Jahr am 20. November, unter dem Motto »Ich lese vor, du auch?« Initiatoren sind die Deutsche Bahnstiftung, die Stiftung Lesen und die Zeit. Sie sagen, Kinder, denen vorgelesen wird, lesen auch später mit höherer Wahrscheinlichkeit selbst vor. Wer vorliest, erzeugt also eine nachhaltige Wirkung und ist ein wichtiges Vorbild für Kinder und andere Erwachsene. Gelesen wird in Kita und Schule, im Hort, im Verein, in Bibliotheken und Dorfgemeinschaften. Die Vorlesenden bringen Erfahrungen aus ihren Berufen und ihren Lebenswelten, Mehrsprachigkeit und neue Blickwinkel mit.
2: Neu ist in diesem Jahr, dass Bildungseinrichtungen auch Gesuche einstellen können, um Freiwillige für ihre Vorleseaktionen zu gewinnen. Die Beauftragten für Informationsfreiheit von Bund und Ländern warnen vor einer massiven Einschränkung des Zugangs zu Informationen der Verwaltung. Sie spricht angesichts des Reformplans von einem Kahlschlag. Bianca Schwarz berichtet, was die Bundesregierung plant.
4: Bisher darf jeder ohne Begründung eine Information abfragen. Sollte das Gesetz so geändert werden wie bisher bekannt, dann müsste man in Zukunft ein berechtigtes Interesse nachweisen. Und bestimmte Gruppen sollen ausgeschlossen werden. Vereine, Firmen, Medienunternehmen und auch Nicht-Deutsche und Nicht-EU-Bürger würden dann per se keine behördlichen Infos mehr bekommen. Und deswegen sehen das viele Journalisten zum Beispiel auch als Eingriff in die Pressefreiheit.
2: Das Informationsfreiheitsgesetz gibt es seit 2006. Es regelt einen voraussetzungslosen Anspruch auf Informationen der Behörden des Bundes. Und dabei gibt es auch jetzt schon diverse Ausnahmen, zum Beispiel bei Informationen zu Geheimdiensten oder der Bundeswehr. Die Stadt Erfurt hat die Kommentarfunktionen bei ihrem Facebook-Auftritt gesperrt. Nach eigenen Angaben reagiert sie damit auf das derzeitige Kommentarniveau. Es funktioniere leider nicht ohne Beleidigungen und Beschimpfungen weit unter der Gürtellinie, heißt es. Vor allem betrifft das Inhalte mit Bezug zum 1. Juli-Wochenende, das mit AfD-Bundesparteitag und Großkonzerten für die Stadt herausfordernd gewesen sei. Zuvor hatten bereits andere Thüringer Kommunen aus vergleichbaren Gründen Kommentare unter ihren Veröffentlichungen unterbunden, darunter die Städte Gera und Saalfeld. Nach dem der angekündigten Schließung gibt es wieder Hoffnung für das Zuse Computermuseum Hoyerswerda. Wie der Förderverein des Museums mitteilte, hat sich ein potenzieller Spender gemeldet. Laut Vorstandsvorsitzendem Wolfgang Kunde sei dieser bereit,
5: für die Weiterführung des Museums 250.000 Euro als Anschubfinanzierung zu erbringen. Und da sind wir jetzt gerade dabei, das alles zu eruieren, uns gemeinsam mit dem Stiftungsvorstand und der Stadt hinzusetzen, alles auszuloten, dass wir hoffentlich diese 250.000 Euro erhalten und damit ein weiter Betrieb des Museums möglich wird.
2: Kommende Woche soll der potenzielle Spender zu Gesprächen nach Hoyerswerda kommen. Gestern hatte die Stiftung des Zuse Computermuseums bekannt gegeben, dass das Haus aus finanziellen Gründen Ende August geschlossen werden soll.
0: Und das waren die Kulturnachrichten von Claudia Leonhard. Dankeschön.
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0: Am Nachmittag erwarten uns viele Wolken, immer mal wieder aber auch ein bisschen Sonne und nur noch vereinzelt Regen. Das Ganze bei 23 bis 28 Grad und windig ist es. In der Nacht dann wechselnd oder stark bewölkt, stellenweise etwas Regen bei 17 bis 13 Grad und morgen heiter bis wolkig, nur selten Schauer bei 20 bis 24 Grad. Der MDR Kulturverkehrsservice meldet. A2 Richtung Berlin zwischen Allerингersleben und Bornstedt 5 Kilometer Stau wegen Bauarbeiten. Hier dauert es eine halbe Stunde länger. A2 Richtung Hannover zwischen Irxleben und Allerингersleben 12 Kilometer stockender Verkehr an einer Baustelle. Rechnen Sie hier mit 20 Minuten mehr. Die A9 Richtung Berlin ist zwischen Bad Klosterlausnitz und Eisenberg wegen eines Feuerwehreinsatzes gesperrt. Hier staut sich's im Moment. A9 Richtung München zwischen Markt Schorgast und dem Dreieck Bayreuth-Kulmbach 5 Kilometer Stau plus 20 Minuten. A14 Richtung Dresden zwischen Kreuz Magdeburg und Wandsleben 3 Kilometer stockender Verkehr. Hier dauert es 10 Minuten länger. A72 Richtung Hof zwischen Pirk und Hoftöpen 6 Kilometer stau und stockender Verkehr an einer Baustelle. Hier brauchen Sie 20 Minuten mehr. auf der B19 am Ortsausgang Wilhelmsthal Richtung Eisenach Behinderungen nach einem Unfall und Vorsicht im Landkreis Eichsfeld zwischen Wachstedt und Dingelstedt ist ein Pferd auf der Fahrbahn. Soweit der MDR Kulturverkehrsservice. Wir wünschen Ihnen gute Fahrt. Es ist 2:05.
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Ja, das klingt schon sehr weihnachtlich. Im August sind wir auch noch nicht ganz, aber bis zum August ist ja nicht mehr weit. Bube, Dame, König aus Halle, hier bei MDR Kultur.

0: Filmmusik aus Sense and Sensibility, Sinn und Sinnlichkeit von 1995 war der Film, klar, Jane Austen-Verfilmung. Diesen Freitag erscheint das neue Album der Rolling Stones, das heißt Foreign Tongues, und erste Songs sind vorab schon immer mal erschienen, gerade der Titel Divine Intervention, und darin spielt Robert Smith, der Sänger von The Cure, Gitarre. Das war eigentlich eher ein Zufall. Smith war gerade im selben Studiokomplex wie Mick Jagger, und aus dem Gespräch auf dem Gang wurde dann eine gemeinsame spontane Aufnahme. Herausgekommen ist eine wunderbare, schnelle, treibende Rocknummer, wobei man von diesem Song nicht auf das ganze Album schließen sollte, hat Mick Jagger im Interview erzählt.
1: It's not really a rock album, so it has a lot of different styles, you know. So
2: es ist nicht wirklich ein Rock-Album. Da gibt's so viele unterschiedliche Styles, nicht nur Rock. Und eigentlich machen wir doch Popmusik. Let's Spend the Night Together. Das ist ein Pop-Song. Oder Painted Black. Das ist doch kein klassischer Rock. Wir sind nicht wirklich eine Rockband. Und das ist wichtig zu wissen. Das macht die Band interessant.
1: And that what makes the band interesting.
0: Dann bleibt noch die Frage, ob es auch eine Tour zum Album-Release geben wird. Und da sagte Mick Jagger, jein.
1: Is there going to be a tour? Not this year, but maybe next year.
0: Also dies Jahr nicht, vielleicht im nächsten Jahr. Jetzt aber erstmal das neue Album Foreign Tongues am Freitag. Und vorab hören wir jetzt natürlich den schon erwähnten Song Divine Intervention.

Kein Rockalbum, aber ein Song wie dieser ist mit drauf auf dem neuen Album der Rolling Stones. Das erscheint am Freitag und heißt Foreign Tongues. Und hier im Hintergrund hören wir sie schon. Cat, I don't know how to talk to you. Kann auch passieren.

Fats Domino ist auf dem Weg nach New Orleans, wir eher so in Richtung 14 Uhr Nachrichten. Und in der kommenden Stunde erwartet Sie dann hier wie immer unsere Klassikerlesung heute mit den Geschichten von Pater Brown. Ich sage danke fürs Zuhören. Ich bin Caroline Knappe. Machen Sie es gut.

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3: 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Um 14 Uhr mit Alexander Terhorst. Die IG Metall hat zu einem Aktionstag gegen die neuen Sparpläne von Volkswagen aufgerufen. Demnach soll es zur Aufsichtsratssitzung am Donnerstag an allen Konzernstandorten Proteste geben. Auch vor dem Werkstor in Zwickau soll es eine Kundgebung geben. Arbeitsniederlegungen sind zunächst nicht geplant. Berichten zufolge will VW seinen Sparkurs verschärfen. Weltweit könnten bis zu 100.000 Jobs wegfallen, doppelt so viele wie bisher geplant. 4 Standorten, darunter auch Zwickau, droht die Schließung. Kanzler Friedrich Merz hat den milliardenschweren U-Boot-Auftrag aus Kanada als Schub für die deutsche Wirtschaft bezeichnet. Merz sagte vor seinem Abflug zum NATO-Gipfel in Ankara, das sei zugleich eine gute Nachricht für die Sicherheit. Dieses Vorhaben sei Ausdruck einer auf Dauer angelegten Partnerschaft. Kanadas Regierung hatte gestern bekannt gegeben, beim deutschen Rüstungskonzern TKMS bis zu 12 U-Boote in Auftrag zu geben. Die Thüringer Finanzministerin Katja Wolf hat vor einem finanziellen Engpass gewarnt. Die BSW-Politikerin sagte in Erfurt, die Landesregierung müsse reagieren. Andernfalls könnten die Belastungen im kommenden Jahr auch mit dem Griff in die Rücklagen nicht mehr gemeistert werden. Demnach werden im ersten Schritt bestimmte Ausgaben für dieses Jahr gesperrt. Sollte das nicht reichen, schließt Wolf auch eine Haushaltssperre nicht aus. Thüringen hat einen Doppelhaushalt für dieses und das kommende Jahr. Ein Münchner Start-up hat für den Bau eines Fusionsreaktors rund 400 Millionen Euro eingesammelt. Wie das Unternehmen Proxima Fusion mitteilte, kam das Geld unter anderem von RWE und Google. Das Start-up will bis zum Ende der 30er Jahre einen kommerziellen Fusionsreaktor bauen. Bei der Fusionstechnologie werden leichte Atomkerne verschmolzen, um enorme Energiemengen freizusetzen. Sie gilt als sauberer als Kernspaltung. Der frühere Berlinale-Chef Moritz de Hadeln ist tot. Wie der Chef des Zürich-Films-Festivals Christian Jungen bestätigte, starb er am Samstag im Alter von 85 Jahren im schweizerischen Nyon. De Hadeln leitete die internationalen Filmfestspiele in Berlin von 1979 bis 2001. Im Laufe der Karriere führte er auch die Filmfestivals von Locarno und Venedig. Das waren die Nachrichten. Das Wetter mit den Temperaturen von 13 Uhr, auf dem Brocken leicht bewölkt, 15 Grad, Chemnitz stark bewölkt, 23. Dresden leichter Regen, 23, Eisenach wolkig, 25 Grad, Erfurt wolkig, 23, Fichtelberg leichter Regen, 17, Gera bedeckt, 23 Grad, Görlitz stark bewölkt, 24, Halle stark bewölkt, 23, Leipzig bedeckt, 24 Grad, Magdeburg bedeckt, 22 und in Meiningen wolkig bei 26 Grad. Die Vorhersage, dichte Wolken auch am Nachmittag und etwas Sonne. Vereinzelt noch Schauer, 23 bis 28 Grad und windig. Nachts wechselnd bis stark bewölkt, stellenweise Regen, 17 bis 13 Grad. Morgen heiter bis wolkig, selten Schauer, 20 bis 24 Grad und am Donnerstag wärmer, heiter bis wolkig und meist trocken. MDR Verkehrsdienst. A2 Richtung Berlin zwischen Alleringersleben und Baunstedt, 5 Kilometer Stau wegen Bauarbeiten. A2 Richtung Hannover zwischen Irksleben und Alleringersleben, 12 Kilometer stockend an einer Baustelle. A9 Richtung Berlin zwischen Hermsdorfer Kreuz und Eisenberg, 3 Kilometer Stau wegen Löscharbeiten. A9 Richtung München zwischen Gefrees und Dreieck Bayreuth-Kulmbach, 8 Kilometer Stau nach einem Unfall im Baustellenbereich, hier 1,5 Stunden Verzögerung. 6 Kilometer stockend auf der A72 Richtung Hof zwischen Pirk und Hof-Töpen, auch hier eine Baustelle. Die B19 Barchfeld-Eisenach ist im Bereich Wilhelmtal nach einem Unfall gesperrt. Und ein Pferd läuft auf der Fahrbahn zwischen Wachstedt und Dingelstedt im Landkreis Eichsfeld. Geblitzt wird auf der A9 Richtung Berlin zwischen Eisenberg und Reußig, am Schkodditzer Kreuz zur A14 Auffahrt und A9 Richtung Berlin zwischen Halle und Bitterfeld-Wolfen. Soweit der Verkehrsdienst, 14.04 Uhr.
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1: Und hier setzen wir jetzt unsere Klassikerlesung mit Gilbert Keith Chestertons Geschichten von Pater Brown fort. Heute mit der Erzählung Cäsars Kopf. Ellen Schweder begrüßt Sie dazu. In dieser Geschichte wird Pater Brown eine junge Frau treffen, der eine Münze zum Verhängnis geworden ist. Es liest Heinz Schimmelpfennig.
2: Irgendwo in Brompton oder Kensington draußen gibt es eine unendlich lange Straße, auf deren Seiten sich je eine Reihe großer und stattlicher, aber meist unbewohnter Häuser hinzieht. Häuser, die aussehen wie alte Grabkammern. Sogar die Treppen, die zu den dunklen Eingangstüren hinaufführen, gleichen denen, wie man sie an Pyramiden findet. Und wenn man schließlich vor einer der Türen steht, zögert man anzuklopfen, denn man hat das dunkle Gefühl, als müsse einem von einer Mumie geöffnet werden. Noch deprimierender an dieser Straße aber ist ihre unendliche Länge und das monotone Aufeinanderfolgen der grauen Fassaden. Wenn man die Straße so durchwandert, hat man den Eindruck, als komme nie eine Unterbrechung in der langen Reihe der Häuser, nie eine Ecke. Und doch, eine einzige Ausnahme gibt es. Und der bedrückte Straßenwanderer begrüßt sie mit erleichtertem Aufatmen. Zwischen zweien dieser Häuser gibt es eine kleine Lücke. Sie ist im Vergleich zur Länge der Straße nur ein Spalt wie eine Türritze, aber doch groß genug für ein winziges Gasthaus, das die Reichen dieser Straße ihren Stallburschen gerade noch genehmigen. Gewiss, sie ist schmutzig, diese Schenke, aber sie hat etwas Fröhliches an sich und gerade in ihrer Unscheinbarkeit liegt zugleich etwas zauberhaft Unbekümmertes, das einem im Grau der eintönigen Häuser wirklich wohltut. Zu den Füßen der grauen Steinriesen sieht die Schenke wie ein hell erleuchtetes Zwergenhäuschen aus. An einem schönen Herbstabend nun, der an sich schon etwas Märchenhaftes an sich hatte, wurde der kleine rote Fenstervorhang, der zusammen mit den weißen Buchstaben einer Reklame das Innere der Schenke gegen die Straße zu halb verbarg, von einer Hand beiseite geschoben, und hervor guckte ein Gesicht, das einem freundlichen Kobold hätte gehören können. Es war aber kein Kobold, sondern ein Mensch mit dem harmlosen Alltagsnamen Brown, früher Priester von Cobhall in Essex und jetzt in London tätig. Sein Freund Flambeau, ein Detektiv, der gelegentlich auch für die Polizei arbeitete, saß ihm gegenüber, damit beschäftigt, den abschließenden Bericht über einen Fall zu schreiben, den er in der Nachbarschaft aufgeklärt hatte. Die beiden saßen an einem kleinen Tischchen nahe dem Fenster, als der Priester den Vorhang beiseite schob und hinausschaute. Ein Fremder ging gerade auf der Straße vorbei und gleich darauf ließ Pater Brown den Vorhang wieder zurückfallen. Dann richtete er seine Kugelaugen auf die weiße Aufschrift des Fensters und anschließend zum Nebentisch hinüber, wo ein Matrose bei Bier und Käse saß und ein rothaariges Mädchen bei einem Glas Milch. Als er sah, dass sein Freund das Notizbuch einsteckte, sagte er leise: »Wenn Sie noch 10 Minuten Zeit haben, möchte ich Sie bitten, dem Mann mit der falschen Nase nachzugehen, der eben an unserem Fenster vorübergegangen ist.« Überrascht sah Flambeau auf, aber auch das rothaarige Mädchen sah auf, und auf ihrem Gesicht zeigte sich mehr als bloßes Erstaunen. Das Mädchen war einfach, ja sogar etwas nachlässig, in ein braunes Leinenkostüm gekleidet, aber sie war doch eine Dame und, wenn man sie näher betrachtete, sogar eine unnötig hochmütige Dame. »Ein Mann mit einer falschen Nase?« fragte Flambeau. »Wer soll denn das sein?« »Ich habe keine Ahnung«, antwortete Pater Brown. »Das sollen Sie ja eben herausbekommen. Ich bitte Sie darum.« Er ist dort hinuntergegangen, und damit deutete der Priester ungezwungen über seine Schulter hin. »Und er kann doch keine 3 Laternenpfähler weit gekommen sein. Ich möchte nur gerne wissen, in welche Richtung er geht.« Flambeau starrte seinen Freund eine Weile lang mit einem halb erstaunten, halb belustigten Gesichtsausdruck an. Dann stand er vom Tisch auf, schob seine riesige Gestalt durch die kleine Tür der Zwergenherberge und verschwand im Dämmerlicht. Pater Brown zog ein kleines Büchlein aus der Tasche und begann aufmerksam darin zu lesen. Es war nicht im Mindesten zu erkennen, ob er überhaupt gemerkt hatte, dass die rothaarige Dame ihren Tisch verlassen und sich ihm gegenüber hingesetzt hatte. Endlich beugte sie sich vor und fragte mit leiser, aber klarer Stimme: »Warum haben Sie das gesagt? Woher wissen Sie, dass die Nase falsch ist?« Pater Brown schlug seine ziemlich dicken Augenlider auf und schien einigermaßen verlegen zu sein. Dann schweiften seine rätselhaften Augen wieder zu der weißen Aufschrift auf dem Fenster. Die Blicke des Mädchens folgten ihm, aber sie konnte dort nichts entdecken und sah ziemlich verständnislos drein. »Nein«, sagte Pater Braun, als ob er ihre Gedanken lesen könnte, »es heißt nicht Reib, obwohl ich gestehen muss, dass ich es vorhin in meiner Zerstreuung auch erst so gelesen habe. Es heißt nichts anderes als Bier.« »Ja und?«, fragte die Dame, nachdenklich vor sich hinsehend, »ist das eigentlich nicht gleichgültig?« Seine umherirrenden Augen fielen auf die Manschetten ihrer Ärmel, die mit einer schmalen, kunstvollen Spitzenkante ihre Handgelenke umschlossen. Dies genügte, um ihm zu zeigen, dass es sich nicht um eine einfache Frau aus dem Volk handelte. Eher sah das Gewand nach dem einer Kunstschülerin oder Künstlerin aus. Diese Beobachtung machte den Priester offenbar recht nachdenklich, und er antwortete nur sehr langsam und zögernd, »Ja, sehen Sie, Madame, von draußen sieht das Lokal doch... Nun, es ist sicherlich ein durchaus anständiges Lokal, aber Damen wie Sie sind gewöhnlich anderer Meinung. Keine Dame geht freiwillig in ein solches Lokal, außer...« »Nun?«, fragte sie. »Außer einigen wenigen Unglücklichen, die allerdings nicht hineingehen, um Milch zu trinken.« »Sie sind ein sehr merkwürdiger Mensch«, sagte die junge Dame. »Worauf wollen Sie eigentlich hinaus?«
3: »Darüber brauchen Sie sich nicht den Kopf zu zerbrechen«, erwiderte Pater Braun recht freundlich. »Ich möchte nur ein wenig vorbereitet sein, um Ihnen helfen zu können, falls Sie mich jemals von sich aus bitten sollten, Ihnen behilflich zu sein.«
2: »Aber warum sollte ich Ihrer Hilfe bedürfen?«
4: Pater Braun gab hierauf keine Antwort, sondern fuhr gedankenverloren in seinem Monolog fort.
3: »Sie sind sicherlich nicht hereingekommen, um irgendwelche Schützlinge zu besuchen, arme Freunde aus niedrigen Gesellschaftsklassen. Denn hätten Sie diese Absicht gehabt, wären Sie bestimmt ins Wohnzimmer der Wirtsleute gegangen. Und Sie sind auch bestimmt nicht hereingekommen, weil Ihnen etwa nicht gut gewesen wäre, denn dann hätten Sie sich bestimmt an die Wirtin gewandt, die einen durchaus rechtschaffenen Eindruck macht. Und außerdem sehen Sie gar nicht krank, sondern eher unglücklich aus. Diese Straße ist eine einzige lange Straße ohne jede Nebengasse, und die Häuser zu beiden Seiten sind verschlossen. Ich kann also nur annehmen, dass Sie jemanden haben kommen sehen, dem Sie nicht begegnen wollten, und dieses Wirtshaus war der einzige Zufluchtsort in dieser Steinwüste.
4: Ich glaube, dass es keine ungebührliche Neugierde war, wenn ich mir daraufhin den einzigen Fremden, der kurz nach Ihrem Eintritt vorbeikam, einmal etwas genauer angesehen habe. Und da ich den Eindruck hatte, dass er nicht gerade vertrauenerweckend aussah, während Sie ganz wie ein guter Mensch wirken, so war ich bereit, Ihnen zu helfen, falls er Sie belästigen sollte. Das ist die ganze Geschichte,

0: und Mundwinkeln nicht mehr zurückhalten, und sie antwortete beinahe spöttisch: »Nun, wenn Sie auf meine Unterhaltung so erpicht sind, haben Sie vielleicht auch die Freundlichkeit, endlich meine Frage zu beantworten.« Nach einer Pause fügte sie hinzu: »Falls Sie es vergessen haben sollten, ich hatte die Ehre, Sie zu fragen, warum Sie die Nase jenes Mannes für falsch halten.«
1: »Bei solchem Wetter wird Wachs immer ein wenig fleckig«, antwortete Pater Braun einfach.
0: »Aber es ist doch eine so scheußlich krumme Nase«, wandte das Mädchen ein. Nun lächelte der Priester.
1: »Ich habe nie behauptet, dass es eine Nase ist, wie man sie zu seinem Vergnügen herumträgt. Meines Erachtens trägt dieser Mann deshalb eine so krumme Nase, weil seine wirkliche Nase sehr viel schöner ist.«
0: »Aber warum denn?«, fragte das Mädchen weiter.
1: »Wie geht doch das Kinderliedchen?«, murmelte Pater Braun zerstreut vor sich hin. »Es war einmal ein krummer Mann, der ging einen krummen Weg. Ich fürchte, unser Mann hat einen sehr krummen Weg eingeschlagen, indem er seiner krummen Nase nachging.«
0: »Wieso? Was hat er getan?«, fragte sie ein wenig unsicher.
1: »Ich habe nicht im Mindesten die Absicht, mir Ihr Vertrauen zu erzwingen«, sagte Pater Braun sehr ruhig, »aber ich habe den Eindruck, Sie könnten mir hierüber viel mehr erzählen, als ich Ihnen.«
0: Das Mädchen sprang auf und stand einige Sekunden vollkommen still, aber mit geballten Fäusten da, als wolle sie im nächsten Augenblick aus dem Zimmer stürzen. Dann aber öffneten sich ihre zusammengepressten Fäuste langsam und sie setzte sich wieder hin.
2: »Sie sind ein noch größeres Geheimnis als all die anderen«, sagte sie verzweifelt. »Aber ich habe das Gefühl, als stecke hinter Ihrem Geheimnis ein Herz.«
0: »Das Schrecklichste für den Menschen«, sagte der Priester leise, »ist eine Gefahr, von der man nicht weiß, woher sie kommt.«
2: »Ich will Ihnen alles erzählen«, sagte das rothaarige Mädchen entschlossen. »Nur eines kann ich Ihnen nicht sagen. Warum ich es Ihnen erzähle, das weiß ich selbst nicht.« Sie zupfte an dem fleckigen Tischtuch herum und fuhr dann fort. »Ich glaube, Sie können unterscheiden, was Snobismus ist und was nicht. Und wenn ich sage, dass ich aus einer angesehenen alten Familie stamme, so werden Sie wohl verstehen, dass dies ein wesentlicher Teil meiner Geschichte ist. Die größte Bedrohung liegt für mich in der hohen und unerschütterlichen Meinung, die mein Bruder von Grundsätzen wie Noblesse oblige hat. Nun, ich heiße Christabel Carstairs, und von meinem Vater, dem obersten Carstairs, haben Sie bestimmt schon gehört. Er hat die berühmte Sammlung altrömischer Münzen zusammengestellt, die Carstairs-Sammlung. Es ist für mich unmöglich, meinen Vater zu beschreiben. Vielleicht kommt es der Sache am nächsten, wenn ich sage, dass er selbst einer römischen Münze glich. Er war ebenso schön und ursprünglich, ebenso liebenswert und hart und ebenso altmodisch und veraltet. Er war auf seine Sammlung stolzer als auf seine Uniform. Und das sagt bei einem englischen Obersten doch alles. Am deutlichsten zeigte sich sein außergewöhnlicher Charakter in seinem Testament. Er hatte zwei Söhne und eine Tochter. Mit dem einen der Söhne, meinem Bruder Giles, hatte er sich verzankt und ihn mit einer kleinen monatlichen Geldzuwendung nach Australien geschickt. Dann machte er sein Testament und hinterließ die Carstairs-Sammlung meinem zweiten Bruder Arthur, der allerdings nur ganz wenig Bargeld erbte. Arthur bekam die Sammlung als Belohnung und in Anerkennung seiner Ehrlichkeit und der Auszeichnungen, die er auf der Universität Cambridge für sein Studium der Mathematik und der Nationalökonomie errungen hatte. Der Besitz der Sammlung war die höchste Ehre, die mein Vater zu vergeben hatte. Mir hinterließ er sein ganzes Vermögen. Ich bin fest davon überzeugt, dass er mir hiermit seine Verachtung zeigen wollte. Vielleicht sind Sie der Auffassung, dass Arthur Grund gehabt hätte, sich über diese Verteilung des Erbes zu beklagen. Aber nein, Arthur ist ganz wie mein Vater. Obwohl er in früheren Jahren einige Meinungsverschiedenheiten mit ihm gehabt hatte, so wurde er doch, kaum dass er in den Besitz der Sammlung gekommen war, wie ein heidnischer Priester, der sich ganz dem Dienst in seinem Tempel weiht. Diese römischen Münzen waren für ihn ebenso wie für meinen Vater die Ehre und der Stolz der Familie. Er benahm sich ganz so, als müsste das römische Geld von allen römischen Tugenden bewacht werden. Er gönnte sich kein Vergnügen, gab nichts für sich selbst aus, er lebte nur noch für die Sammlung. Oft machte er sich sogar nicht einmal mehr die Mühe, sich für seine einfachen Mahlzeiten umzukleiden. Ja, oft verzichtete er ganz auf die Mahlzeiten und kramte stattdessen unter den braunen, verschnürten Päckchen, die kein anderer auch nur berühren durfte, und wandelte im Haus herum in einem alten braunen Schlafrock mit Kordel und Quaste, sodass er schließlich mit seinem blassen, schmalen, feingeschnittenen Gesicht wie ein alter,

0: asketischer Mönch aussah. Nur von Zeit zu Zeit erschien er in modisch eleganten Kleidern, aber nur, wenn er nach London zu Auktionen und Antiquitätenhändlern ging, um für die Carstairs-Sammlung irgendwelche Neuerwerbungen zu machen. Nun, wenn Sie jemals junge Menschen gekannt haben, wird es Sie hoffentlich nicht in Erstaunen setzen, wenn ich Ihnen sage, dass mich diese ganzen Verhältnisse ziemlich mitgenommen haben und ich in eine recht niedergedrückte Gemütsverfassung kam. Ich sagte mir schließlich, dass dieses Gerede über die Tugenden der alten Römer ja recht und gut wäre, aber ich bin nicht wie mein Bruder Arthur. Ich habe ganz gern mal ein wenig Abwechslung und Freude. Von meiner Mutter, von der ich auch mein rotes Haar habe, ist eine Menge Romantik und ähnliches Zeug auf mich gekommen. Auch der arme Giles war so veranlagt, und es ist für mich gar nicht erstaunlich, dass er schließlich aus der schrecklichen Atmosphäre, in der die Münzen alles bedeuteten, auszubrechen versuchte und über die Stränge schlug. Allerdings hat er wirklich etwas Ernsthaftes angestellt und wäre auch beinahe dafür ins Gefängnis gekommen. Und doch hat er nichts Schlimmeres getan, als ich, wie Sie gleich hören sollen.
1: Heinz Schimmelpfennig las den Anfang der Kriminalerzählung Cäsars Kopf von Gilbert Keith Chesterton in einer Produktion des Saarländischen Rundfunks aus dem Jahr 1967. 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Was die junge Frau verbrochen hat, das erfahren Sie dann morgen hier in der Klassikerlesung ab 14:10 Uhr immer im Radio bei MDR Kultur.

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1: Mit Claudia Leonhard. Für den Deutschen Vorlesetag können ab heute wieder Aktionen angemeldet werden. Worum es beim Vorlesetag geht, das berichtet Tina Mozek-Kaufmann.
2: Schon zum 23. Mal findet der Vorlesetag statt, in diesem Jahr am 20. November, unter dem Motto Ich lese vor, du auch. Initiatoren sind die Deutsche Bahnstiftung, die Stiftung Lesen und die Zeit. Sie sagen, Kinder, denen vorgelesen wird, lesen auch später mit höherer Wahrscheinlichkeit selbst vor. Wer vorliest, erzeugt also eine nachhaltige Wirkung und ist ein wichtiges Vorbild für Kinder und andere Erwachsene. Gelesen wird in Kita und Schule, im Hort, im Verein, in Bibliotheken und Dorfgemeinschaften. Die Vorlesenden bringen Erfahrungen aus ihren Berufen und ihren Lebenswelten, Mehrsprachigkeit und neue Blickwinkel mit.
1: Neu ist in diesem Jahr, dass Bildungseinrichtungen auch Gesuche einstellen können, um Freiwillige für ihre Vorleseaktionen zu gewinnen. Ein Jahr nach Beginn der Sanierungsarbeiten im soziokulturellen Zentrum Werk 2 in Leipzig hat der Vorstandsvorsitzende Jürgen Ackermann eine positive Zwischenbilanz gezogen. Er sagte im Gespräch mit MDR Kultur:
3: Angefangen voriges Jahr, ursprünglich sollte das alles im einen Jahr passieren, ist aufgrund der Komplexität auf zwei Sommer aufgeteilt worden. Es geht dieses Jahr wirklich gut voran, Lüftung wurde abgebrochen, neue Lüftung soll die nächsten Tage eingebaut werden. Etliche Türen werden erneuert, der Umbau der Toiletten schreitet voran. Viel Lärm, viel Staub, viel Gewusel auf der Baustelle. Wir sind im Augenblick guten Mutes, dass es quasi wirklich in der vorgeplanten Zeit stattfindet und wir Anfang September wieder starten können. Die Hoffnung stirbt zuletzt. Bauen im Altbau hat immer so seine Tücken, aber wir sind eigentlich guten Mutes, dass sich nicht nur irgendwelche Geschichten jetzt auftauchen und am Ende auch die Gelder reichen.
1: Soweit Jürgen Ackermann. Insgesamt werden für die Sanierung rund 2,7 Millionen Euro investiert. Die Stiftung Luther-Gedenkstätten setzt ihre Feierlichkeiten anlässlich des Jubiläums 30 Jahre UNESCO-Welterbe fort. Von heute an steht das Melanchthon-Haus im Mittelpunkt mehrerer Veranstaltungen. So gibt es heute Nachmittag eine Führung unter dem Titel 30 Minuten Welterbe. Am Abend wird ein Melanchthon-Darsteller Gegenstände zeigen, die im Zusammenhang mit dem Weggefährten Luthers stehen. Im Dezember 1996 hat die UNESCO die Luther-Gedenkstätten in Eisleben und Wittenberg als Kulturerbe der Menschheit anerkannt. Zu den Luther-Gedenkstätten gehören Luthers Geburts- und Sterbehaus in Eisleben sowie in Wittenberg das Lutherhaus, das Melanchthonhaus, die Stadtkirche St. Marien und die Schlosskirche. Vom sprichwörtlichen Elefanten im Raum hat jeder schon mal gehört, vom Rhinoceros im Raum wahrscheinlich weniger. Seit Januar war ein riesiges, aufgeblasenes Rhinoceros aus Polyester im Kunstmuseum Magdeburg zu sehen. Jetzt geht die 9 Meter hohe und 16 Meter lange Kunstinstallation des israelisch-deutschen Künstlers Itamar Goff auf Tour durch Sachsen-Anhalt, erklärt Museumsleiterin Annegret Labs, MDR Kultur.
4: Die Idee ist, dass wir das vor den Landtagswahlen machen, weil dieses weiße, so niedliche Tier hat ja eine Botschaft. Rhinozerisieren heißt tatsächlich im Hebräischen sich totalitärem Gedankengut nähern, Meinungen unhinterfragt aufnehmen und weiterverbreiten. Und das ist natürlich jetzt in diesem Moment für uns auch eine Möglichkeit zu sagen, hey, schaut her, unterhaltet euch über das, was im Moment in dieser Gesellschaft gerade passiert.
1: Ab heute ist das Riesen-Rhinoceros eine Woche lang in der Moritzkirche in Halle zu sehen. Danach macht es Station in der Mönchskirche in Salzwedel und von dort geht es in die Alte Brauerei in Dessau.
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1: Im Moment ist es im Westen und Süden von Thüringen aufgelockert, ansonsten wolkig und in Sachsen und Sachsen-Anhalt auch etwas leichter Regen. Am Abend dann dichte Wolken, aber auch ab und zu Sonne, stellenweise Schauer bei 18 bis 23 Grad. In der Nacht wechselnd bewölkt, einzelne Schauer bei 17 bis 13 Grad und es ist windig. Morgen dann wechselnd bewölkt und meist trocken bei 20 bis 25 Grad und am Donnerstag und Freitag allmählich sonniger und mit 25 bis 29 Grad auch wärmer. Der MDR Kulturverkehrsdienst. Vorsicht auf der A4 Frankfurt Richtung Dresden zwischen Dresden-Hellerau und Dresden-Wildermann sind Fahrradfahrer auf der Fahrbahn. A2 Richtung Berlin zwischen Alleringersleben und Bornstedt. 5 Kilometer Stau wegen Bauarbeiten. Hier dauert es eine halbe Stunde länger. A2 Richtung Hannover zwischen Irksleben und Alleringersleben. 12 Kilometer stockender Verkehr an einer Baustelle. Hier plus 20 Minuten. A9 Richtung Berlin zwischen zwischen Hermsdorfer Kreuz und Eisenberg 5 Kilometer Stau wegen Löscharbeiten. Hier brauchen Sie ebenfalls 20 Minuten länger. A9 Richtung München zwischen Gefrees und Dreieck Bayreuth-Kulmbach 8 Kilometer Stau und stockender Verkehr an der geräumten Unfallstelle. Hier eine halbe Stunde mehr Zeit einplanen. A72 Richtung Hof zwischen Pirk und Hof-Töpen 6 Kilometer Stau und stockender Verkehr an einer Baustelle. Es dauert eine Viertelstunde länger. Und die B19 Barchfeld-Eisenach ist im Bereich Wilhelmtal nach einem Unfall gesperrt. Soweit der MDR Kulturverkehrsdienst. Es ist 14.35 Uhr.
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1: Das 1906 eröffnete Hermannbad in Löbau war mal eines der modernsten Freibäder in ganz Sachsen. Damals wurde es mit Kondenswasser aus der nahen Bergquellbrauerei erwärmt, wodurch man die Badesaison um 2 Monate verlängern konnte. Bis heute ist das Freibad beliebt bei den Einheimischen. In diesem Jahr feiert man den 120. Geburtstag. Im Stadtmuseum Löbau läuft aus diesem Anlass eine Sonderausstellung über die Geschichte der Löbauer Badeorte mit zahlreichen Fotos und Anekdoten. Und weil jetzt Ferien sind, lädt das Museum Kinder zwischen 4 und 14 Jahren außerdem zum Spielen ein. Dazu stehen nicht nur historische Baukästen bereit, auch Brettspiele und Steckfiguren. Immer während der Öffnungszeiten des Museums, dienstags bis freitags von 10 bis 17 Uhr, am Wochenende von 13 bis 17 Uhr. In den Programmkinos läuft ein Film über Ingeborg Bachmann. Er erkundet chronologisch, beginnend in der Kindheit in Kärnten, Leben und Werk der Schriftstellerin und das auf mehreren Ebenen. Filmemacherin Regina Schilling zeigt Archivmaterial, Fotos, Film- und Tonausschnitte und dazu eine fiktive Ebene. Sandra Hüller spielt Ingeborg Bachmann an einem Tag in Rom. Deutlich werden dabei die Zerrissenheit, Traurigkeit, aber auch die Selbstbehauptung der Dichterin.
2: Bachmann ist ja in der Rezeption oft so als Opfer stilisiert worden. Die leidende Frau, das Opfer. Und je weiter der Film fortschreitet, möchte ich dieser Opferrolle auch entgegenarbeiten. Und das war auch ein ganz großes Anliegen von Sandra Hüller. Also darüber haben wir uns während des Drehs oft unterhalten, dass wir nicht sie als Opfer zeigen möchten.
1: Sagt Regina Schilling über ihren Film Jemand, der einmal ich war. Eine besondere Annäherung an die Schriftstellerin Ingeborg Bachmann. Der Film läuft in vielen kleinen Kinos, etwa in Leipzig in der Schauburg, heute um 19.15 Uhr, oder in Weimar im Kino im Straßenbahndepot, heute um 19.10 Uhr. Ein riesiges weißes Nashorn steht von heute an in der Moritzkirche in Halle. Es ist 9 Meter hoch und 16 Meter lang, mit Luft gefüllt wie ein Ballon. Das Rhinoceros ist eine Installation des israelischen Künstlers Itamar Goff und war vorher in Magdeburg zu sehen. Itamar Goff hat sich vom UNESCO-Theaterstück Die Nashörner inspirieren lassen, in der sich Menschen nach und nach in Nashörner verwandeln. Eine Metapher für gesellschaftliche Anpassung und den Verlust individueller Verantwortung. Doch zuallererst ist es Kunst, sagt Itamar Goff.
3: Ich finde es sowieso immer viel interessanter, nicht nur Ideen irgendwie zu zeigen. Es geht um Kunst, deshalb muss das irgendwie vom Anfang an ästhetisch aufregend sein, damit man rein will.
1: Ästhetisch aufregend, die Nashorn-Installation in der Moritzkirche in Halle. Heute um 19 Uhr wird sie feierlich eröffnet. Bis 13. Juli ist sie dann in Halle zu sehen. Danach reist das riesige weiße Nashorn nach Salzwedel.
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3: Um 15 Uhr mit Alexander Terhorst. Die französische Rechtspopulistin Marine Le Pen ist in einem Berufungsverfahren zu einer einjährigen Haftstrafe mit Fußfessel verurteilt worden. Das Pariser Berufungsgericht sprach die 57-Jährige schuldig, öffentliche Mittel veruntreut zu haben. Zugleich wurde Le Pen das passive Wahlrecht für 15 Monate entzogen. Weitere 30 Monate wurden zur Bewährung ausgesetzt. Le Pen könnte somit bei den Präsidentenwahlen im Frühjahr 2027 antreten, müsste aber eine Fußfessel tragen. Das hatte sie vor dem Urteil ausgeschlossen. Der ukrainische Präsident Volodymyr Zelensky hat der NATO eine engere Zusammenarbeit bei der Produktion von Drohnen vorgeschlagen. Zelensky sagte beim NATO-Gipfel in der Türkei, Drohnen ukrainischer Firmen hätten sich bewährt. Erst gestern habe man eine russische Ölraffinerie in Sibirien angegriffen. Sein Land brauche aber dringend mehr Patriot-Raketen zur Abwehr russischer Raketen. Erneut warb Zelensky für einen Bündnisbeitritt seines Landes. Kanzler Friedrich Merz hat den milliardenschweren U-Boot-Auftrag aus Kanada als Schub für die deutsche Wirtschaft bezeichnet. Merz sagte vor seinem Abflug zum NATO-Gipfel in Ankara, das sei zugleich eine gute Nachricht für die Sicherheit. Dieses Vorhaben sei Ausdruck einer auf Dauer angelegten Partnerschaft. Kanada will beim deutschen Rüstungskonzern TKMS bis zu 12 U-Boote bestellen. Die Thüringer Finanzministerin Katja Wolf hat vor einem finanziellen Engpass gewarnt. Die BSW-Politikerin sagte in Erfurt, die Landesregierung müsse reagieren. Andernfalls könnten die Belastungen im kommenden Jahr auch mit dem Griff in die Rücklagen nicht mehr gemeistert werden. Demnach werden im ersten Schritt bestimmte Ausgaben für dieses Jahr gesperrt. Sollte das nicht reichen, schließt Wolf auch eine Haushaltssperre nicht aus. Thüringen hat einen Doppelhaushalt für dieses und das kommende Jahr. Der Leipziger Dürreforscher Andreas Marx sieht die Trinkwasserversorgung in Deutschland trotz anhaltender Trockenheit nicht gefährdet. Der Forscher vom Helmholtz-Zentrum für Umweltforschung sagte dem MDR, Deutschland sei breit aufgestellt. Die Versorgung könne über das Grundwasser, das Uferfiltrat an den Flüssen und die Talsperren gewährleistet werden. Ausnahmen seien sogenannte Brunnendörfer, die nicht an regionale Wassernetze angeschlossen sind. Das waren die Nachrichten.
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4: Die aktuellen Temperaturen: Chemnitz wolkig 23 Grad, Dresden stark bewölkt 24, Erfurt wolkig 26, Halle stark bewölkt 25, Leipzig bedeckt 25 Grad und Meiningen wolkig 26 Grad. Heute Abend gibt's neben dichten Wolken auch ein bisschen Sonne, nur noch vereinzelt Schauer, 18 bis 23 Grad und viel Wind. In der Nacht dann wechselnd oder stark bewölkter Himmel, stellenweise etwas Regen, 17 bis 13 Grad, bevor es morgen heiter bis wolkig wird, nur noch selten nass, bei 20 bis 24 Grad. Der MDR-Verkehrsservice meldet auf der A2 Richtung Berlin zwischen Allerengersleben und Bornstedt 5 Kilometer Stau wegen Bauarbeiten. A2 Richtung Hannover zwischen Irxleben und Allerengersleben 10 Kilometer stockender Verkehr an einer Baustelle. A9 Richtung Berlin zwischen Bad Lobenstein und Scheidt Behinderungen wegen eines Feuerwehreinsatzes. Vorsicht auf der A13 Richtung Berlin zwischen Freiwalde und Starkow, da steht ein defektes Fahrzeug auf der linken Fahrspur. Vorsicht auch auf der A36 Richtung Bernburg zwischen Güsten und Ilberstedt ragt die Baustellen Absperrung in die linke Fahrspur hinein. Die A38 Richtung Leipzig ist zwischen Ahrenshausen und Heilbad Heiligenstadt nach einem LKW-Unfall gesperrt, zurzeit dort Stau. A71 Richtung Sangerhausen in der Abfahrt Sömmerda Süd steht ein defekter LKW. A72 Richtung Hof zwischen Pirk und Hof Töpen, 6 Kilometer stockender Verkehr an einer Baustelle. Und B19 Barchfeld-Eisenach, da ist im Bereich Wilhelmstal die Straße nach einem Unfall gesperrt. Ein Blitzer steht auf der A9 Richtung Berlin zwischen Eisenberg und Reusig am Schkeuditzer Kreuz in der Überfahrt zur A14 Richtung Dresden und ein anderer zwischen Halle und Bitterfeld-Wolfen. Soweit der MDR-Verkehrsservice. 5 Minuten nach um 3.
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4: Mit Ben Garrett Hernandez. Ich grüße Sie ganz herzlich und hier lässig, breitbeinig wahrscheinlich an der E-Gitarre, Lenny Kravitz. Zu Beginn dieser Stunde mit einem Hit aus den frühen 90er Jahren. Are You Gonna Go My Way?

Also wenn Lenny Kravitz so nett fragt, willst du ein bisschen mitkommen, ein paar Meter, are you gonna go my way, wer wird da Nein sagen? Und damit nochmal herzlich willkommen hier bei MDR Kultur am Nachmittag. Im Leipziger Stadtteil Plagwitz, da gibt es die Karl-Heine-Straße, kennen Sie vielleicht, da kann man super flanieren, zu jeder Tageszeit eigentlich. Abends kommen dann manchmal noch Straßenmusiker dazu oder es gibt ein Open-Air-Kino vor der großen Treppe, die hineinführt in die Schaubühne Lindenfels. Das ist gleichzeitig Theater, Programm, Kino, Konzert, Bühne und Bar in einem, inklusive historischem Ballsaal. Und jetzt wird die Schaubühne noch größer, mit einer zweiten Schaubühne quasi. Unser Thema gleich in wenigen Minuten. Und vorher singt Kitty Hoff hier noch über das berühmteste Gangsterpärchen überhaupt. Bonnie und Clyde.

0: Kittyhoff bei MDR Kultur am Nachmittag. Seit über 30 Jahren prägt sie die Leipziger Kulturlandschaft, die Schaubühne Lindenfels. Beheimatet in einem 150 Jahre alten Ballsaal im Westen der Stadt, hat sich die Schaubühne als Ort der freien Szene in Leipzig etabliert. Kino, Theater, Konzerte und Lesungen gibt's da, zum Beispiel zur Buchmesse, und die beleben die Stadt verlässlich mit kulturellen Angeboten. Bald dann auch an einem zweiten Standort. Unter dem Namen Schaubau plant die Schaubühne nämlich den Bau eines neuen Hauses im Herzen von Plagwitz, also die Himmelsrichtung bleibt die gleiche. Und jetzt wurde die Förderung bewilligt und die Pläne konnten erstmals auch der Öffentlichkeit vorgestellt werden. Eva Gedding war dabei.
1: Für René Reinhardt, den Leiter der Schaubühne Lindenfels, ist die Sache klar. Statt steinerner Grazien oder der lachenden und weinenden Masken sollen kleine Windräder das Äußere seines Theaterneubaus zieren.
2: Das ist natürlich tatsächlich eine Möglichkeit, noch ein bisschen Strom einzusammeln sozusagen. Aber es ist eben auch etwas, was sich bewegt. Aber es ist jetzt nicht irgendein artifizielles, ach, wir sind ein Theaterbild,
1: sagt Reinhardt. Noch ist es nur ein Modell, doch schon bald soll im Leipziger Westen der Schaubau entstehen. Und mit ihm mehr Platz für die freie Szene, für Proberäume, Garderoben, Werkstätten und für eine Residenzwohnung.
2: Das heißt, wir können Künstlerinnen für längere Zeit hier nach Leipzig holen, die hier bei uns in Leipzig einen Teil einer neuen Produktion erarbeiten.
1: Seit 1994 sendet die Schaubühne Lindenfels kulturelle Impulse in den Leipziger Westen und darüber hinaus. Der 150 Jahre alte Ballsaal, in dem das Veranstaltungshaus seitdem beheimatet ist, ist zwar sehr charmant, aber schon immer viel zu klein, erklärt Reinhardt. Mehr Platz, mehr Austausch. Trotz beschränkter finanzieller Mittel könne die Schaubühne durch den Neubau bald Teil eines europäischen Netzwerkes für Tanz- und Theaterproduktionen werden.
2: Das wird uns ein bisschen weiterbringen und Leipzig auch nochmal in diesem sehr, sehr spannenden Feld sich zu verankern. Das heißt ja dann auch wieder, dass die fertige Produktion wiederum nach Leipzig kommen kann.
1: Daran glauben offensichtlich auch diejenigen, die die Fördergelder für dieses Bauprojekt trotz allgegenwärtiger Sparzwänge im Kulturbereich bewilligt haben. Der Bund wie auch der Freistaat Sachsen geben je 2,5 Millionen Euro, die Stadt 800.000 Euro dazu. Das Grundstück liegt in direkter Nachbarschaft zu geschichtsträchtigen Orten wie dem Felsenkeller und dem Erich-Zeigner-Haus. Die Leipziger Wohnungs- und Baugesellschaft LWB verpachtet es der Schaubühne für 99 Jahre auf Basis eines Erbbaurechtsvertrags.
3: Wir wollen hier wirklich auch dem Respekt zollen, dass ja gerade auch im freien Bereich sich eine unglaublich vitale, lebendige und auch gut angenommene internationale Festivalszene entwickelt hat.
1: Begründet Leipzigs Kulturbürgermeisterin Skadi Jennecke die Entscheidung.
3: Die Schaubühne ist wirklich bei allem, was neu entsteht, was an Innovationen in dieser Stadt passiert, wirklich immer vorne dran, gedanklich wie auch wirklich mit ihren Projekten. Und ich finde es einfach toll, dass man auf diese Weise auch als Stadt ein Stückchen zurückgeben kann.
1: Auch Dirk Panther, der sächsische Staatsminister für Wirtschaft, Arbeit, Energie und Klimaschutz, freut sich, mit der Förderung etwas für die Kunstszene in Leipzig tun zu können. Die solle so lebendig, abwechslungsreich und vor allem unabhängig bleiben, wie sie ist.
4: Also wir wollen ja nicht irgendwas institutionalisieren, weil Kunst lebt von Freiheit. Aber dass man Räume schafft, in denen diese Freiheit ausgelebt werden kann, das finde ich total wichtig. Kunst ist auch nichts, was man irgendwie immer nur an Zahlen messen kann, weil das ist für die Gesellschaft einfach ein ganz wichtiger Kitt. Und deshalb bin ich sicher, dass das Viertel noch mal deutlich bereichern wird, die Menschen hier auch.
1: Architektonisch könnte das Gebäude bald zu einem Vorbild in Sachen Nachhaltigkeit werden. Der Entwurf des Leipziger Architekturbüros RKW setzt auf Erdwärme und Solarenergie. Dach und Fassaden werden begrünt. Holz und Klinker sind die bevorzugten Baumaterialien. Architekt Frank Saalbach.
5: Wir wollen recycelte Steine verwenden, die entsprechend auch schon eine Geschichte erzählen. Und das Quartier erzählt ja eine historische Geschichte. Und somit ist das, denke ich, ganz sinnvoll, dass wir hier mit einem Stein, der schon mal genutzt wurde, dieses Gebäude kleiden.
1: Gemeinsam mit den Windrädern auf dem Dach könnte der Schaubau also bald weithin sichtbar die Leipziger Kulturszene mit neuer Energie versorgen.
0: Eva Gedding hat uns mehr erzählt über den Neubau der Schaubühne Lindenfels. Spätestens 2030 soll dann der Schaubau gegenüber des Felsenkellers auf der Karl-Heine-Straße fertig sein. Sie hören MDR Kultur am Nachmittag jetzt mit einer Komposition von César Cui.

Wem das gefallen hat, der kann sich schon gleich mal drauf freuen, dass die ganze Platte dazu bald rauskommt. Also naja, bald im Oktober ist es soweit. Das neue Album der Eels, Cap in Hand, die erste Single daraus. Und wie heißt die neue Platte? Damit man sich's gleich aufschreiben kann. Cookie Happened, also Kekse sind passiert. Da haben sie sich inspirieren lassen vom Krümelmonster, der im amerikanischen Original immer gesagt hat, nie smile because cookie happened. Also gute Laune, weil der Keks noch auf dem Teller liegt. Und zum Essen bereit ist. In dem Sinne, guten Appetit. Passt zur besten Kaffeezeit hier kurz vor 3:30 bei MDR Kultur. Und haben Sie schon gewusst, dass es eine skandinavische Amerikaner-Szene gibt? Dazu gehört Wilma Flood und die klingt so.

0: Butterfly singt Shaky Graves. Und recht hat er, die Zeit verfliegt ja auch schon. 15.30 Uhr.
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0: Jetzt von und mit Claudia Leonard.
2: Die Semperoper Dresden hat in der vergangenen Spielzeit ihre Zuschauerzahl und Auslastung weiter gesteigert. Die Staatsoper teilte mit, zu den Opern- und Ballettaufführungen seien insgesamt rund 300.000 Gäste gekommen, 10.000 mehr als in der Saison davor. Die Auslastung stieg demnach auf 97%. Der stellvertretende Intendant der Semperoper, Jörg Rieker, sagte MDR Kultur, man sei sehr glücklich über die Zahlen.
3: Ich glaube, es ist der Spielplan im Ganzen, der zu diesen tollen Zahlen, zu der Auslastung führt, weil ja jede Besucherin oder jeder Besucher will ja was anderes in der Semperoper erleben. Und uns ist ganz wichtig, dass wir musikalisch vielfältig sind, musikalisch exzellent sind, vielfältige Regiesprachen haben, aber auch thematisch sowohl relevant als auch mal unterhaltsam, sodass, glaube ich, jeder in einer großen Menge von Publikum sich auch gemein fühlen kann und eingeladen fühlen kann, einen guten Abend zu haben, einen inspirierenden Abend zu haben, einen erschütternden Abend zu haben oder auch einen thematisch inspirierenden und zum Gespräch anregenden Abend zu haben.
2: Die neue Spielzeit beginnt dann am 29. August. Intendantin Nora Schmid hat 10 Premieren angekündigt. Für den Deutschen Vorlesetag können ab heute wieder Aktionen angemeldet werden. Worum es beim Vorlesetag geht, das berichtet Tina Mutzig-Kaufmann.
4: Schon zum 23. Mal findet der Vorlesetag statt, in diesem Jahr am 20. November, unter dem Motto »Ich lese vor, du auch?« Initiatoren sind die Deutsche Bahnstiftung, die Stiftung Lesen und die Zeit. Sie sagen, Kinder, denen vorgelesen wird, lesen auch später mit höherer Wahrscheinlichkeit selbst vor. Wer vorliest, erzeugt also eine nachhaltige Wirkung und ist ein wichtiges Vorbild für Kinder und andere Erwachsene. Gelesen wird in Kita und Schule, im Hort, im Verein, in Bibliotheken und Dorfgemeinschaften. Die Vorlesenden bringen Erfahrungen aus ihren Berufen und ihren Lebenswelten, Mehrsprachigkeit und neue Blickwinkel mit.
2: Neu ist in diesem Jahr, dass Bildungseinrichtungen auch Gesuche einstellen können, um Freiwillige für ihre Vorleseaktionen zu gewinnen. Für den Erhalt des Naturkundemuseums in Goldestal sind innerhalb weniger Tage schon mehr als 800 Unterschriften zusammengekommen. In einer Online-Petition heißt es, der Lernort müsse als öffentlicher Ort dauerhaft für Schulen, Kindergärten und die Gemeinschaft gesichert und zugänglich bleiben. In der vergangenen Woche hatte der Gemeinderat wegen der angespannten Haushaltslage beschlossen, das Haus der Natur Ende 2027 zu schließen. Die Gemeinde will nun versuchen, Lösungen für den Erhalt des Museums zu finden. Außerdem soll erneut das Gespräch mit dem Landkreis gesucht werden. Im Norden Sachsen-Anhalts findet in diesem Jahr das 31. Musikfest Altmark statt. Jetzt haben die beiden altmärkischen Kreise Salzwedel und Stendal das Programm vorgestellt. Demnach sind zwischen August und November knapp 40 Konzerte und Lesungen geplant. Stefan Netzeband berichtet für Kultur kompakt.
5: Vom Krokodilalarm am Wasserloch über Verdis Requiem bis zu Pop, Jazz und Tango. Das Angebot ist reichhaltig. Das altmärkische Musikfest bietet wieder Veranstaltungen für alle Generationen, sagen die Landräte Karnitz und Puhlmann. Einer der Höhepunkte ist ein musikalischer Spaziergang durch Salzwedel, ein anderer die Lesung mit Reinhold Beckmann. Er präsentiert seinen Bestseller über das Leben seiner Mutter Mitte November in Gardelegen.
2: Tickets für das altmärkische Musikfest sind ab sofort erhältlich.
0: Das war Kulturkompakt. Merci, Claudia Leonhard.
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0: Schauen wir mal aufs Thermometer. Erfurt aktuell wolkiger Himmel 27 Grad, Gardelegen bedeckt 21, Magdeburg bedeckt 24, Plauen wolkig 25 Grad und Wernigerode bedeckt 24. Heute Abend, da gibt's dichte Wolken am Himmel, zeitweise drängelt sich die Sonne ein bisschen durch. Es kann aber auch Schauer geben, vereinzelt 18 bis 23 Grad und viel Wind. In der Nacht dann wechselnd bis stark bewölkt, stellenweise etwas Regen, 17 bis 13 Grad. Und morgen, ja, ein Wettermix, wolkig, heiter zwischendurch, auch wieder ein bisschen Sonne, auch ein bisschen Schauer, wenngleich seltener, 20 bis 24 Grad. Und der MDR-Verkehrsservice, frisch aktualisiert, meldet: Vorsicht auf der A2 Richtung Berlin. In Höhe Kreuz Wolfsburg-Königslutter befindet sich eine ungesicherte Unfallstelle. A2 Richtung Hannover zwischen Irxleben und Allerengersleben 9 Kilometer stockender Verkehr an einer Baustelle. Die A9 Richtung Berlin ist zwischen Bad Lobenstein und Schleiz wegen eines Waldbrandes gesperrt. Und dadurch gibt es Sichtbehinderungen auf der B2 zwischen Schleiz und Zollgrün. Vorsicht auf der A36 Richtung Bernburg zwischen Güsten und Ilberstedt. Da ragt eine Baustellenabsperrung in die linke Fahrspur. Die A38 Richtung Leipzig ist zwischen Ahrenshausen und Heilbad-Heiligenstadt nach einem LKW-Unfall gesperrt, zurzeit Stau. A71 Richtung Sangerhausen in der Abfahrt Sömmerda Süd steht ein defekter LKW und geblitzt wird auf der A9 Richtung Berlin zwischen Eisenberg und Dreusig. Soweit der MDR-Verkehrsservice. Kommen Sie gut von A nach B.
6: 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Jetzt aus Dresden, Tobias Forster.

0: Band gibt's schon länger als mich und das ist auch was. Radiohead mit High and Dry bei MDR Kultur. In Hessen, Rheinland-Pfalz und Brandenburg, da stehen bereits über 500 Windräder im Wald. In Thüringen dagegen sind es nach neueren Erhebungen nur 4. Die entsprechenden Projekte werden oft von Bürgerinitiativen und Petitionen gekippt. Und gerade in Thüringen ist die Debatte auch stark emotionalisiert. Dabei wäre ein Windrad im Wald möglicherweise auch eine Chance. Mehr dazu jetzt von Inka Zimmermann aus der ARD-Klimaredaktion.
1: Der Thüringer Wald ist eine grüne Oase, gerade wenn es heiß ist.
2: Man sieht es so gut wie gar nicht.
3: Das geht ja auf dem Feld. Wenn der Wald bis rangehen würde, würden Sie das jetzt nicht sehen. Da müssen Sie noch näher rangehen.
1: Jörn Rübken und Gerd Thomsen deuten auf ein Windrad, das durch das Blätterdach blitzt. Windräder gibt es hier einige, aber sie stehen alle auf den umliegenden Feldern. Im Wald könnte ein Windrad möglicherweise sogar weniger auffallen, sagt Thomsen. Dabei war Windkraft im Wald in Thüringen sogar eine Weile verboten. Erst Ende 2022 erklärte das Bundesverfassungsgericht dieses Verbot für unzulässig. Trotzdem bleibt das Thema hochemotional.
4: Der Wald spielt bei den Deutschen in der Seele und möglicherweise auch bei den Thüringern eine ganz besondere Rolle. Und es hat viel mit Emotionalität, mit Kindheitserinnerungen, mit Sehnsuchtorten zu tun, von denen man hofft, dass sie einfach so bleiben, wie sie sind.
1: Jörn Rübken ist Vorstand der Landesforstanstalt Thüringen Forst. Auch für ihn ist der Wald ein Stück Heimat. Aber das Bild des Waldes als unberührter Naturraum sei längst nicht immer korrekt.
4: Der meiste Wald ist ein Wald, der seit Jahrhunderten bewirtschaftet ist. Grundsätzlich sind wir als Förster natürlich dafür da, den Wald und das Biotop zu schützen und zu bewirtschaften. Aber ich würde jetzt nicht unmittelbar sagen, nur weil Wald Wald ist, ist er grundsätzlich wertvoller als Offenland.
1: Deshalb spricht sich Rübken dafür aus, dass auch auf den Waldflächen der Landesforstanstalt Windräder gebaut werden sollen. Aber es gibt auch noch einen zweiten Grund.
4: Die Schäden, die in den letzten 7 Jahren entstanden sind, die summieren sich auf über 200 Millionen Euro alleine nur im Staatswald.
1: Borkenkäfer und Dürre haben dem Wald enorm zugesetzt. Thüringen Forst muss sich finanziell weitestgehend selbst tragen. Deshalb wäre die Windkraft eine Chance.
4: Ein finanzielles Potenzial, was wir dringend benötigen, um die Klimafolgeschäden, die wir im Wald ja allenthalben und überall sehen, überhaupt beseitigen können und die großen Flächen, die jetzt zum Teil kahl gefallen sind, wieder aufzuforsten.
1: Das Geld aus der Windkraft würde komplett in den lokalen Wald reinvestiert, verspricht Thüringen Forstvorstand Rübken. Aktuell sind etwas mehr als 3600 Hektar auf dem Gebiet von Thüringen Forst als Windvorranggebiete ausgeschrieben, also als Flächen, die sich perspektivisch für Windkraft eignen würden. Maximal könnten auf diesen Flächen 372 Windräder gebaut werden. Dabei müssten auch strenge Vorgaben zum Artenschutz eingehalten werden. Moderne, höhere Windräder könnten aber nach Einschätzung von Biologen die Konflikte sogar verringern. Ob strenge Artenschutzmaßnahmen zu einer besseren Akzeptanz der Windräder in den Thüringer Wäldern beitragen können, ist ungeklärt. Wo ein Windvorranggebiet in Thüringen ausgeschrieben wird, findet sich aktuell auch häufig eine Bürgerinitiative, die dagegen vorgeht.
4: Ich hoffe, dass wir einen Weg finden, zumindest einen Teil der Chancen wahrzunehmen. Es wird nicht die Maximalzahl sein, aber ich hoffe, dass wir einen gesellschaftlichen Konsens hinkriegen, dort, wo Windräder auf Staatswaldflächen wirklich geeignet sind, dass wir dort auch welche entwickeln können.
1: So könnte der Landesforst in neue Bäume investieren und zugleich weiterhin den Rohstoff Holz liefern. Ein Rohstoff, der als zentrale Ressource für den Klimaschutz gilt.
0: Inka Zimmermann über die Frage, warum Thüringen Forst künftig Windräder bauen will und was das für Chancen mit sich bringt hier bei MDR Kultur. Der Wald beschäftigt uns auch gegen 18 Uhr. By the way, also nebenbei erwähnt, falls Sie sich das notieren wollen zum Radio hören, im Spezial vom Schrumpfen und Schwellen der Bäume. Ja, der Wald in all seiner Pracht steht da im Fokus, aber auch vor dem Hintergrund seiner Bedrohung. Das ist erstmal Musik vom Folkbeat-Trio The Actor, heißt es so.

0: Musik aus Edward Elgars Serious Doll, The Nursery Suite hier bei MDR Kultur am Nachmittag. 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

Back mit Can't Help Falling in Love bei MDR Kultur am Nachmittag. Die Band Deep Purple, in den 60ern gegründet, also in den späten 60ern, 68, glaube ich, Summer of Love. Die hieß zu Beginn Roundabout, das heißt auf Deutsch Karussell. Und da dreht sich's ja bekanntermaßen so schön. Das war am Anfang der Band auch immer wieder so. Immer wieder neue Mitglieder, hat einiges gewechselt, auch später noch ein bisschen. Aber es gibt sie immer noch. Deep Purple mit neuem Album obendrein. Wie das klingt, erfahren Sie in der kommenden Stunde bei uns. Nach vier erstmal Punkt 4 die Nachrichten und bis dahin Musik von Etta Scorlo.

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4: Um 16 Uhr mit Alexander Terhorst. Die französische Rechtspopulistin Marine Le Pen ist in einem Berufungsverfahren zu einer einjährigen Haftstrafe mit Fußfessel verurteilt worden. Das Pariser Berufungsgericht sprach die 57-Jährige schuldig, öffentliche Mittel veruntreut zu haben. Zugleich wurde Le Pen das passive Wahlrecht für 15 Monate entzogen, weitere 30 Monate wurden zur Bewährung ausgesetzt. Le Pen könnte somit bei den Präsidentenwahlen im Frühjahr 2027 antreten, müsste aber eine Fußfessel tragen. Das hatte sie vor dem Urteil ausgeschlossen. Sachsens Kultusminister Konrad Clemens ist vom Amtsgericht Weißwasser wegen eines Verkehrsdelikts schuldig gesprochen worden. Clemens war 2023 noch vor seiner Berufung zum Minister in einer 30er-Zone mit Tempo 81 geblitzt worden. Der CDU-Politiker erhielt nun eine Verwarnung. Eine Geldstrafe von 60 Tagessätzen zu je 400 Euro wurde zur Bewährung ausgesetzt. Außerdem soll Clemens binnen eines Jahres an einem Verkehrsunterricht teilnehmen. Rheinmetall will in Deutschland künftig ATACMS-Raketen herstellen. Der Konzern unterzeichnete dazu beim NATO-Gipfel in der Türkei eine Vereinbarung mit dem US-Waffenhersteller Lockheed Martin. Die ATACMS-Lenkraketen haben eine Reichweite von 300 Kilometern und werden bisher ausschließlich in den USA gefertigt. Sie kommen seit 2023 in großem Stil in der Ukraine zum Einsatz. Die deutsche Produktion soll in Unterlüß in Niedersachsen angesiedelt werden. Nach einem Paketbombenanschlag in Monaco haben die Behörden in der Ukraine eine gesuchte Frau tot aufgefunden. Wie der ukrainische Geheimdienst SBU mitteilt, wies die Frau eine Schussverletzung am Kopf auf. Zwei Verdächtige seien festgenommen worden. In Monaco waren vor einer Woche drei Personen durch eine Explosion schwer verletzt worden. Eines der Opfer soll Berichten zufolge ein aus der Ukraine stammender Millionär sein. Die Hintergründe der Tat sind insgesamt unklar. Der britische Prinz Harry und der Musiker Elton John sind mit ihrer Klage gegen die Boulevardpresse gescheitert. Das Gericht entschied, die Kläger hätten ihre Vorwürfe nicht ausreichend belegen können. Die Klage werde deshalb abgewiesen. Prinz Harry und Elton John warfen Reportern der Daily Mail vor, sie jahrelang illegal bespitzelt zu haben. Unter anderem sollen Privatdetektive angeheuert worden sein, um Autos und Wohnungen zu verwanzen und private Telefonate abzuhören. Das waren die Nachrichten.
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5: Die Temperaturen aktuell: Dresden bedeckter Himmel 25 Grad, Eisenach bedeckt 26, Erfurt wolkig 26, Magdeburg bedeckt 24 Grad, Plauen wolkig 25 und Wernigerode bedeckt 24. Heute Abend gibt's neben dichten Wolken hin und wieder auch etwas Sonne am Himmel, nur noch vereinzelt Schauer, 18 bis 23 Grad, viel Wind. In der Nacht dann wechselnd oder stark bewölkt, stellenweise etwas Regen, 17 bis 13 Grad und morgen ein Mix aus Sonne und Wolken, eher seltener Schauer, 20 bis 24 Grad. Und der MDR Verkehrsservice meldet: Vorsicht auf der A2 Richtung Berlin in Höhe Kreuz Wolfsburg-Königslutter befindet sich eine ungesicherte Unfallstelle. A2 Richtung Hannover zwischen Irxleben und Allerengersleben 9 Kilometer stockender Verkehr an einer Baustelle. Die A9 Richtung Berlin ist zwischen Bad Lobenstein und Schleiz wegen eines Waldbrandes gesperrt und dadurch gibt es Sichtbehinderungen auf der B2 zwischen Schleiz und Zollgrün. Die A38 Richtung Leipzig ist zwischen Ahrenshausen und Heilbad Heiligenstadt nach einem LKW-Unfall gesperrt, zurzeit Stau. Auf der A71 Richtung Sangerhausen ist die Abfahrt Sömmerda Süd wegen eines defekten LKW gesperrt. Und im Landkreis Greiz ist die Straße zwischen Hohenleuben und Hohenösen nach einem Unfall gesperrt. Ein Blitzer steht noch auf der A9 Richtung Berlin zwischen Eisenberg und Dreusig. Soweit der MDR-Verkehrsservice. 4 Minuten nach um 4.
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5: Dazu begrüßt Sie ganz herzlich Ben Garrett Hernandez. Und das in Crowded House. Zu Beginn dieser Stunde Playing with Fire. Na, das kann ja was werden.

Crowded House, Playing with Fire bei MDR Kultur am Nachmittag. Sie standen 1975 im Guinness-Buch der Rekorde als lauteste Band der Welt. Die Rede ist von der britischen Rockband Deep Purple. Und ich wette jetzt mal darauf, dass das legendäre Riff zu Smoke on the Water jeder ja schon mal gespielt hat, der selber Rocker werden wollte. Also auf Gitarre ist ja auch gar nicht so schwer, glücklicherweise. Und was die Rolling Stones können, das kann Deep Purple schon lange, nämlich immer noch Musik machen und ein neues Album rausbringen. Da hören wir gleich mal rein. Und warum auf Social Media gerade die gute alte Orgel so steil geht, auch das erfahren Sie in dieser Stunde bei MDR Kultur. Das ist Musik von Uusiku.

0: Dann haben sie auch ein bisschen die Melodie von Gershwin Summertime ausgeliehen. Usiku hier bei MDR Kultur am Nachmittag. Die Hardrock-Pioniere von Deep Purple, die sind seit fast 60 Jahren im Geschäft, haben 23 Studioalben veröffentlicht und über 100 Millionen Tonträger verkauft und sie machen immer weiter. Und im Falle ihres neuen Werks Splat kann man tatsächlich sagen, zum Glück. Marcel Anders hat reingehört und mit Sänger Ian Gillan gesprochen.
1: Je höher du den Berg des Lebens erklimmst, desto weiter siehst du und desto mehr Erfahrung hast du. Du musst dich nur hinsetzen und alles aufschreiben in Form von Geschichten. Daraus werden dann Songs, für die mir Deep Purple die Plattform liefern, mit fantastischem Material.
2: Ian Gillan klingt nicht wie ein 80-jähriger Altrocker, der längst in Rente sein sollte, eher wie jemand, der noch leidenschaftlich hungrig und ehrgeizig ist, der sich sein jugendliches Wesen bewahrt hat und vor Kreativität sprüht. Oder wie er es formuliert, er habe gerade erst angefangen.
3: I'm just getting started.

0: Splat, das 24. Studioalbum, erinnert an bandeigene Klassiker der frühen 70er Jahre, an In Rock, Fireball oder Machine Head, Meilensteine des Hard Rocks, und daran knüpfen die Purple 2026 nahtlos an. Mit kraftvollen hymnischen Songs, die mit spannenden Duellen zwischen Gitarre und Orgel, treibendem Schlagzeugspiel sowie starkem Gesang und noch stärkeren Texten glänzen. In The Lunatic oder Arrogant Boy lässt Gillen kein gutes Haar an modernen Politikern auf beiden Seiten des Atlantiks.
1: Den meisten Leuten, die ich kenne, ist Politik egal. Sie interessieren sich nur für Fußball und ihren Pub. Sie wollen ein nettes, erfülltes Leben. Doch das ist nicht möglich, weil überall Chaos herrscht. Dann kommt jemand daher und sagt, lasst uns das so und so machen. Schon wird alles besser. Das funktioniert, selbst wenn etablierte Parteien warnen. Das ist Populismus. Das kann nicht gut sein. Doch Typen wie Billy, die es überall gibt, stellen sich hin und versprechen, ich löse die Probleme. Ihr werdet schon sehen.
2: So there you go.
0: Arrogant Boy, eine Parabel für Trump, Farage, Le Pen oder Orban. Da ist Gillen die Stimme der Vernunft mit geballter Lebenserfahrung. Doch er kann auch anders. In Jessica's Bra huldigt er der britischen Kneipenkultur und in The Rider karikiert er die Maßlosigkeit namhafter Kollegen.
1: Ich habe diese Geschichte gehört vom Mitglied einer berühmten Band, die ich in San Francisco getroffen habe. Den Namen verrate ich nicht, aber er meinte, er hätte Flugangst und habe deshalb einen Psychologen engagiert, der ihn ständig begleite. Eine Woche später hatte dann jedes Bandmitglied seinen eigenen Arzt dabei und als jemand Rückenprobleme hatte, kam noch eine Masseurin hinzu, aus der ebenfalls vier wurden. Ich dachte, darin steckt ein Song, nach dem Motto, ich brauche einen Lippenbefeuchter und jemanden, der die Fersen in der Luft zusammenschlägt. Es war ein Riesenspaß, sich das vorzustellen und ins Extrem zu führen.
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0: Die Band, deren Namen Gillen nicht verraten will, ist natürlich Metallica. Gute Freunde, die scheinbar die Bodenhaftung verloren haben. Ganz im Gegensatz zu Deep Purple, die gerade eine künstlerische Renaissance erleben und mit Splat bereits das zweite imposante Spätwerk seit 2024 vorlegen. Laut Gillen wird es nicht das letzte sein. Man habe einen Lauf und den werde man nutzen. Eine charmante Drohung.
4: Marcel Anders über Splat, das neue Album von Deep Purple. Und das gönnen wir uns hier jetzt nochmal ein bisschen die nächsten 3,5 Minuten mit dem Titelsong Splat bei MDR Kultur.

Und sich gedacht, wir mögen die Musik von den Gorillas und da gibt's doch diesen einen Song, Kids with Guns, nun nehmen wir uns doch einfach so, aber wandeln das natürlich ein bisschen ab und wir haben ja auch so schöne Buns, also so schöne Zöpfe da auf dem Kopf, nehmen wir uns einfach Kids with Buns, warum eigentlich nicht? Und der Name ist geblieben, das neue Album heißt Bell Jar, kommt im Oktober raus. Jetzt gibt's Musik von Leonard Cohen, bis zu den Kulturnachrichten, Everybody Knows.

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1: Das ist auch schon wieder 10 Jahre her, dass er verstorben ist. Leonard Cohen mit Everybody Knows bei MDR Kultur. 16:30 Uhr.
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1: Das Neueste aus der weiten Kulturwelt von Claudia Leonhardt.
3: Die Semperoper Dresden hat in der vergangenen Spielzeit ihre Zuschauerzahl und Auslastung weiter gesteigert. Die Staatsoper teilte mit, zu den Opern- und Ballettaufführungen seien insgesamt rund 300.000 Gäste gekommen, 10.000 mehr als in der Saison davor. Die Auslastung stieg demnach auf 97%. Der stellvertretende Intendant der Semperoper, Jörg Rieker, sagte MDR Kultur, man sei sehr glücklich über die Zahlen.
4: Ich glaube, es ist der Spielplan im Ganzen, der zu diesen tollen Zahlen, zu der Auslastung führt, weil ja jede Besucherin oder jeder Besucher will ja was anderes in der Semperoper erleben. Und uns ist ganz wichtig, dass wir musikalisch vielfältig sind, musikalisch exzellent sind, vielfältige Regiesprachen haben, aber auch thematisch sowohl relevant als auch mal unterhaltsam, sodass, glaube ich, jeder in einer großen Menge von Publikum sich auch gemeint fühlen kann und eingeladen fühlen kann, einen guten Abend zu haben, einen inspirierenden Abend zu haben, einen erschütternden Abend zu haben oder auch einen thematisch inspirierenden und zum Gespräch anregenden Abend zu haben.
3: Die neue Spielzeit beginnt dann am 29. August. Intendantin Nora Schmid hat 10 Premieren angekündigt. Ein Bündnis aus 110 Organisationen, Vereinen und Projekten hat gefordert, die Pläne der Bundesregierung zur Reform des Informationsfreiheitsgesetzes zu stoppen. Durch die Änderungen würden künftig wichtige Informationen vorenthalten. Zudem würde ein zentrales Instrument gegen Korruption und Machtmissbrauch abgeschafft. Bianca Schwarz berichtet, was die Bundesregierung plant.
5: Bisher darf jeder ohne Begründung eine Information abfragen. Sollte das Gesetz so geändert werden, wie bisher bekannt, dann müsste man in Zukunft ein berechtigtes Interesse nachweisen. Und bestimmte Gruppen sollen ausgeschlossen werden. Vereine, Firmen, Medienunternehmen und auch Nicht-Deutsche und Nicht-EU-Bürger würden dann per se keine behördlichen Infos mehr bekommen. Und deswegen sehen das viele Journalisten zum Beispiel auch als Eingriff in die Pressefreiheit.
3: Das Informationsfreiheitsgesetz gibt es seit 2006. Es regelt einen voraussetzungslosen Anspruch auf Informationen der Behörden des Bundes. Und dabei gibt es schon jetzt diverse Ausnahmen, zum Beispiel bei Informationen zu Geheimdiensten oder der Bundeswehr. Der Schlagerkomponist Ralf Siegel liegt im künstlichen Koma. Die Familie bestätigte der deutschen Presseagentur, dass ein entsprechender Instagram-Post echt ist. Demnach kann Siegel selbstständig atmen. Weitere Auskünfte zu seinem Gesundheitszustand soll es nicht geben. Ralf Siegel war in den vergangenen Jahren mehrfach schwer erkrankt, unter anderem an Krebs, und er leidet zudem an der schmerzhaften Nervenkrankheit Polyneuropathie. Er hat mehr als 2000 Lieder geschrieben oder produziert, darunter Fiesta Mexikaner, griechischer Wein und ein bisschen Frieden. Wolfram Siebeck galt als einer der herausragendsten deutschen Autoren und Kolumnisten im Bereich der Gastronomie. Heute vor 10 Jahren verstarb die Kulinarik-Ikone, und anlässlich des 10. Todestages stellt Autor Christoph Wirz heute in Dresden seine Biografie des Gastrokritikers vor. Wirz sagt über Siebeck, vor dem Hintergrund seiner Kriegserfahrung sei das Essen für ihn immer ein Ausdruck von Autonomie gewesen.
6: Was wir uns einverleiben, entscheiden wir selbst. Nicht kritiklos zu schlucken, was einem aufgetischt wird, das war für ihn mehr als ein kulinarisches Bekenntnis. Wer Spargelsorten auseinanderhält, der wird auch Parteien scharf beobachten. Das ist einer seiner Sätze. Und aufgeklärtes Bewusstsein und die Bereitschaft, sich im Alltag mit den Dingen, die wir uns antun, im Guten wie im Schlechten, auseinanderzusetzen. Darum ging es ihm. Das war seine Lehre aus der Kriegs- und aus der Nachkriegszeit und aus seiner Jugend, die ihm Hitler ruiniert hatte, wie er immer wieder sagte.
3: Wirz liest heute 18.30 Uhr in der Sächsischen Landesbibliothek Slup in Dresden aus seiner Siebeck-Biografie. Der Eintritt ist frei.
1: Das war Kulturkompakt mit Claudia Leonhardt. Vielen Dank.
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1: Die aktuellen Temperaturen. Das aktuelle Wetter sieht so aus. Dresden stark bewölkt, kurzer Schauer 24 Grad, Eisenach wolkig 26, Erfurt wolkig 26 Grad, Magdeburg bedeckt 24, Plauen wolkig 27 und Wernigerode bedeckt 24 Grad. Heute Abend gibt es neben dichten Wolken auch ein bisschen Sonne, blinzelt durch, einzelne Schauer sind auch möglich, 18 bis 23 Grad, windig wird's. In der Nacht dann wechselnd oder stark bewölkter Himmel, stellenweise etwas Regen, 17 bis 13 Grad, und morgen dann dann, na, was gibt's morgen? Heiter bis wolkig, ein bisschen Mix, ein bisschen Schauer, 20 bis 24 Grad. Und der MDR Verkehrsservice meldet auf der A2 Richtung Hannover zwischen Irxleben und Allerengersleben 9 Kilometer stockender Verkehr an einer Baustelle. A4 Frankfurt Richtung Dresden zwischen Erfurt Ost und Erfurt Fieselbach Behinderungen nach einem Unfall. Die A9 Richtung Berlin ist zwischen Bad Lobenstein und Schleiz wegen eines Waldbrandes gesperrt. Zurzeit Stau, dadurch auch Sichtbehinderungen auf der B2 zwischen Schleiz und Zollgrün. A9 Richtung München zwischen Köselitz und Fockerode 3 Kilometer stockender Verkehr wegen Reinigungsarbeiten. A14 Richtung Dresden zwischen Leisnig und Döbel Nord Behinderungen durch einen defekten LKW und Vorsicht, hier wird ein Rad auf der Fahrbahnseite gewechselt. Auf der A38 Richtung Leipzig ist die Sperrung zwischen Ahrenshausen und Heilbad-Heiligenstadt aufgehoben. Wegen Bergungsarbeiten ist aber noch die rechte Fahrspur gesperrt, da gibt's zurzeit Stau. A72 Richtung Hof zwischen Pirk und Hoftüppen 3 Kilometer stockender Verkehr an einer Baustelle. Im Landkreis Greiz ist die Straße zwischen Hohenleuben und Hohenölsen nach einem Unfall gesperrt. Und Vorsicht im Ilmkreis zwischen Wimbach und Grevenau-Angstädt, da sind Pferde auf der Fahrbahn unterwegs und ein Blitzer, der steht auf der A9 Richtung Berlin zwischen Eisenberg und Dreusig. Soweit der MDR Verkehrsservice. Kommen Sie gut ans Ziel.
7: 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Jetzt aus Halle. Slicks featuring Arlene Cohen.

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Er sprach vom gelben Bagger, hallo. Der Weg führt nach Mexiko. Dann war Musik im Fall.

0: ab im Radio. In diesem Fall von Michi Reinke hier bei MDR Kultur.
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0: Die ehrwürdige Königin der Instrumente, die Orgel, erlebt auf Social Media durch junge Influencerinnen und Influencer eine ungeahnte neue Popularität. Fernab von Kirchenmusik nutzen nämlich Orgelstars wie Anna Lapwood, die auch die Taylor Swift der Orgel genannt wird, solche Plattformen, also Instagram und TikTok zum Beispiel, um Millionen von Menschen für das größte aller Instrumente zu begeistern. Konrad Amrain über einen überraschenden Hype.
2: Wilhelm Fischer stellt sein Smartphone auf den Spieltisch der Orgel. So, dass man ihn und die Tasten im Hochformat gerade noch sieht. Beleuchtet nur von einem kleinen Licht über dem Notenpult. Das Video, das er hier gleich aufnimmt, wird über 300.000 Menschen in den sozialen Netzwerken erreichen. Man hört Glockengeläut. Im Video wird eingeblendet, heute beginnt der Gottesdienst mit. Dann beginnt Wilhelm Fischer zu spielen. Aber nicht Bach, sondern ein Arrangement des Popsongs Major Tom von Peter Schilling. Erst die Strophe, ganz leise, dann zieht er zum Refrain alle Register. Die Orgel strahlt, die Likes fliegen. Kaum ein anderes klassisches Instrument erzielt in den Kurzvideos, für die Plattformen wie Instagram und TikTok bekannt sind, so viel Reichweite wie die Orgel. Aber woran liegt das? Auch Nikolas Vollmuth ist wie Wilhelm Fischer Orgel-Influencer aus München und hat eine Vermutung.
3: Ich glaube, die Orgel geht immer wieder viral, weil es ein Instrument ist, das sehr fern von den Leuten ist, wo die Leute wenig Bezugspunkte zu haben. Und ich glaube, die Kombination aus diesem mystischen Instrument in Verbindung mit Popstücken, die ja eigentlich ganz, ganz weit davon entfernt sind, und das schlägt total an bei den Leuten.
2: Die Vorstellung, ein Organist würde beim Sonntagsgottesdienst die verwegene Frechheit besitzen, zum Einzug Ikimel zu spielen, das ist genau die Polarisierung, von der Social Media lebt. In wenigen Sekunden ist der Tabubruch klar und schon kommentieren die einen ihre Begeisterung, die anderen ihre Fassungslosigkeit. Die britische Organistin Anna Lapwood erkannte schon früh das digitale Potenzial dieses ästhetischen Kontrasts. Sie wurde vor allem mit ihren Arrangements bekannter Filmmusiken bekannt und füllte den Kölner Dom im vergangenen Jahr mit über 10.000 Menschen. Dafür wird sie in diesem Jahr mit dem Opus Klassik geehrt. Heute gilt sie als Architektin des viralen Orgel-Comebacks im Netz und muss sich seitdem auch mit Kritik auseinandersetzen.
4: I hear a lot of different criticisms. How do we define what is good music and what is less good music for whatever reason?
5: Ich bekomme viel verschiedene Kritik zu hören. Aber wie definieren wir, was gute Musik ist und was weniger gute Musik? Aus welchem Grund auch immer? Mein Publikum ist enorm gewachsen. Und die Besucherinnen kommen dann auch zu den ernsten Konzerten, in Anführungszeichen, wo ich keine Filmmusik mache. Das ist ein Tor. Und wir müssen so vorsichtig sein, wie wir darüber reden, weil wir ihnen das Tor sonst direkt wieder vor der Nase zuschlagen. Ich finde solche Argumentationen deshalb wirklich abstoßend.
2: Es ist vielleicht einer der größten Musikvermittlungserfolge der letzten Jahre. Und er hat seinen Zenit noch immer nicht erreicht. Sicher ist, die Königin der Instrumente ist zurück und sie regiert das Netz.
0: Die momentan wohl erfolgreichste Orgel-Influencerin heißt Anna Lapwood und die ist auch in Deutschland unterwegs. Für den 14. September in Hamburg in der Elbphilharmonie, da soll es noch Tickets geben, wird gemunkelt. Viele andere Konzerte sind nämlich schon restlos ausverkauft. Und jetzt nicht an der Orgel, aber am Klavier. Jeff Goldblum zusammen mit dem Mildred Snitzer Orchestra und dem Titel Misty.

0: Martin Stadtfeld am Klavier mit einem Präludium in D-Moll von Johann Sebastian Bach. 2016 ist der Gastronomiekritiker und Publizist Wolfram Siebeck verstorben, vor 10 Jahren. Also, das war in dieser Stunde auch schon Thema in den Kulturnachrichten. Was seinen Nachlass betrifft, hatte er bereits in weiser Voraussicht zu Lebzeiten vorgesorgt und das gesamte Konvolut der Sächsischen Landesbibliothek, Staats- und Universitätsbibliothek, kurz SLUB, vermacht. Einschließlich der knapp 4000 Polaroid-Schnappschüsse, die seine Frau Barbara Siebeck während der gemeinsamen Restaurantbesuche geknipst hat. Damit wurde gleichzeitig der Grundstein für das Deutsche Archiv der Kulinarik an der SLUB gelegt. Dort hat Autor und Gastrojournalist Christoph Wirz sehr viel Zeit, also wirklich sehr viel Zeit verbracht und intensiv geforscht für eine Biografie über sein großes Vorbild Wolfram Siebeck. Wirz hat sich durch Manuskripte, Briefe und hunderte von Menü-, Speise- und Weinkarten durchgearbeitet, wie er selbst berichtet.
1: Man sieht seine Schreibmaschine, die ja darauf verweist, wie früh er anfing. Das ist ein vorsintflutliches Modell. Und man sieht seine Illustrationen, die Collagen. Das zeigt, dass er auch in ganz anderen Bereichen und sehr früh kreativ, unglaublich produktiv war. Ich habe ein Foto gefunden, das den jungen Wolfram Siebeck mit 14, 15 Jahren an der Flak zeigt. Und ich glaube, dass ohne diese Kriegserfahrung der ganze Mann und seine weitere Entwicklung eigentlich nicht zu verstehen sind. Man sieht die Menükarten und seine Liebe zu Frankreich, die sich darin ausdrückt. Man findet frühe Texte über einen Kochkurs in Amerschwihr. Das war so der erste wirklich kulinarische Text oder eine Restaurantkritik aus der Zeit, ganz früh, als er in Maxims in Paris war. Man findet die Feinschmecker-Ausgabe aus dem Januar 76 mit dem Rezept des berühmten Kalbsbries Rumor von Eckhard Witzigmann im Münchner Tantris, das er für Wolfram Siebeck kreiert hat. Also es ist eine Wundertüte, die da in Dresden verwahrt wird und sie verrät viel über Wolfram Siebeck und ohne diese Quellen wäre die Biografie auch nicht möglich gewesen.
0: Heute am 7. Juli jährt sich zum 10. Mal der Todestag von Wolfram Siebeck und aus diesem Anlass präsentiert der Autor und Gastrokritiker Christoph Wirz seine kürzlich erschienene Biografie Siebeck, ein sattes Leben, um 18.30 Uhr in der Dresdner SLUB. Sie hören MDR Kultur, gleich mit den Nachrichten.

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5: Um 17 Uhr mit Anne Krambeer. Die nordische Kombination gehört nach mehr als 100 Jahren nicht mehr zum Programm der Olympischen Winterspiele. Das teilte das Internationale Olympische Komitee in Lausanne mit. Zur Begründung hieß es, die nordische Kombination sei zuletzt beim Publikum die unbeliebteste Sportart gewesen. Zudem gingen die Medaillen zuletzt immer an dieselben 5 Nationen. Die nordische Kombination besteht aus Skispringen und Langlauf. Zahlreiche Sieger kamen in der Vergangenheit aus Mitteldeutschland. Die deutsche Industrie hat ihren CO2-Ausstoß im vergangenen Jahr gesenkt. Wie das Umweltbundesamt in Dessau-Roßlau mitteilte, betrug der Rückgang 3,2%. Im Jahr zuvor seien es 5,5% gewesen. Behördenchef Dirk Messner betonte, die Entwicklung hin zur Klimaneutralität habe sich verlangsamt. Die Fortschritte der vergangenen Jahre seien zu großen Teilen auf die schwache Wirtschaftsleistung zurückzuführen und nicht auf eine Umstellung auf emissionsarme Produktion. Sachsens Kultusminister Konrad Clemens ist vom Amtsgericht Weißwasser wegen eines Verkehrsdeliktes schuldig gesprochen worden. Clemens war 2023 noch vor seiner Berufung zum Minister in einer 30er-Zone mit Tempo 81 geblitzt worden. Der CDU-Politiker erhielt nun eine Verwarnung. Eine Geldstrafe von 60 Tagessätzen zu je 400 Euro wurden zur Bewährung ausgesetzt. Außerdem soll Clemens binnen eines Jahres an einem Verkehrsunterricht teilnehmen. Rheinmetall will in Deutschland künftig ATACMS-Raketen herstellen. Der Konzern unterzeichnete dazu beim NATO-Gipfel in der Türkei eine Vereinbarung mit dem US-Waffenhersteller Lockheed Martin. Die ATACMS-Lenkraketen haben eine Reichweite von 300 Kilometern und werden bisher ausschließlich in den USA gefertigt. Sie kommen seit 2023 in großem Stil in der Ukraine zum Einsatz. Die deutsche Produktion soll in Unterlüss in Niedersachsen angesiedelt werden. Die französische Rechtspopulistin Marine Le Pen ist in einem Berufungsverfahren zu einer einjährigen Haftstrafe mit Fußfessel verurteilt worden. Das Pariser Berufungsgericht sprach die 57-Jährige schuldig, öffentliche Mittel veruntreut zu haben. Zugleich wurde Le Pen das passive Wahlrecht für 15 Monate entzogen. Weitere 30 Monate wurden zur Bewährung ausgesetzt. Le Pen könnte somit bei den Präsidentenwahlen im Frühjahr 2027 antreten, müsste aber eine Fußfessel tragen. Das hatte sie vor dem Urteil ausgeschlossen. Das waren die Nachrichten zum
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6: Die aktuellen Temperaturen: Dresden stark bewölkt, kurzer Schauer 24 Grad, Eisenach wolkig 28, Erfurt wolkig 26, Magdeburg bedeckt 24 Grad, Plauen wolkig 27 und Wernigerode bedeckt aktuell 24 Grad. Am Abend gibt es neben dichten Wolken auch etwas Sonne am Himmel, nur noch einzelne Schauer, 18 bis 23 Grad, viel Wind, in der Nacht wechselnd oder stark bewölkt, stellenweise etwas Regen, 17 bis 13 Grad und morgen wird es dann heiter bis wolkig, selten Schauer, 20 bis 24 Grad. Der MDR Verkehrsservice meldet auf der A2 Richtung Hannover zwischen Irxleben und Allerengersleben 6 Kilometer stockender Verkehr an einer Baustelle. Die A9 Richtung Berlin ist zwischen Bad Lobenstein und Schleiz wegen eines Waldbrandes gesperrt, zurzeit Stau. Dadurch auch Sichtbehinderungen auf der B2, also nicht durch den Stau, sondern durch den Waldbrand zwischen Schleiz und Zollgrün. A9 Richtung München zwischen Köselitz und Fockerode 3 Kilometer Stau wegen Reinigungsarbeiten. A14 Richtung Dresden zwischen Leisnig und Döbeln Nord Behinderungen durch einen defekten LKW und Vorsicht, hier wird ein Rad auf der Fahrbahnseite gewählt. gewechselt. 38 Richtung Leipzig zwischen Ahrenshausen und Heilbad Heiligenstadt, 5 Kilometer Stau wegen Bergungsarbeiten. A72 Richtung Hof zwischen Birk und Hoftöpen, 4 Kilometer Stau und stockender Verkehr an einer Baustelle. B246a Richtung Burg zwischen Plötzky und Gommern, da liegt ein Baum auf der Fahrbahn. Und im Landkreis Greiz ist die Straße zwischen Hohenleuben und Hohenösen nach einem Unfall gesperrt. Geblitzt wird auf der A9 Richtung Berlin zwischen Eisenberg und Dreusig. Soweit der MDR-Verkehrsservice. 5 Minuten nach um 5.
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6: Mit Ben Garrett-Hernandez. Hallo.

Paul Mills gibt's zu, er hat zu tief ins Glas geguckt, oder zumindest geht's in diesem Song drum. Drunk Again bei MDR Kultur am Nachmittag. Es gibt ja relativ viel aufgeblasene Kunst, und das meine ich wortwörtlich natürlich. Jeff Koons zum Beispiel, der hat Hunde und Affen und Schwäne geschaffen, die sehen immerhin aus wie Ballontiere, also so als wären sie aufgeblasen, wiegen aber tatsächlich mehrere Tonnen, weil sie aus poliertem Edelstahl sind und zu den teuersten Kunstwerken der Welt zählen sie auch. Riesig aufgeblasen ist auch das Nashorn des israelischen Künstlers Itamar Goff. Warum das jetzt in Halle steht und wo genau, das erfahren Sie gleich bei uns hier im Programm. Vorher aber das. Musik von Rumour, die singt über die Liebe und wie hart das manchmal ist. Hard Times for Lovers.

0: Sie hören MDR Kultur am Dienstagnachmittag. Ende Januar, da wurde im Kunstmuseum Magdeburg die Ausstellung The Rhinoceros in the Room oder ein Märchen von Banalität und Bösem eröffnet. Einem wahrsten Wortsinn tierischer Hingucker, denn es ist ein riesiges, aufgeblasenes Nashorn, das bis vorgestern dort in der Klosterkirche stand. Und nun geht diese Installation von Itamar Goff auf Reisen, wird gerade in Halle aufgebaut und soll bis zum 14. Juli in der Moritzkirche Station machen. Um dann nach Salzwedel und Dessau weiterzuziehen. Sandra Meyer berichtet.
1: In Magdeburg hat es schon Furore gemacht, das überdimensionierte Nashorn, das ein ganzes Kirchenschiff einnimmt. Das ist spektakulär als außergewöhnliches Fotomotiv, aber auch durch den politischen Hintergrund. Aufgeblasen wie ein Heißluftballon füllt das 9 Meter hohe, 7 Meter breite und 16 Meter lange Viech fast den gesamten Raum, wirkt dabei niedlich und angsteinflößend gleichermaßen. Zusammen mit der Klanginstallation eine ambivalente Gemengelage, sagt Annegret Labs als Leiterin des Kunstmuseums Magdeburg, die die Installation von Itamar Goff nun auf eine Reise durch Sachsen-Anhalt schickt, als erstes in die Moritzkirche in Halle.
2: Wir bewegen uns durch den Raum, lauschen der Musik und sind verunsichert. Dieses riesengroße Tier steht da und jeder weiß irgendwie oder hat schon mal gehört, Nashörner, das sind diese Riesentiere, die plötzlich losrennen und Menschen vernichten, indem sie über den Haufen rennen. 3 Tonnen hat so ein Tier und es kann ganz schlecht schauen. Es ist eigentlich friedfertig, aber wehe, man reizt es, dann ist es ohne Ende aggressiv.
1: Dieser Dickhäuter ist allerdings mit Luft gefüllt und weiß, wie die Unschuld könnte man assoziieren. Ein Monster, das auch was Geisterhaftes hat. Und auf diesen Widersprüchen beruht die Installation von Itamar Goff, der sich dabei auch von Kunst- und Literaturgeschichte inspirieren lässt. Da ist das Panzernashorn von Albrecht Dürer, das zum Sinnbild imperialer Macht wurde, oder das Theaterstück von Eugène Ionesco, in dem die Verwandlung der Menschen in Nashörner als Metapher für gesellschaftliche Konformität und Widerstand steht. Im Hebräischen, erzählt der deutsch-israelische Künstler, habe sich daraus die Formulierung »sich zu renozerisieren« entwickelt.
3: Sich renozerisieren, das heißt, wenn Menschen oder Gesellschaften in diese Richtung gehen von autoritären Ideen, nationalistischen Kräften. Und das hat in meinem Kopf irgendwie gut funktioniert mit dem Bild des Elefanten im Raum. Also etwas, was sehr groß ist, das man eigentlich nicht wirklich ignorieren kann, aber trotzdem will man nicht darüber wirklich sprechen.
1: Itamar Goff versteht sich als Konzeptkünstler. Er sammelt Ideen, Referenzen, Texte und Bilder und verarbeitet sie als Prozess. Die Klanginstallation als Collage der düsteren Ballade von Goethes Erlkönig und einem melancholischen hebräischen Wiegenlied, womit er die fragilen Grenzen zwischen Fakt und Fiktion, Erinnerung und Vorstellung hinterfragt.
3: Die Musik ist süß, aber auch beängstigend. Es ist alle diese Elemente, die irgendwie miteinander koexistieren müssen und gleichzeitig im Raum stehen und die Erfahrung der Besucherinnen ist zwischen diesen Widersprüchen irgendwie klarzukommen.
1: So heißt der Untertitel der Ausstellung auch »Ein Märchen von Banalität und Bösem«, eine Anspielung auf Hannah Arendt, sagt Labs.
2: Die beschreibt, dass das Böse auch nicht immer zu finden ist. Das verbirgt sich hinter dem Bürokraten, der da in seiner Amtsstube sitzt und eigentlich gar nichts Böses meint und trotzdem zum Mitläufer wird. Und so ist es auch in der Installation von Itamar Goff gemeint. Da ist etwas, wir können es nicht fassen, aber es ist da, es ist das Böse. Und wir sind alle nicht ganz frei davon, diesen Bösen hinterherzulaufen oder sogar zum Bösen zu werden. Ja, ein Nashorn, was sich durch die Gegend trampelt wie ein Tramp. Ich meine, mehr muss man eigentlich als Bild nicht erzeugen, um klarzumachen, worum es mit dieser Installation geht.
1: Mit anderen Worten, das alles ist unbedingt politisch, aber nicht vordergründig. Und das hat die Magdeburger Museumschefin Annegret Labs auch bewogen, die Installation auf die Reise durch Sachsen-Anhalt zu schicken.
2: Die Idee ist, dass wir das vor den Landtagswahlen machen, weil dieses weiße, so niedliche Tier hat ja eine Botschaft. Renozerisieren heißt tatsächlich im Hebräischen sich totalitärem Gedankengut nähern, Meinungen unhinterfragt aufnehmen und weiterverbreiten. Und das ist natürlich jetzt in diesem Moment für uns auch eine Möglichkeit zu sagen, hey, schaut her, Unterhaltet euch über das, was im Moment in dieser Gesellschaft gerade passiert.
1: Nur eine Woche hat man die Chance, das Nashorn in Halle zu sehen und natürlich auch abzulichten. Das sollte man nutzen.
0: Ida Markovs riesiges Rhinoceros in der Moritzkirche in Halle und dann ab dem 17. Juli bis zum 27. in Salzwedel in der Mönchskirche zu erleben. Und die Reise geht noch weiter, 31. Juli bis 10. August. Da steht das Tierchen in Dessau, das riesige Tierchen in Dessau, in der alten Brauerei. Sie hören MDR Kultur, jetzt mit Musik von Jean-Baptiste We Are.

Chrissy Hind und die Pretenders laden hier ein zum fröhlichen Verlorengehen im besten Sinne, also sich mal rausnehmen aus allem, was sonst so passiert. Let's Get Lost bei MDR Kultur. Weiter geht's mit Musik von Daniel Stojanov, der nennt sich Bulgarian Car Trader, hat ein neues Album draußen. Greetings from Soulgaria. Und wenn Sie nicht wissen, wo Soulgaria ist, nicht schlimm, können Sie auf der Landkarte auch gar nicht finden. Das ist eher so ein Kribbeln im Tanzbein.

0: Musik vom neuen Bulgarian Car Trader Album hier bei MDR Kultur, 17.30 Uhr.
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0: Die hat jetzt Claudia Leonard.
2: Die Semperoper Dresden hat in der vergangenen Spielzeit ihre Zuschauerzahl und Auslastung weiter gesteigert. Die Staatsoper teilte mit, zu den Opern- und Ballettaufführungen seien insgesamt rund 300.000 Gäste gekommen, 10.000 mehr als in der Saison davor. Die Auslastung stieg demnach auf 97%. Der stellvertretende Intendant der Semperoper Jörg Rieker sagte MDR Kultur, ihr Publikum sei sehr heterogen.
3: Wir haben sehr, sehr viele Leute aus Dresden, aus der Stadt und der Umgebung. Wir haben überregionales Publikum, wir haben touristisches Publikum, was einfach in Dresden ist und uns erleben möchte. Und dann haben wir auch wirklich Publikum, was ganz gezielt zu besonderen Konstellationen kommt. Sei es jetzt Stücke, die nicht so häufig auf dem Spielplan stehen, sei es jetzt Sänger- oder Dirigentenbesetzungen, für die man dann extra nach Dresden reist. Und generationell zieht sich das eigentlich durch alle Altersgruppen. Aber ich glaube, der Kern des Ganzen ist einfach, dass der Spielplan zu stimmen scheint und sich alle potenziellen Besucherinnen und Besuchern sich irgendwie gemeint fühlen von dem, was wir auch thematisch musikalisch anbieten.
2: Die neue Spielzeit beginnt dann am 29. August. Intendantin Nora Schmid hat 10 Premieren angekündigt. Ein Jahr nach Beginn der Sanierungsarbeiten im soziokulturellen Zentrum Werk 2 in Leipzig hat der Vorstandsvorsitzende Jürgen Ackermann eine positive Zwischenbilanz gezogen. Er sagte im Gespräch mit MDR Kultur,
4: angefangen voriges Jahr, ursprünglich sollte das alles im einen Jahr passieren, ist aufgrund der Komplexität auf 2 Sommer aufgeteilt worden. Es geht dieses Jahr wirklich gut voran, Lüftung wurde abgebrochen, neue Lüftung soll die nächsten Tage eingebaut werden, etliche Türen werden erneuert, der Umbau der Toiletten schreitet voran, viel Lärm, viel Staub, viel Gewusel auf der Baustelle, wir sind im Augenblick guten Mutes, dass es quasi wirklich in der vorgeplanten Zeit stattfindet und wir Anfang September wieder starten können. Die Hoffnung stirbt zuletzt. Bauen im Altbau hat immer so seine Tücken. Aber wir sind eigentlich guten Mutes, dass sich nicht nur irgendwelche Geschichten jetzt auftauchen und am Ende auch die Gelder reichen.
2: Soweit Jürgen Ackermann. Insgesamt werden für die Sanierung rund 2,7 Millionen Euro investiert. Das Geld kommt von der Stadt Leipzig und bis Anfang September sind bestimmte Bereiche des Werk 2 für die Bauarbeiten geschlossen. Im Norden Sachsen-Anhalts findet in diesem Jahr das 31. Musikfest Altmark statt. Jetzt haben die beiden altmärkischen Kreise Salzwedel und Stendal das Programm vorgestellt. Demnach sind zwischen August und November knapp 40 Konzerte und Lesungen geplant. Stefan Netzeband berichtet für Kulturkompakt.
5: Vom Krokodilalarm am Wasserloch über Verdis Requiem bis zu Pop, Jazz und Tango. Das Angebot ist reichhaltig. Das Altmärkische Musikfest bietet wieder Veranstaltungen für alle Generationen, sagen die Landräte Karnitz und Puhlmann. Einer der Höhepunkte ist ein musikalischer Spaziergang durch Salzwedel, ein anderer die Lesung mit Reinhold Beckmann. Er präsentiert seinen Bestseller über das Leben seiner Mutter Mitte November in Gardelegen.
2: Tickets für das Altmärkische Musikfest sind ab sofort erhältlich. Tilly Norwood, so heißt eine von künstlicher Intelligenz generierte Figur. Sie soll erstmals in einem Filmprojekt eingesetzt werden. Das KI-Studio Particle 6 gab bekannt, der geplante Film Misaligned sei ihr erster abendfüllender KI-Spielfilm und die erste Produktion, in der Norwood die Hauptrolle übernehme. Es sei eine Hybridproduktion mit traditionellen Film- und Fernsehschaffenden, darunter Regisseure und Autoren und KI-Spezialisten. Mit Tilly Norwood wolle man der Kreativ Branche aufzeigen, was mit KI alles machbar sei, so das Unternehmen.
0: Vielen lieben Dank dafür, Claudia Leonard.
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0: Die aktuellen Temperaturen am Nachmittag: Dresden wolkig nach Regen 25 Grad, Eisenach bedeckt 26, Erfurt stark bewölkt 26 Grad, Gera bedeckt 26, Halle bedeckt 25 und Meiningen aktuell wolkig, Sprühregen 27 Grad. In der Nacht wechselnd oder stark bewölkt, stellenweise kann es Schauer oder einzelne Gewitter geben, 17 bis 12 Grad und morgen geht's heiter los, wird wolkig, wieder heiter, trocken, 21 bis 25 Grad. Und der MDR Verkehrsservice meldet, die A2 Richtung Hannover zwischen Irxleben und Allerengersleben, 6 Kilometer stockender Verkehr an einer Baustelle. A4 Frankfurt Richtung Dresden zwischen Kirchheimer Dreieck und Friedewald, 3 Kilometer stockender Verkehr. Die A9 Richtung Berlin ist zwischen Bad Lobenstein und Schleiz wegen eines Waldbrandes gesperrt, zurzeit dort Stau. A9 Richtung München zwischen Köselitz und Fockerode, 3 Kilometer Stau wegen Reinigungsarbeiten. Vorsicht auf der A17 Richtung Prag zwischen Dresden-Prohlis und Heidenau, da liegt eine Werkzeugkiste auf der linken Fahrspur. A38 Richtung Leipzig zwischen Ahrenshausen und Halbert-Heiligenstadt, stockender Verkehr wegen Bergungsarbeiten. A72 Richtung Hof zwischen Pirk und Hoftüppen, 4 Kilometer Stau und stockender Verkehr an einer Baustelle. Und in Ilmenau ist die Bücheloer Straße zwischen Ziegelhüttenweg und Kreisverkehr nach einem Unfall gesperrt. Geblitzt wird auf der A9 Richtung Berlin zwischen Eisenberg und Dreusig. Soweit der MDR-Verkehrsservice. Gute Fahrt.
6: 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Jetzt aus Leipzig, Marc.

0: Natascha Atlas singt darüber, wie die Nacht hier über eine Stadt hereinbricht. La Nuit est sur la ville, ein Lied, ein Chanson von Françoise Hardy im Original. 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In Dresden steht der Name Hans-Theo Richter für die große Dresdner Zeichentradition. Seine feinen, leisen Zeichnungen, die stellt nun das Leonardi-Museum nach 20 Jahren Pause in Dresden wieder aus und präsentiert zudem auch gleich noch einige Überraschungen. Ulrike Thielmann hat die Schau besucht.
1: Ein Frauenkopf mit aufgestecktem Haar hängt in der Ausstellung. Eine Kreidezeichnung von Hans-Theo Richter aus seinem Todesjahr 1969. Das Porträt als eine seiner letzten Arbeiten verdeutlicht, wofür Richters Zeichenkunst stand. Suchende, dichte Linien überlagern sich, geben den Blick nicht nur auf die Statur der Dargestellten frei, sondern auch auf ihre Psyche. Eine nach innen gekehrte Frauenpersönlichkeit zeigt sich. Die skizzenhaften Linien lassen die Gestalt fast ätherisch erscheinen. Visuelle Schwere erzeugt im Gegensatz in dichter Schraffur der voluminöse Dutt.
2: Die Zeichnung, diese Feinheit, nur durch dickere Striche, dünnere Striche, graue Verwischungen entsteht hier ein zauberhaftes Bild. Also er nimmt immer mehr an Gestaltungsmöglichkeiten weg, um aber immer reicher zu werden in den Arbeiten.
1: Erklärt Bernd Heise, Leiter des Leonhardi-Museums. Vor über 20 Jahren, 2002, fand die letzte große Hans-Theo Richter-Einzelschau im Kupferstichkabinett statt. Da wird es Zeit für eine neue. Dieses Mal aus den Beständen der Hildegard- und Hans-Theo Richter-Stiftung in Dresden.
2: Die Idee war tatsächlich, für die ganze Lebenszeit von Hans-Theo Richter diesen Künstler vorzustellen. Das Problem ist ja, dass 1945 bei der Bombardierung Dresdens das ganze Frühwerk kaputt gegangen ist, bis auf die Dinge, die schon in Privatbesitz oder in Museumsbesitz waren.
1: Hans-Theo Richter galt schon zu Lebzeiten als einer der wichtigsten deutschen Zeichner der Nachkriegszeit. Die Akademie der Künste der DDR und die Bayerische Akademie machten ihn gleichzeitig zu ihrem Mitglied. Am 7. August 1902 in Rochlitz geboren, bis 1931 Meisterschüler von Otto Dix in Dresden und an der Kunstakademie von 1947 bis 1967 Lehrer unter anderem von Max Uhlig und Gerhard Kettner, haben seine Kohle- und Sepiablätter vom zerstörten Dresden bis heute nichts von ihrer Wirkung verloren. Die Schau zeigt Richter indessen als klassischen Zeichner wiederkehrender, stiller Motive, wie Mutter und Kind, Frauen oder Mädchen. Auch den von der neuen Sachlichkeit geprägten Aquarellmaler zeigt die Schau, der mit dem Brustbild eines Jungen im Jahr 1930 die neuen Ausdrucksformen seines Lehrers Otto Dix erprobte.
2: Also wie der hier so halb nach oben guckt, also irgendwie so gebannt, das ist schon eine bedeutende Arbeit.
1: Den ganzen Raum widmet das Leonhardi-Museum einer Seltenheit, den farbigen Aquarellen von Hans-Theo Richter. Nach dem Nationalsozialismus, der die unnatürliche Farbgebung pathologisierte, erkundete der Künstler die menschlichen Körper noch einmal Anfang der 50er im postexpressiven Malstil. Dann verzichtete er auf Farbe und gab sich der Zeichnung hin. Das Aquarell Vier Figuren am Strand von 1951 kündet von dieser Phase. Atmosphärische Blau- und Türkistöne für Meer und Himmel kontrastieren mit warmen Erdtönen der menschlichen Silhouetten. Bernd Heise.
2: Es ist nicht naturalistisch, ne? Also hier ist die Geste wichtig und er geht mit der Farbe um, aber seine Idee ist nicht genau die Farbe des Mantels oder die Farbe des Gesichts oder die Farbe des Sessels zu treffen. Und das ist eine Verfremdung. Ich freue mich, dass wir die in dieser Ausführlichkeit mal zeigen können.
1: Wenn Hans-Theo Richter jemand fragte, wieso er nicht mehr farbig zeichne, erwiderte er, der Krieg hat mir die Farbe verschüttet. Mit der Zeichnung und der Grafik schrieb er letztlich Kunstgeschichte. Und im Leonhardi-Museum kann man sich in einer sehenswerten Schau davon überzeugen. So knapp, wie Hans-Theo Richter Umrisslinien, Striche, Punkte oder Flecke aufs Papier setzte, konnten und können es nur wenige.
0: Noch bis zum 4. Oktober zeigt das Leonhardi-Museum in Dresden in einer Einzelschau Werke des Dresdner Zeichners Hans-Theo Richter. 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Jetzt Musik aus Kanada von Noah Dirksen.

0: Sofjunger, Faber und Dino Brandau hier, selbstironisch, schwermütig, wunderbar, schweizerdeutsch gesungen, das Lied Eishammer, immer noch genau bei MDR Kultur. 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

des English Chamber Orchestra mit Filmmusik aus City Lights, Lichter der Großstadt, komponiert auch vom Hauptdarsteller selbst, Charlie Chaplin. Der Wald, der ist ja bekanntermaßen die Lunge der Erde, da ganz wichtig, weil er lebenswichtigen Sauerstoff produziert, große Mengen an CO2 speichern kann, auch ein gigantischer Trinkwasserspeicher ist und auch ganz viele Lebensarten beherbergt. Und der Wald ist und bleibt natürlich auch gerade in Deutschland ein großer Sehnsuchtsort den Romantikern sei Dank. Aber der Wald als Lebensraum ist auch gefährdet, unser Thema. Gleich nach 6 hier im MDR Kultur Spezial vom Schrumpfen und Schwellen der Bäume. Der Wald in Kunst und Forschung, denn Forschung braucht es, um den Wald zu erhalten.

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3: Um 18 Uhr mit Anne Kramwehr. Das Internationale Olympische Komitee hat russischen Athleten den Weg zurück auf die internationale Bühne freigemacht. Das IOC hob die Sanktionen vorläufig auf. Damit könnten russische Mannschaften wieder bei internationalen Wettkämpfen starten. Ob sie bei Olympia 2028 wieder mit eigener Flagge und Hymne auftreten dürfen, soll später entschieden werden. Zuvor gab das IOC bekannt, dass die nordische Kombination nach mehr als 100 Jahren aus dem Programm der Winterspiele gestrichen wird. Thüringen muss mehr sparen als bisher angenommen. Finanzministerin Katja Wolf sagte in Erfurt, die geringeren Steuereinnahmen und die zusätzlichen Ausgaben für die höhere Beamtenbesoldung belasteten den Haushalt enorm. Das könne man auch mit Rücklagen nicht mehr auffangen. Deshalb würden in diesem Jahr bestimmte Ausgaben gesperrt. Sollte das nicht reichen, solle alle Ausgaben 2027 pauschal um 0,5% gekürzt werden. Rheinmetall will in Deutschland künftig ATACMS-Raketen herstellen. Der Konzern unterzeichnete dazu beim NATO-Gipfel in der Türkei eine Vereinbarung mit dem US-Waffenhersteller Lockheed Martin. Die ATACMS-Lenkraketen haben eine Reichweite von 300 Kilometern und werden bisher ausschließlich in den USA gefertigt. Sie kommen seit 2023 in großem Stil in der Ukraine zum Einsatz. Die deutsche Produktion soll in Unterlüss in Niedersachsen angesiedelt werden. Der Deutsche Bibliotheksverband begrüßt die Pläne, öffentliche Bibliotheken künftig auch sonntags öffnen zu lassen. Verbandsgeschäftsführer Holger Krimmer sagte dem MDR, man habe sich dafür 15 Jahre lang eingesetzt. Eine Pflicht zur Sonntagsöffnung werde es aber nicht geben. Zunächst könnten größere Bibliotheken ein solches Angebot schaffen. Union und SPD hatten zuletzt im Koalitionsausschuss die Sonntagsöffnung von Bibliotheken vereinbart. Damit sollen sie anderen Kulturorten wie Museen oder Theatern gleichgestellt werden. Rudi Völler bleibt bis zur EM 2028 Sportdirektor beim Deutschen Fußballbund. Das sagte der 66-Jährige in einer Runde mit Medienvertretern in Frankfurt-Main. Er wolle zusammen mit dem designierten Bundestrainer Jürgen Klopp zum Wiederaufbau der Nationalmannschaft beitragen. Völler nahm zugleich die Weltmeister von 2014 in die Pflicht. Es gebe einige, die Verantwortung übernehmen wollten und könnten. Namen nannte Völler nicht. Das waren die Nachrichten zum
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4: Die Temperaturen: Dresden wolkig, kurze Schauer, 24 Grad, Eisenach bedeckt 26. Erfurt stark bewölkt 26 Grad, Magdeburg bedeckt 23, Oschatz bedeckt 24 und Wernigerode bedeckter Himmel 23 Grad. In der Nacht ist es wechselnd, teilweise stark bewölkt. Stellenweise kann es Schauer oder auch einzelne Gewitter geben bei 17 bis 12 Grad. Morgen dann heiter bis wolkig und trocken, meist 21 dann bis 25 Grad. Und der MDR Verkehrsservice meldet: Auf der A2 Richtung Hannover zwischen Irxleben und Alleringlersleben stockender Verkehr an einer Baustelle. Vorsicht auf der A4 Frankfurt Richtung Dresden zwischen Jena Zentrum und Stadtroda legt ein Gullideckel auf der Fahrbahn. Vorsicht auf der A4 Richtung Frankfurt zwischen Rüdersdorf und Hermsdorf Ost, da liegt ein Plasteteil auf der Fahrspur. Die A9 Richtung Berlin ist zwischen Bad Lobenstein und Schleiz wegen eines Waldbrandes gesperrt, zurzeit Stau. Vorsicht auf der A9 Richtung Berlin zwischen Bad Dürren Nürnberg und Leipzig-West. Dort befindet sich eine ungesicherte Unfallstelle auf der mittleren Fahrspur. A9 Richtung München zwischen Köselitz und Fockerode 3 Kilometer Stau wegen Reinigungsarbeiten. Die A38 Richtung Leipzig wird zwischen Breitenwurbis und Bleicherode wegen Wartungsarbeiten im Tunnel Höllberg ab ca. 19 Uhr bis morgen früh ca. 6 Uhr gesperrt. A72 Richtung Hof zwischen Pirk und Hoftöpen 4 Kilometer Stau und stockender Verkehr an einer Baustelle und im Landkreis Mittelsachsen. Da ist die Straße zwischen dem Abzweig Bertelsdorf und Kossen nach einem Unfall gesperrt. Einen Blitzer habe ich noch im Angebot auf der A9 Richtung Berlin zwischen Eisenberg und Treusig. Da steht er. Soweit der MDR-Verkehrsservice, 5 Minuten nach um 6.
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4: Mit Ben Garrett-Hernandez. Hallo.

Indie-Folk aus Berlin von den Mighty Oaks, also mächtige Eichen, so haben sie sich genannt. Eichen, die galten ja lange als ziemlich widerstandsfähige Bäume, haben aber auch gerade richtig viel zu tun mit Trockenstress zum Beispiel oder dem Eichenprozessionsspinner. Seit Hitze und Dürre den Wäldern zusetzt, da verändert sich unser Blick auf die Bäume. Bewusster ist er viel geworden, auch besorgter gleichzeitig. Wir nehmen die Wälder nicht mehr nur als Holzlieferanten wahr, sondern auch als Lebewesen, die uns beschirmen und beschatten, die uns beruhigen können und inspirieren auch. Umso mehr, da viele Bäume sichtlich leiden oder ganz verschwunden sind. Wie können wir die Wälder bewahren? Eine große Frage. Wie können wir sie so wandeln, dass sie der Klimakrise standhalten können? Wir haben zwei Waldlabore besucht und fragen beim NABU-Waldinstitut in Blankenburg im Harz nach. Und wir haben einen Komponisten getroffen, der Bäume zum Klingen bringt. Das und mehr in dieser Stunde im MDR-Kulturspezial. Nach diesem passenden Lied von Tori Amos, mit Bäumen reden, das geht ja manchmal besser als mit den Menschen selbst. Speaking with trees.

0: Speaking with Trees, Tori Amos im MDR Kultur Spezial. Hitzephasen, wie wir ja gerade eine erlebt haben, sind für den menschlichen Organismus schon eine riesige Herausforderung. Können Sie mir glauben, ich wohne im Dachgeschoss, das war nicht schön. Aber auch den Bäumen, denen setzt die Hitze mächtig zu. Umso mehr, als auch die vergangenen Dürre- und Hitzejahre da noch nachwirken. Und es gibt keine Atempause, der Klimawandel schreitet ja voran. Hitzephasen nehmen weiter zu, Stürme, die ganze Wälder entwurzeln, werden stärker. Und so wird sie auch immer drängender, die Frage, wie wir die Wälder bewahren können, beziehungsweise sie so wandeln, dass sie der Klimakrise standhalten. Fragen, die viele Förster, Waldeigner und Waldfreunde beschäftigen. Es gibt einige ganz besondere Waldstücke, deren Existenz sich um die Beobachtung und Forschung dreht. Max Wallert hat zwei Forschungswälder besucht.
1: Wir stehen hier vor einer Buche. Das ist die häufigste Laubbaumart, die wir in Deutschland haben. Ich schaue mir ganz genau an, wie viele Blätter hier jede Woche neu gebildet werden.
2: Christian Wirth ist Pflanzenökologe. Einmal die Woche fährt er raus aus der Stadt Leipzig Richtung Süden. In seinem Forschungswald beobachtet er die Buche und viele andere Bäume. Wann haben sie einen Wachstumsschub? Wann pausieren sie, um Wasser zu sparen? In welchem Winkel stehen die Blätter zur Sonne und warum?
1: Und ich versuche, aus diesen Verhaltensweisen der Baumarten herauszulesen, wie die auf das Klima reagieren, unter anderem auch den Klimawandel.
2: Im Auftrag des Deutschen Zentrums für integrative Biodiversitätsforschung werden die Bäume auch mit Scannern und Sensoren unter die Lupe genommen.
1: Da wird sehr viel Unterschiedliches gemessen, beispielsweise wie viel Wasser durch den Stamm durchläuft oder welche Temperaturen im Inneren der Baumkrone herrschen oder ob die Bäume schrumpfen oder schwellen. Das machen sie nämlich ziemlich häufig, je nachdem, wie viel Wasser sie haben. Wir schauen uns die Bodenfeuchtigkeit unter den Bäumen an.
2: Vor rund 15 Jahren hat die Uni Leipzig hier ein Arboretum gegründet, lateinisch Baumgarten. In diesem wissenschaftlichen Baumgarten wachsen 100 unterschiedliche Bäume, von jeder Art 5 Exemplare.
1: Die sind fast alle zum selben Zeitpunkt gepflanzt worden. Das heißt, man kann hier direkt sehen, welche Baumart schnell wächst und welche Baumart langsam wächst.
2: Einheimische Arten wachsen hier, aber auch sogenannte Zukunftsbäume, die aus dem Mittelmeerraum stammen. Elsbeere, Walnuss oder Zähreiche.
1: Also die Art und Weise, wie wir hier forschen, fühlt sich für mich manchmal an wie Verhaltensforschung. Also das, was man normalerweise eigentlich bei Tieren macht, sehen wir hier bei Pflanzen, bei Bäumen. Die haben ein unglaublich reichhaltiges, diverses Arsenal an verschiedensten Verhaltensweisen, um mit widrigen Bedingungen umgehen zu können. Das ist außerordentlich spannend.
2: Erste Daten zeigen, dass einige der südlichen Baumarten feineres Wurzelwerk haben und besser das letzte bisschen Feuchtigkeit gewinnen können. Allerdings wachsen diese Bäume auch insgesamt langsamer als unsere Hauptbaumarten, wie etwa die Fichte.
1: Wir werden uns auf eine Forstwirtschaft einrichten müssen, die zwar stabiler ist. Wir werden Baumarten haben, die mit dem Klimawandel besser klarkommen. Aber das sind auch nicht mehr die Baumarten, die eine hohe Holzproduktion haben, mit denen man viel Geld verdienen kann.
2: Im Baumgarten Großpösner soll bald eine Dauerausstellung mit Aussichtsplattform entstehen. Ortswechsel nach Leipzig. Denn nur wenige Kilometer entfernt betreibt auch der Leipziger Stadtforst ein Arboretum. Insgesamt gibt es 100 Arboreten in Deutschland.
3: Man riecht es schon. Das sind diese Phenole, die in der Luft liegen. Das hat auch ein vollkommen anderes Klima, ist wunderbar beschattet.
2: Es ist eine für diese Gegend fremde Waldgesellschaft, in die Leipzigs Stadtförster Michael Bittner führt. Eine Auswahl aus dem Westen Nordamerikas. Gemäßigter Regenwald mit Lebensbäumen, Sitka-Fichten und jungen Riesenmammutbäumen.
3: Portuglasien wurden mit eingebracht, also die Bäume der Zukunft, wie man gerne sagt, für die Forstwirtschaft.
2: Vor 30 Jahren war hier noch Brache. Anfang der 90er entschied die Stadt, die Fläche in einen öffentlichen Versuchswald umzuwandeln. Neben der nordamerikanischen wächst eine zentralchinesische Baumgesellschaft.
3: Die Artenvielfalt, die wir in Europa aufgrund der Eiszeit finden, das ist ein Bruchteil von dem, was wir in Nordamerika finden. Und die höchste Artenvielfalt in unserer Klimazone finden wir in Asien.
2: Gut möglich, dass unter den vielen Arten auch welche sind, die in Zukunft unsere Wälder ergänzen können.
3: Ein Arboretum gibt uns ja immer Gelegenheit, die Entwicklung von Gehölzen aus anderen Ländern zu beobachten. Und vielleicht auch deren Auswirkungen und Zusammenwirken mit der einheimischen Flora und Fauna.
2: Die Arboreten sind nur klein und schnell durchquert. Aber Forscher und Förster sehen sie als wichtige Bausteine, um unsere Wälder für die Zukunft zu wappnen.
0: Max Wallert hat uns mitgenommen in zwei Waldlabore, in denen erforscht wird, wie Bäume reagieren, wenn es mal wenig und mal viel regnet. Wir kommen später in dieser Stunde nochmal darauf zurück.

0: den Wald der Zukunft reden, sondern darüber, wie wir in Zukunft überhaupt noch Wald haben können. Jetzt also an dieser Stelle guten Tag nach Blankenburg, Frau Arnold.
1: Guten Tag, ich grüße Sie.
0: Frau Arnold, NABU-Waldinstitut. Bedeutet das, dass die Naturschutzorganisation der Träger ist und ihre Forschung dem Schutz der Waldnatur gilt? Kann man das so zusammenfassen?
1: Ja, ganz genau.
0: Und Ihr Institut, das befindet sich wahrscheinlich nicht zufällig in Blankenburg im Harz, oder?
1: Das ist auch richtig. Wir haben zwei Standorte. Der eine Standort ist in Bühl in Baden-Württemberg und der andere Standort befindet sich in Sachsen-Anhalt in Blankenburg, mitten im Harz.
0: Und da sind Sie ja, das muss man ja auch sagen, umgeben, teilweise von kahlen Bergen auch mittlerweile. Also dem Problem, vor dem Waldbau und Forstwirtschaft mittlerweile stehen. Was sind denn die Schwerpunkte Ihrer Arbeit?
1: Also zunächst einmal forschen wir. Wir bieten evidente Forschung an, das vernetzt mit nationalen und internationalen Forschungsinstitutionen. Wir tauschen uns auch dort mit Ländern, wo der Klimawandel bereits fortgeschritten ist, um einfach auch unsere Erfahrungswerte auszutauschen. Wir kommen dann aber auch gezielt in die Umsetzung. Das heißt, unsere wissenschaftlichen Befunde sollen dann in Konzepte verarbeitet werden. Und das tun wir gemeinsam mit Landbesitzern, also auch Waldbesitzern, aber auch Unternehmen, weil denn auch dort spielt die Biodiversität beispielsweise, welche wir in unseren Forschungen fokussieren, tatsächlich auch eine immer größer werdendere Rolle.
0: Inwiefern?
1: Naja, Unternehmen, also das Implementieren der Biodiversität in unternehmerische Strategien hat schon auch einen immer größer werdenden Einfluss auf den wirtschaftlichen Erfolg, das heißt auch das Wohlergehen der Unternehmen. Biodiversität ist also nicht nur ein reines Naturschutzthema, sondern wenn man sich jetzt auch mal hinsichtlich der Rohstoffe, Lieferketten, Standorte und generell der langfristigen Unternehmensstabilität sich das mal anschaut, ist das ganz tief verankert. Also Biodiversität oder auch genetische Diversität, das dürfen wir nicht vergessen, hat einen wesentlichen Anteil an dem Wohlergehen und Stabilität von Unternehmen.
0: Können wir unter dem Begriff der Biodiversität auch fassen, dass es nicht so gut ist, nur Fichtenwälder zu pflanzen?
1: Ja, natürlich, in der Tat. Also es gibt wissenschaftliche Befunde, ganz klar, auch schon seit längerem, die einfach ganz klar sagen, wir brauchen Mischbestände, die stabil sind. Und die Plantagenwirtschaft, das hört sich jetzt ja böse an, aber letztendlich bestehend aus einer Baumart, einer Altersklasse, sind einfach extrem anfällig gegenüber biotischen und abiotischen Störungen. Und das wollen wir ja vermeiden. Wir wollen ja die selbstregulierenden Kräfte der Waldbestände stärken. Das tun wir eben auch mit unseren wissenschaftlichen Befunden, gezielt eben auch diese Konzepte zu etablieren, damit wir die Resilienz, also die Anpassungsfähigkeit, die Stärke gegenüber solchen Störungen erhöhen können.
0: Nicht nur die Bäume nehmen Sie da ins Visier Ihrer Forschung, sondern vor allem auch den Waldboden. Schwammwald heißt eines Ihrer Projekte und da habe ich ein bisschen angefangen zu grübeln. Schwammstadt, das ist ein Begriff, den kenne ich. Da geht es darum, Flächen zu entsiegeln, damit Wasser versickern, gehalten werden kann, damit es eben nicht gleich weg ist, verdunstet auf dem heißen Asphalt der Stadt. Aber Schwammwald, was hat es damit auf sich?
1: Also der Boden ist sozusagen die Produktionsstätte von unseren Bäumchen. Damit wirtschaften wir. Und der Schwammwald ist letztendlich basiert auf der großen und wertvollen Funktionsfähigkeit des Bodens, Wasser zu speichern, aber auch rückzuhalten. Wir gucken nicht nur, was Hitze- und Dürreereignisse angeht. Das heißt, der Boden ist tatsächlich ein Schwamm, kann Wasser langfristig halten und so können Wälder Dürreperioden besser überstehen. Es geht aber auch um Hochwasserschutz. Das heißt, gerade der Oberflächenabfluss, der wird dadurch reduziert, wenn wir einen Boden haben, der Wasser aufnehmen kann, speichern kann längerfristig, sodass die Ortschaften geschützt werden vor Erosion und eben auch Fluten.
0: Sie haben ja vorhin schon gesagt, dass Sie in Ihrer Forschung zusammenarbeiten, auch oder Rücksprache halten, auch mit Waldbesitzern, Besitzerinnen, mit der Forstwirtschaft. Bleiben wir mal bei der Forstwirtschaft an dieser Stelle. Thüringen Forst will riesige Windräder im Thüringer Wald aufstellen. Das gefällt nicht allen Anwohnern. Wie sehen Sie das eigentlich so als Waldschützerin qua Amt?
1: Also insgesamt zeigt sich, dass die Windenergienutzung im Wald weder pauschal ausgeschlossen werden kann, noch uneingeschränkt befürwortet werden kann. Das muss sehr differenziert betrachtet werden. Es gibt natürlich signifikante Auswirkungen, wenn wir Windkrafträder in die Wälder einbringen. Trotzdem muss man das ganz wissenschaftlich und sorgfältig differenziert betrachten. Das ist ganz klar erforderlich. Das heißt, wir brauchen diesen Klimaschutz, wir brauchen aber auch Biodiversitätsziele, die unbedingt berücksichtigt

berücksichtigt werden müssen. Und das kann nur basieren auf wissenschaftlich fundierten Entscheidungsgründen. Und da müssen wir nochmal genauer hingucken. Das heißt, speziell in einigen Bundesländern gibt es beispielsweise noch keine verbindlichen Richtlinien oder landesplanerische Steuerung, was einen geordneten naturschutzrechtlichen Ausbau der erneuerbaren Energien angeht. Auch die Reduzierung der Umweltstandards beispielsweise in der Planungsphase ist kritisch zu bewerten. Und da müssen wir wirklich noch mal mehr hingucken, auf Daten erfassen. Klima- und Artenschutz muss Hand in Hand gehen. Es reicht also nicht alleine, die Klimaschutzziele anzugehen, sondern der Artenschutz muss bitte mehr mitgenommen werden.

0: Auch Volker Bertelmann alias Hauschka widmet sich dem Wald, Urban Forest, so der Titel. Vor dieser Sendung habe ich ein Interview aufgenommen mit Anne Arnold, der Leiterin des NABU-Waldinstituts in Blankenburg. Jetzt also der zweite Teil dieses Gesprächs in unserem MDR-Kultur-Spezial. Sie forschen bei sich im NABU-Waldinstitut auch zu einem ökologischen Gedächtnis von Wäldern. Also dass Wälder, dass Bäume miteinander kommunizieren können, das weiß man ja schon, dass sie eine eigene Sprache haben. Von einem ökologischen Gedächtnis habe ich noch nichts gehört. Vielleicht können Sie mich da aufklären. Was ist das?
1: Ja, sehr gerne. Also ein Wald besteht ja nicht nur aus seinen Bäumen. Das heißt, die Bäume bilden sozusagen wie eine lebendige Architektur. Aber der Wald entsteht durch Beziehungen. Pilze verflechten sich mit Wurzeln. Tiere verbreiten Samen, Vögeln gibt es, Säugetiere, Insekten, Reptilien. Es ist einfach eine wahnsinnig wertvolle Welt, die miteinander verbunden sind. Und diese Welt tauscht Informationen miteinander aus und speichert diese. Und das nennen wir das ökologische Gedächtnis. Das heißt, die haben bis von der Zellebene gespeicherte Information bis hin zum Baum, bis zum Bestand und dann ganze Waldlandschaften. Das ist unheimlich interessant. Auch die wissenschaftlichen Befunde sind ein recht neues Gebiet, dass man wirklich vernetzt, interdisziplinär und transdisziplinär hier forschen kann, wie einzigartig einfach unser Wald auch ist und wie er Informationen speichern kann. Und das ist für uns essentiell, wenn wir über Stress sprechen. Also nochmal die Störungen, die Waldstörungen, Windwurf, Stürme oder eben biotischer Stress, Insektenkalamitäten. Wir wollen ja das ökologische Gedächtnis dafür nutzen, dass wir diese Information, dass wir daraus lernen und daraus Erkenntnisse gewinnen, über die Artenzusammensetzung, die Bodenbeschaffenheit, wie speichern diese Informationen, wie können wir Wälder stärken, wie können wir Rahmenbedingungen schaffen, damit die Wälder sich besser erholen können bzw. bestehen bleiben. Und das ist das ökologische Gedächtnis, was einfach ein Schatz ist. Eine biologische Intelligenz, kann man letztendlich sagen.
0: Ja, und Resilienz, Stressresistenz, also auch ein Begriff, der nicht nur bei uns Menschen wichtig ist, sondern den Sie da auch versuchen zu erforschen bei Bäumen und Wäldern. Es gibt ja den Waldzustandsbericht. Das ist immer so eine Art Status quo. Wie geht's dem Wald? Wie geht's den Wäldern gerade? Und der letzte Waldzustandsbericht, der brachte eher so ungute Entwicklungen zutage, nämlich Wälder, die sind keine Kohlenstoffsenken mehr, sondern Kohlenstoffquellen, also kurzum, die stoßen mehr CO2 aus, als dass sie CO2 aufnehmen. Wie so das eigentlich? Wie geht das?
1: Wir haben hier zwei Hauptprozesse. Das eine ist die Photosynthese, das heißt, über die grünen Blätter nimmt der Baum und in dem Falle der Bestand das CO2 aus der Atmosphäre auf. Das ist sozusagen unsere wertvolle Senkenfunktion,
0: ja, genau.
1: Und speichert dann den Kohlenstoff in Holz, aber auch in Wurzelbiomasse, im Boden. Das sind sozusagen die biogeochemischen Flüsse. Wenn Baum und Boden entkoppelt wird, sei es über Stürme oder sei es über Insektengradation, also Kalamitäten, dann kann dieser Fluss sozusagen nicht mehr in die Speicherung übergehen, sondern dann Sie müssen sich vorstellen, die Bäume fallen um, Kohlenstoff kann also nicht mehr bis zum Boden hin diffundieren, also gespeichert werden, das tun sie über Wurzeln beispielsweise. Und dann kommt es zu einer Quellfunktion, das heißt, Holz verrottet beispielsweise und dadurch, dass jetzt Baum und Boden entkoppelt ist, gibt es nicht mehr diesen geschlossenen Kreislauf, sondern es geht vermehrt wieder in die Atmosphäre. Und ein Baum, den es nicht mehr gibt, kann natürlich auch keine Photosynthese betreiben. Der andere Prozess ist die Mineralisation, der Abbau von organischer Substanz, wo Kohlendioxid emittiert wird, also zurück in die Atmosphäre. Das tut es im Übrigen auch bei gesunden Wäldern, das dürfen wir nicht vergessen. Nur ein sehr hoher Bestandteil oder Prozentteil von dem Kohlenstoff geht, wenn wir Boden und Baum sozusagen im Gefüge haben, in den Boden und kann da gespeichert werden. Im Übrigen auch ganz stark über Totholzabbau.
0: Ja. Die Frage, die sich da natürlich aufdrängt, ist da Heilung möglich? Also lässt sich das wieder umkehren? Wenn ja, wie?
1: Sie müssen die Bäume, sie müssen die Wälder stabilisieren. Das heißt, heilen können wir Menschen einen Wald nicht. Aber wir können selbstverständlich Rahmenbedingungen schaffen, dass wir die Selbstheilungskräfte eines Waldes stärken können. Und das geht gezielt beispielsweise über ein Wassermanagement oder ein Management, also Konzepte, in denen Biodiversität, genetische Diversität, aber natürlich auch Wasser implementiert sind. Unsere wissenschaftlichen Befunde zeigen ganz eindeutig, alles letztendlich hängt vom Wasser ab. Das heißt, wir können natürlich auch über trockenheitsadaptierte Baumarten sprechen, also Exoten aus anderen Ländern.
0: Welche
1: Das
0: zum
1: macht auch
0: Beispiel wären
1: Sinn.
0: das?
1: Da gibt es ganz, ganz unterschiedliche. Also wir haben beispielsweise auch mediterrane Eichenarten oder auch Buchenarten, die schon trockenresistenter sind, die dann aber mit unseren Spätfrösten beispielsweise zu kämpfen haben. Also so einfach ist es nicht. Diese Assisted Migration, also assistierte Migration, macht schon Sinn von Baumarten, die sozusagen schon von alleine hier einwandern oder schon eingewandert sind. Aber wir dürfen nicht vergessen, dass auch unsere einheimischen Baumarten ein unfassbar hohes genetisches Anpassungspotenzial haben, welches wir noch gar nicht kennen. Und deswegen müssen wir hier weiter forschen, denn auch unsere einheimischen Baumarten, ich spreche jetzt gezielt mal die Rotbuche an, die hat ein unfassbar hohes Anpassungspotenzial. Das dürfen wir nicht unterschätzen.
0: Die wächst nur sehr, sehr langsam, ne? Und ist dann für die Forstwirtschaft vielleicht nicht so dienlich, oder?
1: Naja, sie wächst langsam, ist relativ. Das tun mittlerweile alle Baumarten, Wirtschaftsbaumarten, die einfach Zuwachsreduktion erfahren. Also nicht nur in Quantität, sondern auch in Qualität tatsächlich. Ja, wo kein Wasser ist, kann einfach schlechter gewachsen werden.
0: Also
1: So.
0: zum Schluss nochmal ganz zugespitzt, Frau Arnold, ist der Wald noch zu retten?
1: Aber ja, natürlich, der Wald wird sich verändern, das ist ganz klar. Wir werden lichtere Waldbestände erfahren. Ich bin da aber recht hoffnungsvoll. Das ist sowieso unser Grundprinzip. Im Wald dürfen wir nicht aufgeben, aber er wird sich verändern und wir können ihn stärken, Rahmenbedingungen schaffen, damit A, sich der Wald nicht auflöst und B, dass wir sozusagen mitmanagen können, ihn zu erhalten. Und das geht auf jeden Fall. Aber wir müssen mehr forschen, wir müssen mehr erfahren, auch was das ökologische Gedächtnis beispielsweise angeht. Und dann in die Umsetzung kommen. Es reichen nicht tolle wissenschaftliche Artikel, sondern wir müssen in die Umsetzung kommen, in der Fläche arbeiten.
0: Das sagt die Forstwissenschaftlerin Anne Arnold. Sie leitet das noch relativ junge NABU-Waldinstitut in Blankenburg. Frau Arnold, vielen Dank für das Gespräch.
2: Sehr gerne.
0: Sie hören es im der Kultur Wald-Spezial. Jetzt mit Musik von Cat Willow Tree. Das ist der Weidenbaum. Neben der Birke, ja, einer meiner Lieblingsbäume.

0: hören das MDR Kultur Wald Spezial. Nicht nur Wissenschaft und Forschung beschäftigt der Zustand der Wälder, der mancherorts in einen regelrechten Überlebenskampf übergeht, das muss man schon so sagen. Auch Künstler, Musiker und Schriftsteller sind immer wieder berührt vom Wald, beschäftigen sich damit. Ein britischer Komponist und Musiker, der fährt zum Beispiel gerade 4000 Kilometer mit dem Fahrrad quer durch Europa mit vielen Stationen zwischen Rumänien und Großbritannien. Treeline hat er sein Projekt genannt, Baumgrenze zu Deutsch. Das Ziel, Menschen über Musik mit Bäumen, Wäldern und ihrer Umwelt zu verbinden. Ende Juni machte Graham Fitkin Station in Dresden und in Leipzig. Heute hat er Deutschland verlassen Richtung Niederlande. Heike Schwarzer hatte sich vorher schon mit ihm getroffen an der Kaditzer Linde, dem wohl ältesten Baum Dresdens.
1: Unter der Kaditzer Linde herrscht reges Treiben. Auf der Bank rund um den Baum sitzen Großeltern und Familien. Es gibt Kaffee und selbstgebackenen Kuchen. Und über allem spannt sich eine dichte und mächtige Krone. Sie spendet Kühle und Schatten an diesem heißen Montagabend, der zunächst mit einem kurzen Vortrag eines Baumbiologen beginnt. Die Kaditzer Linde steht im kleinen Kirchgarten an der Emmauskirche und ist vermutlich mehr als 750 Jahre alt. Für den britischen Komponisten Graham Fitkin ist sie eine von rund 20 Stationen auf seiner ungewöhnlichen Reise durch 10 Länder. Fitkin reist für sein Konzertprogramm mit dem Namen Treeline ganz bewusst mit dem Fahrrad. Bei diesem Projekt dreht sich alles um Verbindungen. Es geht darum, Gemeinschaften miteinander zu verbinden und Gemeinschaften mit ihrer eigenen Umgebung oder auch mit Bäumen. Deshalb fahre ich mit dem Fahrrad. Wenn man im Auto sitzt, hört man nichts. Man sieht zwar Dinge, erlebt aber den Ort, den man durchfährt, nicht wirklich. Mit dem Fahrrad ist das viel einfacher. Vor gut einem Monat startete der Komponist in Rumänien. Seitdem verbindet seine Route alte Wälder, markante Einzelbäume und lokale Initiativen. In jeder Stadt entsteht ein neues Konzert. Die Grundlage dafür liefern die Bäume selbst. In Dresden unterstützten Musikerinnen und Musiker der Staatsoperette das Projekt. Cellist Martin Borg.
2: Wir sollten nämlich die Bäume beschreiben und Aufnahmen aus den Bäumen herstellen. Im Endeffekt waren wir im November hier, da gibt es ein sehr schönes Foto da hinten, wo unser Tonmeister unter dem Baum steht und wir versuchen, Aufnahmen aus diesem Baum zu machen. Im November ist der Baum ziemlich still und wir haben so ein Kontaktmikrofon an die Zweige gemacht und dann, wenn das aneinander steckt, dann steht Resonanz im Baum. Es klingt also wirklich der Baum. Das hat mich sehr stark berührt tatsächlich.
1: Auch Graham Fitkin nimmt mit speziellen Mikrofonen Geräusche aus dem Inneren der Baumstämme auf. Was für andere unhörbar bleibt, wird Teil seiner Musik. Manchmal hört man auch, wie die Flüssigkeiten im Baum auf- und abfließen, wie die Nährstoffe durch den Stamm nach oben gesaugt werden. Und dann entsteht ein knallendes, knackendes Geräusch, das ich dann in einen Rhythmus oder in eine Tonhöhe umgewandelt habe. Man hört den Baum also in A-Moll oder B-Moll oder so. Vermittelt wurde die Zusammenarbeit für Treeline über das Orchester des Wandels. Einen Zusammenschluss von Orchestern, die sich für Umwelt- und Klimaschutz engagieren. An der Staatsoperette Dresden gibt es mindestens 3 Konzerte pro Spielzeit, sagt Cellist Martin Borg.
2: Die sich Greenbox Kammermusikreihe nennt, wo wir kurze Konzertformate und immer noch einen Gast dazu haben, der ein nachhaltiges Projekt vorstellt. Wirklich, wir haben bis jetzt 18 Konzerte gemacht und jedes mit einem anderen Thema.
1: Und nun also Graham Fitkin mit seiner Konzertreihe Treeline. Für jede Station zwischen Rumänien und Großbritannien sucht der britische Komponist nach besonderen oder besonders alten Bäumen und adaptiert seine Musik entsprechend der Musiker, die ihn vor Ort unterstützen. Der Abend in der Kaditzer Dorfkirche wird zum Klangraum für Klavier, Streicher, Klarinette und elektronische Klänge, für Vogelrufe, Windgeräusche und Baumsounds. Die Kaditzer Linde selbst wird an diesem Abend zum Symbol. Vielleicht 750 Jahre alt, vielleicht doch älter. Graham Fitkin. Sie hat Weltkriege, die Erfindung der Elektrizität und das Internet miterlebt. Und ich finde, es ist ein Leuchtfeuer der Hoffnung, dass es Bäume gibt, die schon lange vor meiner Geburt hier standen und auch noch hier sein werden, wenn ich nicht mehr da bin. Treeline, 20 Bäume, 20 Orte, 20 Konzerte. Und überall die Einladung, genauer hinzuschauen und hinzuhören, wie es den Bäumen in unserer Nachbarschaft geht.

0: Der extrem vielseitig talentierte singende Schauspieler Christian Friedl mit seiner Band Woods of Burnham im MDR Kulturspezial. Am Ende dieser Stunde begegnen wir dem so lebenswichtigen Gehölz, den Bäumen in der Literatur, mit einem Roman aus Island, in dem unter anderem 5600 Bäume mitspielen. Eden heißt dieser Roman, stammt aus der Feder von Oeyvir Ava Ólafsdóttir. Es geht da auch um Aufbruch, Einsamkeit und die Liebe zur Sprache, eine klare Empfehlung von Maren Aring.
1: Die isländische Autorin Oeyvir Ava Ólafsdóttir ist eine Meisterin der leisen Töne. Ihre Geschichten brauchen oft ein bisschen Zeit, um ihren Reiz komplett zu entfalten. In ihrem neuen Roman Eden muss man erst einmal mit der Ich-Erzählerin, der leicht spröden Linguistin Alba, warm werden. Als Expertin für aussterbende Sprachen nimmt Alba an Konferenzen auf der ganzen Welt teil.
2: Den letzten Vortrag vor dem Ende der Tagung hält eine Expertin für historische Syntax. Sie spricht über die Position von Verben bei syntaktischer Generierung im Bretonischen des 17. Jahrhunderts.
1: Ganz so nerdig geht der Roman zum Glück nicht weiter. Aber Alba brennt für die isländische Sprache und ihre vielen Besonderheiten. Und das bildet einen roten Faden in diesem Roman. Natürlich ist das beim Lesen erst einmal befremdlich, denn wer kann schon Isländisch? Letztlich zeigt das aber nur, wie klein Albas Welt ist. Bevor die Geschichte weiter vor sich hin plätschert, geschieht etwas Unerwartetes. Alba kauft ein Haus. Das steht allerdings nicht in Reykjavik, sondern weit ab vom Schuss, mitten in der Natur.
2: Das Haus ist von Gras umwachsen. Und trotz der öden Landschaft zeugen die Wiese und einige umgekippte Zaunpfähle von dem guten Vorsatz, das Land zu kultivieren. Unweit des Hauses meine ich, die Reste eines Gewächshauses zu erkennen, was mich überrascht.
1: Die Linguistin hat einen Plan. Sie will hier Bäume anpflanzen als Ausgleich für ihre Flugreisen. 5600 Stück, um genau zu sein. Ein ambitioniertes Projekt, für das sie ihren Job aufgibt und aufs Land zieht.
2: Ganze Abende verbringe ich damit, eine Liste mit Bäumen zu erstellen, die sturmerprobt sind und auf meinem Grundstück wachsen könnten. Und eine andere Liste mit Bäumen, die vielleicht dort wachsen könnten, wenn die Temperatur auf der Erde um 2 Grad angestiegen ist.
1: Alba und ihre Bäume sorgen in der isländischen Provinz für Neugier. Der benachbarte Schäfer kommt immer mal wieder vorbei, um nach dem Rechten zu schauen. Und der Dorfladenbesitzer überredet Alba, Geflüchtete in Isländisch zu unterrichten. Darunter der junge Daniel, um den sich Alba mit Hingabe kümmert. Inmitten der Einsamkeit ihres neuen Zuhauses öffnet sie sich ihren Mitmenschen und wird durchlässig für die Schönheit der isländischen Natur.
2: Die Sonne geht nur unter, um sogleich wieder aufzusteigen. Es ist 2:30, die Nacht ist hell und der Himmel über dem Berg steht in Flammen. Wenn ich nicht schlafen kann, ziehe ich mich an, gehe hinaus und arbeite auf dem Grundstück. Die einzigen Geräusche sind das Rauschen des Flusses und das Zwitschern der Vögel. Keine Sätze, keine Wörter kommen mir in den Sinn. Die Stille hat die Welt übernommen. Es ist die Welt vor der Entstehung der Sprache.
1: Es sind Sätze wie diese, die man sich am liebsten einrahmen würde, mit denen Oeyvir Ava Ólafsdóttir den Ton dieses Romans bestimmt, Worte findet, die Stimmungen erzeugen, ohne viel Shishi. Wäre Eden von einer anderen Autorin geschrieben worden, wäre die Geschichte vielleicht furchtbar kitschig, aber die isländische Autorin trifft genau den richtigen Ton, gewürzt mit einer Prise trockenen Humors. Eine ganz besondere Leseerfahrung, entschleunigend, tiefgründig und hoffnungsvoll. Für mich eines der besten Bücher dieses Jahres.
0: Maren Aring über Oeyvir Ava Ólafsdóttirs Roman Eden. Der ist im Inselverlag erschienen. Die 238 Seiten, kostengebunden 25 €.

das MDR-Symphonieorchester mit Heiko Reintsch am Klavier. Still ist der Name eines Waldgebiets bei Untermaßfeld. So heißt dieses kleine Stück Musik. Wie geht es dem Wald heute? Was können wir dafür tun, dass es ihn morgen noch gibt? Das war unser MDR-Kultur-Waldspezial aus der Redaktion von Annette Mielitz. Mein Name ist Ben Gareth Hernandez. Vielen Dank fürs Zuhören, fürs Dabeisein. Und was ich ja so schön finde am Wald, und deswegen ist er ja auch so bewahrenswert. Er ist nicht nur Rohstofflager für uns, sondern auch ein Sehnsuchtsort. Nach wie vor, immer noch. Denn wo kann das schon passieren, dass man ohne den Lärm der Großstadt auf sich gestellt wandeln kann und mit sich auch klarkommen muss? Den Weg entlang, Schritt für Schritt. Eine Herausforderung, aber eine ganz tolle manchmal auch. Also, bis bald.

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4: Um 19 Uhr mit Anne Krambeer. Deutschland hat der NATO erneut Verteidigungsausgaben in Rekordhöhe gemeldet. Das geht aus Daten hervor, die zum Start des NATO-Gipfels in der Türkei veröffentlicht wurden. Demnach gibt Deutschland in diesem Jahr rund 125 Milliarden Euro aus. Das ist ein Viertel mehr als 2024. In der NATO geben nur die USA noch mehr für die Verteidigung aus. Zu Beginn des Gipfels warf US-Präsident Donald Trump den Europäern erneut vor, ihn im Irankrieg nicht genug unterstützt zu haben. Kanzler Friedrich Merz und NATO-Generalsekretär Mark Rutte wiesen das zurück. Thüringen muss mehr sparen als bisher angenommen. Finanzministerin Katja Wolf sagte in Erfurt, die geringeren Steuereinnahmen und die zusätzlichen Ausgaben für die höhere Beamtenbesoldung belasteten den Haushalt enorm. Das könne man auch mit Rücklagen nicht mehr auffangen. Deshalb würden in diesem Jahr bestimmte Ausgaben gesperrt. Sollte das nicht reichen, sollen alle Ausgaben 2027 pauschal um 0,5% gekürzt werden. Der Deutsche Bibliotheksverband begrüßt die Pläne, öffentliche Bibliotheken künftig auch sonntags öffnen zu lassen. Verbandsgeschäftsführer Holger Krimmer sagte dem MDR, man habe sich dafür 15 Jahre lang eingesetzt. Eine Pflicht zur Sonntagsöffnung werde es aber nicht geben. Ein solches Angebot könnten zunächst größere Bibliotheken schaffen. Die Sonntagsöffnung war zuletzt im Koalitionsausschuss von Union und SPD vereinbart worden, dass Bibliotheken anderen Kulturorten wie Museen oder Theatern gleichstellen. Der britische Prinz Harry und der Musiker Elton John sind mit ihrer Klage gegen die Boulevardpresse gescheitert. Das Gericht entschied, die Kläger hätten ihre Vorwürfe nicht ausreichend belegen können. Prinz Harry und Elton John hatten Reportern von Daily Mail vorgeworfen, sie jahrelang illegal bespitzelt zu haben. Unter anderem sollen Privatdetektive angeheuert worden sein, um Autos und Wohnungen zu verwanzen und private Telefonate abzuhören. Das Internationale Olympische Komitee hat russischen Athleten den Weg zurück auf die internationale Bühne freigemacht. Das IOC hob die Sanktionen vorläufig auf. Damit könnten russische Mannschaften wieder bei internationalen Wettkämpfen starten. Ob sie bei Olympia 2028 wieder mit eigener Flagge und Hymne auftreten dürfen, soll später entschieden werden. Zuvor gab das IOC bekannt, dass die nordische Kombination aus dem Programm der Winterspiele gestrichen wird. Das waren die Nachrichten zum Wetter. Zunächst die Temperaturen. Auf dem Brocken bedeckt bei 15 Grad. In Artern keine Meldungen. Dresden kurze Schauer 24. Eisenach bedeckt 26. Ebenso in Erfurt. Gardelegen bedeckt 22 Grad. Hoyerswerda nach Regen 22. Magdeburg bedeckt 23. Neuhaus am Rennweg wolkig 22 Grad. Oschatz bedeckt 24. Plauen wolkig 26. Wernigerode bedeckt 23. Und Lutherstadt-Wittenberg ebenfalls bedeckt bei 23 Grad. In der Nacht wechselnd oder stark bewölkt, stellenweise Schauer oder einzelne Gewitter, 17 bis 12 Grad, morgen heiter bis wolkig und trocken, 21 bis 25 Grad und am Donnerstag heiter bis wolkig und trocken und allmählich steigende Temperaturen. MDR aktuell Verkehrsdienst. Die A9 Richtung Berlin ist zwischen Bad Lobenstein und Schleiz wegen eines Waldbrands gesperrt, zurzeit Stau. A9 Richtung München zwischen Köselitz und Vockerode 3 Kilometer Stau wegen Reinigungsarbeiten. Die A38 Richtung Leipzig ist zwischen Breitenworbis und Bleicherode wegen Wartungsarbeiten im Tunnel Höllberg bis morgen früh circa 6 Uhr gesperrt. Die A71 Richtung Schweinfurt ist zwischen Oberhof und Suhl-Zellermelis wegen Wartungsarbeiten im Tunnel Hochwald Sachsen-Anhalt bis morgen früh ca. 6 Uhr gesperrt. A143 Richtung Halle Nord zwischen Holleben und Teutschenthal Behinderungen nach einem Unfall. Die B173 ist zwischen Falkenau und Oederan in beiden Richtungen nach einem Unfall gesperrt und im Landkreis Mittelsachsen ist die Straße zwischen dem Abzweig Bertelsdorf und Kossen nach einem Unfall gesperrt. Soweit der MDR aktuell Verkehrsdienst, die Zeit 19.04 Uhr.
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5: Und da hören Sie heute den gebürtigen Dresdner Gerd Westphal mit der 5. Folge aus Thomas Manns Roman Lotte in Weimar. Vorab gibt er Ihnen wieder eine Zusammenfassung über den bisherigen Gang dieser Geschichte um Charlotte Kästners Besuch im Weimar des Jahres 1816. Viel Freude beim Zuhören, wünscht Ellen Schweder.
6: Wir haben zuletzt gehört, wie der Kellner Mager, der unermüdliche und literärisch wohlversierte, mit gefalteten Händen im Zimmer stand, da er gehört hatte, dass von Herrn Jesus die Rede war, aber er war denn doch nicht umhin gekommen, das Gespräch zwischen Dr. Riemer und der Hofrätin Kästner zu unterbrechen, weil seit 40 Minuten, geschlagenen 40 Minuten, keine geringere als Adele Schopenhauer sich um den Besuch bei der Hofrätin bemühte und nun endlich vorgelassen werden wollte. Sie entschuldigt sich dann auch, nachdem sie die Präliminarien der Konversation abgespult hatte, ganz munteren Wortes. Sie waren gewiss in höchst interessanter Konversation begriffen. Ich habe Onkel Riemer bei seinem Weggang begrüßt. Ach, wie, er ist ihr unheim, nicht doch. Ich nenne ihn so seit Kindertagen, wie ich alle so nannte und nenne. Die ständige oder nur häufige Gäste von Mamas Sonntag- und Donnerstag-Tees waren Meyers und Schützes und Falks und Baron Einsiedel, den Übersetzer des Terenz, Major von Knebel und Legationsrat Bertuch, der die Allgemeine Literaturzeitung gegründet hat, Grimm und Fürst Pückler und die Brüder Schlegel und die Savignys. Ja, alle diesen sagte und sage ich Onkel und Tante. Ich habe sogar Wieland Onkel genannt. Und nennen auch Goethe so? Den nun eben nicht. Aber die geheime Rätin nannte ich Tante. Die Vulpius, ja, die jüngst dahingegangene Frau von Goethe, die er gleich nach seiner Vermählung mit ihr bei uns einführte, nur bei Mama, denn sonst war es überall mit der Einführung ein wenig schwierig. Man kann sogar sagen, dass der große Mann selbst fast nur bei uns verkehrte. Denn wenn Hof und Gesellschaft ihm das freie Zusammenleben mit der Seligen nachgesehen hatte, das Gesetzliche gerade verschnupfte sie. Auch die Baronin von Stein? Fragte Charlotte, deren Wangen sich leicht gerötet hatten. Auch die Baronin von Stein war wohl verschnupft? Sie am meisten. Wenigstens gab sie sich die Miene, die Legalisierung des Verhältnisses besonders zu missbilligen, während doch in Wahrheit das Verhältnis selbst ihr von jeher empfindlichen Kummer bereitet hatte. Man kann ihr das nachfühlen, oh gewiss. Aber andererseits war es ein schöner Zug von unserem Meister, dass er die arme Person zu seiner rechten Gemahlin machte. Sie hatte ihm in den schrecklichen Franzosentagen anno 6 treulich und tapfer zur Seite gestanden. Und ausdrücklich fand er, zwei Menschen, die das miteinander durchgemacht, gehörten zusammen vor Gott und den Menschen. Ist es wahr, dass ihre Conduite manches zu wünschen übrig ließ? Ja, sie war ordinär, sagte Adele. Die Mortuis nil nisi bene, aber ordinär war sie, in hohem Grade, gefräßig und plusterig mit hochroten Backen und tanzwütig und liebte auch die Bouteille über Gebühr, immer mit Komödiantenvolk und jungen Leuten, als sie selbst schon nicht mehr die Jüngste war. Immer Redutten und Traktamente und Schlittenfahrten und Studentenbälle. Und da kam es denn vor, dass die Jenenserburschen der geheimen Rätin allerhand Polissonnerien glaubten machen zu dürfen. Und Goethe tolerierte ein solches Gebaren? Er drückte ein Auge zu und lachte auch wohl darüber. Man kann sogar sagen, dass er dem losen Wandel der Frau in gewissem Grade Vorschub leistete. Ich möchte annehmen, aus dem Grunde, weil er das Recht daraus ableitete, sich die Freiheit des eigenen Gefühls zu salvieren. Ein Dichtergenie kann seine belletristischen Inspirationen nun wohl nicht einmal ausschließlich aus seinem Eheleben schöpfen. Sie verfügen über sehr großzügige, sehr starkgeistige Gesichtspunkte, mein liebes Kind. »Ich bin Weimaranerin«, sagte Adele. »Amor gilt hier viel. Es werden ihm weitgehende Rechte zugestanden, bei allem Sinn für das Ziemliche. Man muss auch sagen, dass die Kritik unserer Gesellschaft an der derben Lebenslust der Geheimen Rätin mehr ästhetischer als moralischer Natur war. Wer ihr aber gerecht werden wollte, musste gestehen, dass sie ihrem hohen Gemahl auf ihre Art eine vortreffliche Gattin war, auf sein leiblich Wohl, das ihm nie gleichgültig war, jederzeit treu bedacht und voller Sinn für die Bedingungen seiner Produktion. Von der sie zwar nichts verstand, nicht ein Wort. Das Geistige war ihr ein dreimal verschlossener Garten, von deren Bedeutung für die Welt sie aber durchaus einen ehrfürchtigen Begriff hatte. Er hat sich zwar auch nach seiner Heirat des Junggesellendaseins nie entwöhnt und immer große Teile des Jahres in Jena, Karlsbad, Töplitz für sich gelebt, aber als sie verwichenen Junius an ihren Krämpfen starb, in den Armen fremder Wärterinnen geschah es, denn er selbst war leidend und bettlägerig an dem Tage, wie er schon längst von anfällig schwankender Gesundheit, sie aber ein Bild des Lebens, und zwar bis zum Unästhetischen und Abstoßenden gewesen war. Als sie tot war, da hat er sich, sagt man, über ihr Bett geworfen und ausgerufen, du kannst mich nicht verlassen. Charlotte schwieg, weshalb die Besucherin, deren Zivilisation kein Stocken des Gespräches duldete, sich beeilte, für Weiteres aufzukommen. Jedenfalls, sagte sie, war es sehr klug von Mama, dass sie die Frau allein in der ganzen hiesigen Gesellschaft bei sich empfing und ihr mit feinem Takt über alle Verlegenheit hinweg half. Denn sie fesselte den großen Mann dadurch nur desto fester an ihren aufblühenden Salon, dessen Hauptattraktion er natürlich bildete. Sie hielt mich auch an, die Vulpius-Tante zu nennen. Zu Goethen aber habe ich niemals Onkel gesagt. Das fügte sich nicht. Er mochte mich zwar wohl leiden und trieb seinen Spaß mit mir. Ich durfte die Laterne ausblasen, mit der er sich zu uns geleuchtet hatte. Und er ließ sich mein Spielzeug zeigen und tanzte mit meiner Lieblingspuppe eine Ekossäse. Aber trotzdem, ihn Onkel zu nennen, dazu war er doch zu sehr Respektsperson, nicht nur für mich, sondern auch für die Erwachsenen, wie ich wohl sah. Denn war er auch oft ein wenig stumm und auf eine Art befangen, wenn er kam, still für sich sitzend und zeichnend an einem Tisch, so dominierte er doch im Salon, einfach weil alles sich nach ihm richtete. Und er tyrannisierte die Gesellschaft, weniger weil er ein Tyrann gewesen wäre, als weil die anderen sich ihm unterwarfen und ihn geradezu nötigten, den Tyrannen zu machen. So machte er ihn denn und regierte sie, klopfte auf seinen Tisch und verfügte dies und das, las schottische Balladen vor und verordnete, dass die Damen den Kehrreim im Chore mitsprechen mussten. Und wehe, wenn eine ins Lachen geriet, dann blitzte er mit den Augen und sagte, ich lese nicht mehr. Und Mama hatte alle Mühe, die Situation wiederherzustellen, indem sie sich für gute Disziplin in Zukunft verbürgte. Oder aber er machte sich den Spaß, eine furchtsame Dame mit den grausigsten Gespenstergeschichten bis zum Vergehen zu ängstigen. Er liebt es überhaupt zu necken. So weiß ich noch, wie er eines Abends den Onkel Wieland fast aus der Haut fahren ließ, indem er ihm unaufhörlich widersprach. Nicht aus Überzeugung, sondern nur aus rabulistischem Schabernack. Aber Wieland nahm's ernst und ärgerte sich schwer, worauf den Goethes Trabanten Meyer und Riemer ihn von oben herab trösteten und belehrten, »Lieber Wieland, Sie dürfen das nicht so nehmen.« Das war nicht passend, wie ich kleines Mädchen deutlich empfand, und andere mochten es auch empfinden. Nur Goethe nicht, eigentümlicherweise. Ja, das ist eigentümlich. Ich hatte immer den Eindruck, fuhr Adele fort, dass die Sozietät, zum wenigsten unsere Deutsche, in ihrem Drang nach Unterwerfung sich ihre Herren und Lieblinge selbst verdirbt und ihnen einen peinlichen Missbrauch ihrer Überlegenheit aufdrängt, an dem schließlich beide Teile unmöglich noch Freude haben können. Einen ganzen Abend lang plagte Goethe die Gesellschaft bis zur vollkommenen Ermüdung mit einem langgezogenen Scherz, so dass man sich fragte, fühlt er denn nicht, welchen Zwang er den Leuten auferlegt? Nein. Er fühlt es nicht. Die Gesellschaft hatte es ihm abgewöhnt, es zu fühlen. Aber es ist kaum glaubhaft, dass er selbst sich nicht sollte sterblich gelangweilt haben bei dem grausamen Spiel. Die Tyrannei ist gewiss ein langweiliges Geschäft. Da mögen Sie recht haben, mein Kind. Er ist denn auch, setzte Adele hinzu, meiner Meinung gar nicht zum Tyrannen geboren, sondern viel eher zum Menschenfreund. Ich habe das immer daraus abgenommen, dass er es so besonders liebte und es so exzellent verstand, die Menschen lachen zu machen. Mit dieser Eigenschaft ist man gewiss kein Tyrann. Als Vorleser sowohl bewährte er sie, als auch wenn er frei hin Geschichten erzählte und komische Dinge und Leute beschrieb. Sein Vorlesen ist nicht durchweg glücklich. Das finden alle. Zwar lauscht man immer gern seiner Stimme, die eine schöne Tiefe hat, und blickt mit Freuden in sein ergriffenes Gesicht, aber bei ernsten Szenen fällt er leicht zu sehr ins Pathetische, Deklamatorische, auch allzu Donnernde. Es ist nicht immer erfreulich. Dagegen das Komische bringt er regelmäßig mit solcher Drastik und Natur, so köstlicher Beobachtung und unfehlbarer Wiedergabe, dass alle Welt hingerissen ist. Es ist bemerkenswert, in seinen Werken ist doch allgemein eine große Gesetztheit und Feinheit der Charakteristik herrschend, die allenfalls einmal zum Lächeln Anlass gibt, aber zum Lachen nicht, dass ich wüsste. Persönlich aber hat er nichts lieber, als wenn die Leute sich wälzen vor Lachen, ob seinen Hervorbringungen. Und ich hab's erlebt, dass Onkel Wieland sich den Kopf mit der Serviette verhüllte und ihn um Quartier bat, denn er konnte nicht mehr. Und sonst war auch alles ohne Atem am Tische. Ich habe oft darüber nachgedacht, was es bedeutet, wenn ein so ungeheurer Mann, der so viel durchlebt und getragen und ausgeführt, die Menschen so gerne zu schallendem Gelächter bringt. »Die Sache wird die sein«, sagte Charlotte, »dass er jung geblieben ist in der Größe und in dem schweren Ernst seines Lebens dem Lachen die Treue bewahrt hat. Es wird mich nicht wundern, und ich würde es schätzen. In unserer Jugend haben wir viel und ausbündig zusammengelacht, zu zweit und zu dritt, und gerade in Augenblicken, wenn er mir hatte wollen, ins Schmerzliche ausarten und sich verlieren ins Melancholische. So fasste sich wohl ein Herz, schlug um und brachte uns genauso zum Lachen mit seinen Possen wie ihrer Frau Mutter Teegesellschaft. Oh, sprechen Sie weiter, Frau Hofrätin, bat das junge Mädchen, erzählen Sie weiter von diesen unsterblichen Jugendtagen, zu zweit und zu dritt. Wie ist mir denn mir närrischem Ding? Ich wusste, zu wem ich ging, zu wem es mich unwiderstehlich antrieb, mich aufzumachen. Nun aber will es mir fast aus dem Sinn kommen, wer es ist, neben der ich auf dieser Causeuse sitze, und erst ihre Worte jagen's mir wieder ein, beinahe zu meinem Schrecken. O, sprechen Sie weiter von damals. Ich flehe Sie an. »Viel lieber«, sagte Charlotte, »viel lieber höre ich Ihnen zu, meine Gute. Sie unterhalten mich so allerliebst, dass ich mir immer aufs Neue Vorwürfe machen muss, Sie so lange haben warten zu lassen, und Ihnen noch einmal danken muss für Ihre Geduld. Oh, was meine Geduld betrifft, ich brannte so sehr von Ungeduld, Sie, hohe Frau, zu sehen und Ihnen vielleicht in mancher Beziehung mein Herz ausschütten zu dürfen, dass ich kaum zu loben bin, weil ich Geduld übte um dieser Ungeduld willen. Oft ist das Moralische nur das Produkt und Mittel der Leidenschaft, und die Kunst zum Exempel kann man wohl als die hohe Schule der Geduld in der Ungeduld ansprechen. Ei! Hübsch, mein Kind, ein artiges Aperçu. Ich sehe, zu Ihren übrigen Talenten kommt eine nicht geringe philosophische Anlage. Ich bin Weimaranerin, wiederholte Adele. Das fliegt einem an. Wenn einer Französisch spricht, nachdem er 10 Jahre in Paris gelebt, so ist das nicht weiter bewundernswert, nicht wahr? Übrigens sind wir vom Musenverein der Philosophie und Kritik so sehr ergeben als der Poesie. Nicht nur unsere Gedichte teilen wir einander dort mit, sondern auch untersuchende und zergliedernde Aufsätze, die wir unserer Lektüre widmen, dem Neuesten, im Reiche des Witzes, wie man früher sagte. Jetzt sagt man Geist und Bildung. Der alte Geheimrat erfährt übrigens besser nichts von diesen Zusammenkünften. Nichts? Warum? Es sprechen mehrere Gründe dagegen. Zum Ersten hat er überhaupt eine ironische Aversion gegen schöngeistige Frauenzimmer, und wir müssten befürchten, dass er sich über diese uns so lieben Bestrebungen lustig machte. Sehen Sie, man kann doch gewiss nicht sagen, dass der große Mann unserem Geschlecht abhold wäre. Das schiene wohl eine schwer zu verfechtende Behauptung. Und doch mischt sich in sein Verhältnis zum Weiblichen ein absprechendes, ich möchte fast sagen gröbliches, ein männliches Partisantum, das uns den Zugang zum Höchsten, zur Poesie und zum Geiste verwehren möchte und unser Zartestes gerne in komischem Lichte sieht. Es möge nun hierher gehören oder nicht, aber als er einige Damen einmal auf einer Gartenwiese Blumen pflücken sah, äußerte er, sie kämen ihm vor wie sentimentale Ziegen. Finden Sie das gemütvoll? Nicht just, erwiderte Charlotte lachend. Ich muss lachen, erläuterte sie, weil es ja auf boshafte Art etwas Treffendes hat. Aber man sollte natürlich nicht boshaft sein. Treffend, sagte Adele, das ist es eben. So ein Wort hat etwas geradezu Tödliches. Ich kann mich auf keinem Spaziergange mehr bücken, um einige Kinder des Frühlings an meinen Busen zu nehmen, ohne mir wie eine sentimentale Ziege vorzukommen. Und selbst wenn ich ein Gedicht in mein Album schreibe, sei es ein fremdes oder ein eigenes, komme ich mir so vor. Sie sollten es sich nicht so zu Herzen nehmen. Warum aber sonst noch soll denn der Goethe nichts wissen von ihren und ihrer Freundinnen ästhetischen Bestrebungen? Teuerste Hofrätin, von wegen des ersten Gebotes. Wie meinen Sie? Das da lautet, sagte Adele, du sollst keine anderen Götter haben neben mir. Wir sind hier, Verehrteste, wieder beim Kapitel der Tyrannei, einer denn doch wohl nicht aufgedrängten und von der Gesellschaft verschuldeten, sondern natürlichen und von einer gewissen überherrschenden Größe wohl unabtrennbaren Tyrannei, die zu scheuen und zu schonen man gut tut, ohne sich ihr eben zu unterwerfen. Er ist groß und alt und wenig geneigt, gelten zu lassen, was nach ihm kommt. Aber das Leben geht weiter. Es bleibt auch beim Größten nicht stehen, und wir sind Kinder des neuen Lebens, wir Muselinen und Julemusen, ein neues Geschlecht und sind gar keine sentimentalen Ziegen, sondern selbstständige, fortgeschrittene Köpfe, mit dem Mute zu ihrer Zeit und ihrem Geschmack, und kennen schon neue Götter. Wir kennen und lieben Maler wie die frommen Cornelius und Overbeck, nach deren Bildern er, wie ich ihn selbst habe sagen hören, am liebsten mit der Pistole schösse. Und den himmlischen David Caspar Friedrich, von dem er erklärt, man könne seine Bilder ebenso gut verkehrt herum ansehen. Das soll nicht aufkommen, donnerte er, ein rechter Tyrannendonner, wie nicht zu leugnen, den aber wir im Musenverein in aller Ehrfurcht dahinrollen lassen, indes wir in unsere Poesiebücher Verse von Uhland schreiben und entzückt miteinander die herrlich skurrilen Geschichten von Hoffmann lesen. »Ich kenne diese Autoren nicht«, sagte Charlotte kühl. »Sie werden nicht sagen wollen, dass sie bei aller Skurrilität den Dichter des Werther erreichen.« »Sie erreichen ihn nicht«, versetzte Adele. »Und dennoch, verzeihen Sie das Paradoxon, übertreffen sie ihn, nämlich einfach, weil sie weiter sind in der Zeit, weil sie eine neue Stufe repräsentieren.

Vitalität denn doch ermangelt, zu den Herzen, den Nerven derer, sprich denen es, zugehört und die dazu gehören, die es gleichsam mit hervorgebracht haben. Charlotte schwieg zurückhaltend. »Ihre Familie, mein Fräulein«, sagte sie abbrechend und mit etwas künstlicher Freundlichkeit, »stammt, wie ich hörte, aus Danzig?« »Ganz recht, Frau Hofrätin, die mütterliche durchaus, die väterliche bedingt. Meines seligen Vaters Großvater ließ sich als Großkaufmann in der Republik Danzig nieder, aber die Schopenhauers sind holländischer Herkunft. Und wenn es nach Papas Neigungen gegangen wäre, so wären sie noch lieber von englischer gewesen, denn er war ein großer Freund und Bewunderer alles Englischen, ein vollendeter Gentleman selbst, und sein Landhaus in Oliva war völlig im englischen Geschmack gebaut und eingerichtet.« Das Gespräch stockte. Die Zivilisation der Besucherin schien zu versagen. Adele blickte zu Boden, wo sie die Spitze ihres Sonnenschirms hin und her führte. Charlotte erwartete ihren Aufbruch, ohne ihn so lebhaft zu wünschen, wie die Lage es hätte erwarten lassen. Sie war sogar eher zufrieden, als das junge Mädchen so flüssig wie je wieder zu sprechen begann. »Teuerste Hofrätin, oder darf ich nicht schon sagen, ehrwürdige Freundin?« »Meine Seele ist voller Selbstvorwürfe. Ich vertue sträflich eine große Gelegenheit. So schwätze ich in scheinbarer Sorglosigkeit vor Ihnen von diesem und jenem und versäume darüber das Eigentliche, das mir am Herzen liegt und mich, lassen Sie mich das endlich gestehen, zu Ihnen getrieben hat, weil ich seinetwegen auf Ihren Rat, Ihre Hilfe hoffe und baue. Sie müssen erstaunt, Sie müssen ungehalten sein, dass ich Sie mit Kindereien von unserem Musenkränzchen zu unterhalten wage. Und doch wäre ich gar nicht darauf gekommen, wenn nicht eben mit ihm die Sorge und Angst zusammenhinge, die ich so namenlos gern vertraulich vor Ihnen ausschüttete. Was ist das für eine Sorge, mein Kind? Und auf wen oder was bezieht sie sich? Auf eine teure Menschenseele, Frau Hofrätin, eine geliebte Freundin, meine einzige, mein Herzblatt, das holdeste, edelste, des Glückes würdigste Geschöpf, dessen Verstrickung in ein falsches, ein ganz und gar unnotwendiges und dennoch scheinbar unabwendbares Schicksal mich noch zur Verzweiflung bringen wird. Mit einem Wort um Tillemuse. Tillemuse? Verzeihung, ja, das ist der Vereinsname meines Lieblings. Ich ließ es früher schon einfließen. Der Musenname meiner Ottilie. Ottiliens von Pugwisch. Ach, und von welchem Schicksal sehen Sie Fräulein von Pugwisch bedroht? Sie steht vor ihrer Verlobung. Nun erlauben Sie, und mit wem denn also? Mit Herrn Kamerad von Goethe. Was Sie nicht sagen, mit Augusten. Ja, mit dem Sohn des Großen und der Mamsell. Das Ableben der geheimen Rätin ermöglicht eine Verbindung, die zu ihren Lebzeiten an dem Widerstand von Ottiliens Familie, dem Widerstand der Gesellschaft überhaupt, gescheitert wäre. Lassen Sie mich Ihnen berichten. Bat Adele, lassen Sie mich erzählen, mein bedrängtes Herz soulagieren und bei Ihnen bitten für ein liebes, gefährdetes Geschöpf, das mir solcher Fürbitte wegen wohl gar recht böse wäre, obgleich es Sie so sehr benötigt als verdient. Und in öfterem raschen Aufblicken zur Decke ihr Schielen verbergend, begann Demoiselle Schopenhauer, während zuweilen etwas Feuchtigkeit in die Winkel ihres breiten, gescheiten Mundes trat, ihre Eröffnungen. Diese Eröffnungen, meine Damen und Herren, die ich Ihnen leider in der gedrängten Zeit nicht vorlesen kann, waren so aufregend, dass die beiden Damen fast auch das zweite Klopfen Magers überhört hätten. Dann meldete er an, »Herr Kamerad von Goethe.« Es war Adele, die bei dieser Meldung vom Sofa aufgesprungen war, wiewohl auch Charlottens Sitzenbleiben auf nichts weniger als Gelassenheit, sondern eher auf ein gewisses Versagen der Kräfte gedeutet hatte. »Lupus in fabula«, rief Fräulein Schopenhauer, »ihr guten Götter, was nun? Mager, ich darf den Herrn Kamerad nicht begegnen. Sie müssen das einrichten, Mann, Sie müssen mich auf irgendeine Weise an ihm vorbeibugsieren. Ich verlasse mich auf Ihre Umsicht.« »Mit Grund, Fräulein«, hatte Mager erwidert, »mit Grund. Ich habe von ungefähr mit einem solchen Wunsche gerechnet. Ich habe dem Herrn Kamerad eröffnet, dass Frau Hofrätin im Augenblick noch beschäftigt ist und ihn in die untere Trinkstube gebeten. Er nimmt ein Gläschen Madeira und ich habe die Flasche dazugestellt. So bin ich in der Lage, den Damen anheimzugeben, ihre Konversation zu beenden und werde dann um den Vorzug bitten, das Fräulein ungesehen über den Flur zu geleiten.« bevor ich den Herrn Kamerad benachrichtige.

0: bestätige, dass Frau Hofrätin ihn empfangen kann.
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0: wirklich wunderbar. Wer das jetzt verpasst hat, der hat wirklich was verpasst. Das war so ein Once-in-a-Lifetime-Moment hier bei MDR Kultur.
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7: Um 20 Uhr mit Anne Krambeer. In Ankara hat der NATO-Gipfel mit einem Festbankett begonnen. Der türkische Präsident Recep Tayyip Erdogan empfing die Staats- und Regierungschefs der 32 NATO-Staaten. Vertreten sind auch für EU-Vertreter und Staatenlenker von Partnerländern wie der Ukraine oder Japan. Bei seiner Ankunft hatte US-Präsident Donald Trump erneut Deutschland und andere Verbündete kritisiert. Er warf ihnen mangelnde Unterstützung seines Kriegs gegen den Iran vor. Kanzler Friedrich Merz und NATO-Generalsekretär Mark Rutte wiesen das zurück. Deutschland hat der NATO erneut Verteidigungsausgaben in Rekordhöhe gemeldet. Das geht aus Daten hervor, die zum Start des NATO-Gipfels in der Türkei veröffentlicht wurden. Demnach gibt Deutschland in diesem Jahr rund 125 Milliarden Euro aus. Das ist ein Viertel mehr als 2024. In der NATO geben nur die USA noch mehr für die Verteidigung aus. Der Deutsche Bibliotheksverband begrüßt die Pläne, öffentliche Bibliotheken künftig auch sonntags öffnen zu lassen. Verbandsgeschäftsführer Holger Krimmer sagte dem MDR, man habe sich dafür 15 Jahre lang eingesetzt. Eine Pflicht zur Sonntagsöffnung werde es aber nicht geben. Ein solches Angebot könnten zunächst größere Bibliotheken schaffen. Die Sonntagsöffnung war zuletzt im Koalitionsausschuss von Union und SPD vereinbart worden, dass Bibliotheken anderen Kulturorten wie Museen oder Theatern gleichstellen. In Ungarn haben Staatsfernsehen und Staatsrundfunk ihren Sendebetrieb vorübergehend eingestellt. Der neue Ministerpräsident Peter Modyar sprach von einem historischen Tag. Auf den Fernsehbildern war ein schwarzer Bildschirm und eine Botschaft zu lesen. Darin hieße es, man entschuldige sich für jahrelanges Lügen. Der Fernsehsender soll unter neuer Verwaltung wieder seinen Betrieb aufnehmen. Das Radio spielt auf Weiteres nur Musik. Das Internationale Olympische Komitee hat russischen Athleten den Weg zurück auf die internationale Bühne freigemacht. Das IOC hob die Sanktionen vorläufig auf. Damit könnten russische Mannschaften wieder bei internationalen Wettkämpfen starten. Ob sie bei Olympia 2028 wieder mit eigener Flagge und Hymne auftreten dürfen, soll später entschieden werden. Zuvor gab das IOC bekannt, dass die nordische Kombination aus dem Programm der Winterspiele gestrichen wird. Das waren die Nachrichten. Zum Wetter. In der Nacht wechselnd oder stark bewölkt, stellenweise Schauer oder einzelne Gewitter, 17 bis 12 Grad. Morgen heiter bis wolkig und trocken, 21 bis 25 Grad. Es ist 20.03 Uhr.
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8: Und dazu begrüßt Sie recht herzlich Ulf Köhler. Über 1 Million Menschen haben in Deutschland keine eigene Wohnung. Sie leben in Unterführungen, in Hauseingängen, auf Parkbänken, im öffentlichen Raum, der eigentlich allen gehören soll. Doch wer genau hinsieht, erkennt schnell, da sind Bänke mit Armlehnen, auf denen man nicht liegen kann, Belüftungsschächte, die von Fahrradständern verstellt werden, damit sich Obdachlose im Winter nicht aufwärmen können, Plätze, die nachts hell erleuchtet sind. Fachleute sprechen von defensiver Architektur, die dafür gedacht ist, dass sich die Wohnungslosen aus der Stadt zurückziehen, dass Obdachlosigkeit möglichst unsichtbar wird.
9: Ich halte mich ja hier nicht gern auf. Ja, ich tue mich auch nicht gern hier der Leute präsentiere.
10: Das ist klar, dass es da zu Konflikten führt, ne? Wenn die Menschen den ganzen Tag aufeinander sitzen. Ne? Das ist ganz logisch.
11: Es hat sich zum rechtsfreien Raum etabliert tatsächlich. Also die ganzen Drogendealereien, die Machtkämpfe der Drogendealer.
12: Da gehört es auch wirklich zu den legitimen Interessen, dass man ein vernünftiges Erscheinungsbild präsentiert. Und da war oftmals der Ruf nach verdrängenden Maßnahmen sehr laut. Und ich finde auch im Einzelfall kann das eine kurzfristige Lösung sein.
9: Aber wo soll man dann hin?
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14: Das war mein Platz. Hier unten. Hier habe ich gelebt.
15: Da, wo es überdacht ist, ne?
14: Da, wo es überdacht ist, dass ich da sicher bin.
16: Es ist ein durchwachsener Frühlingstag, als wir mit Nadja im saarländischen Großrosseln unterwegs sind. Gerade zeigt die 46-Jährige den Hintereingang der Rosseltalhalle. Das ist die Veranstaltungshalle der 8000 Einwohnergemeinde nahe der französischen Grenze. Grauer Funktionsbau der Nullerjahre, bodentiefe Fenster. Rundum alles gut in Schuss.
17: Hier, vor dem Hintereingang der Veranstaltungshalle, war Nadjas Schlafplatz. Ein halbes Jahr lang hat sie in Großrosseln auf der Straße gelebt.
14: Ich habe von Bekannten und Freunden Isomatte, einen Schlafsack, einen Gaskocher bekommen. Und somit habe ich halt die Isomatte auf diese Gitter gelegt, dass ich einen Untergrund habe, mich mit dem Schlafsack darüber gelehnt und mit dem Gaskocher habe ich halt mich auch ein bisschen gewärmt. Und so habe ich halt dort gelegen. Mein Kopfkissen war meine Jacke, aber ansonsten war das die einzigsten Dinge, die ich besitzt habe.
17: Einigermaßen geschützt vor Wind, Regen und den Blicken Neugieriger, vielem anderen aber ausgesetzt.
14: Ja, das stimmt, aber die Anwohner wussten irgendwann, dass ich wohnungslos bin und obdachlos bin. Und die haben mich akzeptiert und toleriert. Die haben mich auch nicht runterdeklatiert, weil ich ein Obdachloser war, sondern haben mich auch irgendwo noch etwas unterstützt, indem ich Kleinigkeiten bekam.
11: Ja, oh, da war eine Ratte.
14: Ja, ganz normal hier. Ich habe keine Probleme mit Ratten, Mäuse.
17: Insgesamt 10 Monate lang war Nadja ohne richtige Wohnung, lebte erst hier auf der Straße, dann allein in einem Wohnwagen im Wald. Dass sie hier im Dorf auch im Freien einen sicheren Ort gefunden hatte, das bezeichnet Nadja noch heute als das große Glück ihrer Obdachlosigkeit. Viele andere betroffene Frauen hätten so ein Glück nicht. Und Nadja hat sich wieder zurückgekämpft ins Leben und durch ihre Erfahrung mit der Obdachlosigkeit sogar eine neue, ganz spezielle Lebensaufgabe gefunden.
16: Vom beschaulichen Großrosseln ins belebte Saarbrücken. Landeshauptstadt, gut 180.000 Einwohner. In der Innenstadt ist Streetworker Tobias Braun unterwegs. Braun arbeitet bei der Diakonie Saar. Leute, deren Lebensmittelpunkt die Straße ist, sind seine Klienten. Sie sind häufig wohnungslos, abhängig von Alkohol oder Drogen oder haben schwere psychische Probleme. Bei manchen kommt auch alles zusammen. Braun arbeitet mit den Menschen beispielsweise, damit sie wieder eine Wohnung finden, in Entgiftung gehen, persönliche Krisen überwinden. Manche kann er auch einfach nur noch begleiten. Zu groß sind ihre Probleme.
10: Teilweise das Einzige, was wir machen können, aber oft auch so die größte Herausforderung, auch einfach Dinge zu akzeptieren, wie sie sind. Ne? Und erstmal die Menschen so anzunehmen, wie sie sind und sie dort abzuholen, wie sie sind. Und das einfach die Menschen so zu akzeptieren.
16: Vor der Johanneskirche in der Saarbrücker Innenstadt trifft Tobias Braun an diesem Mittag auf seinen Klienten Sascha. Der 52-Jährige ist außer sich. Jemand hat ihm seine Substitutionsmittel geklaut, also seine Drogenersatzmedikamente.
9: Also ich bin seit 37 Jahren drauf, ich habe 10 Jahre Kitchen gemacht. Aber was ich jetzt die letzte Woche hier erlebt habe, ne, das kann man in Worte gar nicht mehr fassen.
16: Sascha, aufgewachsen auf der Straße, wie er erzählt. Seit 37 Jahren drogenabhängig. Seit 8 Jahren ohne eigene Wohnung. Seine Nächte verbringt er regelmäßig in einer Notunterkunft für Obdachlose. Und dort, so erzählt er, sei er auch beklaut worden. Die ständige Angst ums Eigentum, zu dem auch lebensnotwendige Medikamente gehören, das ist Teil seines Alltags in den Notunterkünften.
9: So, und dann gucke ich in mein Ding drin, leer. Dann sehe ich nur direkt Panik, Schock, Entzug, vor Angst vor dem Entzug. So, dann habe ich gesucht und gesucht, ich habe nichts gefunden. So, dann bin ich in die Stadt, haben wir was besorgt.
16: Jetzt sitzt er hier in der Kirche, gemeinsam mit einer Handvoll anderer Wohnungsloser. Sascha verbringt regelmäßig seine Zeit an dieser Mauer zum Kirchgarten. Der Garten mit seinen vergoldeten Toren gegenüber die rote Pracht, das Saarbrücker Rathaus. Der größte neogotische Bau des ganzen Saarlandes. Zwischen Kirche und Rathaus halten im 10-Minuten-Takt die Straßenbahnen an der Haltestelle. Der belebte Platz um die Johanneskirche ist schon seit Jahren ein Treffpunkt für Menschen wie Sascha. Doch das gefällt nicht jedem. Sascha kennt die Auseinandersetzungen.
9: Ja, ich fühle mich auch nicht gern hier, da Leute präsentiere. Frau, wo mit dem Kinderwagen vorbeilaufe. Mir ist das auch unangenehm. Ich mag das auch nicht. Ich mag denen das auch nicht zumute. Ja? Aber wo soll man dann hin?
17: Saschas Situation ist kein Einzelfall. Bundesweit waren 2024 laut Hochrechnung der Bundesarbeitsgemeinschaft Wohnungslosenhilfe mindestens 1 Million Männer, Frauen und Kinder in Deutschland ohne festes Mietverhältnis. Rund 56.000 aller Wohnungslosen lebten ganz ohne Unterkunft auf der Straße. Sie waren obdachlos. 80% aller Wohnungslosen besitzen keinen deutschen Pass. Das liegt daran, dass in den Zahlen auch anerkannte Geflüchtete ohne eigene Wohnung mitgezählt werden. Rund 40% der untergebrachten Personen sind jünger als 25 Jahre.
16: Eine Hochrechnung wie auf Bundesebene gibt es speziell für das Saarland nicht. Der erste Wohnungslosenbericht des Bundeslandes wagt aber eine, Zitat, vorsichtige Annäherung. Sie enthält die Angaben vom Statistischen Bundesamt, nach der Anfang 2024 etwa 2500 untergebrachte wohnungslose Menschen im Saarland lebten, etwa in Obdachlosenunterkünften oder Unterkünften für Geflüchtete. In Zusammenarbeit mit Streetworkern und Hilfseinrichtungen im Saarland kam die Forschungsgruppe zusätzlich auf mindestens 540 weitere betroffene Menschen. Die meisten von ihnen waren laut der Erhebung verdeckt wohnungslos. Das heißt, sie schliefen beispielsweise bei Freunden, in Baracken oder Gartenlauben. Etwas mehr als 100 Menschen aber hatten keinerlei Unterkunft. Sie waren obdachlos.
17: Alles zusammen macht das insgesamt also mindestens 3000 Menschen im Saarland, die keine eigene Wohnung haben. Nach Einschätzung von Sozialarbeitern wie Tobias Braun werden es immer mehr.
10: Wir bieten ja auch Postadressen an und da merkt man schon ganz, ganz deutlichen Anstieg in den letzten Jahren. Also eigentlich seitdem wir das anbieten, haben wir jedes Jahr mehr Postadressen. Wir hatten letztes Jahr tatsächlich die Höchstzahl mit knapp 500 Postadressen und das steigt immer weiter.
17: Wohnungslosenhilfen wie von der Diakonie Saar in Saarbrücken bieten Betroffenen die Möglichkeit einer Postadresse, weil sich ohne im Alltag fast nichts regeln lässt. Kein Geld vom Amt, kein Bankkonto, keine Arztbriefe und so weiter.
16: Der häufigste Grund für Wohnungslosigkeit sind laut der Bundesarbeitsgemeinschaft Wohnungslosenhilfe Mietschulden. Danach kommen Trennungen, Krankheiten oder der Verlust des Jobs, an den das Mietverhältnis geknüpft ist. Warum Menschen in derartigen Situationen ihr Zuhause verlieren, hat auch systemische Hintergründe. Zu wenig bezahlbarer Wohnraum, Armut und ein Sozialsystem, das nicht immer greift.
17: Dass die Zahl der Wohnungslosen steigt, steht eigentlich im kompletten Gegensatz zu dem, was die EU sich vorgenommen hat. Das EU-Parlament fordert, dass jedes Mitgliedsland eine langfristige, konkrete Strategie gegen Obdachlosigkeit hat. Nicht nur einzelne Hilfsprojekte, sondern einen verbindlichen Plan, sodass bis 2030 niemand mehr auf der Straße leben muss. In Deutschland heißt das Projekt offiziell Nationaler Aktionsplan gegen Wohnungslosigkeit.
11: Fakt ist aber, statt weniger werden es immer mehr Menschen in Deutschland, die ihren Lebensmittelpunkt im öffentlichen Raum haben, weil sie keine eigene Wohnung haben. Und das führt immer häufiger zu Konflikten.

0: Von der Saarbrücker Johanneskirche, dort also, wo Sascha häufig seinen Tag verbringt, geht die Johannisstraße ab. Mietshäuser, ein bisschen Einzelhandel, drei Friseursalons, verkehrsberuhigt, weil Fahrradstraße. Die Straße ist die alte Wohngegend von Dagmar Schwan.
1: Also ich habe hier in diesem gelben Gebäude gewohnt, im zweiten Stock, mit dem Erker zur Straße hin.
0: 2018 sei sie in eine Mietwohnung in dieser Straße gezogen, erzählt die 46-Jährige beim Spaziergang an diesem sonnigen Freitagnachmittag. Sie habe sehr gerne hier gelebt, zielgenau die Johannisstraße ausgewählt.
1: Ich war vorher ein paar Mal dort, habe mir das alles angeschaut und habe gemerkt, das ist sehr urban, das ist sehr lebendig und das gefällt mir sehr gut. Und von daher war das eine sehr bewusste Entscheidung, auch hier in die Johannisstraße zu ziehen.
0: Das Publikum in der Johannisstraße ist von jeher sehr durchmischt. Gut situierte Städter, Studierende, aber auch Obdachlose, Drogenabhängige. Probleme habe es trotzdem in ihren ersten Jahren hier nie gegeben, erzählt Dagmar Schwan. Doch das sollte sich ändern. Was ist passiert in der Johannisstraße?
2: In der Johannisstraße im Zentrum Saarbrückens befinden sich auch mehrere Einrichtungen der Wohnungslosenhilfe. 2015 hat die Stadt Saarbrücken hier außerdem einen Treffpunkt für Menschen mit Alkohol- und Drogenproblemen eingerichtet, den sogenannten Pavillon. Ein umzäunter Hinterhof mit Holzunterstand und zwei Dixi-Klos. Das Problem? Über die Zeit entwickelte sich der Pavillon von einem Ort, an dem Drogenkonsum toleriert wurde, zu einem Drogenumschlagsplatz. Streetworker Tobias Braun hat hautnah mitgekriegt, wie sich seit etwa 2022 die Konflikte zuspitzten.
3: Da sind Dealer von außerhalb gekommen, die dann hier wirklich in der ganzen Straße rumgestanden haben. Aber das Problem war immer in der Berichterstattung oder so in dieser Stimmung in der Stadt, das waren immer die Wohnungslosen, die diese Dealer-Geschichten gemacht haben. Aber wir haben keinen von denen gekannt.
0: Dealer von außerhalb machten die Straße zunehmend unsicher. Das konnte auch Dagmar Schwan von ihrem Erker aus beobachten, wie sie erzählt. In die Kritik aber geriet der ganze Pavillon, inklusive der Leute, für die er einst errichtet worden war. Und dass es sich an diesem Ort immer weiter zuspitzte, hing möglicherweise auch mit einer konkreten stadtplanerischen Entscheidung zusammen.
2: Bei Stadtplanung und Stadtgestaltung geht es nicht nur ums schöne und nützliche Herrichten des öffentlichen Raums. Stadtplanung schafft Fakten, etwa wer sich wo länger aufhalten soll und wer nicht. Und so gibt es eine Vielzahl offensichtlicher, aber auch subtiler, fast heimlicher Barrieren. Viele Passanten bemerken sie gar nicht. Streetworker Tobias Braun schon. Beispielsweise in der Fußgängerzone.
3: Da vorne kommen wir jetzt gleich zu meinen Lieblingsbeispielen in Saarbrücken. Das an der Galeria Kaufhof. Die Blumenkästen in Anführungszeichen.
2: Aber was haben jetzt Blumenkästen in der Innenstadt mit Verdrängung und Obdachlosigkeit zu tun? Mehr als man denkt.
0: Zielgerichtet geht Nadja durch ihr Dorf, Großrosseln. Hier ist sie aufgewachsen, hier hat sie gelebt. Sogar als sie obdachlos wurde, blieb sie erstmal hier. Eine steile Treppe hinauf zur Kirche. Oben angekommen, erstmal durchatmen. Und Zigarettenpause an altvertrauter Stelle.
4: Da ist meine Bank. Da war früher so eine Holzbank, da waren noch Holzdinge drauf. Darf ich in die Rauche oder stört euch das?
5: Nee, klar.
0: Und dann erzählt sie.
4: Bei Köchin war ich im Blockhaus in St. Nikolaus. War gerade abhängig vom Shopsender. Und dann ist die Pandemie gekommen. Und dann ist hier natürlich alles zugegangen. Und dann habe ich mir so Anträge beim Jobcenter stellen. Und dieser Antrag hat zu lange gedauert. Die haben 7 Monate gebraucht. Und dann 7 Monate ist es halt gewesen, dass dann die Zwangsräumung schon da war. Ne? Das hat alles komplett weggezogen. Wissen Sie, was ich für Möbel hatte? Für Möbel? Ich hatte alles voll Holz. Echt Holz. Ich war eine ganz, ganz selbstständige Frau, die immer für sich selbst angestanden hat. Und dann kommt plötzlich sowas.
2: Job weg, Wohnung weg. Auswirkungen auch auf ihre familiäre Situation. Ein Punkt, über den Nadja öffentlich aber nicht weiter sprechen möchte. Die gemeindeeigene Notunterkunft, für Nadja keine Option, wie sie meint. Die Folge: Obdachlosigkeit. Ihren Rückzugsort kennen wir bereits, der Hintereingang der Rosseltalhalle. Geschämt habe sie sich für ihre Situation, aber deshalb weg, raus aus ihrem Dorf in die anonyme Stadt, nach Völklingen oder Saarbrücken etwa, wo sie keiner kennt, niemand über sie redet? Auf keinen Fall, meint Nadja.
4: Viel zu viel Angst vor dieser Welt. Viel zu viel Angst.
5: Und es gab ja diese eine Nacht in Völklingen mal, ne, wo sie...
4: Wo ich den Bus nicht mehr bekommen habe, da musste ich auf einen Termin in Saarbrücken zum Arzt. Hab den Termin wahrgenommen, hab dann die Anschlüsse verpasst, den letzten Bus verpasst. Und da musste ich eine Nacht in Völklingen verbringen. Den habe ich ganz bewusst in der Sparkasse verbracht, weil ich Angst hatte, draußen in der Stadt da rumzulaufen. Ich konnte auch in der Nacht nicht schlafen, war nicht möglich, weil ich einfach zu viel Angst hatte.
0: Eine obdachlose Frau, nachts allein in der Sparkasse, weil sie draußen Angst hat.
4: Da ist auch jemand in der Bank hingekommen und macht, eigentlich müsste ich ja jetzt die Polizei rufen, was sieht da drin in der Bank? Ich wärme mich hier nur auf. Ich bin morgen früh, bin ich eh wieder weg. Ne?
5: Ah, da ist wirklich jemand dann gekommen?
4: Der war am Geldautomaten und hat sich halt beschwert, dass ich mich da drin aufgehalten habe.
0: Eine Begegnung, die Narben hinterlassen hat.
4: Das macht ein wertloses Gefühl. So, ich bin als Mensch nichts wert. Mein Schicksal interessiert niemanden. Und warum und wieso ich jetzt hier die Nacht verbringe, der hat er gar nicht danach gefragt.
2: Auch hier, meint Nadja, habe sie letztlich wieder Glück gehabt. Der Sparkassenkunde habe seiner Drohung keine Taten folgen lassen. Er habe nicht die Polizei gerufen, um sie in dieser Nacht aus der Sparkasse zu vertreiben. Angst und Sorgen hätten sie aber begleitet bis in die Morgenstunden. Bis sie der Bus wieder raus nach Großrosseln brachte, raus aus der Stadt.
0: Als Gefahrenorte wollen und sollen unsere Städte nicht wahrgenommen werden. In den Wirtschaftswunderjahren sind in der Bundesrepublik in großem Stil die Fußgängerzonen mit Waren- und Geschäftshäusern entstanden. Bänke wurden aufgestellt, die Innenstadt zum Erlebnisort. Und was den Frankfurtern ihre Zeil, den Leipzigern ihre Krimmaische und den Kölnern ihre Schildergasse, ist den Saarbrückern ihre Bahnhofstraße. Auch hier Fußgängerzone, große Geschäfte, Bänke, Brunnen, Konsum.
2: Und in den Eingängen eines mittlerweile leerstehenden Warenhauses große, schwere Holzkisten. Wofür die wohl da sind?
6: Haben vielleicht alles Mülltonne oder so etwas?
7: Kann ich nicht sagen, da. Spendekiste vielleicht.
2: Mülltonne oder Spendenkiste? Nein, das sind die Kisten in den Eingangsnischen nicht. Diese Passantin hatte da etwas beobachtet.
8: Ich weiß nur, die Menschen lagen immer hier. Sag mal, sie waren halt ein bisschen kuscheliger hier.

0: Fußgängerzone gemischt.
1: Findest du schön. Also, bist du komisch, weil die Leute haben den Platz weg, ne? Nee, das passt nicht. Das passt irgendwie nicht drin.
2: Vielleicht wäre das als Vorteil für die Stadt, weil die Stadt ein bisschen schöner aussieht. Und wir müssen auch dagegen kämpfen. Wir wollen nicht, dass immer mehr Menschen auf die Straßen gehen, sondern dass sie vielleicht arbeiten gehen und dass sie Geld verdienen versuchen.
3: Der Saarbrücker Sozialdezernent Tobias Raab von der SPD bestätigt. Ja, die Stadt hat die Kästen aufstellen lassen.
4: Wir hatten massive Beschwerden von Fußgängerinnen und Fußgängern, von Menschen, die sich dadurch nicht nur gestört, sondern auch unsicher gefühlt haben.
3: Es sei aber auch um die Sicherheit derjenigen gegangen, die sich in die Nischen gelegt hätten.
4: Die lagen da auch in starken Verunreinigungen, um es mal ganz deutlich zu sagen, auch in ihren Exkrementen. Da lagen auch Spritzen rum von Drogenkonsum. Das war keine gute Situation auch für die Menschen, die da lagen.
3: Die Betroffenen seien angehalten worden, lieber in Notunterkünfte zu wechseln. Wo sie sich heute aufhalten, ist laut Raab unklar.
5: Weiter am leeren Warenhaus vorbei, rechts ums Eck, 200 Meter die Straße entlang, der frühere Standort eines großen Bekleidungsgeschäfts. Die letzten 13 Jahre stand auch dieses Gebäude leer.
6: Da waren vorher auch alle Häusereingänge, alle Nischen irgendwie verbarrikadiert. Ich meine, mittlerweile ist es ja eine Baustelle, dann hat das bestimmt seinen Sinn, auch dass dort Bauzäune stehen. Aber vorher war es auch einfach nur noch mal, um zu vermeiden, dass ich irgendjemand dorthin legen kann.
3: Bauzäune, die Nischen der Eingänge versperren, obwohl hier jahrelang keine Baustelle war, sondern Leerstand. Laut Stadt hatte das der frühere Besitzer veranlasst, möglicherweise auch wegen Haftungsfragen.
5: Auf dem Weg durch die Fußgängerzone zwischen zwei Geschäften macht der Streetworker auf einen offenbar nicht mehr genutzten Hauseingang aufmerksam. Auch das Privatgelände. Der Eingang ist mit Pressspan verbarrikadiert.
6: Hier haben wir auch nochmal ein gutes Beispiel. Das war auch ganz lange eine Platte gewesen, wo zwei Menschen geschlafen haben, die dann irgendwann sich auch so ein bisschen Sichtschutz aufgebaut hatten. Und dann kam
5: die Platte ist der Ort, an dem obdachlose Menschen die Nacht verbringen.
6: Da ist eigentlich ein Hauseingang gewesen, so eine Nische, genau. Und der wurde dann halt wirklich einfach mit Holz komplett barrikadiert, dass man dort gar nicht mehr rein kann. Ne? Das ist natürlich für die Menschen ein Schock, ne? Gerade abends, man hat keine Möglichkeit mehr, sich vielleicht einen neuen Schlafsack zu organisieren in einer sozialen Einrichtung. Und dann stehst du erstmal da die ganze Nacht und dein ganzes Zeug ist weg.
5: Eines sei hier erwähnt. In Saarbrücken ist, wie in vielen anderen Städten auch, das Übernachten an öffentlichen Plätzen offiziell verboten. Wird dieses Verbot durchgesetzt, etwa mittels Barrieren, stellt das Betroffene aber mitunter vor schwerwiegende Probleme. Weil sie irgendwie und irgendwo ihre Nacht ja verbringen müssen. Und Notunterkünfte sind eben nicht für jeden eine Option.
3: Was in Saarbrücken die leeren Blumenkästen oder Bauzäune in Hauseingängen, sind in anderen Städten beispielsweise bestimmte Sitzbänke, die nach vorne abgerundet sind. Wer sich darauf legte, würde runterrutschen. Oder Oberflächen, auf die man sich nicht setzen kann, weil Spitzen oder andere Aufsätze aufmontiert sind. Oder Fahrradständer über Lüftungsschächten, aus denen im Winter warme Luft hochkommt. Hinlegen kann sich hier niemand mehr. Es sind auf den ersten Blick recht subtile Mittel, die eines eint. Sie sorgen dafür, dass sich Obdachlose hier nicht lange aufhalten können. Defensive Architektur nennen manche das.
5: Andere, wie der Stadtforscher Professor Frank Eckert von der Universität Weimar, bevorzugen einen anderen Begriff: menschenfeindliche Architektur.
7: Man möchte verhindern, dass Menschen sich an einem Ort wohlfühlen. Wenn Sie das mal vergleichen, wie man öffentliche Räume noch in den 1970er Jahren diskutiert und gestaltet hat, dann ging es darum, es den Menschen möglichst bequem und gemütlich zu machen und sie dazu einzuladen, an die öffentlichen Räume zu kommen und dort zu bleiben. Davon ist mit der defensiven Architektur eigentlich keine Rede mehr. Und deswegen ist er in meiner Perspektive relativ menschenfeindlich.
5: Dass Architektur schon immer auch eine Möglichkeit war, zu entscheiden, wer einen Raum nutzen darf und wer nicht, bestätigt auch der Architekturhistoriker Professor Andres Lepig. Das werde aber nur selten in der Architekturlehre thematisiert. Vor einigen Jahren hat er deshalb gemeinsam mit Studierenden eine Ausstellung mit dem Titel Who's Next? Obdachlosigkeit, Architektur und die Stadt konzipiert.
8: Das haben auch unsere Studierenden erst wirklich über das Seminar auch erfahren.

0: erfahren und ihnen die Augen geöffnet, dass eben verschiedene Gestaltungselemente, die man so als Normalbürger gar nicht wahrnimmt, dass die wirklich gezielt auf die Abwehrung von eben Menschen aus der Obdachlosigkeit geplant sind.
1: Vor allem handelt es sich um bewusst gesetzte Gestaltungselemente im öffentlichen Raum.
0: Wir haben in den letzten Jahren und Jahrzehnten festgestellt, dass sich gerade die städtischen Zentren immer weiter kommerzialisiert haben. Und hier stören natürlich dann Menschen, die auf der Straße sitzen, die auf Parkbänken vielleicht auch mal sich hinlegen. Und durch solche defensive Architektur oder solche abwehrenden Gestaltungselemente wird es versucht, immer weiter diese Sichtbarkeit von Obdachlosigkeit aus dem Zentren, aus diesen Geschäftsräumen herauszudrängen.
1: Eine Stadt hat in der Regel ihren Gestaltungskatalog.
2: Das ist jetzt hier die Materialien für die Futterstraße, Sulzbachstraße,
3: ja,
2: zum Beispiel.
3: Also da ist jetzt was auf dem Boden darf.
2: Genau, ne, die Pflastersteine und die Art, wie bepflastert wird in allen verschiedenen Beschaffenheiten und Anordnungen.
3: Ja, und was dann von dem zur Auswahl kommt, das darf sich dann der Stadtplaner aussuchen, oder?
2: Das wird dann unter, das sind teilweise Funktionsfragen, aber dann auch optische Fragen. Die Kollegen beurteilen das dann aufgrund auch ihrer Expertise, die sie haben.
3: Mhm. Und das so muss der Mülleimer aussehen,
2: genau,
3: ne? Das war der Mülleimer,
2: ja,
3: der Runde. Hier sind die Poller.
2: Ja, die Poller, genau.
1: Dezernent Tobias Raab zeigt die Gestaltungsvorgaben der Stadt Saarbrücken. Es geht um Bodenbeläge, Sitzbänke in verschiedenen Ausführungen, Poller, Mülleimer und so fort. Von Elementen zur bewussten Verdrängung steht hier nichts. Im Kontakt mit unterschiedlichen Kommunen lernen wir, begründen lassen sich diese oder jene stadtplanerischen Entscheidungen oft auch auf verschiedene Weise. Sanitäre Anlagen werden aus Kostengründen rückgebaut. Bänke haben Armlehnen in der Mitte, damit Senioren besser aufstehen können. Hindernisse auf einer flachen Trafostation dienen dem Gesundheitsschutz. Stichwort elektromagnetische Verträglichkeit.
4: Ein Rathauschef sagt, ja, es gibt Orte, dort sind solche Barrieren berechtigt. Das ist der Düsseldorfer Oberbürgermeister Stefan Keller von der CDU.
5: Wir geben wahnsinnig viel Geld dafür aus, die Stadt attraktiv zu machen durch bauliche Maßnahmen, durch Events, die wir in die Stadt locken, durch Kulturangebot, das wir bereithalten. Und da gehört es auch wirklich zu den legitimen Interessen, dass man ein vernünftiges Erscheinungsbild präsentiert. Und da war oftmals der Ruf nach verdrängenden Maßnahmen sehr laut. Und ich finde, auch im Einzelfall kann das eine kurzfristige Lösung sein.
4: Und deshalb stehen etwa rund um den Düsseldorfer Hauptbahnhof viele Bänke mit Armlehne in der Mitte. Und die Händler auf der Kö engagieren einen Sicherheitsdienst gegen Bettelnde.
1: Doch der Düsseldorfer OB spricht ja von einer kurzfristigen Lösung im Einzelfall. Und das meint er offenbar sehr ernst. Düsseldorf hat sich auf den Zettel geschrieben, das Problem mit der Obdachlosigkeit an der Wurzel zu packen und gibt dafür sehr viel Geld aus. Doch dazu später noch mehr. Nur auf verdrängende Architektur zu setzen, das schade am Ende auch allen, erklärt Sozialwissenschaftler Frank Eckhardt von der Uni Weimar.
6: Wenn man aber dann weiter darüber nachdenkt, was es dann bedeutet für alle anderen Gruppen und jetzt auch für Menschen, die eben da nicht obdachlos sind, dann sieht man, dass sie davon auch betroffen sind, und zwar in sehr negativer Weise. Also beispielsweise Menschen mit Behinderung, ältere Menschen, Jugendliche, Familien, im Grunde alle Menschen, die sich den öffentlichen Raum aneignen möchten, um dort eine gewisse Zeit sich aufzuhalten.
4: Neben architektonischen Maßnahmen der Verdrängung gibt es aber auch noch andere Möglichkeiten, die genutzt werden können, um obdachlosen Menschen den Aufenthalt im öffentlichen Raum unbequemer zu machen. Polizeiverordnungen. Sie sind verbindliche Regeln, die von Kommunen zur sogenannten Gefahrenabwehr erlassen werden können. Sie sollen unter anderem obdachlose Menschen schützen vor Kälte und anderen Gefahren. Rechtlich gilt Obdachlosigkeit sogar als Gefahr für die öffentliche Sicherheit der Betroffenen, weshalb Gemeinden Unterkünfte anbieten müssen, wenn Hilfe anders nicht möglich ist. In der Praxis berichten Experten und Betroffene allerdings, dass diese Regeln gerade Obdachlosen das Leben auch erschweren.
1: Der Sozialrechter Dr. Manfred Hammel hat über 30 Jahre lang bei der Stuttgarter Caritas Wohnungs- und obdachlose Menschen beraten. Und er hat in einer Studie die Polizeiverordnungen von 74 deutschen Städten miteinander verglichen. Sein Ergebnis? Nach verschiedenen wegweisenden Gerichtsurteilen haben die deutschen Kommunen gelernt, sind mittlerweile in einigen Bereichen weit weniger restriktiv als noch vor 30 Jahren.
7: In den Verordnungen steht heute nicht mehr, dass das Betteln in seiner Gesamtheit verboten ist oder dass die Alkoholaufnahme im öffentlichen Straßenraum verboten ist, sondern die meisten Verordnungen führen aus Betteln nur dann, wenn es sich hier um aggressives Betteln handelt, wenn es sich hier um ein gewaltsames Einwirken auf andere handelt oder wenn vom Alkoholgenuss schwerwiegende Belästigungen ausgehen.
1: Nur dann sind also laut den meisten Verordnungen Betteln oder Alkoholtrinken im öffentlichen Raum verboten.
4: An anderer Stelle unterscheiden sich die Verordnungen laut Hammel aber noch deutlich. Etwa wenn es um das Durchsuchen von Abfallbehältern geht.
7: Es gibt Kommunen, wie zum Beispiel zwei benachbarte Kommunen.
4: Hammel meint Oberhausen und Gelsenkirchen. Während Oberhausen das Durchsuchen von Mülleimern komplett verbietet, ist die Nachbarstadt nicht so streng.
7: Gelsenkirchen, fast direkt daneben, sagt, Leeren und Durchsuchen öffentlicher Abfallbehälter ist nicht gestattet. Ausnahme, Entnahme von Pfandflaschen und Lebensmitteln.
1: Noch immer tauchen aber in den Polizeiverordnungen bestimmte Regelungen auf, die gerade obdachlosen Menschen Probleme bereiten können. So ziemlich in jeder geht es um das Übernachten im Freien. In der Saarbrücker Polizeiverordnung steht dazu
8: Paragraph 9 Absatz 1. In öffentlichen Anlagen und auf Straßen sind folgende Verhaltensweisen verboten. Übernachten, Zelten, Grillen mit Ausnahme der dafür eigens durch Beschilderung freigegebenen Flächen, Konsum von Betäubungsmitteln.
1: Heißt also übersetzt, Übernachten, etwa im Park oder in der Fußgängerzone, ist verboten. Ordnungswidrigkeit.
8: Die Ordnungswidrigkeiten können gemäß § 63 Absatz 1 Saarländisches Polizeigesetz, zuletzt geändert durch das Gesetz vom 15. Februar 2006, mit einer Geldbuße bis 5.000 Euro geahndet werden.
4: Und die Stadt Saarbrücken hat das Verbot auch schon aktiv durchgesetzt, nicht nur mittels Barrieren. Anfang 2023 ließ sie in den Morgenstunden und bei Nieselregen mehrere Zelte von Obdachlosen räumen. Im Herbst desselben Jahres musste ein Obdachloser sein Lager unter einer vierspurigen Brücke nahe der Saarbrücker Stadtautobahn verlassen. Er hatte sich dort eingerichtet, mitsamt Couchgarnituren, Teppich und Wäscheständern.
2: Also wenn unsere Streetworker Menschen finden, die im öffentlichen Raum campen oder Zelte haben oder übernachten, dann sprechen sie darauf an. Den Menschen wird dann mitgeteilt, welche Unterstützungsangebote es gibt, wo sie sich hinwenden könnten. Und dann hoffen wir auf die Einsicht der Menschen. Denen wird dann mehrere Male auch das Angebot unterbreitet. Wenn sich aber dann Nutzungskonflikte einstellen oder auch Gefahr für Leib und Leben besteht, dann wird auch die Polizeiverordnung durch die Kollegen des Ordnungsamtes durchgesetzt.
1: Ein Ordnungsgeld werde, so lässt es Stadtdezernent Tobias Raab durchblicken, gegen Obdachlose aber eher nicht verhängt. Nach Einschätzung von Manfred Hammel hat Saarbrücken insgesamt eine moderate Polizeiverordnung. Es gebe deutlich restriktivere.
4: Doch alle Maßnahmen, die defensive Architektur oder ein Aussprechen von Platzverweisen auch an anderen Orten, sie hinterlassen Spuren, sagt Sozialwissenschaftler Frank Eckert.
6: Das sind viele Dinge, die dazu führen sollen, dass Menschen, die obdachlos sind, eigentlich sich unwohl fühlen in der Innenstadt und freiwillig, mehr oder weniger freiwillig sozusagen, diese Orte verlassen.
1: Aus den Augen, aus dem Sinn. Soziale Probleme, die nicht weniger werden, sondern die nur weniger sichtbar sind im öffentlichen Raum. So beschreibt es der Experte. Und mit der sinkenden Sichtbarkeit nehme vielerorts auch die Empathie ab.
9: Der Jörg, den haben wir gerade getroffen, der hat uns gerade zu dir geschickt.
4: Weiter in Saarbrücken unterwegs mit Streetworker Tobias Braun. Wir kommen immer wieder an Menschen vorbei, die ihn grüßen, die sich erkundigen, wann sie in der Sprechstunde vorbeikommen können. Er ist nah dran an den Menschen auf der Straße und ihren Problemen.
10: Gerade die Menschen, mit denen wir arbeiten, die haben einfach viele unterschiedliche Problemlagen. Die sind oft psychisch krank, teilweise mehrfach psychisch erkrankt, teilweise noch eine Suchterkrankung dazu. Und das ist klar, dass es da zu Konflikten führt, ne? Wenn das dann unbetreut bleibt und die Menschen den ganzen Tag aufeinander sitzen. Ne? Das ist ganz logisch.
4: Sozialwissenschaftler Frank Eckert spricht von einer Art Eskalation, zu der es an solchen Orten schnell kommen könne.
6: Diese Menschen haben ja gar keine Wahl. Es ist ja nicht so, dass sie sagen können, okay, dann gehe ich nach Hause, weil es gibt dieses Zuhause nicht.
1: Erste Städte setzen mittlerweile Zeichen gegen defensive Architektur. Fast zeitgleich fassten die Städte Mainz und Köln im November 2024 entsprechende Beschlüsse. Es ist darauf zu achten, keine defensive Architektur einzuplanen, heißt es im Beschluss des Mainzer Stadtrats. In Köln stimmte der Sozialausschuss der Stadt mehrheitlich dafür, künftig Stadtmöbel zu vermeiden, die darauf abzielten, Menschen zu vertreiben.
4: Wie sich das in der künftigen Planung der öffentlichen Räume in Mainz und Köln niederschlägt, wird sich erst noch zeigen. Stadtplanung wirkt oft erst nach vielen Jahren. Beide Stadtverwaltungen teilen aber mit, bei ihrer Stadtmöblierung immer einen inklusiven Aspekt mitzudenken. Wie es aussieht, wenn es eskaliert, zeigt die Saarbrücker Johannesstraße deutlich.
11: Ab diesem Zeitpunkt hatte man wirklich Gefahr oder hat man wirklich Angst, dass man so als Seiteneffekt einfach auch Opfer von irgendwas wird. Wie gesagt, so ein Backstein am Kopf oder was auch immer.
1: Dagmar Schwans einstige Wohnstraße, die Saarbrücker Johannesstraße, entwickelte sich um 2022 zum Drogenkiez. Revierkämpfe unter den Dealern inklusive. So beschreibt sie es. Und das hatte ihrem Empfinden nach seinen Ursprung in einer Umgestaltung auf dem Platz an der Johanneskirche.
11: Wir haben eine sehr, sehr starke Veränderung festgestellt in dem Zeitraum, wo an der Johanneskirche in einer Nacht- und Nebelaktion diese Wartehäuschen von der Saarbahn abgebaut wurden.
1: In diesen überdachten Wartehäuschen für die Gäste der Straßenbahn saßen in der Regel statt Fahrgästen Obdachlose, Drogenabhängige und Betrunkene. Das sorgte für Dreck, Gestank und Unbehagen unter den Fahrgästen. So ließen Saarbahnbetreiber und Stadtverwaltung die Häuschen im Mai 2022 kurzerhand abmontieren. Und die komplette Szene verlagerte sich laut Schwan in die Johannesstraße, ins Umfeld des Pavillons.
4: Saarbrückens Sozialdezernent Tobias Raab meint, zeitlich seien der Abbau der Wartehäuschen und die Eskalation in der Johannesstraße zwar zusammengefallen. Inhaltlich hatte das seiner Meinung nach aber nichts miteinander zu tun.
2: Sicherlich ist der eine oder andere, der vielleicht vorher im Wartehäuschen gewesen wäre, jetzt am Pavillon. Aber wir haben ja die Entwicklung, dass der offene Drogenkonsum auch zunimmt, dass auch der Konsum von Drogen, die aggressiver machen, zunimmt, dass sich das auch aufs Verhalten der Menschen auswirkt. Ich glaube, das spielt eine viel größere Rolle, auch der Konsumdruck, der mit verschiedenen Drogen einhergeht, als die Frage, ob die Menschen sich an den Wartehäuschen aufhalten könnten.
1: Wegen der Wartehäuschen, wegen anderem Konsumverhalten oder wegen allem zusammen. Dagmar Schwan und ihre Nachbarschaft sahen sich auf einmal vor ihrer Haustür mit massiver Drogenkriminalität konfrontiert.
11: Dann ist es irgendwann so weit gewesen, dass man wirklich immer gucken musste, wenn man zur Tür rausgeht, kommt jemand mit einer Machete gerannt oder kommt gerade ein Backstein geflogen oder auch eine Bierflasche oder was auch immer. Und das macht natürlich auch was mit dem Sicherheitsgefühl.
1: Quasi täglich hätten sie und andere Anwohnerinnen und Anwohner die Polizei alarmiert. Eine Bürgerinitiative gründete sich. Ihre Forderung, der Pavillon soll weg aus der Johannesstraße. Dagmar Schwan schloss sich dem an. Eine umstrittene Forderung, weil die eigentlichen Pavillonbesucher von ihrem Treffpunkt vertrieben würden. Aber
11: es kann natürlich irgendwie auch nicht sein, dass das Verständnis immer nur auf einer Seite der Person gefordert wird. Das ist halt immer so das ist halt immer die Karte, die dann gespielt wird, wenn man dann vorschlägt, einen Standortwechsel anzupeilen. Ja, das wird nicht genutzt, da muss man Verständnis für haben.
1: Dagmar Schwan zog für sich die Konsequenzen und suchte sich eine Wohnung in einem ruhigeren Stadtviertel.
11: Die Umstände waren so, dass ich mich gezwungen gesehen habe, wegzuziehen. Und das ist schon sowas, was man nicht so einfach verdaut. Also für mich ist es schon immer noch gefühlt so eine kleine Niederlage.
1: Ein eine Niederlage, weil am Ende sie es war, die sich vertrieben fühlte.
4: Ein Ausweichstandort für den Pavillon fand sich bislang nicht. Stattdessen stellte die Stadt zwei eigene Streetworker ein. Der Pavillon wurde gestrichen und frisch gemacht. Zweimal täglich und immer zu einer anderen Uhrzeit kommt bis heute ein privater Sicherheitsdienst vorbei.
1: Einzelnen reichte das alles aber offenbar nicht aus. Und einer führte seinen Kampf gegen den Pavillon dann mutmaßlich allein weiter.
4: Es geschieht in einer Nacht im Herbst 2024. Jemand verschafft sich Zugang zum Pavillon. Der ist nachts eigentlich abgeschlossen und sägt die Stützpfähle des Unterstands an. Vandalismus? Selbstjustiz?
1: Der Pavillon muss jedenfalls schließen. Einsturzgefahr. Er bleibt ein Dreivierteljahr für Reparaturarbeiten zu. Die Besucher verlieren ihren Treffpunkt. Sozialdezernent Tobias Raab erinnert sich.
12: Es ging ja darum, dass der Pavillon beschädigt wurde und auch in seiner Standfestigkeit beeinträchtigt war. Also dass wir dann den Platz auch vorübergehend sperren mussten und die Pfeiler nochmal zusätzlich sichern mussten mit Metallplatten, damit da die nicht mehr angesägt werden können. Also auch aus meiner Sicht wirklich ein bösartiges Vorgehen. Und deswegen haben wir das auch entschieden verfolgt und zur Anzeige gebracht.
1: In Verdacht gerät ein Anwohner. Er muss sich später vor dem Saarbrücker Amtsgericht verantworten. Das Verfahren wird unter Zahlung einer Geldauflage von 500 Euro vorläufig eingestellt.
4: Bis heute aber werden die Schlösser an den Eingangstoren zum Pavillon regelmäßig von Unbekannten manipuliert. Die Stadt geht nun auch hiergegen vor und plant, das Gelände nachts, wenn der Treffpunkt geschlossen ist, mit Videokameras zu überwachen.
1: Und die Drogenkriminalität? Direkt auf die aktuelle Lage in ihrer Straße angesprochen, machen Anwohner unterschiedliche Angaben. Manche sagen, es sei immer noch viel los. Andere meinen, es sei ein bisschen ruhiger geworden. Die nächsten sagen, es sei von Anfang an alles aufgebauscht worden. Die eigenen Eindrücke ins Mikrofon schildern möchte niemand.
4: Die Polizei teilt mit, aktuell gäbe es keine Beschwerden aus der Nachbarschaft, weshalb auch die Zahl der Polizeieinsätze am Pavillon deutlich zurückgegangen sei. Von Januar bis Mai waren es demnach 7.
1: Nadja hielt sich während ihrer Obdachlosigkeit lieber fern von den Hotspots, blieb, wann immer es ging, in ihrem Dorf. Nach 10 Monaten holte sie sich Hilfe bei Sozialarbeiterinnen des Diakonischen Werks. Sie bekam eine Wohnung, fand zurück ins Leben.
4: Doch die Zeit auf der Straße, die Erlebnisse wie die Nacht in der Sparkassenfiliale, sie haben Nadja geprägt. Sie verdrängt niemanden, sie geht hin, vor allem zu obdachlosen Frauen.
13: Ich spreche die aber auch nur deshalb an, weil ich möchte, dass die irgendwo wieder einen sicheren Raum finden. Und das ist unglaublich wichtig, dass es solche Menschen wie mich gibt, die auch einen Blick dafür haben. Ich bin authentisch, ich habe es erlebt, ich weiß, wie es ist.
4: Obdachlose Frauen seien im öffentlichen Stadtbild oft nicht so sichtbar, ließen sich eher vertreiben, versteckten sich mehr, bestätigen Sozialarbeiter. Die Frauen sind auch Gefahren ausgesetzt, Gewalt oder sexualisierten Übergriffen etwa. Für sie erhebt Nadja die Stimme, fordert für sie Raum ein.
13: Ich muss ja nicht alles gut finden, was andere machen, aber ich kann dem Mensch doch mit Respekt begegnen. Auch wenn er jetzt stinkt, okay, dann stinkt er halt, dann halte ich mal 5 Minuten die Luft an, wenn ich mit ihm kommuniziere. Aber es ist trotzdem noch ein Mensch.
1: Bis zum Jahr 2030 soll in der EU niemand mehr dauerhaft obdachlos sein. Weniger Obdach und Wohnungslosigkeit würde auch die Verteilungskämpfe im öffentlichen Raum entschärfen. Das bedeutet aber auch, mehr Wohnungen müssen her. Und das ist das große Problem aktuell. Streetworker Tobias Braun.
10: Mit 4 Leuten bin ich auf Wohnungssuche und wir haben jetzt ungelogen, habe ich mit allen Leuten sicherlich schon 50, 60 Wohnungen angeschrieben und ich hatte eine Wohnungsbesichtigung mit einem Mensch gehabt. So, und da hatten wir dann eine Absage danach bekommen. Ne? Also das ist wirklich unsäglich.
1: Ende 2024 fehlten in Deutschland rund 1,4 Millionen Wohnungen. So hat es das Pestel-Institut Anfang dieses Jahres mitgeteilt. Ein Allzeithoch. Nötig sei vor allem ein deutlicher Zuwachs an Sozialwohnungen. Mit ihnen ließe sich auch ein Ansatz der Wohnungslosenhilfe besser verwirklichen, der erfolgversprechende Ergebnisse zeigt. Housing First.
4: Betreut von Sozialarbeitern bekommen Betroffene mit komplexen Problemlagen eine kleine Wohnung, die nicht an Bedingungen geknüpft ist. Und von diesem sicheren Ort aus können sie beginnen, an ihren Problemen oder Erkrankungen zu arbeiten. Laut Erhebungen bleiben um die 90% der Klienten dauerhaft in einer Wohnung und damit dauerhaft raus aus der Obdachlosigkeit. Über 50 derartige Projekte gibt es laut Bundesverband Housing First deutschlandweit, auch in Saarbrücken. Aber viele eint das eine Problem: Es gibt kaum Wohnungen.
1: Eine deutsche Großstadt aber setzt trotzdem genau auf diese Karte. Düsseldorf will so in 5 bis 8 Jahren als erste deutsche Großstadt langfristig Obdachlosigkeit besiegen und so einige andere Probleme gleich mitlösen.
14: D3YZ, mal kurz den Peter begrüßen. Ja, ich habe euch gerade zugehört, aber ich wollte mich nur kurz reinmelden, dich begrüßen, schönen Tag wünschen. Ich habe ja gerade Besuch, ich melde mich gleich wieder raus. Ne? Also vielleicht bis heute Abend. Hier ist Delta Oscar 3, Yankee Zulu.
4: Das ist nicht etwa eine Szene aus einem Flughafentower, sondern aus einem kleinen Wohnzimmer in Düsseldorf. Hier wohnt Helmut. Dass er in seinen eigenen 4 Wänden seinem Hobby, dem Funken, nachgehen kann, war für ihn lange nicht selbstverständlich. Denn er war 8 Jahre wohnungslos, hat seine Nächte häufig in Notunterkünften verbracht. Seit knapp 2 Jahren hat er jetzt wieder eine eigene Wohnung.
14: Als ich in den Notunterkünften war, habe ich immer zu den Leuten gesagt, ich lebe in Düsseldorf. Und dann, ich meinen Schlüssel habe, kann ich sagen, ich wohne in Düsseldorf. Das hat für mich eine ganz andere Qualität. Ne?
3: Was ist der Unterschied für dich, Wohnen und Leben?
14: Ja, Leben ist, du bist irgendwo. Ne? Wohnen ist, du hast deine eigene Wohnung mit Mietvertrag, du hast dein eigenes Reich. Ich könnte jetzt zum Beispiel duschen gehen, 3 Stunden, interessiert keinen Toten. Bist du aber in der Außenwohngruppe oder halt in der Notlagstätte, dann kocht er nach 10 Minuten. Ey, beeil dich mal, ich will auch mal.
4: Obwohl er selbst nach Wohnungen in Düsseldorf gesucht hatte, aus eigener Kraft fand er keine.
14: Viele waren zu teuer und ich weiß nicht, ob das in Düsseldorf normal ist, aber wahrscheinlich nicht. Da habe ich ein paar Termine bekommen zur Besichtigung, bin dann dahin, da standen auch schon etliche Leute.
3: Also Massenbesichtigung.
14: Ich bin ja gleich wieder abgehauen, mich mal. Also ich habe schlechte Schufa, ich hatte keine Arbeit und nee, das spare ich mir. Das lasse ich sein.
4: Dann erfährt er von Bekannten von Housing First und lässt sich auf die Warteliste setzen. Nach einem Jahr warten bekommt er endlich den Schlüssel zu seiner eigenen Wohnung. Kann tun und lassen, was er will. Kann kommen und gehen, wann er will.
14: Ich habe das heutzutage noch. Also wenn ich jetzt mal später wie 20 Uhr in der Stadt bin, weil ich irgendwie beim Training komme, dann kommt sehr häufig der Gedanke, oh, guck mal, wir haben schon 8:30, ja? Eigentlich hätte ich jetzt drin sein müssen. Aber die anderen Kollegen in den Notunterkünften, die müssen drin sein. Du musst in einer gewissen Uhrzeit drin sein, ja?
1: Neben Helmut haben in Düsseldorf schon 146 Personen eine Wohnung über Housing First Düsseldorf bekommen. Oberbürgermeister Stefan Keller ist Schirmherr des Vereins. Denn eines seiner Themen im vergangenen Wahlkampf war die Bekämpfung der Obdachlosigkeit. Und Housing First, also der Ansatz, zuerst eine Wohnung und dann der Rest, ist aus seiner Sicht einer der vielversprechendsten Ansätze zugunsten der gesamten Stadtgesellschaft.
5: Wenn wir wirklich erfolgreich sein wollen, dann müssen wir die Menschen in Wohnungen vermitteln und dafür sorgen, dass niemand mehr auf der Straße leben muss. Und das ist auf der einen Seite unsere soziale Verpflichtung den Menschen gegenüber, aber es hat eben auch eine positive Auswirkung auf den Wirtschaftsstandort, auf die Einkaufsstadt Düsseldorf, auf das Kulturerlebnis, das wir in der Stadt haben und zahlt insgesamt auch auf das Image der Stadt ein.
1: Düsseldorf will als erste deutsche Großstadt die Obdachlosigkeit in den nächsten 5 bis 8 Jahren abgeschafft haben. Dafür greift die Stadt tief in die Tasche. Pro Jahr zahlt Düsseldorf 65 Millionen Euro, um Menschen unterzubringen.
4: Seit der Wiederwahl von Stefan Keller zum Oberbürgermeister im vergangenen Jahr wurden 7 neue Sozialarbeiterinnen und Sozialarbeiter bei Housing First eingestellt. Insgesamt arbeiten dort jetzt 17 Personen, davon 11 in der sozialen Arbeit.
1: Und Housing First Düsseldorf hat anderen Ablegern gegenüber einen Vorteil. Sie haben Zugriff auf Wohnungen. Ein Trägerverein betreibt unter anderem eine Kunstgalerie, für die renommierte Künstler wie etwa Gerhard Richter Werke spenden. Aus dem Verkaufserlös dieser Kunstwerke kauft der Verein Wohnungen. Zudem gibt es mittlerweile auch Kooperationen mit Wohnungsbaugesellschaften sowie eine Reihe von Privatvermietern, die mitmachen. Warum dieser ganze Aufwand?
5: An solchen Fragen entscheidet sich, ob der Bürger oder die Menschen tatsächlich den Staat noch als leistungsfähig und handlungsfähig erleben. Ganz konkret an der Frage, wie viele Obdachlose sind im Stadtbild zu sehen? Ist offener Drogenkonsum in den Städten erlebbar? An diesen Stellen wächst oder schrumpft Vertrauen in den Staat. Und deshalb ist es zwingend notwendig, dass die Kommunen besser finanziell ausgestattet werden, damit sie diese Probleme angehen. Aber sie müssen dann natürlich auch dieses Thema entsprechend priorisieren, so wie wir das in Düsseldorf jetzt machen.
1: Düsseldorf als Vorbild für andere deutsche Städte? Vielleicht. Sicherlich sind nicht alle Maßnahmen, die Düsseldorf umsetzt, für alle anderen Städte umsetzbar. Allein am Geld wird es bei vielen schon scheitern. Aber Geld allein ist auch nicht die Lösung. Es braucht auch viel Kreativität und Entschlossenheit, um das Problem Obdachlosigkeit ernsthaft anzugehen.
4: Für Helmut war die neue Wohnung der Wendepunkt in seinem Leben.
14: Nee, ohne Haus und Fürst kann ich sagen, dann wäre ich heute an irgendwelchen Unterkünften.
1: Nadja, Sascha und Helmut. Drei Menschen von vielen in Deutschland, die nicht nur die Sonnenseite des Lebens kennen, aber auch nicht immer im Schatten bleiben wollen. Nadja verfolgt eisern ihre Mission, mehr Raum für obdachlose Frauen. Sie beginnt deshalb bald eine Ausbildung zur Peer-to-Peer-Beraterin für Betroffene.
13: Ich bin stolz drauf, dass ich so weit wieder geschafft habe, mich in das Leben zurückzukämpfen. Man muss bedenken, es gibt Frauen dort draußen, die schaffen das nicht.
4: Sascha, gezeichnet von Drogensucht und weiteren schwerwiegenden gesundheitlichen Problemen, hat endlich Aussichten auf eine Wohnung im ambulanten betreuten Wohnen.
15: Mein Traum ist es einfach nur, Musik zu machen. Ja, ich mache es seit 30 Jahren, spiele zwei Musikinstrumente, ich habe auch in Bands gespielt. Und das ist halt das, was mich aus der ganzen Scheiße hier rausholt.
1: Helmut will noch ein paar Arzttermine angehen, die er so lange vor sich hergeschoben hat. Jeden Monat einen. Und es dann wieder am ersten Arbeitsmarkt versuchen.
14: Und dann ist das Haus im Fürst-Projekt erfolgreich gelaufen.
4: Im öffentlichen Raum treffen wir alle aufeinander, mit unterschiedlichen Interessen und Bedürfnissen.
1: Es braucht deshalb auch den offenen Blick füreinander, Verständnis, Toleranz und Respekt. Wie Nadja meint, man muss nicht alles gut finden, was der andere tut, aber einander zu respektieren, einander zu ertragen, das gehört zu Gesellschaft und Gemeinschaft dazu.
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1: Um 21 Uhr mit Anne Kramwehr. Die französische Rechtspopulistin Marine Le Pen will trotz ihrer Verurteilung zu einer Freiheitsstrafe für die Präsidentschaftswahl kandidieren. Sie sagte im Fernsehen, sie werde gegen ihre Verurteilung Revision einlegen und als Kandidatin antreten. Ein Berufungsgericht hatte die Verurteilung wegen der Veruntreuung von EU-Geldern bestätigt. Das Gericht verurteilte Le Pen zu einer 3-jährigen Haftstrafe, von der 2 Jahre zur Bewährung ausgesetzt wurden. Das verbleibende Jahr muss sie eine elektronische Fußfessel tragen. In Ankara hat der NATO-Gipfel mit einem Festbankett begonnen. Der türkische Präsident Recep Tayyip Erdogan empfing die Staats- und Regierungschefs der 32 NATO-Staaten. Vertreter sind auch EU-Vertreter und Staatenlenker von Partnerländern wie der Ukraine oder Japan. Bei seiner Ankunft hatte US-Präsident Donald Trump erneut Deutschland und andere Verbündete kritisiert. Er warf ihnen mangelnde Unterstützung seines Kriegs gegen den Iran vor. Kanzler Friedrich Merz und NATO-Generalsekretär Mark Rutte wiesen das zurück. Der Waldbrand bei Zollgrün im Saale-Orla-Kreis hat sich weiter ausgebreitet. Nach Angaben des Landratsamtes sind jetzt 9 Hektar Waldfläche betroffen. Ein Feuerwehrmann sei verletzt worden. Der Brand war am Nachmittag als Böschungsfeuer an der A9 gemeldet worden. Durch den Wind breitete sich das Feuer auf einen angrenzenden Wald aus. Die A9 ist in Fahrtrichtung Berlin zwischen Bad Lobenstein und Schleiz gesperrt. In Ungarn haben Staatsfernsehen und Staatsrundfunk ihren Sendebetrieb vorübergehend eingestellt. Der neue Ministerpräsident Peter Modjar sprach von einem historischen Tag. Auf den Fernsehbildschirm war ein schwarzer Bildschirm mit einer Botschaft zu lesen. Darin hieß es, man entschuldige sich für jahrelanges Lügen. Der Fernsehsender soll unter neuer Verwaltung wieder seinen Betrieb aufnehmen. Das Radio spielt auf Weiteres nur Musik. Argentinien steht im Viertelfinale der Fußball-WM. Die Mannschaft besiegte Ägypten mit 3:2. Noch bis zur 79. Spielminute hatten die Argentinier 0:2 zurückgelegen. Dank der späten Tore von Cristiano Ronaldo, Lionel Messi und Enzo Fernandes können sie aber weiter vom nächsten Titel träumen. Das waren die Nachrichten. Zum Wetter. In der Nacht wechselnd oder stark bewölkt, stellenweise Schauer oder einzelne Gewitter, 17 bis 12 Grad. Morgen heiter bis wolkig und trocken, 21 bis 25 Grad. Am Donnerstag heiter bis wolkig und trocken, allmählich steigende Temperaturen. Es ist gleich 21.03 Uhr.
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3: Hallo und herzlich willkommen, sagt Julia Hämmerling. Sie hören das Jazzlabor. Heute zu Gast Anna Margolina.

0: Sie hören das Jazzlabor, sind in den Late Night Sounds. Grüße gehen raus an Mitteldeutschland, an die Hörer und Hörerinnen aus Bremen und aus Bayern. Julia Hämmerling ist im Gespräch, heute im Netz verbunden mit dieser wunderbaren Sängerin, die Sie gerade gehört haben und ihrer Band. Das war Anna Margolina. Sie haben von ihrem neuen Album den Titel Glance gehört und das neue Album heißt Song of a Girl. Da verstecken sich mehrere Fragen in diesem Albumtitel. Du bist ja jetzt eine Frau, du bist auch eine Frau mit Lebensgeschichte, die jetzt auch schon mehr eigentlich als einen Song füllen würde. Du bist mit 8 Jahren zusammen mit deiner Mutter aus Belarus nach Berlin gekommen. War das eine Flucht oder seid ihr ausgewandert?
1: Das war 2 in 1. Also es war beides. Mhm.
0: Inwiefern? Also wo? Was hat euch bewogen, loszumachen oder vor allem deine Mutter?
1: Meine Mutter ist Pianistin und sie wollte vor allem in einem freieren Umfeld arbeiten. Also sie wollte natürlich auch in einer gewissen Freiheit leben. Und das war damals in Belarus einfach nach dem Zusammenbruch der Sowjetunion sowieso eine wilde Zeit. Und Berlin schien da als der perfekte Ort. Aber es war nicht geplant, es war sehr spontan. Und sie hat hier vor allem angefangen zu spielen.
0: Mehr zu dieser Geschichte, zu dem lebensgeschichtlichen Hintergrund von Anna Margolina gibt es auch nochmal nachzuhören im Jazzlabor, denn du warst auch schon mal bei mir zu Gast. Mhm. Das ist jetzt mittlerweile 2 Jahre her, glaube ich.
1: Ja.
0: Und Song of a Girl muss ja jetzt auch nicht direkt auf dich rekurrieren, sondern du widmest dieses Album deinen Großeltern. So ist es in dem kleinen Büchlein auch vermerkt, was mit dem Album dazukommt. Wer waren deine Großeltern und warum möchtest du ihnen eine Stimme geben?
1: Also sie waren auch beide Musiker, Piano und Geige. Wir haben echt Tradition. Und ich habe denen das Album gewidmet, weil da viele jiddische Gedichte vertont sind. Und das ist die Sprache zwar nicht meiner Großeltern, aber die meiner Urgroßeltern. Und da wir die alle total verloren haben, habe ich sie für mich wiederentdeckt und habe sie in meine Musik reingelassen, in den Jazz und dachte, das ist einfach eine Message an meine Vorfahren, dass die nicht verloren gegangen ist, sowohl die Sprache als auch die Musik in unserer Familie.
0: Ist das Jiddische eine Sprache, die man heute retten muss? Ist das so eine aussterbende Sprache?
1: Also ich sehe das ein bisschen von außen. Ich sage ja, aber jedes Mal, wenn ich mit Menschen spreche, die sie studieren und die sie sprechen, also auch junge Menschen, da gibt es Buchlesezirkel und es wird an den Universitäten, glaube ich, auch unterrichtet und auch so. Die sagen, das ist eine Sprache, die aufblüht und die es gibt und die man überhaupt nicht retten muss. Das ist vielleicht ein bisschen so wie mit dem Jazz.
0: Der natürlich nie aussterben wird.
1: Genau, das sagen wir. Ja.
0: Hast du dir denn das Jiddische also richtig auch systematisch da nochmal angeeignet oder beläuft sich das erstmal nur auf die Lieder und Gedichte?
1: Ich habe es erstmal dabei belassen. Also ich hatte einen Einblick, aber ich habe das nicht so gewissenhaft gemacht, als dass ich das richtig gelernt hätte. Und ich habe festgestellt, dass es eine viel komplexere Sprache ist, als ich vermutet habe und als man sie vielleicht auch aus der Musik kennt. Ich habe mir vorlesen lassen und habe mir auch die Gedichte laut transliterieren lassen. Aber ich habe mir sogar die Freiheit genommen, die Aussprache ein bisschen zu verändern, damit sie für mich mehr singbar ist. Also ich habe da kurz mit meinem Gewissen gehadert und habe dann gedacht, das ist Kunst, das muss so. Aber es sollten jetzt nicht nach meinem Album Sprachschulen irgendwie gegründet werden. Das wär ziemlich falsch wahrscheinlich.
0: Dein Englisch dagegen ist ja sehr gut. Ein Song, dessen Texte und Musik jetzt aus der Feder von Anna Margolina kommen. Wichtiger Kompositionspartner in der Musik schon seit vielen Jahren, der Bassist Paul Kleber. Hier der Song You Woke Me Up.

0: You Woke Me Up haben Sie hier im Jazzlabor gehört. Einer der Titel, der die Spannbreite des Albums aufmacht. Anna Margolina changiert so zwischen jiddischen Titeln mit Texten von der Dichterin Anna Margolin und ihren eigenen Texten, die sie meistens auf Englisch verfasst. Nochmal zurück zu den jiddischen Titeln. Das Jiddische hat ja viele unterschiedliche Prägungen, Akzente, Dialekte. Fragt sich natürlich, ob es doch schon mal ein Feedback zur jiddischen Aussprache gab.
1: Ganz wenig, aber es gab schon Feedback. Es ist ja so, dass ich damit in eine völlig andere Sparte gegangen bin. Deswegen gibt es da nicht viel, bis jetzt nicht viel Überschneidungen. Ich habe es ja komplett in den Jazz mitgenommen. Aber ich habe jetzt schon ein paar Begegnungen gehabt und da wurde mir natürlich ganz, ganz nett gesagt, dass meine Aussprache viel zu europäisch ist. Und ich habe das dann so weggelacht und habe gesagt, ja, ich bin mir dessen wenigstens bewusst. Aber es war nie böse oder sowas. Und ich habe sehr, sehr positives Feedback immer vom Publikum in Deutschland gekriegt für die Songs, die ich auch in der Vergangenheit ab und zu gespielt habe. Und das hat mich ehrlich gesagt total ermutigt, daraus ein Album zu machen.
0: Ich finde die Aussage ein bisschen witzig zu sagen, dass seine europäische Aussprache, weil es natürlich auch europäisches Jiddisch gibt. Also es gibt es ja jetzt nicht nur in New York, nicht?
1: Das stimmt. Ich bin nicht die große Kennerin, aber so wie ich das verstanden habe, ist es so, dass man das sehr slawisch aussprechen sollte. Also jetzt, um das mal oberflächlich zu sagen. Also klingt für mich sehr, es ist so eine Mischung aus deutschen Wörtern, aber auch sehr, sehr viel, viel russische Aussprache, würde ich sagen. Und das war für mich einfach viel zu hart, also um das dann zu singen.
0: Wir machen jetzt nochmal weiter mit einem Lied, das heißt Die goldene Pave. Es wäre vielleicht nicht schlecht, wenn wir vorher noch einmal erfahren, worum es geht. Ich habe jetzt den Text hier. Ich weiß nicht, hast du den Text vielleicht auch da, dass du ihn erstmal nochmal sprichst und dann vielleicht nochmal ganz kurz sagst, was wird so gesagt, was wird gesprochen in diesem Gedicht?
1: Also ich würde das kurz zusammenfassen und würde mich freuen, wenn er ist sehr leicht auffindbar, auch im Internet unter meinem Booklet. Und es ist ein Wiegenlied und zwar ist das der erste Song auf dem Album. Und das ist ein Song, den wir nicht komplett selbst geschrieben haben, weil das eine Volksmelodie hatte. Also wir haben so einige Songs, wo wir die Melodie übernommen haben, einige, die sind neu geschrieben worden. Und das ist ein sehr, sehr, sehr schönes Wiegenlied, in dem jemand zu dem Einschlafenden oder der Einschlafenden sagt, alles wird gut. Und das ist so eine Message, die sich wirklich wiederholt. Und die versteht man, glaube ich, auch, zumindest wenn man Deutsch kann. Also ich kriege jetzt gerade Gänsehaut. Ich liebe den Song, den Text sehr.
0: Ja, ich liebe diese Zeile, die kommt auch öfter mal vor. Und die Nacht hat geöffnet die goldene Augen. Die Nacht hat die goldenen Augen geöffnet. Wir hören jetzt von Anna Margolina hier im Jazzlabor Die goldene Pave.

0: Das Jazzlabor hier bei den Late Night Sounds. Heute zu Gast die Sängerin Anna Margolina. Und wir haben jetzt gerade ein Stück gehört, das durchaus schon zu erkennen gibt. Ja, hier wird Jiddisch gesungen. Und viele Songs auf diesem Album, auf dem neuen Album von Anna Margolina, Song of a Girl, spielen in Jiddisch, beziehungsweise sind in jiddischer Sprache, und zwar mit den Gedichten von der Poetin Anna Margolin. Und jetzt spreche ich mit Anna Margolina. Natürlich müssen wir jetzt erst einmal klären, wie kommt die Nähe dieser beiden Namen zustande?
1: Das ist eine verrückte Geschichte, die ich nicht müde werde zu erzählen. Ich habe beim Durchhören des Songs, den du vorhin erwähnt hast, die Goldene Pave, in den Liedtext geguckt und meinen eigenen Namen gesehen quasi.

0: dieses Pseudonym auf sich hatte, aber das ist, damit hat sie gearbeitet und das ist ja mein echter Name. Da fehlt ein Buchstabe, darüber habe ich auch schon nachgeforscht, aber das ist einfach verrückt und ich konnte es gar nicht glauben und dachte, das kann ich so nicht stehen lassen, da muss man was draus machen.
1: Das ist echt verrückt. Hat denn deine Mutter
0: ja.
1: das gewusst oder dein Vater, als sie dir den Namen Anna gegeben haben?
0: Nein, wir hatten mit der Kultur politisch bedingt so wenig zu tun, dass wir keine Dichtung in Jiddisch irgendwie im Haus hatten. Also es wäre völlig absurd gewesen. Und die ist auch, ich glaube, sie war damals bekannt, aber sie ist mittlerweile nur noch in Fachkreisen, glaube ich, ein Begriff. Wobei jetzt momentan gibt es hier und da einige Lesungen und also so ihre Gedichte sind toll, aber das ist nicht so, dass man sie kannte.
1: Vielleicht gibt es ja auch dank dir eine kleine Renaissance von Anna Magolin. Mit Mascha Kalecko hat es ja auch schon funktioniert, die ja nun mittlerweile, also ich kenne viele Künstler, die tatsächlich so kleine Gedichtbände von ihr immer mit auf Reisen haben.
0: Oh.
1: Möge es Anna Magolin auch so gehen.
0: Ich habe mir ein Büchlein gekauft von ihr im Antiquariat. Also einfach, weil ich nicht fassen konnte, dass es diesen Namen wirklich gibt. Und damit ich weiß, dass ich nicht spinne, wollte ich ein Buch von ihr im Regal.
1: Und wenn Sie Ihr Bücherregal jetzt mal auf Vollständigkeit prüfen wollen, dann können Sie jetzt dabei den Titel Shadows hören.

0: Anna Margolina im Jazzlabor. Du bist jetzt eine der ganz, ganz wenigen Künstlerinnen, die ich kenne, die wirklich jiddische Lieder mit zeitgenössischem Jazz interpretiert. Mhm. Gab es da Vorbilder oder woher kommt das?
1: Ich wollte die Erste sein. Aber also ich wollte die Erste sein, weil ich die Sprache überraschend schön fand. Ich hatte super viele Vorurteile, weil ich Sachen hier und da gehört habe, die mir irgendwie überhaupt nicht gefallen haben. Und Jazz ist ja die Musik, die ich wahnsinnig liebe. Und deswegen habe ich die Sprache einfach mitgenommen. Aber da gab es kein Vorbild und ich musste mich rantasten und gucken, wie das überhaupt funktioniert mit den Gedichten. Ich wollte auch nie Gedichte vertonen, also um Himmels Willen. Ich habe mir gedacht, das will ich nicht machen. Und dann, dann habe ich es gemacht.
0: Du sagtest schon ein paar Minuten vorher, dass du da auch ein paar Sachen etwas weicher gemacht hast in der Aussprache. Gab es noch so Änderungen, die du bei den Gedichten vorgenommen hast?
1: Nein, da war ich sehr, sehr streng, weil ich davor viel zu viel Respekt habe. Und das Einzige, was ich gemacht habe, war, einige Strophen wegzulassen, wenn es sinngemäß überhaupt noch so ein volles Kunstwerk dann geblieben ist und die Aussage geblieben ist. Und ich durfte auch englische Übersetzungen verwenden. Die habe ich auch natürlich so gelassen, wie sie sind. Also da habe ich vor dem gedruckten Text habe ich wahnsinnigen Respekt und das würde ich nicht verändern. Jedenfalls nicht bewusst. Vielleicht ist mir etwas passiert beim Singen, aber wenn, dann ist es nur eine Kleinigkeit. Oder die Gedichte, die irgendwie nicht richtig zur Musik zu formen gingen, die habe ich dann einfach erstmal beiseite gelegt und sie später nochmal durchgelesen. Und dann hat das oft auf den zweiten Versuch geklappt.
0: Das heißt, du schaust auf dem Piano, wie du diese Gedichte in Melodie und in Jazzkomposition packst und übergibst sie dann der Band oder wie funktioniert das? Wie viel kommt da noch von der Band dazu?
1: Das war so ein Puzzle bei dem Album über mehrere Jahre. Und ich finde es persönlich sehr, sehr schön, wie sich das entwickelt hat. Also ich habe mit Volksliedern angefangen, wo es eine Melodie schon gab und habe es dann mit meinem damaligen Kollegen, mit dem ich sehr, sehr viel zusammen komponiert habe, Ruben Giannotti, diese ersten Arrangements gemacht, würde ich sagen. Also er hat sie dann jazzmäßig arrangiert, von Folk zu Jazz. Und dann haben wir zusammen einige Songs geschrieben, die es eben noch in gar keiner Form gab, nur Text. Und dabei blieb es dann irgendwann stehen. Also ich habe die auch einige Male gespielt, aber das war so unvollendet. Irgendwie waren die Songs dann, die waren sehr schön, aber es war eben noch kein ganzes Programm. Und dann habe ich angefangen, mit der Band zusammenzuarbeiten, mit der ich jetzt auch die ganze Zeit unterwegs bin und wir haben das zusammen auch aufgenommen. Und die fanden diese Songs so schön, dass sie die erstens wieder ins Programm genommen haben, ohne dass ich das forciert habe. Und dann habe ich angefangen, mit Paul Kleber zusammen zu arbeiten, der Bass spielt, der die Platte produziert hat. Und wir haben zusammen auch noch einiges geschrieben und arrangiert. Also wir haben, das war wie so ein Staffelstab, der sich über mehrere Jahre hinweg irgendwie durchreichen ließ. Also ich habe sowas noch nie gehabt, dass ich Projekt eigentlich mehrere Male losgelassen habe und es holte mich wieder ein. Und dann, ja, also genau, und deswegen, also ich wollte das unbedingt erzählen, weil das sehr eine ungewöhnliche Art war für mich, überhaupt zur Komposition zu kommen. Und erstaunlicherweise finde ich, dass es ein großes Ganzes trotzdem ergibt, also meiner Meinung nach, weil wir das in der Konstellation einfach eingespielt haben. Und das ist aber aus so unterschiedlichen Richtungen gewachsen, dann musste das wahrscheinlich sein, habe ich gedacht.
0: Also man merkt halt, dass die Lieder voneinander sich etwas unterscheiden, aber ich wäre jetzt auch nicht darauf gekommen, dass das zu so unterschiedlichen Zeiten entstanden ist. Das hätte ich jetzt nicht gedacht. Ich kann noch mal sagen, wer bei der Band mitmacht. Arseni Rikov am Piano, Paul Kleber, wie gesagt, schon am Bass und Martin Krümling an den Drums. Und jetzt klingt es eben so, als wäre doch dieses Album oder zumindest einzelne Lieder schon mal so live erprobt worden. Wie sieht's denn aus? Also wie sind diese Sachen dem Publikum bekannt? Beziehungsweise ihr hattet ja auch schon ein Release-Konzert, aber wie ist das Ganze angekommen beim Publikum?
1: Das war für mich die schönste Überraschung, dass bei vielen Konzerten, wo ich viele Standards gespielt habe, habe ich immer mal wieder ein oder zwei Songs davon einfach mitgenommen. Und es kam jedes Mal eigentlich nach jedem Konzert Menschen zu mir, die gesagt haben, es ist super, super schön, wenn du Great American Songbook singst. Aber was waren das denn für Lieder? Das klang ja total abgefahren. Also die meisten wussten überhaupt gar nicht, was genau ich da singe. Aber dieser Klang der deutschen Sprache, der da durchkommt, ich weiß nicht was, oder die Komposition, das hat die Menschen immer sehr bewegt. Und das hat mich immer wieder total zum Nachdenken gebracht. Ich hätte das überhaupt nicht so eingeschätzt, weil die Musik teilweise gar nicht so eingängig war, vor allem im Kontrast zu den anderen Liedern, die ich singe. Und die Sprache versteht man nicht. Also ich war total überrascht. Und dann habe ich immer mehr davon gespielt. Und das war eben nicht so ein Phänomen, dass das mal ein oder zwei Songs gut geht, aber eigentlich nicht ein ganzes Programm, sondern das kam immer noch gut an. Und es ist bis heute so, dass ich darauf angesprochen werde. Und total positives Feedback bekomme. Das freut mich ganz besonders, weil ich überhaupt nicht damit kalkuliert habe. Und nach dem Release-Konzert habe ich eine total süße Nachricht über Instagram bekommen. Da hat mir eine junge Dame geschrieben, dass es auch die Sprache ihrer Urgroßeltern war und dass sie das zum ersten Mal in einem Jazzclub gehört hat. Sie ist ja extra deswegen gekommen und dass sie das total bewegt hat. Und das, ja, also so ein Feedback kriege ich ja teilweise und es macht mir total Mut und Hoffnung und große Freude, dass es was bewegt bei Menschen, die damit nichts zu tun hatten und bei Menschen, die vielleicht doch familiär was zu tun hatten. Also es ist echt schön.
0: Wir kommen jetzt von der jungen Dame zum jungen Mann. Yingling heißt das Lied, was wir jetzt hören. bei den Liedern ist leider nicht immer eine Übersetzung gegeben. Deswegen würde ich jetzt gerne nochmal fragen, worum geht es in dem Gedicht? Mhm. Yingling.
1: Das ist so ein zentrales Gedicht wohl von ihr oder eins der. Und die sind generell von Anna Margolin sehr abstrakt, habe ich mir sagen lassen. Also arbeiten mit vielen Metaphern und dort geht es viel um Geschlecht, also Geschichte und Geschlecht. Und sie hat damals in den 20ern schon, finde ich, super zeitgemäß überhaupt Geschlechterkonstrukte in Frage gestellt. Und ein Yingling ist ein Jüngling, aber sie, also soweit ich die Metaphern verstehen kann, ist es eben eher ein Fragezeichen, was für eine Idee dahinter steckt.
0: Das ist ganz spannend, dass so ein Gedanke mal aus der Zeit von Anna Margolin kommt. 1887 ist sie geboren worden in Brest. 1952 in New York City ist sie gestorben. Mhm. Also hören wir hier ein Lied von einer eigentümlichen Aktualität. Das ist ja sehr spannend. Yingling, ein Gedicht von Anna Margolin und interpretiert von Anna Margolina und ihrer Band.

0: Sie hören das Jazzlabor hier bei den Late Night Sounds in Bayern, in Bremen, in Sachsen, Sachsen-Anhalt und Thüringen. Zu Gast ist heute Anna Margolina mit ihrem neuen Album Song of a Girl. Es gibt noch einen Song auf diesem Album, der heißt Dance. Und es scheint mir so, als wäre dieser Song, der ist ja von dir selbst geschrieben, an Anna Margolin selbst gerichtet zu sein. Ist das so?
1: Absolut.
0: Das ist so ein Dialog irgendwie mit, also nein, das ist ja kein Dialog, das ist eigentlich so ein, wie so ein Monolog mit ihr.
1: Ja, wir heißen ja gleich, deswegen ist es schon, es ist schon auch, aber das ist total schön, dass es so ankommt. Und den habe ich mit Paul Kleber zusammen geschrieben, ebenso als Synthese zu diesem ganzen Thema. Und das Album ist sowieso so ein bisschen der Blick von damals und der Blick von heute. Und ich will die Quintessenz eigentlich nicht vorwegnehmen, aber der Titel sagt ja auch schon ein bisschen was.

0: Du hattest jetzt eben schon erwähnt, dass so dieses Thema jiddische Lieder und jiddische Sprache irgendwie beim Publikum sehr gut ankommen und ja auch was mit deiner Geschichte zu tun haben. Meinst du, das wird sich so weiterziehen? Also wird es immer so einen Anteil in deinem Schaffen geben oder würdest du sagen, das ist jetzt ein Projekt sozusagen und jetzt würde ich es abschließen und mal was ganz anderes machen? Also quasi Blick jetzt aufs nächste Album.
1: Für mich ist es jetzt erstmal ein Projekt, aber es hat so viel Tiefe und so viele Möglichkeiten, dass ich glaube, dass sich daraus auch für die Zukunft noch weitere Projekte ergeben. Das heißt, ich plane nicht, das jetzt ein Jahr zu spielen, danach ist es vorüber, sondern ich hoffe, dass es so lange wie möglich bei mir im Programm lebt und ich daraus verschiedene Dinge noch machen kann. Aber ich würde nicht sagen, dass ich jetzt die nächsten Alben diesem Thema noch widme, es sei denn, es kommt irgendein Wahnsinnsimpuls. Denn ich habe ja auch felsenfest behauptet, dass ich niemals Gedichte vertonen möchte. Und auch ich habe auch sonst sehr viele Behauptungen aufgestellt. Und oft habe ich das Gefühl, dass je fester ich überzeugt bin, desto wahrscheinlicher passiert genau das.
0: In was für Orten spielt ihr das Album? Was steht so auf dem Tourplan?
1: Wir spielen zum Beispiel im September bei einem großartigen Festival, das sich auch der jüdischen Kultur in allen möglichen Genres widmet. Das ist das Shalom Musik Köln. Und darauf freuen wir uns wirklich, weil da die ganze Stadt bespielt wird. Und ansonsten plane ich in kleinen und großen Städten eigentlich so viel wie möglich zu touren und so viel wie möglich zu spielen und mit den Menschen in Kontakt zu kommen über die Musik.
0: Dann hoffen wir sehr, dass wir dich bald auch entweder in Sachsen, Sachsen-Anhalt, Thüringen, Bayern oder Bremen mal sehen können. Und die Tourtermine, die stehen immer schön aktualisiert ja auf deiner Seite. Das heißt, da kann man sich eigentlich immer schlau machen, wo du demnächst wieder in der Gegend bist. Ich wünsche toi toi toi mit dem neuen Album und danke sehr für die schöne Kunst.
1: Vielen, vielen Dank dir.
0: Anna Margolina, ihr neues Album heißt Song of a Girl und gleich nach den Nachrichten gibt es eine ganze Menge Neuerscheinungen auf dem Jazzmarkt. Ein absolut rasantes und ausdrucksstarkes Album kommt zum Beispiel aus dem Hause Maluf. Ibrahim Maluf groovt und funkt sich durch sein neues Album Trumpets of Mickle Angie. Gleich im Jazzlabor gibt's mehr zu hören. Und hier nochmal der Titeltrack zum Album Song of a Girl.

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1: Um 22 Uhr mit Anne Krambeer. Die USA haben die Sanktionen auf iranisches Öl wieder in Kraft gesetzt. Wie das US-Finanzministerium mitteilte, wurde eine vor 2 Wochen erteilte Ausnahmegenehmigung wieder zurückgenommen. Grund seien die Attacken auf Öltanker in der Straße von Hormuz. In den vergangenen Tagen waren 3 Tanker in und nahe der Meerenge von unbekannten Projektilen getroffen worden. Zu den Angriffen bekannte sich niemand. Eine Stellungnahme aus Teheran liegt bisher nicht vor. Wegen des Inkraftsetzens der Sanktionen zogen die Ölpreise wieder deutlich an. Die französische Rechtspopulistin Marine Le Pen will trotz ihrer Verurteilung zu einer Freiheitsstrafe für die Präsidentschaftswahl kandidieren. Sie sagte im Fernsehen, sie werde gegen ihre Verurteilung Revision einlegen und als Kandidatin antreten. Ein Berufungsgericht hatte die Verurteilung wegen der Veruntreuung von EU-Geldern bestätigt. Das Gericht verurteilte Le Pen zu einer 3-jährigen Haftstrafe, von der 2 Jahre zur Bewährung ausgesetzt wurden. Das verbleibende Jahr muss sie eine elektronische Fußfessel tragen. In Ankara hat der NATO-Gipfel mit einem Festbankett begonnen. Der türkische Präsident Recep Tayyip Erdogan empfing die Staats- und Regierungschefs von 32 NATO-Staaten. Vertreten sind auch EU-Vertreter und Staatenlenkern von Patenländern wie der Ukraine oder Japan. Bei seiner Ankunft hatte US-Präsident Donald Trump erneut Deutschland und andere Verbündete kritisiert. Er warf ihnen mangelnde Unterstützung seines Kriegs gegen den Iran vor. Kanzler Friedrich Merz und NATO-Generalsekretär Mark Rutte wiesen das zurück. Unterdessen meldete Deutschland der NATO erneut Verteidigungsausgaben in Rekordhöhe. Demnach gibt Deutschland in diesem Jahr rund 125 Milliarden Euro aus. Das ist ein Viertel mehr als 2024. Sächsische Politiker unternehmen einen neuen Versuch, um bei der Elektrifizierung der Bahnstrecke Dresden-Görlitz voranzukommen. Wie das Landratsamt Görlitz mitteilte, bildeten sie einen Parlamentskreis. Die Schirmherrschaft habe Infrastrukturministerin Gina Kraushaar übernommen. Im Moment bewertet der Bund das Kosten-Nutzen-Verhältnis als zu schlecht. Der Parlamentskreis will sich für eine Neubewertung einsetzen. Argentinien steht im Viertelfinale der Fußball-WM. Die Mannschaft besiegte Ägypten mit 3:2. Noch bis zur 79. Spielminute hatten die Argentinier 0:2 zurückgelegen. Dank der späten Tore von Cristiano Ronaldo, Lionel Messi und Enzo Fernandes können sie aber weiter vom nächsten Titel träumen. Das waren die Nachrichten. Zum Wetter: in der Nacht wechselnd oder stark bewölkt bei 17 bis 12 Grad. Es ist 22.03 Uhr.
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3: Noch eine Stunde aus dem Jazzlabor von und mit Julia Hämmerling. Ich grüße Sie. Einiges Fantastisches hat der Juni an Neuerscheinungen ins Land gespült. Wir fangen an mit Ibrahim Malouf. Ein Volume 2 hat der gebürtige Libanese rausgebracht. Trumpets of Mikkel Angie Volume 2, der Nachfolger des schon 2024 erschienenen Albums. Der Opener seines jetzigen Albums Trumpets for Mikkel Angie Volume 2, es klingt nicht so richtig organisch, aber es ist ein großartiges Werk geworden. Und der Opener ist ein einziges Fest aus Funk, Jazz und Gospel. Der Chor, der Gospelchor, ist übrigens der von Anthony Evans, der seit vielen Jahren die Billboard Gospel Charts in den USA anführt. Richtig Stoff gibt hier auch John Batiste und natürlich Trombone Shorty hat es sich nicht nehmen lassen, bei diesem Fest mit dabei zu sein. Nochmal ganz kurz durchatmen und jetzt viel Spaß mit Malouf's neuer Single Bring the Light.
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Da musste wohl was gesagt werden. Ibrahim Malouf, 1980 in Beirut im Libanon geboren, ist als Kind mit seiner Familie nach Frankreich geflohen und ist da, wie er mir tatsächlich mal in einem Interview in einem Pariser Taxi erzählt hat, in einem Haus groß geworden, in dem es nie still war. Immer lief irgendwo Musik. Sein Vater hatte dann die Idee, seiner Trompete ein Ventil hinzuzufügen und damit hatte er die Brücke geschlagen zwischen Orient und Okzident. Dieses zweite Michelangelo-Album ist das durchaus funkigere, aber der Trompeter bezeugt immer wieder seine Liebe zur Vierteltontrompete seines Vaters und zur libanesischen oder zumindest orientalischen Musiktradition. Er verschmilzt mit einer Freude und musikalischer Tiefe unsere beiden Welten, dass die Vorstellung entstehen könnte, man könnte die großartigsten Feste eigentlich nur mit allen Kulturkreisen zusammengenommen feiern. Hier ein Freudentaumel über das Einswerden in der Liebe. 2 to 1. Gesang übrigens von der wunderbaren Nai Baghouti.

Das Jazzlabor mit Julia Hämmerling und Ibrahim Maloufs neuem Album Trumpets of Michelangelo Volume 2. Noch ein weiteres Album, das er seinem Vater Nassim gewidmet hat. Nassim hat der Trompete einfach ein zusätzliches Ventil hinzugefügt. Eben das für den Viertelton. Und damit ist sein Sohn Ibrahim nun auf der ganzen Welt unterwegs, hat mittlerweile über 1 Million Alben verkauft. Und mittels dieses neu gewonnenen Vierteltons schafft quasi ja jetzt die Familie Malouf eine größere Tiefe, eine Varianz für den Blues. Sie werden in Ibrahim Maloufs Werk vielleicht hören, dass die Blue Notes auf der Vierteltontrompete immer mal ein paar Herz tiefer klingen. Das scheint für ungewohnte Ohren erstmal schief, aber sehr bald ist alles klar. Außerdem konnte dieses herrliche Blechblasinstrument Trompete mit seiner Marching Band Tradition auf diese Weise perfekt in die orientalischen Tonleitern überführt werden. Auf Maloufs neuem Album treten immer mal Titel einer Hochzeit auf, also Musik für ausschweifende Feste. Diese Vierteltontrompete erschafft jetzt eine Welt, in der eine Marching Band locker auch arabische Tonleitern auf einer libanesischen Hochzeit spielen könnte. Und hier werden zwei Träume aus der Familie Malouf wahr. Maloufs Vater träumte davon, dass einmal jedes Kind dieser Welt, aus jedem Kulturkreis, die Chance bekommen sollte, diese Trompete zu spielen. Und Ibrahim dagegen wollte diese Trompete weltweit so berühmt wie möglich machen. Und Ibrahim hat mittlerweile auch ein Bildungsangebot für Kinder entworfen, das er an unterschiedlichen Orten der Welt anbietet. Ibrahim hat seinen Vater immer als einen Michelangelo der Musik gesehen, der in allen Farben die Welt festhalten konnte. Nassim Malouf ist dann jetzt im kommenden Stück auch mal zu hören. Genauso wie der Sänger Siddiqui Djabate vom 2024er Album Trumpets of Michelangelo. Hier ist der Titel Timeless.

Timeless, zeitlos, diese Musik wird hier übrigens tatsächlich in diesem Moment zeitlos, weil hier gerade an die dritte Generation weitergegeben wird. Das hier waren die ersten Trompetentöne von Ibrahims Sohn Nail Malouf, der auch standesgemäß in den Credits zum Album erwähnt ist. Von der opulenten Besetzung her und der Energie schmiegt es sich perfekt an den Vorgänger an. Auch verbindet Malouf nicht nur die orientalische Musik mit der des Okzidenten, nein, er bringt auch die französische Jazzszene, die ja sein Zuhause ist, mit der US-amerikanischen zusammen. Gaststar auf dem Album ist unter anderem auch der Akkordeonist Richard Galliano. Wir bleiben bei der Trompete. Liva Strazdinja, Berlinerin mit lettischen Wurzeln, auf ihrem Album Unspoken trifft sie mit frischen Modern-Jazz-Kompositionen auf eine sehr ausdrucksstarke Band. Wir steigen ein mit Four Ants. Da könnte man das Bild einer fröhlichen Ameisenstraße im kühlen Wald zulassen. Ursprünglich aber kommt dieser Titel aus einer Probensituation. Es ging um die 4 und, eine Zählzeit.

Four Ants von Liva. Geboren 1997 hat Liva Strazdinja unter anderem studiert bei Sebastian Studnicki, bei Malte Burber, Simon Harrer und Till Brönner an der Hochschule für Musik Karl Maria von Weber in Dresden. Ihre Band besteht aus befreundeten Musikern, Tenorsaxophon und Altflöte Max Hacker, an der Gitarre Florian Schulz, Piano Lauri Ritsch, am Kontrabass Christian Küvers-Müller und Schlagzeug Bastian Menz. Jetzt ist Liva nochmal mit dem Flügelhorn zu hören. Sehr, sehr schön abgemischt, finde ich. Rund, weich, wie das Instrument selbst. Hier ist Unspoken.

Livas Debütalbum Unspoken, vorgestellt hier im Jazzlabor für Bayern, Bremen und Mitteldeutschland. Und jetzt noch eine ganz faszinierende Entdeckung. Die deutsch-italienerin Francesca Gazza mit ihrem Kugelförmigkeit-Ensemble. Ja, Sie haben richtig gehört. Dieses Ensemble bringt Jazz mit historischen Instrumenten wie etwa der Barockflöte, dem Cembalo, der Theorbe oder der Viola da Gamba zusammen. Jazz studiert hat Gazza in Basel, wo sie eines Tages danach fragte, ob sie denn auch Klassen an der Schola Cantorum besuchen darf. Diese Art der Bildung bringt Überraschendes hervor. Wir steigen ein mit dem Titel Loop Piece verörtlichen.

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Francesca Gaza mit ihrem Kugelförmigkeit-Ensemble. Das Album heißt Crown Shyness, so ein wunderbares Wort. Es beschreibt ein Verhalten unter Bäumen, nämlich, dass diese Riesen es schaffen, sich in der Baumkrone nicht zu berühren. Sie lassen immer ein wenig Platz zueinander, eine Art der Rücksichtnahme angeblich. Im Wurzelreich allerdings sind sie miteinander über ein Myzelnetz verbunden. In einem Ensemble mit historischen Instrumenten, die teilweise zu Zeiten ganz anderer Hörgewohnheiten entstanden sind, gilt es eben auch, einander Platz zu lassen. So hat die Viola da Gamba von Giulio Tanassini ein eigenes Interludium bekommen.

Die Theorbe von Nacho Laguna hat ein eigenes Intro im Titel Spring is like a perhaps hand. Dann vereint sie sich mit der Viola da Gamba und der Barockflöte. Später kommt der Gesang dazu. Ein typischer Aufbau von Francesca Gaza und ihrem Kugelförmigkeit-Ensemble.

Francesca Garza mit ihrem Kugelförmigkeit-Ensemble. Dieses Stück hier, Spring is like a perhaps hand, es geht gleich noch ein Stück weiter. Das Stück zitiert ein Gedicht von Edward Estling Cummins, ein US-amerikanischer Dichter, der in der ersten Hälfte des 20. Jahrhunderts bis zu seinem Tod 1962 geschrieben hat. Spannend an dieser Komposition, der Gesang hat den Jazz ins Stück gebracht. Das Kugelförmigkeit-Ensemble, ich möchte gerne mal hören, wie das live auf einem italienischen oder vielleicht sogar englischen Festival angesagt wird. Das ist wohl eines der schwereren deutschen Worte. In der Musikwissenschaft wird Kugelförmigkeit nach dem postmodernen Komponisten Bernd Alois Zimmermann zitiert. Er meinte, die Kugelgestalt der Zeit sei eine Möglichkeit, ein dramaturgisch ausgestaltetes Zeitkonzept zu entwickeln, in dem alle Musiken und Zeiten in der fließenden Gegenwart zusammenfließen. Und ich finde, ehrlich gesagt, hier trifft er den Kern dieses Ensembles ziemlich gut. Das ist von dieser vielleicht etwas hochtrabenden Theorie tatsächlich die praktische Umsetzung. Faszinierend, jazzy, in andere Welten und Zeiten entführend, Francesca Garza mit ihrem Kugelförmigkeit-Ensemble. Und bevor wir dieses Stück Spring is like a perhaps hand noch zu Ende hören, möchte ich mich von Ihnen verabschieden. Ich hoffe, Sie haben ein paar schöne Alben mitgenommen aus diesem zweiten Teil des Jazzlabors hier bei MDR Kultur in Halle an der Saale. Mein Name ist Julia Hemmerling. Sie hören diese Sendung auch gerne in der ARD-App Sounds. Vielleicht hören wir uns ja da wieder. Tschüss, bis bald.

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1: Um 23 Uhr am Mikrofon ist Markus Terhaast. Trotz der Bestätigung des Urteils gegen sie will Marine Le Pen bei der Präsidentschaftswahl im kommenden Jahr antreten. Das kündigte die französische Rechtspopulistin am Abend im französischen Fernsehen an.
2: Und das, obwohl ein Pariser Berufungsgericht Le Pen der Veruntreuung von EU-Geldern für schuldig befunden und damit das Urteil der ersten Instanz von März letzten Jahres im Grundsatz bestätigt hatte. Le Pen kündigte an, dagegen in Revision zu gehen und das Kassationsgericht anzurufen. Dabei setzt sie vor allem darauf, dass die Revision die Vollstreckung aller zuvor ergangenen Urteile aussetzt, auch die von den Richtern angeordnete elektronische Fußfessel. Aus Paris, Caroline Düller.
1: Die NATO-Mitglieder haben ihre Verteidigungsausgaben erhöht. Zum Auftakt des Gipfels in Ankara teilte die Allianz mit, dass 5 der 32 Mitglieder in diesem Jahr das 5%-Ziel erreichen werden. Dabei handelt es sich um Griechenland, Estland, Lettland, Litauen und Polen. Deutschland will bis 2029 die Verteidigungsausgaben auf 3,5% des Bruttoinlandsprodukts erhöhen. In diesem Jahr sind es fast 125 Milliarden Euro, das entspricht etwa 2,7% des Bruttoinlandsprodukts. Die USA setzen die bereits gelockerten Sanktionen auf iranisches Öl wieder in Kraft. Das US-Finanzministerium teilte mit, eine vor 2 Wochen erteilte Ausnahmegenehmigung werde wieder zurückgenommen. Neue Geschäfte mit Rohöl- und Erdölprodukten aus dem Iran sind damit wieder verboten. Begründet wird das mit dem Verhalten Teherans in der Straße von Hormuz. Dies sei inakzeptabel. Zuletzt waren mehrere Tanker in der Meerenge angegriffen worden. Wer sich eine Wärmepumpe oder andere klimafreundliche Heizungen einbauen will, bekommt demnächst wohl deutlich weniger Förderung vom Staat. Bisher ist beim Umstieg auf eine klimafreundliche Heizung eine staatliche Förderung bis zu 70% möglich, maximal 21.000 Euro. Das will die Bundesregierung deutlich reduzieren. Geplant ist demnach, die Förderung sozial zu staffeln. Argentinien ist bei der Fußball-WM ins Viertelfinale eingezogen. Die Südamerikaner schlugen Ägypten im Achtelfinale mit 3:2. Und das, obwohl das Team um Superstar Lionel Messi bis zur 79. Minute noch mit 0:2 zurückgelegen hatte. In der nächsten Runde trifft Argentinien nun auf den Sieger des letzten Achtelfinals. Schweiz gegen Kolumbien heißt es derzeit. Gerade ist Halbzeitpause und der Stand aktuell 0:0. Das Wetter in Deutschland in der Nacht im Osten gebietsweise Regen, 19 bis 10 Grad. Morgen viel Sonne, neben lockeren Wolken im Osten Bayerns auch Schauer und Gewitter. Höchstwerte 18 bis 20, am Oberrhein bis 32 Grad. 23.03 Uhr.
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3: Sommerliche Melancholie weht durch diesen Nachtmix. Der Jazz von Yusuf Lateef, die Neo-Soul-Songs von Baby Rose. Die erzählen von der Sehnsucht nach echten Gefühlen und wahrer Liebe. Ebenso der Dream-Pop von Pain Gain. Und verschiedene Produzentinnen und DJs bringen mit ihren Drum and Bass, UK Garage und Dubstep Tracks die Dancefloors zum Glühen. Am Mikrofon ist Noe Noack und ich begrüße die Hörerinnen und Hörer von Radio Bremen 2, MDR Kultur und Bayern 2. Ein paar Sekunden Baby Rose hören reichen und schon nistet sich diese tiefe Stimme ein. Hier ist sie, Let Me Go.

Let Me Go von Baby Rose. Eine tiefe Stimme, die sich sofort einprägt. Der Fachbegriff dafür ist Kontraalt, eine Stimmlage zwischen Alt und Tenor. Von Kindesbeinen an spielte Musik für Jasmine Rose Wilson aka Baby Rose eine große Rolle. Im Elternhaus wurde viel Soul, Funk, R&B und Jazz gehört. Baby Rose sang und tanzte dazu und fing bereits im Kindergartenalter mit dem Klavierspielen an. Mit ihrem neuen Album Journalism unterstreicht sie, dass sie zu den ganz großen Neo-Soul- und R&B-Sängerinnen gehört. Nicht nur stimmlich, sondern auch was die Art ihrer Songs betrifft. Dazu gleich mehr. Erst hören wir die Frau, die zurzeit in Atlanta, Georgia lebt, nochmal. Baby Rose featuring Leon Thomas mit Friends Again.

Baby Rose featuring Leon Thomas mit Friends Again. Ein feministischer Antrieb gepaart mit Witz und einer romantischen Ader zeichnen die Songs auf dem neuen Album Journalism aus. Baby Rose singt darüber, wie gelangweilt sie von Dating-Apps ist. Sie hat genug von der Gleichgültigkeit und Beliebigkeit und von den ungesunden Männern, die da ihre Zeit stehlen wollen. Baby Rose setzt lieber auf die große Kunst des Sehnens und Schmachtens, auf echte Gefühle und Leidenschaft. Dafür hat sie den Neologismus Journalism erfunden. Und so heißt auch ihr neues Album, das diese Woche erscheint. Hier kommt noch ein Stück daraus. But never mind.

But never mind, nochmal Baby Rose. Zuerst dachte sie, er wäre die große Liebe, und dann musste sie feststellen, er ist es doch nicht. Baby Rose, die mit poetischen Texten und vor allem mit ihrer Art zu singen berührt. Ihre Stimme erinnert viele an die Soul-Größen der 1960er und 70er Jahre, vor allem an Nina Simone. Kendrick Lamar und James Blake auch. Die beiden bewundern den speziellen R&B-Ansatz von Baby Rose. Und jetzt zurück ins Jahr 1961. Wir hören eine Jazzaufnahme, die Yusuf Lateef vor 65 Jahren in New York aufgenommen hat. Jungle Fantasy.

Yusuf Lateef mit Jungle Fantasy. Das Original war ein populäres Latin-Jazz-Stück von Easy Morales. Yusuf Lateef verwandelte Jungle Fantasy in eine mitreißende Uptempo-Jazz-Nummer. Das Stück ist auf dem Album The Centaur and the Phoenix. Yusuf Lateef wurde für seinen Mut gefeiert, gleichzeitig so viele Ideen meisterhaft auf einem Album umzusetzen. Im weiteren Verlauf seiner über 70 Jahre langen Karriere blieb der Multiinstrumentalist mutig und neugierig. Yusuf Lateef, ein schwarzer Amerikaner, geboren als William Emanuel Huddleston in Chattanooga, Tennessee, aufgewachsen in Detroit, gehörte zu den ersten Jazzmusikern, die Sounds und Melodien afrikanischer, orientalischer und fernöstlicher Musikkulturen in den Jazz brachten und so das Genre erweiterten. Aus seinem bekanntesten Album Eastern Sounds, aufgenommen im September 1961, hören wir jetzt The Plum Blossom.

und auf der Oboe spielte er meisterhaft den Blues. Latif sammelte Instrumente und er baute auch eigene. Den Begriff Jazz lehnte er allerdings ab für seine Musik. »Ich spiele keinen Jazz. Ich habe nie Jazz gespielt«, erklärte Yusuf Latif den überraschten Gesprächspartnern in vielen Interviews. Er nannte sein Klangkosmos autophysiopsychische Musik. Sein populärstes Album Eastern Sounds verdeutlicht seine Vision. Yusuf Latif war ein amerikanischer Moslem, der sich bereits in den 1950er Jahren als wahrscheinlich erster Musiker dafür interessierte, an einer Verbindung zwischen afroamerikanischer Improvisationsmusik und orientalischer Musik zu suchen und daran zu arbeiten. Und er ist somit zum Vater der globalen Musik, vielleicht sogar zum Vorreiter von Global Pop geworden. 2013 ist Yusuf Latif im Alter von 93 Jahren gestorben. Trotz Musikprofessur, Grammy und Kritikerlob wurde Yusuf Latif als Musiker lange verkannt. Ich hoffe, dass er von jungen Musikerinnen und Musikern wieder neu entdeckt wird. Und damit zurück in die Gegenwart in ein ganz anderes Genre. Dream Pop. Die drei Mitglieder der australischen Formation Pain Gain produzieren solo-elektronische Tracks. Pain Gain ist der bewusste analoge Gegenpol dazu. Hier kommt The Fame.

The Fame, ätherischer Dreampop von Pain Gain aus ihrem Debütalbum, das diese Woche erscheint. Die Inspiration dazu holt sich das Trio bei Spaziergängen in den küstennahen Wäldern Südaustraliens. Dann wird im Homestudio mit Modular-Synthesizern, einer Gitarre und Tonbandgeräten an atmosphärischen Stücken gearbeitet, die in der Schwebe bleiben und keiner Dramaturgie folgen, nur bestimmten Emotionen. Hier ist noch so ein Stück, Prizefighter.

Pain Gain aus Australien nochmal mit Prize Fighter. Sie hören die Late Night Sounds von Radio Bremen 2, MDR Kultur und Bayern 2 mit Nuwe Noack. Und jetzt geht's auf den Dancefloor. Der Australier und Wahl-Londoner Ben Garens hat seine euphorische Tech-House-Musik-Komfortzone verlassen und sich in Garage- und Two-Step-Gefilde begeben. Bingo! Gleich auf Anhieb ist ihm dieser Banger gelungen. 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

Ben Garrans mit seinem Track Friction. Bei dieser Art von Reibung entsteht Hitze, bis der Dancefloor glüht. Auch wenn dieser Banger mit 2 Minuten 44 für meinen Geschmack viel zu kurz ist. Aber es geht gleich so weiter, denn es erscheinen im Wochentakt im UK tolle neue Tracks, die das Speed Garage Two-Step Revival befeuern. Viele spannende und innovative Produzentinnen und Produzenten bereichern ein Genre, das auch unter dem Namen UK Garage oder New UK Garage läuft. Vor allem das Londoner Label Pressure Music veröffentlicht erstklassige Dance-Tracks. Zum Beispiel Hyper von Tom Leschef.

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Tommy Chef mit Hyper im Extended Mix. Ziemlich straight. Subtiler gehen Declan Knapp und Gardner ihren Remix von Combat an, indem sie Two-Step Garage mit Dubstep würzen.

Declan Knapp und Gardner mit Combat im VIP-Mix. Garage, Jungle, Drum and Bass, Grime, Dubstep. Die vielen UK-Genres und Subgenres erleben gerade Revivals und werden von Produzentinnen und Produzenten auch gerne gemischt. DJ und Produzentin Flavor D hat 2006 mit Grime begonnen und unter anderem für Dizzy Rascal Beats produziert. Nach Garage und Drum and Bass hat sie zuletzt Dubstep-Stücke veröffentlicht. Hier kommt Different. Flavor D, Scott.

Flavor D featuring Skella and D-Double-E mit Different. Begeistert hat mich auch das Drum-and-Bass-Album Here and Now von Flavor D. Und daraus hören wir jetzt Entertainer.

Drum and Bass with a Dubstep Flavor. Entertainer war das von Flavor D featuring Anaïs und Dread MC. Und jetzt kommt noch ein Track aus dem Album Here and Now, Fluent. Flavor D and EMC.

Flavor D and EMC mit Fluent. Das war der Nachtmix in den Late Night Sounds auf Bayern 2. 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Nunge Noack bedankt sich fürs Zuhören und verabschiedet sich mit Totentanz von Dubstep-Veteran Khan aus seinem neuen Album Past Life. Bleiben Sie gesund und neugierig.

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1: Um 0 Uhr mit Wolfgang Berger. Die USA haben erneut Ziele im Iran angegriffen. Das teilte das US-Militär mit und erklärte, bei den Schlägen handle es sich um eine Reaktion auf iranische Attacken auf Handelsschiffe in der Straße von Hormus. Das Vorgehen des Iran sei gefährlich und ein klarer Bruch der Waffenruhe. Iranische Medien berichten über mehrere Explosionen im Süden des Landes. Zuvor hatten die USA bereits ihre Sanktionen auf iranisches Öl wieder in Kraft gesetzt. Ein Beamter des US-Finanzministeriums erklärte, der Iran profitiere nur dann von Erleichterungen, wenn er seinen Pflichten nachkommen. Das Verhalten Teherans in der Straße von Hormus sei aber völlig inakzeptabel. Mit neuen Vorwürfen gegen Europa hat US-Präsident Trump den NATO-Gipfel in Ankara begonnen. Er sei wieder einmal sehr enttäuscht, so Trump. Aus der Nachrichtenredaktion Thomas Kuhlmann.
2: Der türkische Präsident sei ein Freund. Die anderen in der NATO hätten die USA mal wieder nicht gut behandelt. Wörtlich, Italien hat uns abgewiesen, Deutschland hat uns abgewiesen, Frankreich hat uns abgewiesen. Warum sollen wir noch für sie da sein? Trump meint damit eine fehlende Unterstützung im Iran-Krieg, den die USA und Israel angefangen hatten und mit dem die NATO eigentlich gar nichts zu tun hat. Um eine neue Kostenverteilung innerhalb der NATO soll es beim Gipfel in Ankara gehen und um die Aufrüstung. Aus NATO-Kreisen heißt es, dass in Ankara für über 50 Milliarden Dollar Rüstungsaufträge vergeben werden.
1: Die französische Rechtspopulistin Le Pen will trotz ihrer Verurteilung bei der Präsidentschaftswahl 2027 antreten. Ein Berufungsgericht hatte das Urteil gegen Le Pen wegen Veruntreuung von EU-Geldern bestätigt, eine Sperre für das Ausüben öffentlicher Ämter aber verkürzt. Das Gericht verpflichtete Le Pen jedoch, eine Fußfessel zu tragen. Dagegen will Le Pen vor Gericht vorgehen. Bei der Fußball-WM läuft im letzten Achtelfinalspiel Schweiz gegen Kolumbien im Moment die Verlängerung. Zuvor ist Titelverteidiger Argentinien ins Viertelfinale eingezogen. Aus dem ARD-WM-Team Michael Küster.
3: Bis 11 Minuten vor dem Ende hat es danach ausgesehen, als ob der Weltmeister die Koffer packen müsste. Dann drehte Argentinien aber einen 0:2 Rückstand gegen Ägypten und hat sich mit einem 3:2 doch noch fürs Viertelfinale qualifiziert. Superstar Lionel Messi hat gegen mutige Afrikaner erst einen Foul-Elfmeter vergeben, dann aber doch noch zum zwischenzeitlichen Ausgleich getroffen. Sein 8. Turniertor. Trainer Lionel Scaloni war nach dem Schlusspfiff so ergriffen, dass er ein TV-Interview kurzerhand abbrechen musste. Argentiniens Gegner im Viertelfinale ist entweder die Schweiz oder Kolumbien.
1: Das waren die Nachrichten. Das Wetter in Deutschland, meist trocken, im Osten und der Mitte etwas Regen, Tiefstwerte 18 bis 10 Grad. Tagsüber gebietsweise Regen, im Nordosten und äußersten Südwesten zeitweise heiter. Höchstwerte im Nordosten 19 bis 25 Grad, im Südwesten bis 32 Grad. Es ist jetzt 0:03 Uhr.
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1: Um 1 Uhr mit Wolfgang Berger. Die USA haben erneut Ziele im Iran attackiert. Laut US-Militärs handelt es sich bei den Schlägen um eine Reaktion auf iranische Angriffe auf Handelsschiffe in der Straße von Hormus. Aus der Nachrichtenredaktion Lukas Kram.
2: Das für den Nahen Osten zuständige Regionalkommando des US-Militärs teilte mit, es habe eine Serie von heftigen Angriffen gestartet. Iranische Staatsmedien berichteten über mehrere Explosionen im Süden des Landes, es seien unter anderem Hafenstädte getroffen worden. In einer ersten Reaktion kündigte der Iran Vergeltung an. Zuvor waren mindestens 3 Tanker in der Straße von Hormus angegriffen worden. Die USA machten die iranische Regierung dafür verantwortlich. Das Vorgehen des Iran sei unbegründet, gefährlich und ein eindeutiger Verstoß gegen die eigentlich geltende Waffenruhe. Daraufhin hatten die USA bereits ihre Sanktionen auf iranisches Öl wieder in Kraft gesetzt.
1: Deutschland hat der NATO Verteidigungsausgaben in Rekordhöhe gemeldet. Die Bundesregierung übermittelte für dieses Jahr einen Betrag von 124,7 Milliarden Euro. Das geht aus Daten hervor, die die NATO zum Beginn ihres Gipfeltreffens in Ankara veröffentlichte. Das entspricht im Jahresvergleich einem Plus von gut einem Viertel und fast 2,7% des deutschen Bruttoinlandsprodukts. Innerhalb der NATO geben damit in absoluten Zahlen nur die USA mehr Geld für Verteidigung aus. Die französische Rechtspopulistin Le Pen will trotz ihrer Verurteilung bei der Präsidentschaftswahl 2027 antreten. Ein Berufungsgericht hatte das Urteil gegen Le Pen wegen Veruntreuung von EU-Geldern bestätigt, eine Sperre für das Ausüben öffentlicher Ämter aber verkürzt. Das Gericht verpflichtete Le Pen jedoch, eine Fußfessel zu tragen. Dagegen will Le Pen vor Gericht vorgehen. Bei der Fußball-WM hat die Schweiz im Elfmeterschießen mit 4:3 gegen Kolumbien gewonnen. Damit stehen die Eidgenossen im Viertelfinale und treffen dort auf Titelverteidiger Argentinien. Aus dem ARD-WM-Team Michael Küster.
3: Bis 11 Minuten vor dem Ende hat es danach ausgesehen, als ob der Weltmeister die Koffer packen müsste. Dann drehte Argentinien aber einen 0:2 Rückstand gegen Ägypten und hat sich mit einem 3:2 doch noch fürs Viertelfinale qualifiziert. Superstar Lionel Messi hat gegen mutige Afrikaner erst einen Foul-Elfmeter vergeben, dann aber doch noch zum zwischenzeitlichen Ausgleich getroffen. Sein 8. Turniertor. Trainer Lionel Scaloni war nach dem Schlusspfiff so ergriffen, dass er ein TV-Interview kurzerhand abbrechen musste. Argentiniens Gegner im Viertelfinale ist entweder die Schweiz oder Kolumbien.
1: Das waren die Nachrichten. Das Wetter in Deutschland: meist trocken, im Osten und der Mitte etwas Regen, Tiefstwerte 18 bis 10 Grad. Tagsüber gebietsweise Regen, im Nordosten und äußersten Südwesten zeitweise heiter. Höchstwerte im Nordosten 19 bis 25 Grad, im Südwesten bis 32 Grad. 1:03 Uhr.
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1: Um 2 Uhr mit Wolfgang Berger. Die USA haben erneut Ziele im Iran attackiert. Laut US-Militärs handelt es sich bei den Schlägen um eine Reaktion auf iranische Angriffe auf Handelsschiffe in der Straße von Hormus. Aus der Nachrichtenredaktion Lukas Kram.
2: Das für den Nahen Osten zuständige Regionalkommando des US-Militärs teilte mit, es habe eine Serie von heftigen Angriffen gestartet. Iranische Staatsmedien berichteten über mehrere Explosionen im Süden des Landes, es seien unter anderem Hafenstädte getroffen worden. In einer ersten Reaktion kündigte der Iran Vergeltung an. Zuvor waren mindestens 3 Tanker in der Straße von Hormus angegriffen worden. Die USA machten die iranische Regierung dafür verantwortlich. Das Vorgehen des Iran sei unbegründet, gefährlich und ein eindeutiger Verstoß gegen die eigentlich geltende Waffenruhe. Daraufhin hatten die USA bereits ihre Sanktionen auf iranisches Öl wieder in Kraft gesetzt.
1: Deutschland hat der NATO Verteidigungsausgaben in Rekordhöhe gemeldet. Die Bundesregierung übermittelte für dieses Jahr einen Betrag von 124,7 Milliarden Euro. Das geht aus Daten hervor, die die NATO zum Beginn